kürzester Zeit Venezuela erschüttert. Noch immer wird nach Vermissten gesucht. Zum zweiten Mal in dieser Woche ist am Freitag in ganz Kuba der Strom ausgefallen. Das teilte der Netzbetreiber des Landes mit. Bereits am Montag gab es einen landesweiten Stromausfall. Seit Anfang Jahr ist der Strom auf Kuba mehrfach im ganzen Land ausgefallen. Ein Grund dafür ist die Ölblockade, die US-Präsident Trump im Januar verhängt hatte. In die Schweiz. Bei Brisago im Tessin ist am Freitagabend ein Waldbrand ausgebrochen. Der Brand sei nicht groß, sagt ein Polizeisprecher zur Nachrichtenagentur Keystone SDA. Es bestehe keine Gefahr für die Bevölkerung. Über die Warn-App des Bundes, Alert Swiss, riefen die Behörden die Bevölkerung aber dazu auf, Fenster zu schließen und Lüftungen und Klimaanlagen abzuschalten. Wir kommen zur Fußball-Weltmeisterschaft. Spanien hat sich für den Halbfinal qualifiziert. Die Spanier gewinnen den Viertelfinal gegen Belgien mit 2:1. Im Halbfinal trifft Spanien auf Frankreich. Das Wetter heute Samstag, es ist meist sonnig bei heißen 31 bis 34 Grad. Vor allem in den Bergen gibt es lokale Gewitter. Das waren Nachrichten von Radio SRF, verantwortlich Frank Estermann.

SRF Verkehrsinfo von 2.33 Uhr A9 WW Martigny zwischen Saint-Trifon und Bex Nord in beiden Richtungen Gefahr durch Tiere auf der Fahrbahn.

0: Die Nachrichten von SRF um 3 mit Frank Estermann. Die USA verlangen vom Iran eine öffentliche Erklärung, dass die Schifffahrt in der Straße von Hormus offen ist und dass es keine Angriffe auf Schiffe in der Meerenge mehr geben wird. Das sagte ein Regierungsvertreter zu US-Medien und Nachrichtenagenturen in einer Telefonkonferenz. Sollte Iran diese Erklärung nicht abgeben, werde es kein gutes Ergebnis für den Iran geben. In den letzten Tagen habe es produktive Gespräche zwischen den USA und dem Iran gegeben. Sollte es keine Einigung geben, behielten sich die USA aber militärische Optionen vor. US-Präsident Donald Trump sagte zuvor, die vereinbarte Waffenruhe sei definitiv vorbei. Und der Iran habe die USA um weitere Gespräche gebeten. Der Iran wies diese Aussagen zurück. Eine solche Bitte habe es nicht gegeben. Der iPhone-Hersteller Apple verklagt OpenAI, das Unternehmen, das hinter ChatGPT steht. In der Klage, die Apple bei einem Gericht in Kalifornien eingereicht hat, wirft das Unternehmen OpenAI vor, Firmengeheimnisse von Apple gestohlen zu haben. Die Klage richtet sich auch gegen zwei ehemalige Apple-Angestellte, die nun für OpenAI arbeiten. Sie sollen bei ihrem Wechsel vertrauliche Informationen zu OpenAI mitgenommen haben, sagt Apple. Konkret geht es um die Entwicklung eines neuen Geräts, das OpenAI auf die Nutzung von künstlicher Intelligenz ausrichten will. Das Gerät könnte ein Konkurrent von Apples iPhone werden. OpenAI sagte in einer Stellungnahme zum Finanzdienst Bloomberg, man habe kein Interesse an Geheimnissen anderer Firmen und wolle selber innovative Technologien entwickeln. In Nigeria hat das Militär rund 40 Schulkinder und mehrere Lehrer befreit, die vor fast zwei Monaten von islamistischen Terroristen entführt worden waren. Das gab ein Sprecher des nigerianischen Präsidenten bekannt. Bei der Befreiungsaktion seien mehrere Terroristen getötet und 8 von ihnen festgenommen worden. Die Kinder und Lehrer waren Mitte Mai aus 3 Schulen im Südwesten Nigerias verschleppt worden. Ein entführter Lehrer wurde laut Behördenangaben getötet. In Nigeria kommt es immer wieder zu Massenentführungen, auch von Kindern. Dahinter stecken meistens islamistische Gruppierungen. Wir kommen zur Fußball-Weltmeisterschaft. Spanien hat sich für den Halbfinal qualifiziert. Die Spanier gewinnen gegen Belgien im Viertelfinal mit 2:1. Im Halbfinal trifft Spanien auf Frankreich. Das Wetter heute Samstag, es ist meist sonnig bei heißen 31 bis 34 Grad. Vor allem in den Bergen gibt es lokale Gewitter. Das waren Nachrichten von Radio SRF, verantwortlich Frank Estermann. SRF Verkehrsinfo von 3.03 Uhr A9 WW Martini zwischen Saint-Trifon und Bex-Nord in beiden Richtungen Gefahr nach einem Unfall.
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Die Nachrichten von SRF um 4 mit Frank Estermann. Die USA verlangen vom Iran eine öffentliche Erklärung, dass die Schifffahrt in der Straße von Hormus offen ist und dass es keine Angriffe auf Schiffe in der Meerenge mehr geben wird. Das sagte ein US-Regierungsvertreter zu US-Medien und Nachrichtenagenturen in einer Telefonkonferenz. Sollte der Iran diese Erklärung nicht abgeben, wird es kein gutes Ergebnis für den Iran geben. US-Präsident Donald Trump sagte zuvor, die Vereinbarung der Waffenruhe sei definitiv vorbei. Und der Iran habe die USA um weitere Gespräche gebeten. Der Iran wies diese Aussagen zurück. Eine solche Bitte habe es nie gegeben. Der iPhone-Hersteller Apple verklagt OpenAI, das Unternehmen, das hinter ChatGPT steht. In der Klage, die Apple bei einem Gericht in Kalifornien eingereicht hat, wirft das Unternehmen OpenAI vor, Firmengeheimnisse von Apple gestohlen zu haben. Die Klage richtet sich auch gegen zwei ehemalige Apple-Angestellte, die nun für OpenAI arbeiten. Sie sollen bei ihrem Wechsel vertrauliche Informationen mitgenommen haben, sagt Apple. Konkret geht es um die Entwicklung eines neuen Gerätes, das OpenAI auf die Nutzung von künstlicher Intelligenz ausrichten will. Das Gerät könnte ein Konkurrent von Apples iPhone werden. OpenAI sagt in einer Stellungnahme zum Finanzdienst Bloomberg, man habe kein Interesse an Geheimnissen anderer Firmen und wolle selber innovative Technologie entwickeln. Zu zwei weiteren Meldungen aus dem Ausland. Die Ukraine meldet einen neuen russischen Raketenangriff auf die Hauptstadt Kiew. Der Leiter der Militärverwaltung der Stadt schreibt auf Telegram, mehrere Gebäude seien getroffen worden. Er forderte die Menschen auf, in Schutzräumen zu bleiben. Russland hat seine Angriffe auf Kiew in den letzten Wochen verstärkt. Anfang Juli wurden bei einem großen Angriff 30 Menschen getötet. Und in Nigeria hat das Militär rund 40 Schulkinder und mehrere Lehrer befreit, die vor fast zwei Monaten von islamistischen Terroristen entführt worden waren. Das gab ein Sprecher des nigerianischen Präsidenten bekannt. Bei der Befreiungsaktion seien mehrere Terroristen getötet und 8 von ihnen festgenommen worden. Wir kommen zur Fußball-Weltmeisterschaft. Spanien hat sich für den Halbfinal qualifiziert. Die Spanier gewinnen im Viertelfinal gegen Belgien mit 2:1. Im Halbfinal trifft Spanien auf Frankreich. Das Wetter heute Samstag. Es ist meist sonnig bei heißen 31 bis 34 Grad. Vor allem in den Bergen gibt es lokale Gewitter. Das waren Nachrichten von Radio SRF, verantwortlich Frank Estermann.

0: Die Nachrichten von SRF um 5 mit Frank Estermann. Apple verklagt OpenAI. Die ChatGPT-Firma soll Firmengeheimnisse vom iPhone-Konzern gestohlen haben. Die USA verlangen vom Iran Sicherheitsgarantien für die Schifffahrt in der Straße von Hormuz. Und Spanien gewinnt den WM-Viertelfinal gegen Belgien und folgt Frankreich in den Halbfinal. Das Wetter, es ist meist sonnig bei heißen 31 bis 34 Grad. Der iPhone-Hersteller Apple verklagt OpenAI, das Unternehmen, das hinter ChatGPT steht. Apple wirft OpenAI vor, Firmengeheimnisse gestohlen zu haben. Die Klage richtet sich auch gegen zwei ehemalige Apple-Angestellte, die heute für die ChatGPT-Firma arbeiten. Aus San Francisco, Nils Dams von der ARD.
1: Der Vorwurf von Apple, die beiden sollen bei ihrem Wechsel zu OpenAI streng geheime Informationen mitgenommen haben. Über Designs, den Herstellungsprozess oder die Lieferketten von Apple-Geräten. Dafür soll einer der Mitarbeiter einen Arbeitslaptop mit vertraulichen Daten nicht zurückgegeben haben. Apple hat bei einem Bundesgericht in Kalifornien eine 40-seitige Anklageschrift eingereicht. Demnach soll OpenAI ehemalige Apple-Mitarbeiter in Vorstellungsgesprächen auch nach geheimen Apple-Projekten befragt haben. Die Kandidaten sollten auch Prototypen der Geräte mitbringen. OpenAI ist vor allem für seinen KI-Chatbot ChatGPT bekannt, entwickelt aber schon länger auch mindestens ein Gerät, das möglicherweise eine Konkurrenz für Apples iPhone werden könnte. Dafür arbeitet OpenAI auch mit Apples ehemaligem Star-Designer Jony Ive zusammen, der das Design der iPhones stark geprägt hat. Apple und OpenAI sind seit 2024 auch Geschäftspartner. Wenn Apples Sprachassistent Siri Fragen nicht beantworten kann, weichen die Geräte auch auf ChatGPT aus.
0: OpenAI sagte in einer Stellungnahme zum Finanzdienst Bloomberg, man habe kein Interesse an Geheimnissen anderer Firmen und wolle selber innovative Technologie entwickeln. Die USA verlangen vom Iran eine öffentliche Erklärung und eine Garantie dafür, dass die Straße von Hormuz für die Schifffahrt offen ist und dass es keine Angriffe auf Schiffe in der Meerenge mehr geben wird. Das sagte ein Regierungsvertreter zu US-Medien und Nachrichtenagenturen in einer Telefonkonferenz. Sollte der Iran diese Erklärung nicht abgeben, werde es kein gutes Ergebnis für den Iran geben. In den letzten Tagen habe es produktive Gespräche zwischen den USA und dem Iran gegeben. Sollte es keine Einigung geben, behielten sich die USA aber militärische Optionen vor. US-Präsident Donald Trump sagte zuvor, die vereinbarte Waffenruhe sei definitiv vorbei. Und der Iran habe die USA um weitere Gespräche gebeten. Der Iran wies diese Aussage zurück. Eine solche Bitte habe es nicht gegeben. Zum zweiten Mal in dieser Woche ist am Freitag in ganz Kuba der Strom ausgefallen. Das teilte der Netzbetreiber des Landes mit. Die Notfallprotokolle für die Wiederherstellung der Stromversorgung seien aktiviert worden. Bereits am Montag gab es einen landesweiten Stromausfall. Bis die Stromversorgung wieder vollständig hergestellt wurde, dauerte es 2 Tage. Seit Anfang Jahr ist der Strom auf Kuba mehrfach landesweit ausgefallen. Ein Grund dafür ist die Ölblockade, die US-Präsident Trump im Januar verhängt hatte. Hinzu kommt, dass die Strominfrastruktur in Kuba veraltet ist. Zu weiteren Meldungen aus dem Ausland. Die Ukraine meldet einen neuen russischen Raketenangriff auf die Hauptstadt Kiew. Der Leiter der Militärverwaltung der Stadt schreibt auf Telegram, mehrere Gebäude seien getroffen worden. Er forderte die Menschen auf, in Schutzräumen zu bleiben. Laut dem Bürgermeister von Kiew, Vitali Klitschko, wurden mindestens 6 Menschen verletzt. Nach den verheerenden Erdbeben in Venezuela ist die Zahl der Todesopfer weiter angestiegen. Die Regierung spricht nun von mehr als 4.100 Toten. Fast 17.000 Menschen wurden verletzt. Tausende sind obdachlos. Vor 2,5 Wochen haben 2 Beben in der kürzester Zeit Venezuela erschüttert. Noch immer wird nach Vermissten gesucht. Und in Nigeria hat das Militär rund 40 Schulkinder und mehrere Lehrer befreit, die vor fast 2 Monaten von islamistischen Terroristen entführt worden waren. Das gab ein Sprecher des nigerianischen Präsidenten bekannt. Bei der Befreiungsaktion seien mehrere Terroristen getötet und 8 von ihnen festgenommen worden. In die Schweiz. Bei Brisago im Tessin ist am Freitagabend ein Waldbrand ausgebrochen. Der Brand sei nicht groß, sagte ein Polizeisprecher zur Nachrichtenagentur Keystone SDA. Es bestehe keine Gefahr für die Bevölkerung. Über die Warn-App des Bundes, Alert Swiss, riefen die Behörden die Bevölkerung aber dazu auf, Fenster zu schließen und Lüftungen und Klimaanlagen abzuschalten. In der Region herrscht große Waldbrandgefahr. Im Kanton Tessin gilt deshalb ein Feuerverbot. Wir kommen zur Fußball-Weltmeisterschaft. Spanien hat sich für den Halbfinal qualifiziert. Die Spanier haben den Viertelfinal gegen Belgien mit 2:1 gewonnen. Im Halbfinal trifft Spanien auf Frankreich. Das Wetter. Heute scheint meist die Sonne. Vor allem in den westlichen Bergen und am Alpensüdhang gibt es am Nachmittag lokale Hitzegewitter. Die Höchstwerte liegen beidseits der Alpen bei heißen 31 bis 34 Grad. Im Norden weht Bise. Das waren Nachrichten von Radio SRF. Verantwortlich Frank Estermann.
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3: Guten Morgen, guten Samstag, 11. Juli. Mit Status Quo.

Nina Pfeife, Samstagmorgen mit SRF 1 und natürlich der Morgenwunsch, genau, den gibt es ja immer um die Zeit. 0848 440 222, der Telefonnummer ins Studio, wenn ihr auch einen wünscht. 0848 440 222.

0: SRF 1 am Samstagmorgen. Ich habe Pfiffi am Telefon. Aus Bux eigentlich, Kanton Nidwalden. Jetzt aber im Moment im Tunnel, gell?
1: Ja, genau, aber erst wie Seelisberg. Also der Gotthard steht mir noch bevor. Aber es ging drüber, es hat glaube ich schon 2 Kilometer steil.
0: Ah, okay, du gehst dann durch das Loch quasi.
1: Nein, eben nicht, es ging oben drüber.
0: Ah, du gehst drüber. So, jetzt habe ich es richtig verstanden.
1: Ja. Gut. Ja, genau.
0: Ah, sehr gut. Und du gehst, das hast du mir eben gesagt, du gehst gerade Theaterspiel. Also du spielst so bei der Wanderaktion, wo Kinder kennen, die in der Landschaft umeinander wandern. Spielst du einen römischen Legionär, das stimmt?
1: Ja, das ist korrekt. Ja, das ist so eine Geschichte eigentlich, wo ja von Asterix assoziiert ist.
0: Jawohl.
1: Und die teilnehmenden Kinder, das ist so eine Aktion von einem grossen Teiler, aber wo mit einem Hörspiel begleitet wird. Also eine coole Geschichte. Dann laufen die durch die Landschaft und treffen dort verschiedene Stationen, wo sie was Sachen machen. Und ich darf einen von denen Menschen sein, obwohl ich sehr heiser bin, schaffe ich jetzt noch heute noch.
0: Das ist halt zwischendurch im Leben, oder?
1: Ja, du kennst es wahrscheinlich, dass du mich so spezielle Mittel suchst, dass deine Stimme wieder zurückkommt.
0: So gibt es das halt. Okay, und darum geht das so früh los zum Theaterspielen natürlich, weil das dann tagtäglich stattfindet und eben nicht am Abend.
1: Ja, korrekt.
0: Sehr gut. Jetzt hast du dir den Joe Cocker gewünscht. N'oublie jamais, einer von seinen Hits. Spielen wir natürlich sehr gerne. Und ich drücke dir die Daumen, dass die Stimme bleibt.
1: Ja, dann muss ich durch.
0: Also, mach's gut.
1: Darum reden wir. Danke dir auch. Schönen Tag.
0: Ciao, Pfiffi. Merci. Tschüss. Ciao, ciao. Danke. Ciao.

0: die Nachrichten von SRF um 17:30 mit Frank Estermann. Der iPhone-Hersteller Apple verklagt OpenAI, das Unternehmen, das hinter ChatGPT steht. In der Klage, die Apple bei einem Gericht in Kalifornien eingereicht hat, wirft das Unternehmen OpenAI vor, Firmengeheimnisse gestohlen zu haben. Die Klage richtet sich auch gegen zwei ehemalige Apple-Angestellte, die nun für OpenAI arbeiten. Sie sollen bei ihrem Wechsel vertrauliche Informationen mitgenommen haben, sagt Apple. Konkret geht es um die Entwicklung eines neuen Geräts, das OpenAI auf die Nutzung von künstlicher Intelligenz ausrichten will. Das Gerät könnte ein Konkurrent von Apples iPhone werden. OpenAI sagte in einer Stellungnahme zum Finanzdienst Bloomberg, man habe kein Interesse an Geheimnissen anderer Firmen und wolle selber innovative Technologien entwickeln. Die USA verlangen vom Iran eine öffentliche Erklärung und eine Garantie dafür, dass die Straße von Hormuz für die Schifffahrt offen ist und dass es keine Angriffe auf Schiffe in der Meerenge mehr geben wird. Das sagte ein Regierungsvertreter zu US-Medien und Nachrichtenagenturen in einer Telefonkonferenz. Sollte der Iran diese Erklärung nicht abgeben, wäre es kein gutes Ergebnis für den Iran geben. US-Präsident Donald Trump sagte zuvor, die vereinbarte Waffenruhe sei definitiv vorbei und der Iran habe die USA um weitere Gespräche gebeten. Der Iran wies diese Aussagen zurück. Eine solche Bitte habe es nicht gegeben. Zu weiteren Meldungen aus dem Ausland. Die Ukraine meldet einen neuen russischen Raketenangriff auf die Hauptstadt Kiew. Der Leiter der Militärverwaltung der Stadt schreibt auf Telegram, mehrere Gebäude seien getroffen worden. Er forderte die Menschen auf, in Schutzräumen zu bleiben. Laut dem Bürgermeister von Kiew, Vitali Klitschko, wurden mindestens 6 Menschen verletzt. Nach den verheerenden Erdbeben in Venezuela ist die Zahl der Todesopfer weiter angestiegen. Die Regierung spricht nun von mehr als 4.100 Toten. Fast 17.000 Menschen wurden verletzt. Tausende sind obdachlos. Vor 2,5 Wochen haben 2 Beben innerhalb kürzester Zeit Venezuela erschüttert. Noch immer wird nach Vermissten gesucht. Wir kommen zur Fußball-Weltmeisterschaft. Spanien hat sich für den Halbfinal qualifiziert. Die Spanier haben den Viertelfinal gegen Belgien mit 2:1 gewonnen. Im Halbfinal trifft Spanien auf Frankreich. Das Wetter. Heute ist es meist sonnig und um 33 Grad heiß. Vor allem in den Bergen gibt es lokale Gewitter. Das waren Nachrichten von Radio SRF. Verantwortlich Frank Estermann.
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2: Guten Start in Samstag, 11. Juli. Da haben wir noch schnell das Update zum Gotthard. Verkehrsinfo SRF von 5.33 Uhr auf der Nord-Süd-Achse vor dem Gotthardtunnel Richtung Süden. Ab Amsteg 4 Kilometer Stau bis zu 45 Minuten Wartezeit. Die Autobahneinfahrt in Göschenen ist gesperrt.

0: Anybody Seen My Baby? Stones am Samstagmorgen bei SRF 1.
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0: normalerweise kommen die ab dem Mittag so da und dort oben runter und sie können sich von dort auch ein bisschen ausbreiten ins Berner Oberland oder in die Gotthardregion oder auch in die Tessiner Berge. Sonst heute eben ein sonniger Tag mit nur wenigen Wolken und es bleibt trocken. Von der Temperatur her sind wir aktuell im Mittelland so bei 16 bis 20 Grad. Am Nachmittag gibt es auf beiden Seiten der Alpen rund 33 Grad. Auf 2000 Meter sind wir bei 19 Grad.
1: Der Sonntag morgen ändert sich etwas?
0: Nur, dass es kein Gewitter mehr gibt. Morgen ist wirklich einfach sonnig, trocken und heiß.

0: Papa Don't Preach bei SRF 1 an dem Samstagmorgen, 11. Juli.
1: Die Nachrichten von SRF um 6 mit Corinna Heinzmann. Streit zwischen Tech-Firmen. Apple wirft der Firma hinter ChatGPT vor, Firmengeheimnisse gestohlen zu haben und reicht Klage ein. Und Knieverletzung. Der Schweizer Fußballnationalspieler Mansambi verpasst auch das WM-Viertelfinale. Das Wetter heute meist sonnig und um 33 Grad heiß, vor allem in den Bergen lokale Gewitter. Der iPhone-Hersteller Apple verklagt OpenAI, das Unternehmen, das hinter ChatGPT steht. Apple wirft OpenAI vor, Firmengeheimnisse gestohlen zu haben. Die Klage richtet sich auch gegen zwei ehemalige Apple-Angestellte, die heute für OpenAI arbeiten. Aus San Francisco, Nils Dams von der ARD.
2: Der Vorwurf von Apple, die beiden sollen bei ihrem Wechsel zu OpenAI streng geheime Informationen mitgenommen haben. Über Designs, den Herstellungsprozess oder die Lieferketten von Apple-Geräten. Dafür soll einer der Mitarbeiter einen Arbeitslaptop mit vertraulichen Daten nicht zurückgegeben haben. Apple hat bei einem Bundesgericht in Kalifornien eine 40-seitige Anklageschrift eingereicht. Demnach soll OpenAI ehemalige Apple-Mitarbeiter in Vorstellungsgesprächen auch nach geheimen Apple-Projekten befragt haben. Die Kandidaten sollten auch Prototypen der Geräte mitbringen. OpenAI ist vor allem für seinen KI-Chatbot ChatGPT bekannt, entwickelt aber schon länger auch mindestens ein Gerät, das möglicherweise eine Konkurrenz für Apples iPhone werden könnte. Dafür arbeitet OpenAI auch mit Apples ehemaligem Star-Designer Jony Ive zusammen, der das Design der iPhones stark geprägt hat. Apple und OpenAI sind seit 2024 auch Geschäftspartner. Wenn Apples Sprachassistent Siri Fragen nicht beantworten kann, weichen die Geräte auch auf ChatGPT aus.
1: OpenAI sagt in einer Stellungnahme zum Finanzdienst Bloomberg, man habe kein Interesse an Geheimnissen anderer Firmen und wolle selber innovative Technologie entwickeln. Themenwechsel zum Iran-Krieg und einer Forderung der USA. Der Iran soll öffentlich garantieren, dass die Straße von Hormuz für die Schifffahrt wieder offen ist und er keine Schiffe mehr angreift. Das sagte ein US-Regierungsvertreter gegenüber Medien. Sollte der Iran diese Erklärung nicht abgeben, werde es kein gutes Ergebnis für den Iran geben. US-Präsident Donald Trump sagte, die vereinbarte Waffenruhe mit dem Iran sei definitiv vorbei. Zu weiteren Meldungen aus dem Ausland. Die Ukraine meldet einen neuen russischen Raketenangriff auf die Hauptstadt Kiew. Der Leiter der Militärverwaltung der Stadt schreibt auf Telegram, mehrere Gebäude seien getroffen worden. Laut dem Stadtpräsident von Kiew, Vitali Klitschko, wurden mindestens 6 Menschen verletzt. Nach dem verheerenden Erdbeben in Venezuela ist die Zahl der Todesopfer weiter angestiegen. Die Regierung spricht nun von mehr als 4.100 Toten. Fast 17.000 Menschen wurden verletzt. Auch 2 Wochen nach den Beben wird noch nach Vermissten gesucht. In Nigeria hat das Militär rund 40 Schulkinder und mehrere Lehrer befreit, die vor fast 2 Monaten von islamistischen Terroristen entführt worden waren. Das gab ein Sprecher des nigerianischen Präsidenten bekannt. Bei der Befreiungsaktion seien mehrere Terroristen getötet worden, weitere wurden festgenommen. Bei Brissago im Tessin ist am Abend ein Waldbrand ausgebrochen. Der Brand sei nicht groß, sagte ein Polizeisprecher zur Nachrichtenagentur Keystone Estia. Es bestehe keine Gefahr für die Bevölkerung. Über die Warn-App des Bundes Alert Swiss riefen die Behörden die Bevölkerung aber dazu auf, Fenster zu schließen und Lüftungen und Klimaanlagen abzuschalten. In der Region herrscht große Waldbrandgefahr. Im Kanton Tessin gilt deshalb ein Feuerverbot. Die Schweizer Skilegende Roland Colombin ist im Alter von 75 Jahren verstorben. Das teilte seine Familie auf Instagram mit. Colombin litt an Hals- und Leberkrebs. Der Walliser gewann 1972 bei den Olympischen Winterspielen von Sapporo Silber in der Abfahrt. Außerdem gewann der für seine riskante Fahrweise bekannte Colombin 1973 und 1974 den Abfahrtsweltcup. Wir kommen zur Fußball-WM. Spanien steht im Halbfinale und trifft dort auf Frankreich. Im Viertelfinale hat Spanien gegen Belgien mit 2:1 gewonnen. Für die Schweiz gilt es dann morgen früh wieder ernst. Im Viertelfinal gegen Argentinien muss Trainer Murat Yakin erneut auf Juan Mansambi verzichten. Er ist weiter verletzt.
3: Leider für morgen noch nicht bereit. Schade, wir hätten natürlich gerne auf dem Platz gesehen, aber das ist leider nicht möglich. Das Risiko ist viel zu gross.
1: Mansambi hatte sich vor dem Achtelfinal gegen Kolumbien im Training das Knie geprellt. Soweit die Meldungen. Dann fehlt noch der Blick aufs Wetter. Heute scheint meist die Sonne. Vor allem in den westlichen Bergen und am Alpen-Südhang gibt es am Nachmittag lokale Hitzegewitter. Die Höchstwerte liegen beidseits der Alpen bei 31 bis 34 Grad. Das waren Nachrichten von Radio SRF. Verantwortlich Jan von Tobel.
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0: Guten Morgen, guter Start in Samstag. Noch kurz auf die Straße. Verkehrsinfo SRF von 6.06 Uhr vor dem Gotthard-Nordportal. 5 Kilometer Stau, bis zu einer Stunde Wartezeit ab Amsteg. Die Autobahneinfahrt in Göschenen ist gesperrt. Das Astra empfiehlt als Alternative die A13 via San Bernardino-Tunnel.

0: Alunka auf dem Mais und mehr. Die Beziehung zu unseren Müttern ist speziell im Positiven, aber es kann natürlich auch ins Gegenteil kippen. Die Mütter kann einem auf die Palma bringen, ob man Kind ist oder schon erwachsen. Die einen haben überall ein Garen, andere haben traumatische Erinnerungen. Eins haben aber fast alle Mütter gemeinsam. Schien ist geprägt wie kaum eine andere Person. Die deutsche Autorin Lena Gurelick hat ein Buch geschrieben über Beziehung zwischen Mütter und Kind mit dem Titel «Alle meine Mütter».
1: Sobald es um Mütter geht, steigt der emotionale Pegel im Gespräch. Also es wird sofort emotionaler, es wird wütender, es wird liebevoller, es wird sehnsüchtiger, es wird begeisterter, es wird abwehrender. Auf jeden Fall lässt sich nicht sachlich über Mütter sprechen.
0: Seit Lena Gurelick ist ihre Kollegin Katja Schönherr von der Literaturredaktion, hat das Buch gelesen und ist begeistert gewesen. Häufig sei Bücher über Mütter eine Abrechnung mit der schweren Kindheit. Das sei bei diesem Buch aber anders.
2: Es ist eben keine Abrechnung, ne? Sondern sie beschreibt mal, was zumindest die meisten Mütter jeden Tag leisten. Also sie lenkt den Blick auf das, was Mütter hinkriegen, wie sie organisieren, wie sie trösten, wie sie an alles denken, wie sie den Alltag wirklich am Laufen halten und sich selber dann eben oft auch zurücknehmen.
0: In der Sendung «Treffpunkt» haben wir diese Woche über Mütter geredet und über die Frage, wie händisch ist die Mütter geprägt? Die Mütter von der SRF-Hörerin Elsbeth Glattfelder von Neukirch Luzern hat ihrer Tochter vor allem einen Satz mitgegeben.
3: Meine Mutter hat mir einfach immer auf den Weg gegeben und hat gesagt, du musst dich nicht so aufregen, du musst nicht schauen. Es wird nie so heiß gegessen, wie gekocht wird. Und das ist mir irgendwie in meiner Lebtung noch. Und ich habe ja jetzt erwachsene Kinder, also das älteste ist 68 und das jüngste 62. Und die haben Familie. Und wenn ich schaue, wie das dort geht, bin ich richtig glücklich. Der Spruch ist weitergelaufen.
0: Die Elsbeth Glattfelder ist mittlerweile über 90 und hat den Spruch weitergegeben. Es wird nie so heiß gegessen, wie gekocht wird. Der ganze Treffpunkt zum Nachlesen übrigens auf srf1.ch.

Amy Winehouse, Rehab, Piazza da Fais. Euch an dem Samstag heute macht die Schweizer Musiksendung nicht ab der Sommerpause. Es gibt wie immer heute Nachmittag von 2 bis 4 Schweizer Musik. Und heute haben wir es von einer besonderen Frau aus der Romandie. Eine, die schon ziemlich lang unterwegs ist. Vielleicht sind bei diesen Songs ja bei auch im Kopf gerade eine Erinnerung. Ihr summt mit und das seit Jahren. Fly zum Beispiel, oder? In the air und klar sind Core 22, Dive into the Ocean zum Beispiel noch. Core 22 auch aus der Romandie und Sängerin Sonja Heller mit der Band. Die gibt es allerdings schon seit bald 20 Jahren nicht mehr. Sonja Heller macht seit ein paar Jahren solo weiter und hat ein paar Singles rausgegeben. Ob es ein Album gibt und was die 64-Jährige sonst noch macht, das klären wir heute am Nachmittag, wenn Monika Buse mit ihr telefoniert. Und natürlich wollen wir von euch wissen, warum Musik ein wichtiger Antrieb in ihrem Leben ist. Und wenn ihr Fan von Megawatt und dem Göhlen seid, dann unbedingt euch einschalten, da könnt ihr nämlich heute am Nachmittag Konzertbillett gewinnen. Das ist jetzt aber der neueste Wurf von der Sonja Heller, gerade auf SRF 1. 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

0: Sonja Heller, Smile When It Rains. Wie gesagt, Sonja Heller, zu kehren heute am Nachmittag in unserer Schweizer Musiksendung Swissmate, hier bei SRF 1, zwischen 2 und 4, aber dann noch mit Billett für Konzert von Megawatt und dem Göller.
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0: Die Übersicht von 6.29 Uhr. Vor dem Gotthard-Nordportal sind es inzwischen 9 Kilometer Stau und 1,5 Stunden Wartezeit ab Erstfeld Richtung Süden. Die Autobahneinfahrt in Göschenen ist derzeit gesperrt. Das Astra empfiehlt als Alternative die A13 via San Bernardino zu fahren. Alle unterwegs, viel Geduld und nachher geht die Fahrt. Jetzt gibt es kurz Nachrichten mit der Corinna Heinzmann. Ist 6:30 Uhr gerade.
2: Der iPhone-Hersteller Apple verklagt OpenAI, das Unternehmen, das hinter ChatGPT steht. Apple wirft OpenAI vor, Firmengeheimnisse von Apple gestohlen zu haben. OpenAI sagt in einer Stellungnahme zum Finanzdienst Bloomberg, man habe kein Interesse an Geheimnissen anderer Firmen und wolle selber innovative Technologien entwickeln. Die USA stellen weitere Forderungen an den Iran. Der Iran soll öffentlich garantieren, dass die Straße von Hormus für die Schifffahrt wieder offen ist und er keine Schiffe mehr angreift. Das sagte ein US-Regierungsvertreter gegenüber Medien. US-Präsident Trump sagte derweil, die vereinbarte Waffenruhe mit dem Iran sei definitiv vorbei. Dann noch zur Fußball-WM der Männer. Spanien hat den Einzug ins Halbfinale geschafft, dank einem 2:1-Sieg gegen Belgien. Im WM-Halbfinal trifft Spanien dann auf Frankreich.
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0: Guten Samstagmorgen, guten Start.

0: Peter Engelbert und «A Man Without Love» am Samstagmorgen bei SRF 1 Schweiz. Schwitzt und alle suchen Abkühlung und es muss nicht immer zu Gartenbad sein. Zu Basel erinnern die Museen daran, dass schien Häufen gut klimatisierte Räume haben und als besonderen Anreiz bieten im Moment mehrere Basler Museen gratis Eintritt an. Simon Weber berichtet.
1: Das Basler Kunstmuseum hat als erstes angefangen mit Gratis-Eintritt. Dort zahlen alle Leute, die älter sind als 65 Jahre. Bei diesen Besucherinnen kommt das sehr gut an.
2: Das finde ich sehr eine gute Idee, dass vor allem ältere Leute in ein Museum können, das keine gekühlte Wohnungen haben.
3: Für die älteren Leute, dass sie ja nicht in zu fest in der Hitze müssen sein. Das ist irgendwie noch witzig.
1: Um die 21 Grad ist es im Basler Kunstmuseum. Und zwar im Winter und im Sommer, sagt Sprecherin Karin Gehrig.
4: Die Kunstwerke brauchen konstante Temperaturen, möglichst und konstante Luftfeuchtigkeit. Das heisst, wir müssen einfach das Klima kontrollieren, das ganze Jahr durch.
1: 21 Grad, wenn es draußen 30 oder 35 Grad hat. Durchaus ein Grund für einen Besuch im Museum, wenn auch nicht der einzige.
2: Wegen der Kunst. Aber es ist sehr angenehm, wenn man da drin ist, muss ich sagen. Beides jetzt in dem Fall.
5: Also wir haben uns gefragt, wo wir uns treffen wollen. Und dann haben wir gesagt, ja, ein bisschen, wo es kühl ist.
1: Wobei es für die einen fast schon ein bisschen zu viel des Guten ist.
6: Also ich habe jetzt keine Jacke, kein Dings. Also ich gehe jetzt dann gerne wieder raus, weil es mir fast zu kühl ist.
1: Szenenwechsel ins Basler Museum der Kulturen am Münsterplatz. Das hat nachgezogen, lässt aber nicht nur die Älteren gratis rein, sondern gerade alle Besucherinnen und Besucher. Der Museumsdirektor Friedrich von Bose sagt:
7: Ich denke, dass jeder entscheiden kann und muss, wie gut er oder sie es aushält in der Hitze. Und so sind wir zu diesem Entscheid gekommen.
1: Auch in dem Museum, das Lebensweise aus der ganzen Welt zeigt, ist es wegen der Ausstellungsobjekt um die 21 Grad. Und auch hier schätzen viele das Klima. Und der Gratis-Eintritt sei noch ein Bonus.
8: Schön, das war eine Überraschung für uns.
9: Als ich das Schild gesehen habe, dachte ich so, ja, das ist sehr großzügig und voll nett.
10: I mean, we would have paid to come in anyway, but it's nice to have this, you know, available for the public when it's so hot outside.
1: Sie hätte auch gezahlt, sagt die Mutter. Für einen anderen aber ist der Gratis-Eintritt entscheidend für ihren Besuch.
11: Großartig. Ich habe ohnehin nicht so viel Geld und mit meiner Tochter habe ich so herkommen können.
1: Und der Tochter gefällt es, auch wegen der Temperatur.
12: Es ist einfach angenehm und ich freue mich halt, weil es so coole Mitbachsachen sind. Das finde ich echt cool.
1: Vor allem, was zu Basel Rekordtemperaturen von 18 oder 39 Grad gegeben hat, sind viele Leute gekommen wegen dem Gratis-Eintritt, sagt der Museumsdirektor Friedrich von Bose. Sie würden die Aktion aber auch noch weiterführen, wenn es draussen, in Anführungszeichen, nur gut 30 Grad hat.
7: Es geht ja auch nicht immer nur darum, wie heiß es jetzt an dem Tag ist, sondern auch, wie sind die Büros, wie sind die Wohnungen aufgeheizt. Und die Leute sind einfach auch von der Hitze belastet, auch wenn es jetzt vielleicht an dem Tag gar nicht so heiß ist.
1: Sie wurde von Woche zu Woche entscheiden, ob der Eintritt ins Museum der Kulturen gratis bleibt. Im Kunstmuseum sagt Sprecherin Karin Gehrig, in den letzten zwei Wochen seien etwa 10% der Besucher wegen dem Hitzeangebot gratis ins Museum gekommen. Das bedeutet natürlich schon Einbussen bei den Einnahmen.
4: Die sind noch verkraftbar, aber man muss trotzdem schauen. Das ist nicht etwas, was man auf Dauer auch machen kann, auch für über 65-Jährige. Wir suchen darum jetzt Alternativen.
1: Das Basler Kunstmuseum hört Ende Woche auf mit dem Gratis-Eintritt für die Eltern und richtet dafür das grosse Foyer neu ein. Das ist der kühlste Raum im Museum und immer ohne Zahlen zugänglich. Und dort gibt es jetzt Sofas und Sitzsäcke, ein Bücherspielecken und Spielzeug für Kinder. So, dass Jung und Alt eine Auszeit nehmen können von der Hitze.

0: gerade 8 Minuten vor 7 Uhr. Guten Morgen mit SRF 1.
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0: Der Roman Brogli ist bei mir vom Meteo. Morgen, Roman.
2: Morgen, Michael.
0: Der Regen weiterhin nicht in Sicht. Es bleibt sonnig und heiß, gell?
2: Ja, der meiste Ort ist er wirklich nicht in Sicht. Es gibt ganz wenige Ausnahmen heute. Jetzt gerade in der Nacht hat es noch am Genfersee geregnet. Und im Urnerland ist auch so eine einzelne Regenzelle drüber gezogen. Aber jetzt ein grosses Ende von dieser Trockenheit ist natürlich auch heute nicht in Sicht. An den meisten Orten in der Deutschschweiz ist es heute sonnig mit wenigen Wolkenfeldern und trocken. Dazu wird es noch mal heiss. Am Nachmittag erwarten wir im Flachland etwa 33 Grad, auf 2000 Meter etwa 19 Grad. Und 19 Grad, das ist jetzt auch gerade eine typische Temperatur, die wir aktuell im Mittelland haben. Es wird heute aber schon ein paar Orte geben, wo es Gewitter oder Platzregen gibt. Das heisst, zum Wandern ist heute nicht der absolut stabilste Tag. Vor allem im Wallis, da erwarten wir doch einige von diesen Gewitter. Schon ab nach dem Mittag geht es dort langsam los und die Gewitter breiten sich dann ein bisschen aus. Vielleicht auch auf Tessiner Bergen, Gotthardregion, so ein bisschen Berner Oberland. Dort kann es auch mal einzelne Gewitter geben. Und auch generell in der Westschweiz, also so ein bisschen westlich von Freiburg.
0: Vorausgelegt morgen Sonntag, ändert sich etwas?
2: Morgen wird es vor allem noch mal stabiler. Also da denke ich, dass es gar kein Gewitter oder Regen wird geben. Es ist einfach sonnig, trocken und heiß mit etwa 33 Grad am Nachmittag. Was man ein bisschen mehr wird spüren, ist die Beise, die wird wieder ein bisschen stärker.

0: Attack und Bakerman bei SRF 1 am Samstagmorgen.
1: Die Nachrichten von SRF um 7 mit Corinna Heinzmann. Tech-Giganten im Streit. Apple sagt, das Unternehmen hinter ChatGPT habe Firmengeheimnisse gestohlen und reicht Klage ein. Und Forschende vermuten, der Iran repariere eine Forschungsanlage, die für den Bau von Atomwaffen relevant sein könnte. Das Wetter, heute ist es meist sonnig und mit bis zu 33 Grad heiß. In den Bergen gibt's lokale Gewitter. Der iPhone-Hersteller Apple verklagt OpenAI, das Unternehmen, das hinter ChatGPT steht. Apple wirft OpenAI vor, Firmengeheimnisse gestohlen zu haben. Die Klage richtet sich auch gegen zwei ehemalige Apple-Angestellte, die heute für OpenAI arbeiten. Aus San Francisco, Nils Dams von der ARD.
2: Der Vorwurf von Apple, die beiden sollen bei ihrem Wechsel zu OpenAI streng geheime Informationen mitgenommen haben. Über Designs, den Herstellungsprozess oder die Lieferketten von Apple-Geräten. Dafür soll einer der Mitarbeiter einen Arbeitslaptop mit vertraulichen Daten nicht zurückgegeben haben. Apple hat bei einem Bundesgericht in Kalifornien eine 40-seitige Anklageschrift eingereicht. Demnach soll OpenAI ehemalige Apple-Mitarbeiter in Vorstellungsgesprächen auch nach geheimen Apple-Projekten befragt haben. Die Kandidaten sollten auch Prototypen der Geräte mitbringen. OpenAI ist vor allem für seinen KI-Chatbot ChatGPT bekannt, entwickelt aber schon länger auch mindestens ein Gerät, das möglicherweise eine Konkurrenz für Apples iPhone werden könnte. Dafür arbeitet OpenAI auch mit Apples ehemaligem Star-Designer Jony Ive zusammen, der das Design der iPhones stark geprägt hat. Apple und OpenAI sind seit 2024 auch Geschäftspartner. Wenn Apples Sprachassistent Siri Fragen nicht beantworten kann, weichen die Geräte auch auf ChatGPT aus.
1: OpenAI sagt in einer Stellungnahme zum Finanzdienst Bloomberg, man habe kein Interesse an Geheimnissen anderer Firmen und wolle selber innovative Technologie entwickeln. Dann zum Krieg zwischen den USA und dem Iran. Forschende vermuten, dass der Iran dabei ist, eine bekannte Militärforschungsanlage wieder aufzubauen. In dieser soll in der Vergangenheit an Technologien gearbeitet worden sein, die für Atomwaffen relevant sein könnten. Satellitenbilder deuteten darauf hin, dass es in den letzten Wochen in der Anlage Aktivitäten gegeben habe, sagte das Institute for Science and International Security, das auf Nuklearthemen spezialisiert ist. Der Iran bestreitet, Atomwaffen bauen zu wollen. US-Präsident Donald Trump sagte zuletzt, die vereinbarte Waffenruhe mit dem Iran sei definitiv vorbei. Und ein US-Regierungsvertreter sagte zu Medien, die USA verlangten, dass der Iran öffentlich garantiere, dass die Straße von Hormuz für die Schifffahrt wieder offen sei und er keine Schiffe mehr angreife. Sollte der Iran diese Erklärung nicht abgeben, werde es kein gutes Ergebnis für den Iran geben. Zu weiteren Meldungen aus dem Ausland. Die Ukraine meldet einen neuen russischen Raketenangriff auf die Hauptstadt Kiew. Der Leiter der Militärverwaltung der Stadt schreibt auf Telegram, mehrere Gebäude seien getroffen worden. Laut dem Stadtpräsidenten von Kiew, Vitali Klitschko, wurden mindestens 6 Menschen verletzt. Nach den verheerenden Erdbeben in Venezuela ist die Zahl der Todesopfer weiter angestiegen. Die Regierung spricht nun von mehr als 4.100 Toten. Fast 17.000 Menschen wurden verletzt. Auch gut 2 Wochen nach den Beben wird noch nach Vermissten gesucht. In Nigeria hat das Militär rund 40 Schulkinder und mehrere Lehrer befreit, die vor fast 2 Monaten von islamistischen Terroristen entführt worden waren. Das gab ein Sprecher des nigerianischen Präsidenten bekannt. Bei der Befreiungsaktion seien mehrere Terroristen getötet worden, weitere wurden festgenommen. Bei Brisago im Tessin ist am Abend ein Waldbrand ausgebrochen. Der Brand sei nicht groß, sagte ein Polizeisprecher zur Nachrichtenagentur Keystone SDA. Es bestehe keine Gefahr für die Bevölkerung. Über die Warn-App des Bundes Alert Swiss riefen die Behörden die Bevölkerung aber dazu auf, Fenster zu schließen und Lüftungen und Klimaanlagen abzuschalten. In der Region herrscht große Waldbrandgefahr. Im Kanton Tessin gilt deshalb ein Feuerverbot. Die Schweizer Skilegende Roland Colombin ist im Alter von 75 Jahren verstorben. Das teilte seine Familie auf Instagram mit. Colombin litt an Hals- und Leberkrebs. Der Walliser gewann 1972 bei den Olympischen Winterspielen von Sapporo Silber in der Abfahrt. Außerdem gewann der für seine riskante Fahrweise bekannte Colombin 1973 und 1974 den Abfahrtsweltcup. Wir kommen zur Fußball-WM. Spanien steht im Halbfinal und trifft dort auf Frankreich. Im Viertelfinal hat Spanien gegen Belgien mit 2:1 gewonnen. Dann die Börsendaten von SIX. Der Dow Jones Index in New York hat 0,3% gewonnen. Der Euro wird zu 92,26 Rappen gehandelt. Der Dollar zu 80,83 Rappen. Soweit die Meldungen. Der Blick aufs Wetter. Heute scheint meist die Sonne. Vor allem in den westlichen Bergen und am Alpen-Südhang gibt es am Nachmittag lokale Hitzegewitter. Die Höchstwerte liegen beidseits der Alpen bei 31 bis 34 Grad. Das waren Nachrichten von Radio SRF, verantwortlich Jan von Tobel.
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0: Von 7.06 Uhr vor dem Gotthardtunnel Richtung Süden, 9 Kilometer Stau, rund 1,5 Stunden Wartezeit ab Erstfeld. Die Autobahneinfahrt in Göschenen ist gesperrt. Als Alternative empfiehlt das Astra via A13 San Bernardino-Tunnel zu fahren.
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5: Mit der Serena Degen am Mikrofon und mit der Fußball-WM und dem Diamond League Meeting in Monaco. Zuerst zu der Fußball-WM. Spanien ist der zweite Halbfinalist an dieser Weltmeisterschaft. Die Spanier gewinnen in der Nacht auf heute Viertelfinal gegen Belgien mit 2:1. Es ist ein verdienter Sieg. Spanien hat mehr gemacht für das Spiel, hat sich dann aber lang müssen gedulden bis in die 88. Minute. Dann hat der Joker Mikel Merino das erlösende 2:1 geschossen. Nur 2 Minuten vorher ist er eingewechselt worden. Im Halbfinale trifft Spanien am nächsten Dienstag dann auf Frankreich. Für die Schweizer Nationalmannschaft gilt es in der Nacht auf morgen Sonntag Schweizer Zeit dann ernst. Im WM-Viertelfinale gegen Argentinien mit Abpfiff am 3 am Morgen. Und wie gestern an der Pressekonferenz klar geworden ist, fehlt der Johann Mansambi der Schweiz auch im WM-Viertelfinale wegen einer Kniebrellung. Der Trainer Murat Yakin sagt dazu.
6: Ja, leider für morgen noch nicht bereit. Schade, wir hätten natürlich gerne auf dem Platz gesehen, aber das ist leider nicht möglich. Das Risiko ist viel zu gross. Dafür haben wir den Mischa Ebischer, der wieder das Training absolviert hat. Noch nicht ganz mit der Mannschaft, aber sonst sind alle fit, ja.
5: Vor Schweizer Argentinien ist dann heute oben am 11. noch der nächste Viertelfinal zwischen Norwegen und England. Dann kommen wir noch zu der Leichtathletik und dem Diamond League Meeting in Monaco, wo der Dominik Lobalu über 5000 Meter das Rennen für sich entscheidet und zum dritten Mal in der Diamond League triumphiert. Auch aufs Podest als Dritte schafft es die Stabhochspringerin Angelika Moser. Im vierten Diamond League Meeting dieser Saison steht sie zum vierten Mal auf dem Podest. Und im Weitsprung hätte Simon Ehammer den Wettkampf aufgeben müssen. Der Oberschenkel habe zugemacht und darum hat der Ehammer den Wettkampf vorsichtshalber vorzeitig beendet.
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0: Guten Morgen auch, der Phil Collins jetzt gerade auf dem Eis. Two Hearts.

0: Aventura und Obsession bei SRF 1 ist gerade Viertel ab 7 Uhr, guten Morgen. In der Schweiz gibt es ja viele Kulturwege, wo berühmte Menschen schon gelaufen sind. Man kann auf den Spuren von Friedrich Dürrenmatt wandeln oder von Wolfgang Amadeus Mozart. Der bekannte Komponist ist als Zehnjähriger 1766 mit seiner Familie durch die Schweiz gereist. Der SRF-Kulturredakteur Norbert Bischofberger hat meinem Redaktionskollegen Sirio Flückiger erzählt, wie es dazu gekommen ist.
1: Der Wolfgang Amadeus Mozart war als Kind auf einer grossen Europareise mit seiner Familie, weil nämlich sein Vater, ein ambitionierter Musiker, der hat seine Wunderkinder an den Fürstenhöfen in ganz Europa vorstellen, hat das auch gemacht, hat überall konzertiert und die sind also sage und schreibe über 3 Jahre sind die in Europa unterwegs gewesen. Und der Wolfgang Amadeus hat mit 4 können Klavier spielen. Und mit 7 hat er angefangen, Geige zu spielen. Und das ist so gegangen, dass ihm sein Vater einfach sozusagen beim Hausmusizieren eine Geige in die Hand gedruckt hat. Und er hat auf Anhieb Geige gespielt. Man muss sich das vorstellen.
2: Was hat das für die Familie Mozart geheissen, zu reisen?
1: Das ist natürlich einerseits eine Einnahmequelle gewesen. Also sie haben ein Konzert gegeben. Es hat eigentlich Mozart-Manie gegeben. Also der Ruf eilte ihnen voraus. Sie haben dann müssen überall noch mehr Konzerte geben. Man sieht, dass in der Schweiz zum Beispiel sind sie von Genf durch die Schweiz gereist über Zürich und sind dann in Schaffhausen, haben sie die Schweiz und die damalige Eidgenossenschaft verloren. Und in Schaffhausen haben sie dann schon müssen 2 Konzerte geben, einem kleinen Ort damals. Aber das hat sie wie umgesprochen. Also sie haben müssen einerseits Geld verdienen. Andererseits hat man sich so auch Inspiration geholt. Man hat andere Musikerinnen, Musiker getroffen, man hat sich unterhalten über die Weltpolitik, man hat erfahren, was läuft. Aber primär war es eine Einnahmequelle gewesen.
2: Offenbar hat Mozart in Zürich ein kurzes Klavierstückchen geschrieben. Man hört mal kurz rein.

0: Wie ist das Klavierstück entstanden?
1: Das ist offenbar ganz spontan entstanden. Also auf der Rückseite von einem Protokollbogen. Er hat einfach das Klavierstück notiert. Das ist eingegangen, Köchelverzeichnis 33b, liegt heute im Original in der Zentralbibliothek in Zürich. Und es ist das einzige Klavierstück oder das einzige Kompositionsstück, das aus der Zeit von dieser Schweizer Reise erhalten geblieben ist.
0: Wie ist denn die Reise nach Zürich weitergegangen?
1: Also gereist ist die Familie mit einem Diener. Maria Anna, das Nannerl, war dabei und natürlich eben die ältere Mozart. Sie sind in der Kutsche gereist. Dort hat jemand noch die Kutsche, also ein Kutscher hat die Kutsche noch gelenkt. Und das bedeutet, sie sind natürlich auf der damaligen Hauptstrasse gereist. Und jetzt gibt es heute einen Mozartweg. Der wird jetzt seit etwa 20 Jahren bewirtschaftet von einem Verein. Das bedeutet, man kann den Mozartweg laufen, man findet ihn im Internet. Es ist allerdings so, dass er eben auf der Strasse markiert ist und wir sind jetzt zum Beispiel, ich bin dort mit meiner Schwester unterwegs gewesen, von Schaffhausen auf Schleid, also Schleidheim an der Grenze nach Deutschland. Dort haben sie auch damals 1766 Familie Mozart in ihrem Sechsspänner die damalige Eidgenossenschaft verloren. Wir haben jetzt zum Beispiel einen Weg gewählt über den Rande. Das ist so ein Hügelgebiet nördlich von Schaffhausen und sind natürlich nicht der Hauptstrasse nachgelaufen, aber ungefähr die Route. Und ich muss sagen, das ist ein fantastischer Weg gewesen. Ich habe das gar nicht gekannt, so nördlich von Schaffhausen. Sehr schön in der Landschaft eingebettet und meine Schwester, Rita, ist auch ganz begeistert gewesen.
2: Man kann sich das fast nicht vorstellen, dass er da mit dem Nannerl und seinen Eltern und dem Diener und dem Kutscher da auf der Reise war. Wir sind aber heute dann oben durch, weil wir haben gefunden, das ist ruhiger da oben, unberührte Natur. Und das hat mich fast am meisten beeindruckt. Es ist friedlich, man hat Zeit für sich, man kann so den Gedanken ein bisschen den Lauf lassen. Ich glaube schon, dass er durch die Ruhe und durch die Stille und die Schönheit von der Natur inspiriert worden ist, zum Komponieren, zum Musizieren.
3: Der Mozartweg, eine Kulturroute durch die Schweiz vom 18. Jahrhundert. 1766 hat der Mozart bei einer dreijährigen Europareise mit seiner Familie aber auch in die Schweiz durchquert. Der Mozartweg in der Schweiz, der geht von Genf bis auf Schaffhäuser.

0: The Drifters under the Boardwalk bei SRF 1. Schönen guten Morgen.
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0: Die Übersicht von 729 vor dem Gotthardtunnel Richtung Süden sind es inzwischen 9 Kilometer Stau und 1,5 Stunden Wartezeit ab Erstfeld. Die Autobahneinfahrt in Göschenen ist gesperrt. Als Alternativroute empfiehlt das Astra via A13 San Bernardino-Tunnel zu fahren. Und dann der Bernina-Pass, der ist zwischen Pontresina und La Motta in beiden Richtungen wegen Viehbetrieb bis um 7.45 Uhr eingestellt. Kurz Nachrichten mit der Corinna Heinzmann, 7:30.
2: Der iPhone-Hersteller Apple verklagt OpenAI, das Unternehmen, das hinter ChatGPT steht. Apple wirft OpenAI vor, Firmengeheimnisse von Apple gestohlen zu haben. OpenAI sagt in einer Stellungnahme zum Finanzdienst Bloomberg, man habe kein Interesse an Geheimnissen anderer Firmen und wolle selber innovative Technologie entwickeln. Der Iran repariert möglicherweise eine Militärforschungsanlage, die für den Bau von Atomwaffen relevant sein könnte. Das vermutet das Institute for Science and International Security, das auf Nuklearthemen spezialisiert ist. Grund für die Vermutung seien Satellitenbilder der letzten Wochen. Der Iran bestritt in der Vergangenheit jeweils, Atomwaffen bauen zu wollen. Bei Brisago im Tessin ist am Abend ein Waldbrand ausgebrochen. Für die Bevölkerung bestehe keine Gefahr, aber die Behörden raten den Menschen in der Region, die Fenster zu schließen und Lüftungen und Klimaanlagen auszuschalten. In der Region herrscht große Waldbrandgefahr. Im Kanton Tessin gilt deshalb ein Feuerverbot.
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0: Mit dem Chef der Gitarre, so quasi. Mark Knopfler, done with Bon Appetit.

0: dem Bruce Springsteen. Sogar 20 vor 8 wurde tougher than the rest.
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0: Wir gehen zur Hörerin Christine Zürcher in Asche bei Spiez, 32-jährige Familienmama. Schönen guten Morgen, Christine.
2: Guten Morgen.
0: Du hast mir gerade erzählt, du planst noch in die Berge zu gehen heute, gell?
2: Ja, genau, auf Elsig, auf die Alp gehen, Bekannte besuchen.
0: Ah, das ist aber schön, du kommst ein bisschen aus der Hitze draus, oder?
2: Ja, genau.
0: Und ist das etwas, was du viel machst, so in die Berge gehen?
2: Ja, sehr. Also durch den Sommer eigentlich regelmässig.
0: Ah, verzeih mal, hast du einen Lieblingsort in den Bergen? Gibt es da irgendwo in der Nähe von Aschi einen?
2: Ja, das wäre der Niesen, wo mein Lieblingsberg ist. Ja. Dort ist einfach halt ein bisschen viel Leute, weil man mit dem Bändli hoch kann. Und sonst zum Morgenberg Horn, weil dort hat es kein Bändli, das man hoch geht. Aber hat man gleich eine super Aussicht.
0: Zum Morgenberg Horn?
2: Ja.
0: Da habe ich noch nie gehört. Wie hoch ist das?
2: Genau weiß ich es nicht. Das ist schon irgendetwas bei 2000 Meter.
0: Ah, voilà. Wunderbar. Also schön kühl. Wunderbar.
2: Ja.
0: Danke vielmals für den Tipp. Jetzt bist du dann vielleicht einfach nicht mehr ganz alleinig, aber vielleicht läuft ein anderer Brief, aber das ist ja dann auch nicht weiter schlimm. Wir legen los. Morgenstunde hat Gold im Mund bei dir Runde 2 heute Morgen. Das heisst, du hast gestern schon 200 Franken gesammelt und es geht jetzt in 50er Schritten immer weiter. Pro richtige Antwort 50 Franken dazu. Und was wir bis jetzt noch immer vorig haben, ist das Stichwort, eine Stichzahl, 125. Und neu gebe ich zur Auswahl Spanien heute Morgen als Stichwort. 125 oder Spanien, was nehmen wir?
2: Spanien.
0: Spanien steht an der Fußball-Weltmeisterschaft im Halbfinal. Spanien trifft im Halbfinal auf welches Land?
2: Frankreich.
0: Auf Frankreich, sagst du, trifft doch eigentlich Spanien an der Fußball-WM. Und Frankreich ist die richtige Antwort. Stimmt, 250 Franken bei dir auf dem Konto. Zahl 125 haben wir übrig. Oder Klage als Stichwort. 125 oder Klage.
2: Nehmen wir Klage.
0: OpenAI, das ist die Firma hinter ChatGPT. Die wird verklagt. Und zwar wegen Diebstahl von Firmengeheimnis. Welche Firma ist denn Klägerin?
2: Das wäre Apple.
0: Das wäre Apple, sagst du. Und Apple ist ebenfalls die richtige Antwort. Da haben, sagt Apple, ehemalige Mitarbeiter offenbar Daten zur Verfügung gestellt, die nicht hätte dürfen. 300 Franken bei dir auf dem Konto. Und es bleibt das Stichwort 125, wo du nicht nimmst, oder Strom als Stichwort. 125 oder Strom.
2: Strom sieht man auch gar nichts. Dann nehmen wir halt mal das 125.
0: Jetzt nimmst du es, gut. Vor 125 Jahren ist die Autorin Johanna Spyri gestorben. Sie ist wegen welcher Figur bzw. wegen welchem Roman weltbekannte Johanna Spyri?
2: Wegen Heidi.
0: Wegen Heidi? Oder Heidi? Natürlich. Heidi ist die richtige Antwort. 350 Franken bei dir auf dem Konto. Gratuliere ganz herzlich.
2: Danke vielmals.
0: Und wir kehren morgen wieder, oder?
2: Das ist doch gut.
0: Also,
2: sehr gerne.
0: Bis morgen, 20 vor 8. Einen schönen Tag dir.
2: Danke, gleichfalls. Ciao.

0: vor 8 Grad am Samstagmorgen bei SRF 1.
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0: Der Roman Brugl ist von mir vom Meteo. Guten Morgen.
2: Guten Morgen, Michael.
0: Der Samstag, der hat wettermässig zum Teil schon ein bisschen Unruhe im Gepäck.
2: Ein bisschen, ja. Vor allem in den Bergen, also wenn man jetzt wandern, da sollte man mit Gewitter oder Platzregen rechnen, heute am Nachmittag dann. Aber nicht mal überall in den Bergen, sind vor allem so die westlichen Alpen, die dort betroffen sind, also zum Beispiel die Walliser Alpen oder die Berner Alpen. Zum Teil könnte Gewitter sogar bis ins Flachland rauskommen, aber auch das, vor allem mit der Romandie, ich sage mal Kanton Freiburg und dann von dort aus westwärts. Sonst ist die Unruhe vor allem in Form von ein paar wenigen Wölkchen sichtbar und es bleibt grundsätzlich trotzdem ziemlich sonnig heute und trocken in den meisten Orten der Deutschschweiz. Aktuell haben wir gerade Temperaturen um die 20 Grad im Flachland. Am Nachmittag wird es wieder heiß, dann gibt es etwa 33 Grad auf 2000 Meter. Das ist zum Beispiel der Pilatus, dort gibt es etwa 19 Grad.
0: Schauen wir noch vor uns, der Sonntag, wie sieht der uns?
2: Stabiler als heute sogar, also einfach sonnig, trocken und heiß mit etwa 33 Grad am Nachmittag. Dazu wird man im Flachland Beisen spüren.

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2: Vor dem Gotthardtunnel Richtung Süden 9 Kilometer Stau, 1,5 Stunden Wartezeit ab Erstfeld. Die Autobahneinfahrt in Göschenen ist derzeit gesperrt. Als Alternative empfiehlt das Astra via A13 San Bernardino Tunnel zu fahren.
3: Die Nachrichten von SRF um 8 mit Corinna Heinzmann. Über Tourismus in der Schweiz. Die Chefin der Schweizer Jugendherbergen fordert die Politik zum Handeln auf. Und der Iran repariere eine Forschungsanlage, die für den Bau von Atomwaffen relevant sein könnte. Das vermuten Forschende aufgrund von Satellitenbildern. Das Wetter, heute ist es meist sonnig und mit bis zu 33 Grad heiß. In den Bergen gibt's lokale Gewitter. Zu viele Feriengäste und einige, die sich nicht an die Regeln halten. Gerade in der Sommerferienzeit führt das immer wieder zu Problemen. Die Chefin der Schweizer Jugendherbergen kritisiert die Gemeinden. Sie würden zu wenig gegen den sogenannten Übertourismus machen. Jan von Tobel.
4: Viele Gemeinden jammerten über zu viele Gäste, sie lebten aber vom Tourismus. Das sagt Janine Bunte im Blick. Sie ist die Chefin der Schweizer Jugendherbergen und Präsidentin der Interessensgemeinschaft Parahotellerie Schweiz. Man müsse auch mal den Mut haben, Stopp zu sagen. Wenn man das Problem nicht benenne, finde man auch keine Lösung. Viele Gemeinden hätten es verpasst, eine Tourismusstrategie zu definieren, sagt Janine Bunte. Damit sich Gäste besser verteilen, brauche es aber alle. Die Gemeinden, die Tourismusorganisationen und die Anbieter. Auf Szenen angesprochen, bei denen sich Touristen zum Beispiel in Gärten erleichtern, sagt sie, das sei nicht zum Aushalten. Und die Jugendherbergen suchten das Gespräch mit den Gästen. Aber Jugis seien Unterkünfte und keine Erziehungsanstalten.
3: Der iPhone-Hersteller Apple verklagt OpenAI, das Unternehmen, das hinter ChatGPT steht. Apple wirft OpenAI vor, Firmengeheimnisse gestohlen zu haben. Die Klage richtet sich auch gegen zwei ehemalige Apple-Angestellte, die heute für OpenAI arbeiten. Sie sollen bei ihrem Wechsel vertrauliche Informationen zu OpenAI mitgenommen haben, so Apple. Konkret geht es um die Entwicklung eines neuen Geräts, mit dem OpenAI ein Konkurrent von Apples iPhone werden könnte. OpenAI sagte zum Finanzdienst Bloomberg, man habe kein Interesse an Geheimnissen anderer Firmen und wolle selber innovative Technologie entwickeln. Dann zum Krieg zwischen den USA und dem Iran. Forschende vermuten, dass der Iran dabei ist, eine bekannte Militärforschungsanlage wieder aufzubauen. In dieser soll in der Vergangenheit an Technologien gearbeitet worden sein, die für Atomwaffen relevant sein könnten. Satellitenbilder deuteten darauf hin, dass es in den letzten Wochen in der Anlage Aktivitäten gegeben habe, sagte das Institute for Science and International Security, das auf Nuklearthemen spezialisiert ist. Der Iran bestreitet, Atomwaffen bauen zu wollen. US-Präsident Donald Trump sagte zuletzt, die vereinbarte Waffenruhe mit dem Iran sei definitiv vorbei. Und ein US-Regierungsvertreter sagte zu Medien, die USA verlangten, dass der Iran öffentlich garantiere, dass die Straße von Hormuz für die Schifffahrt wieder offen sei und er keine Schiffe mehr angreife. Sollte der Iran diese Erklärung nicht abgeben, werde es kein gutes Ergebnis für den Iran geben. Zu weiteren Meldungen aus dem Ausland. Die Ukraine meldet einen neuen russischen Raketenangriff auf die Hauptstadt Kiew. Der Leiter der Militärverwaltung der Stadt schreibt auf Telegram, mehrere Gebäude seien getroffen worden. Laut Behörden sind mindestens 10 Menschen verletzt worden. Nach den verheerenden Erdbeben in Venezuela ist die Zahl der Todesopfer weiter angestiegen. Die Regierung spricht nun von mehr als 4.100 Toten. Fast 17.000 Menschen wurden verletzt. Auch gut zwei Wochen nach dem Beben wird noch nach Vermissten gesucht. Bei Brisago im Tessin ist am Abend ein Waldbrand ausgebrochen. Der Brand sei nicht groß, sagte ein Polizeisprecher zur Nachrichtenagentur Keystone Estia. Es bestehe keine Gefahr für die Bevölkerung. Über die Warn-App des Bundes Alert Swiss riefen die Behörden die Bevölkerung aber dazu auf, Fenster zu schließen und Lüftungen und Klimaanlagen abzuschalten. In der Region herrscht große Waldbrandgefahr. Im Kanton Tessin gilt deshalb ein Feuerverbot. Wir kommen zur Fußball-WM. Spanien steht im Halbfinal und trifft dort auf Frankreich. Im Viertelfinal hat Spanien gegen Belgien mit 2:1 gewonnen. Dann die Börsendaten von SIX. Der Dow Jones Index in New York hat 0,3% gewonnen. Der Euro wird zu 92,26 gehandelt, der Dollar zu 80,83. Soweit die Meldungen. Jetzt noch der Blick aufs Wetter. Heute scheint meist die Sonne. Vor allem in den westlichen Bergen und am Alpensüdhang gibt es am Nachmittag lokale Hitzegewitter. Die Höchstwerte liegen beidseits der Alpen bei 31 bis 34 Grad. Das waren Nachrichten von Radio SRF, verantwortlich Jan von Tobel.
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5: Mit der Serena Degen am Mikrofon und mit der Fußball-WM und dem Diamond League Meeting in Monaco. Zuerst zu der Fußball-WM. Spanien ist der zweite Halbfinalist an dieser Weltmeisterschaft. Die Spanier gewinnen in der Nacht auf heute der Viertelfinal gegen Belgien mit 2:1. Es ist das ein verdienter Sieg. Spanien hat mehr gemacht für das Spiel, hat sich aber lang müssen gedulden, bis in die 88. Minute. Dann hat der Joker Mikel Merino das erlösende 2:1 geschossen. Nur 2 Minuten vorher ist er eingewechselt worden. Im Halbfinale trifft Spanien am nächsten Dienstag zu oben dann auf Frankreich. Für die Schweizer Nationalmannschaft gilt es in der Nacht auf morgen Sonntag, Schweizer Zeit dann ernst, im WM-Viertelfinale gegen Argentinien mit Abpfiff am 3 am Morgen. Wie gestern an der Pressekonferenz klar geworden ist, fehlt die Johann Manzambi der Schweiz auch im Viertelfinal wegen einer Knieprellung. Der Trainer Murat Yakin sagt dazu.
6: Ja, leider für morgen noch nicht bereit. Schade, wir hätten natürlich gerne auf dem Platz gesehen, aber das ist leider nicht möglich. Das Risiko ist viel zu gross. Ja, dafür haben wir den Michel Abischer, der wieder das Training absolviert hat. Noch nicht ganz mit der Mannschaft, aber sonst sind alle fit, ja.
5: Vor Schweiz, Argentinien, am Morgen am 3. ist dann am 11. schon der nächste Viertelfinal zwischen Norwegen und England. Und dann kommen wir noch zu der Leichtathletik und dem Diamond League Meeting in Monaco, wo der Dominic Lobalu über 5000 Meter das Rennen für sich entscheidet und zum dritten Mal in der Diamond League triumphiert. Auch aufs Podest als Dritte schafft es die Stabhochspringerin Angelika Moser. Im vierten Diamond League Meeting dieser Saison steht sie schon zum vierten Mal auf dem Podest. Und im Weitsprung hat Simon Ehammer den Wettkampf aufgeben. Der Oberschenkel habe zugemacht und darum habe er vorsichtshalber der Wettkampf beendet.
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2: Guten Morgen, guten Start in das Wochenende, noch Samstag. In ein paar Minuten schauen wir beistehen, ein bisschen über die Grenzen uns. Es ist ein Reis zu Deutschlandretter quasi. Und da geht es ein bisschen um die Frage, was müssen wir jetzt da genau von Deutschland retten? Schauen wir uns an, jetzt gerade nach den Barsch und Rhythm of the Night.

0: Das ist also der Weiss, 11 ab 8 Grad und wir schauen in eine weite Welt, die heute eher ein bisschen nähere Welt ist, nämlich auch geografisch. Simon Fazer, der für uns zu Berlin ist, hat das Neueste international gemacht und da geht es darum, machen, nicht reklamieren. Es ist eine Reise durch Deutschland Retter quasi. Der Adrian Küpfer hat Simon Fazer gefragt, vor was man Deutschland jetzt da genau müssen retten.
1: Ja, vor dem Untergang hat man manchmal das Gefühl. Das ist ja ein bisschen mit einem Augenzwinkern gemeint. Aber die Ausgangslage ist an sich eine ernste. Wo man hinschaut und herlässt, wird viel abgemacht, kritisiert, gejammert. Und mir geht das Negative manchmal wirklich auf den Wecker. Und ich habe gemerkt, das geht auch anderen so. Ich bin jetzt nicht happy, Friede, Freude, Eierkuchen. Ich sehe auch, dass es schwierig ist. Die deutsche Wirtschaft wächst nicht. Die legendären deutschen Auto verkaufen sich nicht mehr gut. 10'000 Stellen werden abgebaut, jetzt geht wieder VW. Also es ist wirklich schwierig. Aber muss man wirklich ausschließlich klagen? Und dort habe ich quasi angesetzt, jetzt schaue ich mal, auch dort, wo es nicht läuft, läuft es ja, hat es immer Leute, die auch arbeiten an den Problemen und zu diesen Leuten wollte ich.
2: Also du bist dort her, wo es besonders schlecht läuft, nicht mehr nach zur Deutschen Bahn, oder?
1: Ja, selbstverständlich siehst du. Sogar du siehst, sie hat einfach ihren Ruf und das auch zu Recht. Es läuft wirklich chaotisch und das ist so ein wichtiger, grosser Betrieb im Alltag der Deutschen. Wenn die nicht funktioniert, die Bahn, hat man schon fast das Gefühl, der Staat versäge, alle verdrehen die Augen, wenn das Stichwort DB kommt. Und ich bin wirklich sehr viel unterwegs mit der Bahn und erlebe auch viel. Ich plane immer so 2-3 Stunden Puffer. Und wenn ich auf dem Perron warte und es kommt mal wieder ein Zug nicht, dann stehen da immer auch Angestellte, die in diesem Zug, der nicht kommt, müssten anfangen zu arbeiten. Und da ist mir so ein bisschen 20 Jahre, hey, der Job, den die haben, das ist also ziemlich happig. Der Dienstplan ist häufig einfach für die Füchse. Und ein anderes Beispiel, Infrastruktur, es fallen Brücken zusammen, also eine Brücke ist zusammengefallen, es werden Brücken gesperrt, einfach weil ewig nichts ist gemacht worden und das stürzt die ganze Region ins Verkehrschaos. Und auch dort hat es ja Leute, die bauen Strassen, die bauen mit den Händen an die Zukunft von Deutschland. Und dann bin ich noch bei einem Beck gewesen, da gehen besonders viele ein. In Deutschland sind die sehr unter Druck. Und da bin ich so bei einem Schnüssel-Handwerksbeck gewesen, so mit einem 60er, 70er Jahre Interieur. Und der läuft einfach super. Und der macht noch so nach altem DDR-Rezept Schrippen, also sozusagen Berliner den Mützli. Und seine neueste Kreation übrigens Rüblikuchen.
2: Also wie ein Öpfelkuchen, nur mit Rüblik?
1: Ja, nein, ich glaube, ich habe ihn leider nicht können probieren. Es ist irgendein Saison-Ding. Ich glaube, es orientiert sich schon tatsächlich ein bisschen an unserer Rüebli-Torte. Mhm. Und lustig finde ich einfach, der fing schon in Deutschland an. Die Deutschen sagen ja Karotten, Möhren oder Wurzeln. Niemand sagt Rüebli, aber der Kuchen heisst Rüebli-Kuchen.
2: Rüebli-Kuchen. Was ist dir denn besonders wichtig bei deinen Reportagen?
1: Ganz an die Basis zu gehen. Also wirklich zu denen, die unspektakulär ihren Job machen, Tag in Tag aus. Wie arbeiten die? Wie schauen die auf die Stimmung? Zieht das die mit ab? Was motiviert sie? Also Strassenbau, da hatte ich wirklich Glück gehabt, dass ein Unternehmen gesagt hat, ja, wir zeigen gerne, wie das läuft. Und das ist ja nicht selbstverständlich. Die nehmen sich Zeit, haben Aufwand, die wissen nicht so genau, was da die Schweizer Journalistin eigentlich will. Und dann haben mich da nicht einfach irgendein PR-Mensch habe ich jetzt schleppt auch bekommen, sondern ich habe wirklich mit dem Polier mitkönnen auf eine riesige Autobahnbaustelle auf der A3. Und bei der Bahn gleich. Ich wollte mit einem Zugbegleiter mit und da hat die Deutsche Bahn abblockt. Dann bin ich halt bei der Regionalbahn mit und habe aber einen Gewerkschafter gefunden, der in den Fernzügen schafft von der Deutschen Bahn und der hat also ziemlich freie Schnauze. Und beim Beck bin ich halt in der Bachstube gestanden, aber ich gebe zu, erst ab den 6.
2: Gut. Wie ist denn grundsätzlich die Stimmung der Basis? Was hast du erlebt?
1: Mein Eindruck hat sich bestätigt. Das finden alle, dass zu viel geklagt wird. Und die, die in so Serviceberufen arbeiten, bekommen das einfach voll ab. Und es kommt noch etwas dazu. An das habe ich eigentlich gar nicht gedacht. Seit Corona sind viele Leute recht aggressiv getroffen. So dünnhütig, kurze Zündschnur. Und dann erzählen mir also die Strassenbauer zum Beispiel, die krampfen bei 40 Grad. Das war 40 Grad, als ich dort in Bonn auf der Autobahn war. Wenn Stau ist neben der Baustelle, dann werden die beschimpft, dann fliegen Eier, Ziegelsteine, ausgerechnet gegen die, die ja daran arbeiten, dass es besser wird. Also es ist wirklich ziemlich übel. Und die Zugbegleiter, die sind halt auch stark unter Druck. Dann haben sie einerseits den Betrieb, den sie hängen lassen, und andererseits gehen Passagiere auf sie los. Und motivieren würde sie eigentlich den Austausch mit den Leuten, aber der Zugbegleiter hat gesagt, hey, schau mal, ich grüße ins Leere. Also es schaut mich fast niemand mehr an, es grüßt fast niemand mehr zurück. Mhm. Also die versuchen eigentlich positiv zu bleiben, aber es wird ihnen schwer gemacht.

0: 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Das Deutschland ist nicht mehr alles so auf Zack wie euch schon. Das merkt man, wenn man durch das Land reist. Wir kehren es und lesen es in den Medien. Und unsere Deutschland-Korrespondentin Simon Fatzer hat vor ein paar Minuten darüber geredet. Entsprechend, er rief von Menschen uns. Der Adi Küpfer hat darum Simon Fatzer gefragt, wenn viel reklamiert wird, ist das irgendwie typisch deutsch?
1: Das dünkt mich wirklich wahnsinnig schwierig zu sagen, weil eigentlich, schau mal nach Frankreich, dort wird ja häufig gestreikt und demonstriert. Les Râleurs, die Nörgler sind eigentlich legendär. Und gleich, kürzlich hat der Bundespräsident Frank-Walter Steinmeier gesagt, jemanden zitiert, es hat irgendjemand mal gesagt, die liebste Stimmung der Deutschen sei die am Vorabend vom Weltuntergang. Und natürlich, ja, ist natürlich übertrieben. Und da gibt es auch Haufen Klischees, so früher jetzt mal die German Angst, vor allem im Ausland hat man das Gefühl gehabt, ja, die Deutschen sind immer so skeptisch und zweifel und zurückhaltend. Und man muss ein bisschen aufpassen mit Stereotypen. Aber was man sagen kann, was hier wirklich verbreitet ist, die Leute orientieren sich stark an den Vorgaben, an den Regeln und erwarten, dass der Staat viel übernimmt und einspringt, wenn es nicht läuft. Also der Spruch, die sollen endlich liefern, konkret die Regierung, das höre ich schon sehr häufig, wenn ich unterwegs bin.
2: Mhm. Sind denn nicht ein Stück weit die Medien schon in der schlechten Stimmung?
1: Ich würde jetzt nicht sagen, grundsätzlich, genau, ein Stück weit tatsächlich. Sie haben sicher einen Einfluss, sind so ein bisschen Verstärker. Man hat einerseits die sowieso schon lauten Medien, Boulevard, also unter dem Hammer machen sie es nicht, Steuerhammer, Rentenhammer und so weiter. Mhm. Aber ich habe den Eindruck, dass so die anderen mittlerweile häufig sehr zuspitzen und das Negative suchen oder auch die Sprache. Ich meine, in der Politik, man ist halt nicht gleicher Meinung, auch in der Regierung nicht. Dann heisst es aber häufig nicht, Debatte läuft, sondern es ist immer, Debatte kocht. Und ganz klar, ja, und ganz klar und ganz stark natürlich die sozialen Medien, die wahnsinnig Stimmungsmacher sind, die genau die negativen Sachen rasend verbreiten und sehr viele Leute damit erreichen. Und er trifft das eben auf ein interessantes Phänomen. Es gibt einen Psychologen, Stefan Grünewald, der ist Chef von einem grossen Meinungsforschungsinstitut. Und die machen so tiefe psychologische Interviews. Also, die legen eigentlich die Deutschen auf die Couch, kann man sagen. Und der schreibt jetzt in seinem neuesten Buch, weil so viel in der Welt schlecht läuft und schwierig ist, ziehen sich die Leute zurück, my home, my cast. Ich lasse mir es daheim gut gehen und das Schlechte soll ausbleiben. Völlig verständlich. Mhm. Das Problem ist nur, wenn man sich näher um das Schwierige futiert, ist man dann so anfällig auf Halbwahrheiten und Fake News. Und weil was man nicht kennt, macht einem eher Angst.
2: Mhm. Wie beeinflusst der Frust bei den Leuten, die du jetzt da ausdrücklich erwähnt hast, wie beeinflusst der Politik?
1: Das ist dann eben eine Art offene Flanke, würde ich sagen, von der Gesellschaft, die da entstanden ist. Die Unzufriedenheit ist schon länger ein politisches Geschäftsmodell, kann man sagen, gerade von den Parteien an den Rändern. Und die am rechten Rand, die Alternative für Deutschland, die AfD, ist halt sehr erfolgreich damit, auf diesen Klagen und auf den Missmut aufzubauen, ohne dass sie Lösungen anbieten. Also praktisch die Untergangsstimmung in der Durchschlaufe. Und als ich in Baden-Württemberg war, im März haben die gewählt, Böblingen, da hat es AfD-Wahlplakat gehabt, wo echt nichts anderes draufsteht als «Du spürst es doch auch». Also das kann jetzt wirklich jede mit Inhalt füllen, das heisst alles und nichts und knüpft genauso an so einem diffusen Gefühl an. Und die Demokratie ist echt darauf angewiesen, dass es Vertrauen gibt, dass es Zuversicht gibt. Und wenn sich die Leute aber zurücknehmen und zurückziehen, wird es schwierig. Und darum ist echt die Regierung so sehr bemüht, endlich die Stimmung zu kehren.
2: Mhm. Was ist jetzt zum Schluss dein Fazit von dieser Reise?
1: Ja, da gibt's viele Leute, die den Laden am Laufen halten. Man muss nur heranschauen und mal heranhören. Es geht doch anders, als ging nur der Fokus auf Probleme. Und wie alle wollen auch die doch einfach eine gewisse Wertschätzung für das, was sie machen. Das überkommen sie aber häufig nicht. Und sie halt nicht die lauten Leute, das sind nicht die, die viel Platz bekommen in der öffentlichen Aufmerksamkeit. Ich glaube, auch bei der Politik fliegen die ein bisschen unter dem Radar. Was die machen, gilt als selbstverständlich. Sie haben nicht die grosse Lobby. Und natürlich kümmert sich die Politik primär um Probleme. Aber wenn der Kanzler Merz immer wieder sagt, ja, die Deutschen arbeiten zu wenig, ist das bei den Menschen, die so zuverlässig funktionieren, einfach ein fatales Signal. Das erklärt eigentlich auch seine Unbeliebtheit. Und ganz persönlich habe ich mir vorgenommen, im Zug mal lieber ein nettes Wort zu viel, als eins zu wenig an die, die dort bügeln.
0: Simon Fatzer ist für die neueste Ausgabe von International zu den Leuten, die der Laden Deutschland in Anführungszeichen am Laufen halten. 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
1: Die Übersicht von 8.31 Uhr vor dem Gotthard-Nordportal ab Amsteg. 6 Kilometer Stau und eine Stunde Wartezeit. Die Autobahneinfahrt in Göschenen ist gesperrt. Das Astra empfiehlt als Alternative, via die A13 San Bernardino-Tunnel zu fahren.

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0: Es ist dann sonnig, es ist nicht wolkenlos, ab und zu ziehen ein paar Wolkenfelder vorbei und vor allem eben über den Bergen gibt es am Nachmittag ein paar Quellwolken.
1: Der Sonntag morgen, wie sieht der aus?
0: Stabiler, also da kann man dann wirklich ohne Regenschutz schon fast wandern. Es ist einfach sonnig, trocken und heiß. Es gibt am Nachmittag ähnliche Temperaturen wie heute, also nochmal etwa 33 Grad im Flachland. Und die Beisen, die wird man dann ein bisschen stärker spüren, blasen im Mittelland.

0: Trauma und Lambada, Bias Raffels.
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0: Übersicht von 8:59 Uhr vor dem Gotthard-Nordportal ab Amstieg 6 Kilometer Stau und eine Stunde Wartezeit. Die Autobahneinfahrt in Göschenen ist gesperrt.
2: Die Nachrichten von SRF um 9 mit Corinna Heinzmann. Jammern über zu viele Gäste, aber gleichzeitig von ihnen leben. Die Chefin der Schweizer Jugendherbergen kritisiert Tourismusgemeinden. Und verdächtige Satellitenbilder aus dem Iran. Forschende vermuten Reparaturarbeiten in einer Militäranlage, die für den Bau von Atomwaffen relevant sein könnte. Das Wetter, heute meist sonnig bei rund 33 Grad, vor allem in den Bergen lokale Gewitter. Zu viele Feriengäste und einige, die sich nicht an die Regeln halten. Gerade in der Sommerferienzeit wird das immer wieder zu Problemen. Die Chefin der Schweizer Jugendherbergen kritisiert die Gemeinden. Sie würden zu wenig gegen den sogenannten Übertourismus machen. Jan von Tobel.
3: Viele Gemeinden jammerten über zu viele Gäste, sie lebten aber vom Tourismus. Das sagt Janine Bunte im Blick. Sie ist die Chefin der Schweizer Jugendherbergen und Präsidentin der Interessensgemeinschaft Parahotellerie Schweiz. Man müsse auch mal den Mut haben, Stopp zu sagen. Wenn man das Problem nicht benenne, finde man auch keine Lösung. Viele Gemeinden hätten es verpasst, eine Tourismusstrategie zu definieren, sagt Janine Bunte. Damit sich Gäste besser verteilen, brauche es aber alle. Die Gemeinden, die Tourismusorganisationen und die Anbieter. Auf Szenen angesprochen, bei denen sich Touristen zum Beispiel in Gärten erleichtern, sagt sie, das sei nicht zum Aushalten. Und die Jugendherbergen suchten das Gespräch mit den Gästen. Aber Jugis seien Unterkünfte und keine Erziehungsanstalten.
2: Zum Krieg zwischen den USA und dem Iran. Forschende vermuten, dass der Iran dabei ist, eine bekannte Militärforschungsanlage wieder aufzubauen. In dieser soll in der Vergangenheit an Technologien gearbeitet worden sein, die für Atomwaffen relevant sein könnten. Satellitenbilder deuten darauf hin, dass es in den letzten Wochen in der Anlage Aktivitäten gegeben habe, sagt das Institute for Science and International Security, das auf Nuklearthemen spezialisiert ist. Der Iran bestreitet, Atomwaffen bauen zu wollen. US-Präsident Donald Trump sagte zuletzt, die vereinbarte Waffenruhe mit dem Iran sei definitiv vorbei. Und ein US-Regierungsvertreter sagte zu Medien, die USA verlangten, dass der Iran öffentlich garantiere, dass die Straße von Hormuz für die Schifffahrt wieder offen sei und der Iran keine Schiffe mehr angreife. Sollte der Iran diese Erklärung nicht abgeben, werde es kein gutes Ergebnis für den Iran geben. Zu weiteren Meldungen aus dem Ausland. Der iPhone-Hersteller Apple verklagt OpenAI. Das Unternehmen, das hinter ChatGPT steht. Apple wirft OpenAI vor, Firmengeheimnisse gestohlen zu haben. OpenAI sagte zum Finanzdienst Bloomberg, man habe kein Interesse an Geheimnissen anderer Firmen. Nach den verheerenden Erdbeben in Venezuela ist die Zahl der Todesopfer weiter angestiegen. Die Regierung spricht nun von mehr als 4.100 Toten. Fast 17.000 Menschen wurden verletzt. Auch gut zwei Wochen nach dem Beben wird noch nach Vermissten gesucht. Bei Brissago im Tessin ist am Abend ein Waldbrand ausgebrochen. Der Brand sei nicht groß, sagte ein Polizeisprecher zur Nachrichtenagentur Keystone Estia. Es bestehe keine Gefahr für die Bevölkerung. Über die Warn-App des Bundes Alert Swiss riefen die Behörden die Bevölkerung aber dazu auf, Fenster zu schließen und Lüftungen und Klimaanlagen abzuschalten. In der Region herrscht große Waldbrandgefahr. Im Kanton Tessin gilt deshalb ein Feuerverbot. Zum Sport. Die Schweizer Fußballnationalmannschaft muss auch im WM-Viertelfinal auf Juan Mansambi verzichten. Vor dem Achtelfinal gegen Kolumbien hat er sich im Training eine Knieprellung zugezogen. Fußballtrainer Murat Yakin sagt, Mansambi sei.
4: Leider für morgen noch nicht parat. Schade, wir hätten natürlich gern auf dem Platz gesehen, aber das ist leider nicht möglich. Das Risiko ist viel zu gross.
2: Joel Mansambi hat an dieser Weltmeisterschaft 3 Tore geschossen für die Schweiz, so viele wie bisher kein anderer Spieler. Die Schweiz spielt morgen früh um 3 Uhr gegen Argentinien um den Halbfinaleinzug. Am Abend hat sich Spanien für den Halbfinal qualifiziert und trifft dort auf Frankreich. Spanien hat im Viertelfinal gegen Belgien gewonnen mit 2:1. Dann die Börsendaten von SIX. Der Dow Jones Index in New York hat 0,3% gewonnen. Der Euro wird zu 92,26 gehandelt, der Dollar zu 80,83. Und noch der Blick aufs Wetter. Heute scheint meist die Sonne. Vor allem in den westlichen Bergen und am Alpensüdhang gibt es am Nachmittag lokale Hitzegewitter. Die Höchstwerte liegen beidseits der Alpen bei 31 bis 34 Grad. Das waren Nachrichten von Radio SRF, verantwortlich Jan von Tobel.
5: SRF Verkehrsnachrichten von 9:05 Uhr. Vorsicht in der Region Zürich. Auf der 1 Richtung St. Gallen zwischen Ohringen und Oberwinterthur besteht Gefahr durch Gegenstände auf der Fahrbahn.
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5: Nochmal Fenster aufreissen und einigermaßen kühle Luft in die Wohnung lassen. Es gibt nämlich wieder ein heisses und eben auch trockenes Wochenende. Wie die Trockenheit in der Schweiz kann gemessen werden, das schauen wir uns an in dieser halben Stunde. Und wenn ich in diesen Tagen gegen unsere Innerüberhitzung empfehle, ein kaltes Fußbad, wirkt wirklich Wunder. Ich bin Angela Haas und wünsche allen ganz einen schönen Samstag.

0: der kubanische Trompeter Alexander Abreu hier auf SRF 1. Gerade gestern hat er in Hamburg ein Konzert gegeben und das Sommergefühl verbreitet mit seiner Musik. Der Sommer zeigt sich sowieso auf allen Ebenen von seiner ganz heissen Seite. Ein sonniger, trockener und heißer Tag nach dem anderen.
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0: Guten Morgen, Roman Brogli von SRF Meteo.
2: Guten Morgen.
0: Wie geht es dir, wenn du in dem Moment verrissen bist?
2: Ja, meine Komforttemperatur wäre definitiv ein paar Grad tiefer als das, was wir jetzt haben. Und ich finde es halt schon, auch wenn ich jetzt draussen unterwegs bin, auffällig, wie trocken das es halt ist. Ich bin ja meistens in der Region Basel unterwegs und da dunkt es mich schon. Also alles, was nicht bewässert ist, ist jetzt braun geworden, mit Ausnahme vielleicht von den Bäumen im Wald.
0: Ja, kann man denn eigentlich messen, wie trocken das es ist, oder wie kann man das beurteilen?
2: Es gibt natürlich theoretisch ganz, ganz viele Möglichkeiten, um die Trockenheit zu beurteilen. Einerseits so Regendefizit kann man anschauen, die Abflussmengen von Flüssen zum Beispiel oder auch Bodenfeuchte. Das gibt jetzt inzwischen ganz viele Daten da. Auch für die eigene Region kann man das nachschauen, zum Beispiel auf der nationalen Trockenheitsplattform. Und dort sieht man natürlich, dass die Trockenheit im Moment sehr ausgeprägt ist. Ich habe das jetzt in den letzten Tagen noch ein bisschen anders angeschaut, und zwar sehr visuell. Einfach geschaut, wie sieht es eigentlich, wie braun sieht es eigentlich von außen aus. Das kann man natürlich machen, wenn man einfach rausgeht, ein bisschen spazieren. Aber man kann es auch ein bisschen wissenschaftlicher noch machen, wenn man Satellitenbilder anschaut. Aber auch dort kann man natürlich auch schauen, wie braun oder wie grün dort der Boden so in der letzten Zeit ausgesehen hat.
0: Wie sieht es denn aus, wenn man vom Weltraum aus schaut?
2: Meistens eben habe ich müssen feststellen, weiss. An den meisten Tagen sieht man da einfach auf Wolken ab. Es ist gar nicht so einfach, einen Tag zu finden, wo es keine Wolke hat und man es schön am Boden runter sieht. Aber zum Beispiel im Mai, da haben wir ja schon eine längere heisse Phase gehabt mit viel Sonne. Und wenn man jetzt das mit der letzten Hitzephase Ende Juni und auch jetzt wieder vergleicht, dann ist schon auffällig, dass im Mai noch sehr, sehr grün ausgesehen hat auf diesen Satellitenbildern. Und jetzt sieht man schon sehr viel braun, eben wieder mit Ausnahme vielleicht von Waldgebieten.
0: Jetzt könnte man ja denken, ja, es ist ja eigentlich normal, dass es im Juli ein bisschen trockener ist als jetzt im Mai.
2: Ja, ich bin mir im Vorhinein gar nicht so sicher gewesen, ehrlich gesagt, ob das so ist. Aber dann habe ich ein bisschen Bilder angeschaut, so von den letzten paar Jahren, und dann sieht man schon, ja, das ist normal, dass die Felder und Wiesen im Juli ein bisschen weniger grün sind als im Mai. Eben, das sieht man vor allem, wenn man einfach die Vorjahre ein bisschen anschaut, wie das dort war.
0: Dann ist also eher die Frage, ob es dieses Jahr besonders braun ist.
2: Ja, und da kann man natürlich Bilder, einfach, die etwa von der gleichen Zeit kommen, in den letzten paar Jahren vergleichen. Und wenn man das macht, dann sieht man relativ eindeutig, den Sommer sieht jetzt schon extrem verdorrt und braun aus. Man kann bei dem auch ein bisschen quantitativer vorgehen. Man kann nämlich so einen Trockenheitsindex berechnen anhand von solchen Satellitenbildern. Also der gibt dann als eine Zahl quasi an, ist das Bild jetzt eher braun oder eher grün. Und das habe ich gemacht für die letzten 5 Sommer für verschiedene Orte in der Schweiz. Und ich gebe da 2 Beispiele. Das eine Beispiel ist eine Region im Oberbaselbiet. Und das andere Beispiel ist die Region so um den Greifensee, Pfäffikensee, also im Kanton Zürich. Und im Oberbaselbiet, dort ist es grundsätzlich jetzt schon seit mehreren Monaten sehr trocken. Und da habe ich schon gesehen, dass in den letzten 5 Jahren Ende Juni jetzt nie so braun und trocken war wie jetzt. Nur dann im Juli und August 2022, dort ist schon ähnlich braun auf den Feldern und Wiesen dort im Oberbaselbiet. Aber das ist wirklich dort auch ein sehr, sehr trockener Sommer gewesen. Vielleicht hat man noch Bilder im Kopf von so Booten, wo einfach am Boden von einem Fluss liegen, der ausgerechnet ist. Das war in dem Sommer dort genau. Ein bisschen anders aussieht es beim Greifensee. Dort sieht es relativ normal aus. Also es ist jetzt in den letzten Jahren immer ein bisschen ähnlich grün gewesen wie jetzt. Das ist halt aber auch eine Region, wo es jetzt zwischen diesen Hitzeperioden ein paar Mal recht heftig und viel gewittert hat.
0: Also es ist da auch eine Frage von der Perspektive bzw. von der Region. Und wenn Sie jetzt denken, oh, die braunen und grünen Satellitenbilder, die würde ich auch gerne anschauen, dann können Sie das selbstverständlich auf der App von SRF Meteo oder auch auf der Webseite. Der Artikel dazu heisst «Die Türe aus der Vogelperspektive». Danke dir vielmals, Roman.
2: Danke.

Der Harry Styles. Und wenn er da schon seinen Wassermelonen-Song singt, dann ist mein Synchro lieber jetzt schon gut postet am Samstagmorgen, weil am Nachmittag sind sie dann meistens schon ausverkauft, die Wassermelonen. Gute Meldung von der Strasse, SRF Verkehrsnachrichten von 9:23. Entwarnung in der Region Zürich auf der 1 Richtung St. Gallen zwischen Ohringen und Oberwinterthur besteht keine Gefahr mehr durch Gegenstände auf der Fahrbahn.

0: Aretha Franklin. Ah, der ist doch schön, zum hier in die Küche zu tänzeln und sich nochmal ein Käffchen rauszulassen. SRF Verkehrsnachrichten. Entwarnung in der Region Zürich auf der 1 Richtung St. Gallen zwischen Ohringen und Oberwinterthur besteht keine Gefahr mehr durch Gegenstände auf der Fahrbahn und vor dem Gotthardtunnel Richtung Süden. 6 Kilometer Stau und eine halbe Stunde Wartezeit ab Amsteg. Die Autobahneinfahrt in Göschenen ist gesperrt. Das Astra empfiehlt als Alternative, die A13 via San Bernardino-Tunnel zu fahren. Ja, die grosse Frage von heute lautet ja, soll ich durchmachen oder soll ich mitten in der Nacht aufstehen? Eine historische Nacht oder eben ein historischer Morgen, je nachdem, steht uns bevor. Die Schweizer Fußballnazi von den Männern steht im WM-Viertelfinale gegen Argentinien. Das Spiel geht am 3 am Morgen los. Fußball ist etwas für alle, auch für Menschen mit einer Sehbehinderung. Mein SRF-Kollege Yves Kilchör über den Tonkanal 2 im Fernsehen, wo dieses Spiel eben ganz genau kommentiert.
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0: Yves, was hast du für einen Bezug zu der Audiodeskription?
2: Ja, ich bin selber ein riesen Schutt-Fan. Ich bin selber in einer schuttverrückten Familie aufgewachsen. Und auch in einem schuttverrückten Dorf. Also der Schuttclub ist quasi alles für die Leute. Es hat etwa 2200 Leute in diesem Dorf, Einwohnerinnen und Einwohner. Und etwa 3000 Mitglieder im Schuttclub. Und selber bin ich darum immer wieder auf dem Schuttplatz gewesen. Gleichzeitig bin ich aber sehbehindert, das heisst, ich kann selber nicht schutten, obwohl ich gerne würde. Und darum ja, verfolge ich immerhin gerne halt Schutt-Matches und habe so ein bisschen gerne das Umfeld. Und dafür bin ich aber auf andere Leute angewiesen, die mir den Schutt-Match irgendwie beschreiben können. Also ich gehe zum Beispiel mit jemandem ins Stadion und dann beschreibt die Person. Jetzt wäre es aber ja viel schöner, wenn ich mit dieser Person ohne etwas ins Stadion gehen könnte und einfach die Beschreibung hören könnte. Und das ist mit der Audiodeskription möglich, wo eben die Matchen dann beschrieben kommen. Und dann kann ich den Match so geniessen wie andere auch.
0: Der Verein Blind Power beschreibt in der Schweiz ganz viele Fußballmatches für Leute mit einer Sehbehinderung. Und du, Yves, bist ja da auch mit beteiligt gewesen.
2: Ja, tatsächlich. Ich habe bis vor ein paar Jahren bei Blind Power mitgewirkt. Das ist ja ein Verein. Und ich habe mich stark dafür engagiert, auch dass es eben so Beschreibungen in der Schweiz gibt, so Audiodeskription. Und wir haben es ja tatsächlich auch geschafft, dass es seit gut 10 Jahren in der höchsten Liga der Schweizer Schuttmeisterschaft, also in der Super League, eben auch so Beschreibungen gibt. Und zwar im Stadion und auch via Internet.
0: Ja, Fans fürs Fußball, das soll etwas sein für alle. Und jetzt nimmt es mich Wunder, Yves, wie kommt denn so eine Beschreibung überhaupt stand?
2: Ja, machen das immer 2 Kommentatoren. Bis jetzt sind es übrigens tatsächlich vor allem noch Männer. Die 2 Kommentatoren, die sitzen nachher in diesem Stadion und verfolgen dort den Match. Die tun sich dann gegen abwechseln, und zwar im 5-Minuten-Takt, die eine und dann die andere Person. Sonst wäre es nämlich zu anstrengend, wenn man da länger durchziehen müsste, weil sie beschreiben schon kurz vor dem Match, was also auf dem Platz passiert, mit welcher Strategie das da gespielt kommt, wie die Aufstellung aussieht, all das, was man halt muss wissen. Und darum ist es eine rechte Herausforderung, kann man sagen.
0: Da glaube ich aber eben, man kommt wirklich mehr mit über, habe ich das Gefühl, wenn man das so hört.
2: Ja, das hat ja der Thomas letzte Woche gesagt, oder, dass er manchmal schon fast mehr mitbekommt. Übrigens einer von denen, der ihm die Informationen, die Beschreibungen gibt, das ist der Joshua Gelmino. Und er erklärt so, wie sie ein Schutzspiel beschreiben.
3: Wenn ein Spieler an einem anderen Spieler ein Tunnel macht, dann beschreiben wir nicht einfach so, okay, der Spieler hat ihm ein Tunnel gemacht, sondern wir sagen, er hat mit dem rechten Fuß den Ball zwischen den Beinen vom Gegenspieler durchgespielt und auf der anderen Seite wieder entgegengenommen.
0: In der Schweiz, also in der Super League, sitzen die Kommentatoren dann im Stadion vor Ort. Mhm. Heisst, jetzt sind sie in den USA, in Mexiko oder in Kanada unterwegs?
2: Schön wär's, oder?
0: Schon, oder?
2: Wenn man reisen möchte, ja. Nein, die sitzen tatsächlich bei sich daheim. Das machen die Kommentatoren vom Sofa aus, von ihrer eigenen Stube mit Laptop, Headsets und sie schauen das Spiel auf dem Fernseher. Und das Signal aus 2 Stuben, eben von 2 Kommentatoren, das kommt nachher auf dem zweiten Tonkanal von unserem Fernsehgerät an, daheim, also zum Beispiel von SRF 2. Und auf den können wir alle umschalten, die die Audiodeskription hören wollen oder vielleicht mal eine andere Stimme, weil SRF überträgt die meisten von den Spielen, die es jetzt an der WM gibt, noch mit Audiodeskription auf dem zweiten Tonkanal.
0: Ja, und gerade jetzt, die Schweiz ist so weit gekommen, das ist wahrscheinlich ein besonderes Highlight für den Joshua, um das zu kommentieren, oder?
2: Ja, absolut. Und auf das freut er sich aber besonders, oder, dass er die Weltmeisterschaft alle vier Jahre kann kommentieren kann. Er findet, mit diesen Beschreibungen mache er etwas mega Sinnvolles. Und er macht es auch ein bisschen für sich selber.
3: Ich lebe Fußball sozusagen. Ich verfolge Fußball schon seit ich denken kann. Und ich mache das Ganze, weil ich das Match sehr gerne schaue, weil ich es gerne beobachte, weil ich gerne die einzelnen Details sehe, was so zwischen den Spielern passiert. Und wenn ich nachher dann das beschreiben kann und die Leute versuchen weiterzubringen, dann ist das für mich eine mega grosse Freude.
0: Eine Win-Win-Situation also. Genau solche Freizeitprojekte, wo Leute mit und ohne Behinderungen davon profitieren, die bietet die Stiftung «Denk an mich» an. Ich danke dir vielmals, Yves, für den spannenden Einblick.
2: Danke.
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0: Ride Like the Wind. Der Christopher Cross hat recht. So ein Lüftchen tut wirklich gut bei dieser Hit. Vielleicht steht darum ja bei Ihnen zuhause auch so einen Ventilator umeinander. Ein Haushaltsgegenstand, den man vor allem an diesen heissen Tagen wieder für kramt. Und eines kann ich Ihnen aber sagen, diesen Haushaltsgegenstand suchen wir nicht.
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0: Aber welchen denn sonst? Welchen Haushaltsgegenstand suchen wir heute? Unser vornehmen Redaktionsgespändli, der Ludwig van Backhoven, macht sich jetzt den Gatt für seinen Einsatz bereit.
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0: 0848 440 222, das ist die Nummer. Es geht um einen Museumspass in der Schweiz im Wert von 118 Franken. Sie können hier ausgewählte Museen in der Schweiz besuchen für ein Jahr lang. Jetzt in dieser Hitze wäre ja vielleicht ein Ausflug in die Natur etwas, ins BirdLife Naturzentrum im Neerachoried im Kanton Zürich oder ganz nahe am Wasser das Museum Le Mans, das Nio im Kanton Watt, gerade am Genfersee. Dort kommt man der Abenteuer von der Familie Picard näher, sei es auf dem Boot oder im Ballon. Ja, all die Museen und noch viel mehr können Sie besuchen, ein Jahr lang, wenn Sie eben nachher herausfinden von einer Gebrauchsanweisung, die der Herr Ludwig van Backhoven vorliest, welchen Gegenstand wir dann rund ums Haus suchen. 0848 440 222, das ist die Nummer, um jetzt mitzuspielen. Ich freue mich sehr auf Ihr Telefon. Bis gleich.

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1: Guten Morgen, Angela Banach von Zürich.
2: Guten Morgen.
1: Das habe ich jetzt, glaube ich, auch noch nie gemacht, mit jemandem übers Telefon angestoßen. Gell? Nicht, weil wir den gleichen Vornamen haben, sondern du hast vorher noch ein Rad im Hals gehabt und dann haben wir gefunden, komm, wir nehmen doch noch einen Schluck Wasser und dann haben wir uns zugeprostet.
2: Ja, genau.
1: Genau. Angela, was hast du Schönes vor an diesem Wochenende?
2: Ja, also ich bin ja nicht weit vom Zürichsee und es liegt... Es ist wahrscheinlich naheliegend, dass ich den werde besuchen.
1: Ist das so deine Methode, um dich kühl zu halten in dieser Hitze?
2: Ja, und man hält es einfach aus. Ich meine, wenn ich nicht an der Strasse muss arbeiten, dann hält man das aus.
1: Dann geht es, gell? Ja, und mit diesen Leuten hat man dann schon einmal so ein bisschen... Ah, denkt ja, man, ui, die haben es also wirklich streng.
2: Ja, genau, die sind da gerade fest am Arbeiten vor uns. Unsere Strasse wird ganz umgraben. Und dann hat man amig schon Ehrfurcht von denen.
1: Ja, das ist so. Ja, für dich gilt das jetzt auch ein bisschen ernst. Das geht um einen Museumspass für ausgewählte Schweizer Museen. In der Schweiz im Wert von 118 Franken. Der Ludwig vom Backofen liest ja jetzt dann gerade eine Gebrauchsanweisung vor. Es ist irgendetwas rund ums Haus. So viel verrate ich dir schon mal.
2: Ja, ja.
1: Also gut, nimm doch nochmal einen Schluck und dann lass mal gut zu. Ist gut?
2: Gut, ich nehme einen.
1: Also, dann warten wir noch schnell, bis du ganz parat bist. Weil ich habe nämlich gelernt, es ist besser zum Wasser trinken, anstatt sich immer so räuspern, dann macht es nämlich fast noch schlimmer.
2: Ja, Kalt das ist Herz, wahr, gell? Das ist wirklich.
1: Ja.
2: Und das ist wahrscheinlich dann auch ein Freude, Effekt, wenn man durchgekommen ist mit dem Telefon.
1: Gell, dann verschreckt man gerade ein bisschen.
2: Ja.
1: Also Angela,
2: ja.
1: Wir hören ja. Ludwig vom Backofen zu. Ist gut?
2: Ist gut, ja.
0: Da ist Gebrauchsanweisung von heute. Gelesen vom Ludwig vom Backofen.
3: Vor Benutzung prüfen, ob das Teil stabil steht und keine Beschädigungen aufweist. Je eine Person respektive ein Kind an den Enden Platz nehmen lassen und die Griffe festhalten. Durch abwechselndes Abstoßen vom Boden in Bewegung setzen. Während des Vorgangs Hände und Füße innerhalb des vorgesehenen Bereichs halten. Dazu laut Hui oder Ah schreien. Achtung! Nur unter Aufsicht verwenden und nicht abspringen, wenn in Bewegung.
1: Hui! Was ist das gewesen?
2: Ein Trampolin.
1: Du sagst ein Trampolin? Es geht ein bisschen in die richtige Richtung, aber es ist nicht ganz richtig. So schade, Angela. Das kann ich nicht ganz gelten lassen, es ist etwas anderes. Nein! Aber weißt du was? Nochmal probieren ist nicht verboten. Leute ist einfach ein anderes Mal wieder rein. Ist gut?
2: Ja, ist gut.
1: Sehr gut. Ja. Ich bin froh, hast du gerade den See in deiner Nähe, kannst du dich heute ein abkühlen und das Wochenende geniessen.
2: Oder
1: mach's ganz gut. Ja, genau.
2: Ist gut. Ja, also.
1: Bis ein anderes Mal.
2: Ich wundere, was es dann ist.
1: Ja, ja, lass es. Mal schauen, ob sie eine Pause findet.
2: Doch.
1: Sind wir zuversichtlich. Tschüss.
2: Danke. Tschüss, tschüss, Angela. Tschüss.
1: Ja, was könnte das sein? 0848 440 222, das ist die Nummer zum Anrufen und mir hoffentlich die richtige Antwort sagen. Guten Morgen, da ist Angela von SRF 1.
4: Das ist Monika.
1: Hoi Monika.
4: Hoi Angela.
1: Hoi.
4: Hallo.
1: Ja, ein Trampolin ist es nicht, das wissen wir. Ein Ventilator auch nicht, das habe ich vorher auch schon mal verraten. Hast du eine Ahnung, was könnte sein?
4: Also ich tippe auf einen Gigampfi.
1: Wieso ist das dein Tipp?
4: Ja, an beidem Ende hockt jemand und man darf den Griff nicht loslassen, man muss die Füße am Boden haben, dann, ja.
1: Ja, so. Der Fall ist klar, oder?
4: Ja.
1: Ja! Der Museumspass gehört dir. Herzliche Gratulation.
4: Danke vielmals.
1: Wie behältst du dich an dem Wochenende kühl?
4: Ich bin in der Höhe. Wir gehen wahrscheinlich aufs Maienfels oder machen eine Wanderung.
1: So schön.
4: Mal schauen.
1: So schön. Ja, auch dem braucht es vielleicht irgendein kaltes Tuch über den Nacken und sicher genug zu trinken. Aber es ist sicher ein paar Grad kühler in der Höhe.
4: Genau. Oben. Und sonst im Haus ist es sehr angenehm. Und wenn es dann dort zu warm wird, gehen wir in den Keller.
1: Hey, gut. Ich sehe, ihr seid tipptopp ausgerüstet.
4: Ja.
1: Monika, bleibst du noch rasch am Telefon, leg die Adresse und dann gratuliere ich dir nochmal.
4: Danke vielmals.
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1: In der Region Basel auf der A2 Richtung Luzern zwischen Wiese und Breite, folglich auch auf der A3 ab den Euro-Airport und in der Zentralschweiz auf der A2 Richtung Gotthard zwischen Rothenburg und Kriens.
2: Die Nachrichten von SRF um 10 mit Corinna Heinzmann. Im Kanton Tessin sind 3 Polizeiangehörige verletzt worden bei der Explosion eines Hauses. Die Polizei wollte am Abend in der Ortschaft Leontica rund 30 Kilometer nördlich von Bellinzona zu einem Mann. Als er sich seinem Haus näherte, gab es eine Explosion, wie die Polizei dem Tessiner Radio und Fernsehen RSI bestätigte. Dabei seien 3 Polizeiangehörige leicht verletzt worden. Der Mann sei noch nicht gefunden worden, sagt die Polizei. Laut RSI handelt es sich um den Ex-Ehemann einer Frau, die am Donnerstagabend bei einer Reha-Klinik in der Region getötet wurde. Sie war mit schweren Schussverletzungen am Kopf aufgefunden worden und kurze Zeit später verstorben. Zu viele Feriengäste und einige, die sich nicht an die Regeln halten. Gerade in der Sommerferienzeit führt das immer wieder zu Problemen. Die Chefin der Schweizer Jugendherbergen kritisiert die Gemeinden. Sie würden zu wenig gegen den sogenannten Übertourismus machen. Jan von Tobel.
3: Viele Gemeinden jammerten über zu viele Gäste, sie lebten aber vom Tourismus. Das sagt Janine Bunte im Blick. Sie ist die Chefin der Schweizer Jugendherbergen und Präsidentin der Interessensgemeinschaft Parahotellerie Schweiz. Man müsse auch mal den Mut haben, Stopp zu sagen. Wenn man das Problem nicht benenne, finde man auch keine Lösung. Viele Gemeinden hätten es verpasst, eine Tourismusstrategie zu definieren, sagt Janine Bunte. Damit sich Gäste besser verteilen, brauche es aber alle. Die Gemeinden, die Tourismusorganisationen und die Anbieter. Auf Szenen angesprochen, bei denen sich Touristen zum Beispiel in Gärten erleichtern, sagt sie, das sei nicht zum Aushalten. Und die Jugendherbergen suchten das Gespräch mit den Gästen. Aber Jugis seien Unterkünfte und keine Erziehungsanstalten.
2: Nach dem Tod einer britischen Politikerin sucht die Polizei weiter nach dem Täter oder der Täterin. Ein Mann, der verdächtigt wurde, die ehemalige Ministerin Anne Widdecombe getötet zu haben, ist unterdessen wieder auf freiem Fuß. Er sei nicht mehr Teil der Ermittlungen, sagt die Polizei. Die 78-jährige Anne Widdecombe wurde gestern tot in ihrem Zuhause in Südengland gefunden. Die rechtskonservative Politikerin saß jahrelang im britischen Parlament und war auch Teil der Regierung. Die Ermittlungen zu den Hintergründen der Tat laufen weiter. Dann das Wetter. Heute ist es meist sonnig und um 33 Grad heiß. Vor allem in den Bergen gibt es lokale Gewitter. Das waren Nachrichten von Radio SRF. Verantwortlich Jan von Tobel.
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1: Das Liebegeld. Schon im jungen Alter sorgt das für viele Fragen.
5: Habe ich überhaupt das Recht auf Sackgeld? Wie viel sollte ich denn jetzt gerade bekommen? Und was sollte ich dann mit dem Sackgeld machen? Sollte man das ausgeben oder sparen?
1: Das ist Kinderreporterin Saira. Sie ist 12 und findet auf all die Fragen in dieser Stunde Antwort. Und mich nimmt es Wunder, wie regelt ihr das in der Familie mit dem Sackgeld? Gern via Mail ins Studio, srf1.ch oder auch eine Sprachnachricht 079 132 132 1. Ich bin Angela Haas.

0: Grübelt man heutzutage überhaupt noch im Portemonnaie nach Münz? Oder zahlen sie sowieso nur noch mit dem Kärtchen? Wir haben auf jeden Fall in unserem Archiv gewühlt. Wie war das mit dem Sackgeld? Dort mal 1962.
1: Wie alt bist du?
2: 10 Jahre.
1: Hast du eigenes Geld und ein eigenes Portemonnaie?
2: Ja.
1: Wie kommst du das Geld über?
2: Ja, vom Arbeiten.
1: Was tust du daheim helfen?
2: Ja, abstauben und posten.
1: Und wie viel kommst du bei dir so im Monat über?
2: Im Monat 1 Franken.
0: 1 Franken im Monat für ein 10-jähriges Kind, das ist ein Beispiel von früher noch. Heute ist der Betrag ein bisschen aufgegangen, erzählt uns Kind aus Schule im Kanton Graubünden. Zum Beispiel, der Nando muss etwas für sein Sackgeld tun.
3: Ich kriege Sackgeld, wenn ich im Haushalt helfe. Also ich kriege nicht regelmäßig, einfach wenn ich mal wieder Geld brauche für irgendetwas oder sparen will, dann gehe ich zu meiner Mutter und sage, ich würde gerne wieder mal ein bisschen Geld verdienen. Dann kann ich im Haushalt helfen und so. Und dort bekomme ich 7 Franken die Stunde.
0: Ja, Sophie kommt Sackgeld über und das meiste davon spart sie.
4: Also ich bekomme 50 Franken im Monat Sackgeld, aber das tue ich meist auf Zeit, also manchmal behalte ich so 20 Franken einfach. Und also ich gehe manchmal mit einem Hund laufen und dann bekomme ich einfach 5 Franken, aber die tue ich auch in ein Kessel.
0: Und beim Severin gibt es klare Regeln, wenn er wie viel Sackgeld überkommt.
5: Ich kriege 60 Franken im Monat, aber wenn ich dann so Arbeit jetzt mache, zum Beispiel jetzt den Haushalt oder so, dann kriege ich dann nicht Geld. Aber dafür kriege ich dann 60 Franken im Monat. Also ich habe erst seit diesem Jahr jetzt Sackgeld, aber wir haben es so gemacht, dass wir sind jetzt in der 6. Klasse und dann immer, wenn ich dann in der 7. bin, dann kriege ich 70 und dann in der 8. 80 und so weiter.
0: Ja, wie ist das bei euch in der Familie? Habt ihr auch so klare Regeln? Müssen die Kinder etwas für Sackgeld tun oder gibt es das einfach? Schreibt mir doch ein Mail ins Studio oder gerne auch eine Sprachnachricht via 079 132 1321. Es gibt so viele Fragen rund um das Thema Sackgeld. Das hat eben auch unsere SRF Kids Kinderreporterin gemerkt. Darum ist sie zu den Projuventuten go Ratschläge abholen. Und die sammeln wir nach einer Pause gefüllt mit Musik. Zum Beispiel von Beatles. Love Me Do.

0: haben Sie in dieser Stunde von einem Thema, wo Herr und Frau Schweizer eher ein bisschen zurückhaltend sind.
1: Hörst du das? Heute geht es um Geld.
0: Tabu hin oder her, die Jüngsten in unserem Land müssen den Umgang mit dem Geld lernen. Und das hat auch Zaira gemerkt. Sie ist 12. In der neuesten Folge von SRF Kids Reporterin besucht sie den Oliver Reber von der Kinder- und Jugendschutzhilfe Pro Juventute.
1: Wie hast du mit deinen Eltern ausgemacht, wie viel Sackgeld du bekommst?
2: Es ist wichtig, oder, dass man mit den Eltern wirklich über das Thema redet. Also wenn du jetzt das Gefühl hast, du bekommst irgendwie zu wenig oder du willst etwas Cooles kaufen und kannst wie nicht warten darauf, dann ist es wichtig, auch eben das Gespräch zu suchen. Mit den Eltern findet man dann sicher immer eine Lösung, aber eben gleichzeitig auch für die Eltern. Sie können sich vielleicht nicht leisten, dir mehr zu geben oder weil eben auch, dass du das sparst und so eben wirklich etwas dabei lernst.
1: Sollte man dann für das Sackgeld zuerst etwas machen, die irgendwie Wäsche aufhängen oder so, dass man dann das Geld bekommt, oder sollte man das einfach bekommen?
2: Grundsätzlich sollte man eigentlich das Sackgeld immer bekommen. Also es sollte nicht irgendwie gekoppelt sein an Aufgaben oder auch, wenn man irgendwie das als Bestrafung würde einsetzen würde. Das ist etwas, was wir nicht empfehlen. Weil das Kind muss ja immer auch ein bisschen wissen, hey, bekomme das Geld immer und ich kann dann wirklich auch damit rechnen. Also ich kann dann eben zum Beispiel auch sparen. Und so ist eigentlich wirklich der Lerneffekt gegeben.
1: Und was findest du, wie viel sollte ich denn jetzt gerade bekommen in diesem Alter?
2: Du bist jetzt 12, genau. Und eben, es ist immer so ein bisschen die Frage, oder es geht auch ein bisschen darum, was deine Eltern dir können zahlen können. Und mit jedem Beitrag, auch mit einem kleineren Beitrag, macht es Sinn zum Anfang. Jetzt gerade in diesem Alter, denke ich, kann man vielleicht mal schauen, ob man ein bisschen mehr als 10 Franken noch geben kann, dass du eben zum Beispiel dir ein Heftchen oder ein Buch kannst kaufen oder auch zumindest nicht zu lange musst drauf sparen.
0: Ja, und das mit dem «Wie umgehen mit dem Sackgeld?» Sparen oder ausgeben, das vertiefen wir noch in den nächsten Minuten. Alles schön zusammengefasst, um in Ruhe durchzulesen und studieren. Vielleicht eben auch mit dem eigenen Kind. Das gibt es auf srf1.ch. Der Artikel heisst «Mein Geld, meine Entscheidung». Das ist also schon mal ein klares Statement. Sie hören SRF 1. Schön, Sie geschaltet.

All Went to Mexico, da bei SRF 1. Und die sind alle richtig fleissig. Auf unserer Plattform für Kinder bei SRF, im Treff auf srfkids.ch, dort flattert gerade Kommentare rein zum Thema Sackgeld. Viele Kinder machen etwas dafür. Danzo schreibt zum Beispiel, dass sie in einem Restaurant aushilft, entweder im Service oder in der Küche. Juma tut Babysitten und Freya tut ihr Sackgeld aufbessern, wenn sie für ihre Nachbarn geht posten. An der Idee, wie Geld verdienen, an denen liegt es nicht. Doch wie soll man denn umgehen mit dem Sackgeld? Soll man es sparen oder ausgeben? Weil auch das ist ein Learning. Ja, wie damit umgehen, das lassen wir uns an in der nächsten halben Stunde. Und mich würde auch wundern, wie ihr das in der Familie mit dem Sackgeld regelt. Wie viel kommen die Kinder über? Müssen sie etwas dafür tun oder nicht? Gern via Mail ins Studio srf1.ch oder Sprachnachricht auf 079 132 1321. Bessere Verkehrsinfo von 10.29 Uhr. Es ist ein bisschen etwas los. Stau auf folgenden Strecken in der Region Basel auf der A3 Richtung Wiese ab dem Grenzübergang Saint-Louis. In der Zentralschweiz auf der A2 Richtung Gotthard zwischen Rotenburg und Kriens. Weiter Richtung Süden zwischen Buchs und Beckenried. Und vor dem Gotthardtunnel Richtung Süden 9 Kilometer Stau und 1,5 Stunden Wartezeit ab Erstfeld. Die Autobahneinfahrt in Göschenen ist gesperrt. Das Astra empfiehlt als Alternative, via die A13 San Bernardino-Tunnel zu fahren. Jedoch in Graubünden auf der A13 Richtung San Bernardino 1,5 Stunden länger zwischen Reichenau und Rotenbrunnen. Bitte bleiben Sie auf der Autobahn.

0: zuschaut auf SRF 1, dann wie offen aber Kinder und Jugendliche gerade über ihr Sackgeld schreiben, das freut mich. Auf srfkids.ch im Treff die Rosa erzählt dort zum Beispiel, sie haben einen Jugendlohn über von 170 Franken im Monat. Sie müssen aber mit dem Geld alles selber kaufen, also zum Beispiel, wenn sie neue Kleider, Schuhe braucht, wenn sie mal zu den Gewaffes geht, wenn sie ein Body-Abo braucht, Hygieneartikel und so weiter. Und so lernt sie eben einen Umgang mit Geld schon im ziemlich frühen Alter. Und bei der Ginger ist es ein bisschen anders. Sie kommt all die Sachen, die ich jetzt vorhin aufgezählt habe, kommt sie über. Sie kommt aber einfach dafür 50 Franken pro Monat über, die sie für sich selber kann ausgeben kann. Also zumal ins Kino gehen oder Bücher. So Freizeitsachen. Ja, dank unserer Kinderreporterin von SRF Kids, der 12-jährigen Saira, redet mir überhaupt über das Thema Geld. Sie hat nämlich einen Haufen Fragen dazu.
1: Habe ich überhaupt das Recht auf Sackgeld? Wie viel sollte ich denn jetzt gerade bekommen? Und was sollte ich dann mit dem Sackgeld machen? Sollte man das ausgeben oder sparen?
0: Ja, genau die letzte Frage, wie damit umgehen, die klären wir jetzt. Und alles andere finden Sie in der aktuellen Folge von SRF Kids Reporterin. Die haben wir Ihnen auf srf1.ch verlinkt. Wie mit dem eigenen Sackgeld umgehen? Können dort die Eltern auch ein Wörtchen mitreden? Saira hat Oliver Reber vom Kinder- und Jugendschutz Pro Juventute darum zum Interview getroffen.
1: Was sollte ich dann mit dem Sackgeld machen? Sollte man das ausgeben oder sparen?
2: Also das Sackgeld ist wirklich für dich eigentlich zum Ausgeben. Also dass du selber auch die Entscheidungen kannst treffen. Es ist auch völlig okay, wenn du sagst, ich will mir jetzt mal mit dem in die Klasse kaufen. Und es geht wirklich darum, dass du auch merkst, wenn ich irgendwie 2-3 Franken habe und ich gebe die aus, dann sind die auch weg. Wenn ich aber die alle Wochen auf die Seite tue, dann kann ich mir dann etwas Grösseres kaufen, was eben auch cool ist.
1: Was sollte ich lernen, wenn ich Sackgeld bekomme?
2: Also einerseits sicher eben, dass das Geld dann auch mal weg ist. Also dass man halt, wie gesagt, wenn ich jetzt mir ein Cola und ein Pack Chips kaufe, dann sind halt vielleicht 5-6 Franken dann schnell mal weg und dann habe ich das nicht mehr und muss eine Woche warten, wieder bis ich es bekomme. Und gleichzeitig auch, dass man ein bisschen mitbekommt, eben, was kosten gewisse Sachen. Weil als Erwachsene ist das etwas, was man halt auch immer braucht. Auch wir Erwachsene müssen uns immer entscheiden, was kaufe ich heute ein, wie viel Geld habe ich noch zur Verfügung und dann eben auch muss ich sparen für etwas anderes, was ich mir gerne leisten würde, was vielleicht ein bisschen mehr kostet.
0: Ja, und die Kinder sind da sicher froh, wenn sie die Unterstützung von uns Erwachsenen haben, weil ja, der Umgang mit Geld, der muss definitiv gelernt sein. Danke, Saira. Hast du uns gesagt, wir sollen doch wieder mal über das Thema Geld schwätzen. Bei SRF Kids geben wir den Jüngsten in unserem Land nämlich eine Stimme und deren hören wir noch so gerne zu.

0: Summer in the City. Ja, es ist besonders heiß in diesen Tagen. Schauen Sie darum gut zu sich. Sackgeld. Da gibt es verschiedene Ansichten, verschiedene Regeln. Eine, die noch recht gang und gäbe ist, ist die von der Familie von der Smiley World. Das Mädchen hat so einen lustigen Namen, weil sie im Treff auf srfkids.ch dabei ist und dort können sich Kinder bis 15 anmelden und sich eben einen Fantasienamen geben und sich untereinander austauschen. Eben zum Beispiel über das Thema Sackgeld. Und Smiley World schreibt dort, sie sei in der 7. Klasse und darum kommen sie auch 7 Franken in der Woche über. Beim Nando von Schule im Kanton Graubünden ist es etwas weniger regelmässig.
1: Ich kriege Sackgeld, wenn ich im Haushalt helfe. Also ich kriege nicht regelmäßig, einfach wenn ich mal wieder Geld brauche für irgendetwas oder sparen will, dann gehe ich zu meiner Mutter und sage, ich würde gerne wieder mal ein bisschen Geld verdienen. Dann kann ich im Haushalt helfen und so. Und dort bekomme ich 7 Franken die Stunde.
0: Auch das ist eine Möglichkeit. Aber ist es schlau, zum Kind nur Sackgeld zu geben, wenn sie etwas dafür gemacht haben? Oder eben doch nicht. Wie damit umgehen, wenn es eben in der Familie rund um Sackgeld Diskussionen gibt? Der Oliver Reber von der Pro Juventute gibt Tipps auf srf1.ch. Sind die alle zusammengefasst?

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Coutinho. Outra Madonna. Sie hat am 19. Juli einen grossen Auftritt in der 11-minütigen Halbzeitshow der Fußball-WM der Männer. Zusammen mit Shakira oder Justin Bieber steht sie dort auf der Bühne. Das erste Mal, wo es so etwas gibt bei einer Fußball-WM, noch eine

0: nichtige riesen Show zwischen ihnen. Jetzt aber zuerst mal den bei uns nach dem 11. nach dem aktuellsten vom Tag.
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0: Von 11 Uhr Stau auf folgenden Strecken in der Region Basel auf der A3 Richtung Wiese ab dem Grenzübergang Saint-Louis wegen eines Pannenfahrzeugs im Horburg-Tunnel. Richtung Deutschland ab Hagnau in der Region Solothurn auf der A1 Richtung Bern zwischen Rotrist und Önsingen. In Folge auch auf der A2 ab dem Belchentunnel. Aus Sicherheitsgründen kann dieser kurzfristig gesperrt werden. Dann in der Zentralschweiz auf der A14 Richtung Luzern ab Gisikon-Roth. Auf der A2 Richtung Gotthard zwischen Rothenburg und Kriens und vor dem Gotthardtunnel Richtung Süden 9 Kilometer Stau und 1,5 Stunden Wartezeit ab Erstfeld. Die Autobahneinfahrt in Göschenen ist gesperrt. Jedoch in Graubünden auf der A13 Richtung San Bernardino eine 1/2 Stunde länger zwischen Reichenau und Rothenbrunnen. Viel Geduld dort, wo es braucht, und allen unterwegs ganz gute und eine sichere Fahrt.
2: Nachrichten von SRF um 11 mit Corinna Heinzmann. Im Kanton Tessin sind am Abend 3 Polizeiangehörige verletzt worden. Bei einer Explosion in einem Haus. Im Haus wurde eine tote Person gefunden. Laut Informationen des Tessiner Radio und Fernsehens RSI stand der Polizeieinsatz im Zusammenhang mit einem Femizid. Vieles ist zurzeit aber noch unklar. Jan von Tobel.
3: Auf dem Gelände einer Reha-Klinik in Faido ist am Donnerstag eine Frau schwer verletzt gefunden worden, mit einer Schusswunde am Kopf. Im Spital verstarb sie später, das hat die Staatsanwaltschaft mitgeteilt. Die Polizei suchte nach einem Mann, ihrem Ex-Ehemann, wie RSI berichtet. Er werde verdächtigt, die Frau getötet zu haben. Einen Tag später, also gestern Abend, wird die Polizei in eine Ortschaft im Bleniotal gerufen, wegen Schüssen in einem Wohnhaus. Als die Polizei eintrifft, gibt es eine Explosion, das Haus gerät in Flammen und wird vollständig zerstört. 3 Polizeiangehörige werden leicht verletzt. Im Haus findet die Polizei dann eine tote Person und Sprengstoff. Das haben die Ermittler bestätigt. Ob es sich bei der Leiche um den Ex-Ehemann der getöteten Frau handelt, ist noch nicht klar. Die Identifizierung sei noch nicht abgeschlossen, sagen die Behörden. Ebenfalls noch nicht klar ist, ob der Mann den Femizid begangen hat.
2: Jan von Tobel. So viele Feriengäste und einige, die sich nicht an die Regeln halten. Gerade in der Sommerferienzeit führt das immer wieder zu Problemen. Die Chefin der Schweizer Jugendherbergen kritisiert die Gemeinden. Sie würden zu wenig gegen den sogenannten Übertourismus machen. Viele Gemeinden hätten es verpasst, eine Tourismusstrategie zu definieren, sagte Janine Bunte zu Blick. Sie ist die Chefin der Schweizer Jugendherbergen und Präsidentin der Interessensgemeinschaft Parahotellerie Schweiz. Viele Gemeinden jammerten über zu viele Gäste, lebten aber gleichzeitig vom Tourismus. Damit sich Gäste besser verteilen, brauche es alle, die Gemeinden, die Tourismusorganisationen und auch die Anbieter, so Bunte. In China sind über 500.000 Menschen in Sicherheit gebracht worden. Grund ist ein Taifun, der auf den Osten von China zusteuert und am Sonntagmorgen Ortszeit auf Land treffen soll. Auch in Taiwan haben vorsorglich mehrere tausend Menschen ihre Häuser verlassen. Außerdem wurden hunderte Flüge gestrichen. Auf den Philippinen, wo Ausläufer des Taifuns bereits zu spüren waren, meldeten die Behörden bisher 17 Tote. Mehrere Menschen werden außerdem noch vermisst. Dann der Blick aufs Wetter. Heute ist es meist sonnig bei rund 33 Grad. Vor allem in den Bergen gibt es lokale Gewitter. Das waren Nachrichten von Radio SRF, verantwortlich Jan von Tobel.
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0: Die Sommerferien sind angefangen und da lohnt es sich, um noch mal rasch in den Schultag zu schauen, ob da nicht noch irgendein Znüni-Böchse liegt, wo vielleicht noch ein Äpfel oder ein Käse-Sandwich schon ein bisschen drin modert. Sonst gibt es dann in 5 Wochen wieder eine böse und vor allem stinkende Überraschung. Die Kinder in der Schweiz, die sind sicher froh, dass die Sommerferien jetzt losgegangen sind. Und wenn sie jetzt darum noch am Plan schmieden sind, für ihre Kinder, Enkel, Gottekind, Nachbarskind, dann am besten einfach dranbleiben. Wir würden also mal noch an einem Abend einen Hütedienst übernehmen. Ich bin Angela Haas. Schönen guten Samstag miteinander. Und welcher Dienst das denn das wäre, das verrate ich Ihnen gerne nach der Madonna.

0: schnaufen. Es sind Sommerferien, ein paar Wochen keine Prüfungen, keine Hausaufgaben. Der Wecker, der am Morgen nicht läutet, das mag ich unseren Kindern im Land sehr gönnen. Wobei für die Eltern heisst das ja, sich ein Programm ausdenken und vielleicht sind ja auch mal Grosseltern froh um einen freien Abend. Und darum haben wir etwas für die Kinder, die musikbegeistert sind.
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2: Kinder sind die ehrlichsten von allen, viel ehrlicher als die Erwachsenen. 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
2: 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Seit 20 Jahren mache ich das. Natürlich ist es sehr schön, Musik für Kinder machen, weil da kann man ein bisschen in den Text manchmal auch ein bisschen blöd tun, ein bisschen lustig sein. 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Und darum mache ich das auch gerne.
0: Das Leben nicht allzu ernst nehmen. Das klingt doch nach einem guten Abend und für die Eltern eben nach einem freien Abend. 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Der Schneller

0: Blue mit Elton John, da bei SRF 1. Wir schreiben heute den 11. Juli 2026 und es gibt doch so Daten, die einem einfach bleiben. So vielleicht auch der 26. April 1986. Die Atomkatastrophe von Tschernobyl ist dann passiert. Gut 40 Jahre ist es her, dass dort der Reaktor 4 explodiert ist. Der nukleare Unfall erschüttert die ganze Welt in den Wochen, Monaten und auch Jahren danach. Und er verändert auch den Alltag von vielen Menschen in der Schweiz.
1: Es war alles nervös. Die Kunden sind gekommen und da haben sie bald gefragt, deine Barber oder so, hat er das unter Plastik? Dann hat alles unter Plastik gewesen, oder?
0: Ja, das ist der Rudi, der damals in Bern auf dem März sein Gemüse verkauft hat. Oder die Yvonne, die gerade schwanger war im Frühling 86.
2: Das war ein riesiger Schreck. Einfach mal zu sehen, oh, jetzt ist es doch einmal passiert, weil die Atomkraftwerk-Diskussionen haben wir ja schon immer ein bisschen gehabt. Jetzt ist etwas passiert.
0: Erinnerungen. Auch wenn sie traurig und schlimm sind, sie sind historisch. Und wir heben die fest bei SRF Geschichte. Die Folge von Tschernobyl hören Sie am 11:30 Uhr hier auf dem Eis.

0: Simple Things zu Oni, Peter, Marc, Tobi, SRF 1.
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0: Stau auf folgenden Strecken in der Region Basel auf der A3 Richtung Wiese bis zu einer Stunde länger ab dem Grenzübergang Saint-Louis wegen eines Pannenfahrzeugs im Horburg-Tunnel. Richtung Deutschland ab Hagnau, in der Region Solothurn auf der 1 Richtung Bern zwischen Rotrist und Önsingen, in Folge auch auf der A2 ab Diekten. Aus Sicherheitsgründen kann dieser kurzfristig gesperrt werden. In der Zentralschweiz auf der A14 Richtung Luzern ab Gisikon-Roth, auf der A2 Richtung Gotthard zwischen Rothenburg und Kriens, dann vor dem Gotthard-Nordportal 9 Kilometer Stau und eine 1,5 Stunden Wartezeit ab Erstfeld und vor dem Südportal 3 Kilometer und 1,5 Stunde Wartezeit ab Quinto. Die Autobahneinfahrten in Göschenen und Airolo sind gesperrt, jedoch in Graubünden auf der A13 Richtung San Bernardino 1,5 Stunde länger zwischen Reichenau und Rotenbrunnen.
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0: 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Die Atomkatastrophe im April 1986 gehört zu den prägenden Momenten vom 20. Jahrhundert. Die hat die ganze Generation und die ganze Welt erschüttert. Auch die Schweiz. Und wie die Folgen in der Schweiz zu spüren gsi sind, von dem erzählt die Folge vom SRF-Podcast «Geschichte auf eine eindrückliche Art».
2: Bern, Bundesplatz, ein sonniger Frühlingstag im Jahr 2026. Es herrscht reges Treiben auf dem Wochenmarkt. In den Auslagen leuchten Früchte und Gemüse in bunten Farben. Nebenan, im Bundeshaus, diskutieren sie über eine Renaissance der Atomenergie. Darüber, ob in der Schweiz künftig wieder Atomkraftwerke gebaut werden dürfen. Und am Gemüsestand der Familie Ärmel sagt Rudi Ärmel, Tschernobyl vergisst man nie.
3: Das Jahr weiss ich nicht mehr genau, aber nein, vergessen tut man es nicht. Das geht auch nicht mehr aus dem Kopf.
2: Tschernobyl, ein Name, der sich eingebrannt hat ins Gedächtnis einer ganzen Generation und in die Geschichte der zivilen Atomindustrie. Die Explosionen im Atomkraftwerk Tschernobyl in der damaligen Sowjetrepublik Ukraine am 26. April 1986, der größte anzunehmende Unfall, der GAU, der zerstörte Reaktor in Block 4, die radioaktive Wolke, die danach über Teile Europas zog und auch die Schweiz erreichte. Vor 40 Jahren war das. Rudi Ärmel stand schon damals hinter seinem Marktstand.
3: Es war alles nervös,
2: erinnert er sich.
3: Kunden sind gekommen und dann haben sie jemanden gefragt, deine Barber oder so, hat er das unter Plastik? Dann hat alles unter Plastik gewesen, oder?
2: Denn im Frühling 1986 sehen sich die Menschen in der Schweiz konfrontiert mit etwas, das sie weder sehen noch riechen können und das trotzdem irgendwie spürbar ist. Eine unberechenbare Gefahr, die verunsichert. Sie hören Begriffe wie Radioaktivität, Cäsium, Jod, Becquerel, Millisievert und fragen sich, was heißt das alles? Was passiert hier genau? Das ist der SRF-Podcast Geschichte zur Atomkatastrophe von Tschernobyl 1986. Am Mikrofon ist Veronika Mayer. Es gibt Ereignisse, die sind so einschneidend, dass sie die Zeit in zwei Teile spalten. In ein Davor und ein Danach. Die Reaktorkatastrophe von Tschernobyl war ein solches Ereignis, jedenfalls für jene, die direkt davon betroffen waren, in der Ukraine oder auch in Weißrussland. Für die Schweiz war das Ereignis nicht in gleichem Maße prägend, dennoch erinnern sich auch hierzulande noch einige daran, wie das war, damals vor 40 Jahren, in diesen beklemmenden Tagen im Frühling 1986. Für diese Episode habe ich mit 5 von Ihnen gesprochen.
4: Montag, 28. April 1986.
2: Der Tag beginnt beschaulich und überschaubar in der Schweiz. In der Zeitung ist zu lesen, dass die Fluggesellschaft Swissair ihren Aktionären großzügige 38 Franken Dividende auszahlen will. Im Schweizer Fußball bleibt es spannend im Kampf um den Meistertitel zwischen IB und Xamax. Die Sonnenstube Tessin erlebt gerade Tage voller Regen und Schnee. Und in Bern ist der 27-jährige Christian Lüscher gerade bei der Arbeit beim damaligen Radio DRS. Heute ist Lüscher pensioniert, doch er erinnert sich, wie anders der Redaktionsalltag damals war. Internet, Handys, die digitalisierte Welt, das alles ist zu dem Zeitpunkt noch ferne Zukunft. Der Frühling 1986 ist analog, mit Schreibmaschine, Papier, Fax.
5: Man musste sich durch meterlange Fahnen von Telefaxen und Telexen durcharbeiten, um überhaupt zu einer Nachricht zu kommen. Und da sah ich, dass im entfernten Schweden, in Forsmark und in Finnland höhere radioaktive Werte gemessen wurden. Und dort hat man dann die Atomkraftwerke evakuiert, weil man dachte, bei uns funktioniert etwas nicht.
2: Eine ungewöhnlich hohe Menge an Radioaktivität in Skandinavien? Bald wird klar, diese radioaktive Wolke kann nicht vom schwedischen Atomkraftwerk Forsmark selbst stammen. Die Wetterdaten, die Windrichtung, die Messwerte, alles deutet darauf hin, dass auf der anderen Seite des Eisernen Vorhangs, über 1000 Kilometer entfernt in der Sowjetunion, etwas passiert sein muss. Etwas Ernsthaftes passiert sein muss. Schweden macht Druck, fragt nach, doch die zuständigen Behörden in Moskau geben sich ahnungslos. Wir wissen von nichts. Moskau schweigt. Das ist nicht ungewöhnlich damals, erinnert sich Lüschers Radiokollege Kasper Selk. Er leitet 1986 die Redaktion der Radiosendung Echo der Zeit. Nicht ungewöhnlich, denn die Führung der Kommunistischen Partei in Moskau achtet sehr darauf, was aus der Sowjetunion nach außen dringt.
6: Die Berichterstattung über die Sowjetunion war immer eine Art informiertes Rätselraten, oder? Vielmehr war das nie, und von daher hat natürlich auch kein Vertrauen bestanden in das, was an Informationen da herausgekommen ist. Oder man war sich gewöhnt, dass da entweder nichts gesagt oder gelogen wird.
2: Es wird Abend an diesem 28. April, bis Moskau dann doch ein bisschen was sagt. Es sind nur ein paar Zeilen, eine dürre Meldung, die die staatliche sowjetische Nachrichtenagentur TASS verbreitet. Aber allein schon, dass sie das tut, lässt aufhorchen. Fast gleichzeitig wird die Neuigkeit auch in den sowjetischen Abendnachrichten verlesen.
7: In der Atomkraftanlage von Tschernobyl hat sich eine Havarie ereignet. Einer der Atomreaktoren wurde beschädigt. Es werden Maßnahmen zur Beseitigung der Unfallfolgen ergriffen. Den Betroffenen wird Hilfe geleistet. Es wurde eine Regierungskommission eingerichtet.
2: Mehr erfährt die Welt vorerst nicht. Auch Fotos oder Filmmaterial aus Tschernobyl gibt es zu dem Zeitpunkt nicht. Doch die Meldung schlägt ein wie eine Bombe.
8: Die Sowjetunion hat zugegeben, dass es in einem Atomkraftwerk
9: in der Ukraine hat sich offenbar ein sehr ernstes Unglück in einem Atomkraftwerk zugetragen.
2: Auch das Schweizer Radio berichtet darüber. In den Archiven liegt noch die originale Meldung. Der Autor von damals hat sie nochmal eingesprochen.
9: Müsse mit einem sehr ernsten Vorfall gerechnet werden.
2: Erst nach und nach wird die Weltöffentlichkeit erfahren, der Atomunfall in Tschernobyl hat sich bereits 2 Tage zuvor ereignet, am 26. April.
9: Es wurde von den sowjetischen Behörden verschwiegen.
2: Und er ist wirklich gravierend, eine nukleare Katastrophe.
10: Das habe ich sicher übers Radio gehört.
2: Yvonne, sie möchte hier nur mit Vornamen auftreten. Yvonne wohnt seit 40 Jahren in der Agglomeration Bern. Im April 1986 ist die damalige kaufmännische Angestellte knapp 28 Jahre alt und schwanger im 6. Monat. Sie freut sich auf ihr erstes Kind. Was auf der Welt passiert, interessiert sie. Oft läuft bei ihr zu Hause das Radio. Und was sie da hört, ist so außergewöhnlich, dass sie sich noch heute an ihre Reaktion erinnert.
10: Das war ein riesiger Schreck. Einfach mal zu sehen, oh, jetzt ist es doch einmal passiert, weil die Atomkraftwerk-Diskussionen haben wir ja schon immer ein bisschen gehabt. Jetzt ist etwas passiert.
11: Tout le monde a été surpris qu'un accident d'une telle ampleur puisse arriver.
12: Wir waren alle überrascht, dass ein Unfall solchen Ausmaßes passieren konnte.
2: Der Nuklearphysiker Christoph Müritz leitete jahrelang die Sektion Radiologische Risiken im Bundesamt für Gesundheit. Vor 40 Jahren, in jenem Frühling 1986, arbeitet er gerade in Freiburg im Labor der Eidgenössischen Kommission zur Überwachung der Radioaktivität. Er ist 32, vor kurzem hat er seine Doktorarbeit beendet. Die Informationen aus der Sowjetunion sind spärlich, doch Müritz erinnert sich noch gut daran, wie sie von den Kollegen in den skandinavischen Ländern gewarnt werden.
12: Die radioaktive Wolke ist bei uns. Und wenn wir die Wetterprognosen so anschauen, dann wird sie auch zu euch kommen.
2: Sie kommt am 30. April. Die radioaktive Wolke auf dem Weg in Richtung Schweiz. Christoph Müritz und seine Kollegen in Freiburg wissen, sie werden sehr bald sehr gefragt sein, an vorderster Front. Sie werden mutmaßlich kontaminierte Proben entgegennehmen und fachgerecht lagern. Sie werden Messungen durchführen und auswerten. Denn ihre Arbeit wird mit eine wichtige Grundlage sein für die Empfehlungen und Maßnahmen, die die Behörden in der Schweiz in den kommenden Tagen, Wochen und Monaten aussprechen werden. Die rund 10 Mitarbeitenden im Labor in Freiburg wissen also, trotz aller Sorge um die Leute vor Ort rund um Tschernobyl, es gilt auch hierzulande bereit zu sein, wenn der Wind die radioaktive Wolke in die Schweiz trägt. Im Labor macht sich Nervosität breit.
11: Est-ce qu'on a tout le matériel? Est-ce qu'on a du matériel de protection, des gants de protection?
12: Haben wir alles Material, das wir brauchen? Haben wir genügend Schutzausrüstung, genügend Schutzhandschuhe, genügend Messgeräte? Denn wir werden jede Menge Proben erhalten. Haben wir genügend Schränke, um sie zu lagern?
11: On a dû acheter un frigidaire, par exemple, parce qu'on s'est dit, ah, on aura des denrées alimentaires qui sont peut-être périssables.
12: Wir mussten zum Beispiel einen Kühlschrank kaufen, weil wir davon ausgingen, dass wir auch Lebensmittel erhalten würden, die vielleicht leicht verderblich sind. Das war ja dann auch so, Milch, Blattgemüse und so weiter. Wir hatten wenig Zeit, um uns zu organisieren und wussten, wir werden mindestens einen Monat lang ununterbrochen Messungen durchführen müssen. Das hieß auch, die Arbeit in Schichten organisieren, denn wir hatten nicht unbegrenzt Personal zur Verfügung. Und ganz besonders wichtig, wir mussten jegliche Kontamination des Labors vermeiden, denn sonst wären wir raus gewesen, hätten bei den Messungen nicht mehr helfen können.
2: Der Feind, so nennt es Christoph Müritz, ist unsichtbar. Und der Feind kommt sogar zu zweit in dieser Zeit.
11: On avait deux ennemis. On avait l'iode 131, le premier ennemi.
12: Wir hatten Jod 131. Das war der erste Feind, auf kurze Sicht. Es hat eine Halbwertszeit von nur 8 Tagen. Wir wussten also, dass uns Jod 131 nur einen, höchstens 2 Monate beschäftigen würde. Radioaktives Jod führt zu Strahlenbelastung, wenn man es aufnimmt oder einatmet. Es ist flüchtig und reichert sich in der Schilddrüse an. Das war also unser erster Feind.
11: Donc c'était ça le premier ennemi à combattre. Le deuxième ennemi à combattre à partir de, je dirais à partir de juin, fin juin, c'était le césium.
2: Feind Nummer 2 wird später wichtig. Cäsium, genauer Cäsium 137, das sich im Boden ablagert. Mit einer Halbwertszeit von rund 30 Jahren. Eine langfristige Gefahr also und unter anderem auch relevant, wenn es um Pilze geht oder um Wildtiere. Christoph Müritz und seine Kollegen im Labor in Freiburg machen sich an die Arbeit.
12: Mittwoch, 30. April 1986.
2: Aus den Meldungen der Schweizerischen Depeschenagentur SDA.
12: Sowjetische Behörden haben offiziell bestätigt, dass das Reaktorunglück in Tschernobyl sich am Samstag ereignete.
2: Offiziell ist die Rede von 2 Toten und knapp 197 hospitalisierten Personen. Doch die Informationen aus der Sowjetunion bleiben spärlich. Dafür kursieren Gerüchte über mindestens 2000 Tote.
12: Die Sowjetregierung erließ keine öffentlichen Warnungen an ihre Bevölkerung. Sperrte aber Kiew ohne nähere Detailangaben für alle Auslandskorrespondenten aus, Zitat, Gründen vorübergehender Natur.
2: Derweil herrscht auch in Schweizer Medienhäusern eine gewisse Hektik. Seit den ersten ernsten Meldungen versuchen Journalistinnen und Journalisten zu verstehen und der Schweizer Bevölkerung zu vermitteln, was da nördlich von Kiew bei Tschernobyl passiert ist. Und wohin das alles führen könnte. Man setzte sich hinters Telefon und fragte sich durch. So erinnert sich Christian Lüscher, der damals in der Inlandredaktion von Radio DRS arbeitete.
5: Es gab kaum Informationsabteilungen in der Bundesverwaltung. Es gab natürlich auch nicht Dutzende von Atomphysikern, die man befragen konnte. Und einige waren dann natürlich auch logischerweise im Sold der Atomindustrie, waren also auch nicht ganz unabhängig. Und da hat man sich durchtelefoniert.
2: Auf Telefonen mit Wählscheiben ohne Repetiertaste. Wir sind Mitte der 1980er Jahre. Da heißt es, Wählscheibe drehen, drehen, drehen, fast im Akkord. Denn die Fachleute, die Wissenschaftler, sind sehr gefragt und ständig besetzt. Und dann zeigen die Überwachungsstationen in der Schweiz am 30. April erstmals, die Radioaktivität ist auch hierzulande angestiegen. Meteorologen werden zu Rate gezogen, um die Richtung von Wind und Wolken zu erklären. Strahlenfachleute beruhigen die Bevölkerung. Kein Grund zur Sorge. Die gemessenen Werte sind keine Gefahr für Mensch und Tier, erklärt etwa die Strahlenbiologin Hedi Fritz-Nickli in der Tagesschau des Schweizer Fernsehens im Frühling 1986.
13: Und um Ihnen ein Bild zu geben, es ist eine Erhöhung festgestellt worden von der natürlichen Radioaktivität von 10 Mikroröntgen pro Stunde auf etwa 30 Mikroröntgen pro Stunde, und zwar das in Luzern und noch nicht in der Westschweiz.
2: Mikroröntgen oder Millirem oder Becquerel. Quasi über Nacht wird die Öffentlichkeit mit Maßeinheiten konfrontiert, die kaum jemand versteht. Nuklearwissenschaftler erklären im Fernsehen anhand von Modellen, warum westliche Atomreaktoren sicherer sind als die sowjetischen, und geben zu,
14: von den russischen Kernkraftwerken haben wir sehr wenig technische Detailkenntnis. Aber wir wissen, dass doch grundlegende Unterschiede bestehen. Erstens im Aufbau vom Reaktorkern und aber auch in den Sicherheitsmassnahmen.
2: Ihre Erklärungen sind für Laien komplex, aber sie sollen beruhigen.
4: Freitag, 2. Mai 1986.
15: Die sowjetischen Stellen verweigern weiterhin wichtige Informationen über die Kernkraftwerkkatastrophe. Seit gestern wurden keine neuen Einzelheiten herausgegeben, was praktisch einer Nachrichtensperre gleichkommt,
2: meldet Radio DRS am Nachmittag. Am Tag zuvor hat die Sowjetunion den 1. Mai gefeiert, mit einer gigantischen Parade, mit Märschen, Fahnen, Blumen und Patriotismus, ganz so, als ob nichts passiert wäre. In den Kantonen Aargau und Solothurn mit ihren Kernkraftwerken befragt Radio DRS derweil die Hörerinnen und Hörer. Die Antworten zeigen, die Meinungen sind geteilt, Tschernobyl hin oder her.
16: Ich habe also das Gefühl, wir müssen hier in der Schweiz nicht Angst haben.
17: Also ich war immer dagegen und jetzt länger sind wir. Aber wenn die dann ein Wendchen machen in der Grenze, nachher wenn aussen für etwas passiert, das ist doch unmöglich.
18: Ich finde die Kernenergie immer noch die superste. Es geht am wenigsten dreckig in die Luft.
4: Sonntag, 4. Mai 1986.
2: Das Wochenende bringt erneut Regen im Tessin. Der Niederschlag lässt die Radioaktivität lokal ansteigen, im Gras zum Beispiel. An den Familientischen in der Schweiz stellen die Kinder Fragen. Was, wie, warum? Die Behörden beschwichtigen. Die Schweiz braucht keine Schutzmaßnahmen, nur Empfehlungen.
4: 18.30 Uhr, Radio DRS, Abendjournal.
2: Empfehlungen. Aber was heißt das nun, fragen sich jene, die besorgt am Radio sitzen.
4: Die in der Schweiz veröffentlichten Empfehlungen für einen maximalen Schutz vor der radioaktiven Bestrahlung müssen als freiwillige Maßnahmen verstanden werden, die der Vorsorge dienen könnten. Vom Standpunkt der gesundheitlichen Gefährdung aus betrachtet, sind indessen keine Schutzvorkehrungen nötig. Die möglichen, aber freigestellten Vorsorgemaßnahmen sind, wie bereits gemeldet, das Waschen von Frischgemüse, der Verzicht auf frische Milch bei Kleinkindern und schwangeren Frauen sowie das Nichttrinken von Zisternenwasser.
2: Freiwillige Maßnahmen zur Vorsorge. Journalist Christian Lüscher erinnert sich.
5: Die Empfehlungen hatten zweierlei Wirkung. Die eine war eine beruhigende.
2: Die andere?
5: Diese Botschaft, die eigentlich beruhigend wirken sollte, war zugleich auch ein Alarm. Für skeptische Leute war das dann die Botschaft, hoppla, da ist wohl doch was dran. Wenn man werdende Mütter schützt, dann gilt das vielleicht auch für mich als nicht schwangerer Mann. Und der Salatkonsum brach einige Tage lang völlig zusammen.
2: Denn viele verstehen die Empfehlungen nicht als Empfehlungen, sondern als Anweisung. Das hat Folgen. Jahre später wird der Bund die Gemüsebauern für den Einnahmeausfall entschädigen müssen. Aber zurück zum Frühling 1986, in dem sich also die Frage stellt, wie informieren? Die Sowjetunion hält sich zurück mit Angaben über das Ausmaß der Katastrophe. In der Schweiz ist zu jener Zeit die Nationale Alarmzentrale die Stimme des Bundes. 1984 wurde sie gegründet. Jetzt erlebt sie ihren ersten großen Ernstfall. Sie koordiniert und informiert, gibt jeden Tag Pressemitteilungen heraus und versucht zu vermeiden, dass sich die Leute zu sehr fürchten. Die Fachleute selbst sind nicht sonderlich besorgt. Diesen Eindruck vermittelt das Schweizer Radio in den Abendnachrichten des 4. Mai.
4: Wenn keine neue Radioaktivität mehr entsteht, dann ist die erhöhte Strahlenbelastung, wie gesagt, so gering, dass sie aus gesundheitlicher Sicht praktisch vernachlässigt werden darf. Das sagen die Fachleute. Als viel schwerwiegender beurteilen sie die psychischen Schäden, die unter der Bevölkerung wegen der Angst um die Ereignisse von Tschernobyl und ihrer Folgen entstanden seien.
2: Wie informieren, ohne Panik zu verbreiten? Der ehemalige Radiojournalist Kaspar Selk erinnert sich noch heute gut an die Diskussionen in der Redaktion des Echo der Zeit, die sich genau um dieses Thema drehten.
6: Da kann ich mich noch erinnern, einzelne Moderationstexte meiner Moderatoren, Moderatorinnen durchgelesen, abgewogen, ist das zu scharf, ist das zu weich, ist das zu ungenau, müssten wir präziser sein. Also das waren wirklich schwierige Diskussionen, wie kommunizieren wir das so, dass die Leute informiert sind, aber nicht Panik bekommen.
2: Tatsächlich herrscht einige Verunsicherung in diesen ersten Tagen im Mai 1986, trotz Beschwichtigung der Behörden. Im benachbarten Frankreich mit seinen vielen Atomkraftwerken scheint die radioaktive Wolke an der Grenze Halt gemacht zu haben. In Deutschland hingegen vernichten sie den Salat. Freilandgemüse darf nicht mehr geerntet werden, Spielplätze werden gesperrt. Und in der Schweiz? Dürfen die Kinder noch in den Sandkasten? Kann man den Salat im Garten noch ernten? Das Blattgemüse auf dem Markt noch kaufen? Und wie ist es mit der Milch, wenn die Kühe, Ziegen und Schafe doch frisches Gras essen?
19: Dienstag, 6. Mai 1986.
2: Die Nationale Alarmzentrale richtet ein nationales Sorgentelefon ein. Heute würde man Hotline sagen. Die Leitungen laufen heiß. Es melden sich verunsicherte Bürger, ratlose Gemüsebauern, besorgte Mütter und Schwangere. Auch Yvonne aus der Agglomeration von Bern macht sich Gedanken um ihr ungeborenes Kind. Heute, 40 Jahre danach, erinnert sie sich.
10: Das mit dem Milchprodukt, das hat mir früher natürlich noch viel stärker gewichtet als heute. Jede schwangere Frau hat müssen Eiweiß zu sich nehmen, natürlich Milch. Und die ist jetzt nicht mehr gut gewesen. Und dann hat es geheissen, UHT-Milch. Die und die Daten, die kann man unbedenklich brauchen, trinken. Und nachher ist natürlich alles gesprungen und hat die Milch geholt. Nicht nur die schwangeren Frauen, alle. Wir hätten ja wollen gute Milch haben, auch für die kleinen Kinder. Und das war eigentlich der grösste Stress gewesen, die Beschaffung der Milch.
2: Yvonne tauscht sich aus mit anderen schwangeren Frauen, mit Müttern im Quartier. Versucht, das Beste aus der Situation zu machen, sich nicht zu sehr beunruhigen zu lassen. Sie trinkt UHT-Milch, isst Bananen und Orangen statt Beeren. Aber ohnehin, so findet Yvonne rückblickend, habe die Zeit der Unsicherheit gar nicht so lange gedauert.
10: Das sind im Mai die ersten Kinder auf die Welt gekommen, im Juni nachher auch, und die sind alle gesund gewesen. Und je mehr im Umfeld gesunde Babys auf die Welt gekommen sind, umso mehr hat sich auch die Lage wieder entspannt. Und ich muss sagen, wo dann im Juli, Mitte Juli, meine Tochter auf die Welt gekommen ist, ist das schlichtweg schon nicht gerade vergessen, aber kein Thema gewesen.
2: Derweil hat das Team um den Fachmann für Strahlenschutz, Christoph Müritz, in Freiburg intensive Tage hinter sich. Messungen auf Radioaktivität, Analysen anfänglich fast Tag und Nacht. Das Labor in Freiburg ist einer der Dreh- und Angelpunkte für Proben von überall her. Später dann wird Myrit mit einem Kollegen ins Feld geschickt. Cäsium messen, das mobile Messgerät verstaut in einem Lastwagen der Armee. Sie fahren in die Alpentäler, ins Tessin, das wegen des Regens Ende April am meisten Radioaktivität abbekommen hat. Myrit hat zu jener Zeit in Freiburg eine neue Messmethode entwickelt, die Gammaspektrometriemessung. Jetzt kommt sie zur Anwendung. Wir fühlten uns ein bisschen wie Pioniere, erinnert er sich. Aber
11: on n'a pas été toujours au début bien accueillis parce qu'on arrivait avec un bus militaire.
12: Am Anfang waren wir nicht immer willkommen, weil wir in einem Armeefahrzeug auf

0: über der Gesellschaft geöffnet.
1: Tschernobyl, de ce point de vue-là, a été aussi une ouverture, si vous voulez, de la radioprotection à la société.
2: Zwischen April 1986 und dem Frühling 1987 werden Christoph Müritz, seine Kollegen in Freiburg und andere Laboratorien in der Schweiz rund 20.000 Proben auf Radioaktivität analysiert haben. Drinnen im Labor und draußen auf dem Feld. Proben aus Gras, Pflanzen, Lebensmitteln, dem Boden und sogar aus der Luft und von Niederschlägen.
3: Добрый вечер, товарищи. Все вы знаете, недавно нас постигла беда. Авария на Чернобыльской атомной электростанции.
2: Am 14. Mai nimmt der Generalsekretär des Zentralkomitees der Kommunistischen Partei der Sowjetunion, Michail Gorbatschow, zum ersten Mal öffentlich Stellung zum Reaktorunfall in Tschernobyl. Es sind inzwischen 3 Wochen vergangen seit dem GAU. Gorbatschow spricht von einem außerordentlichen und gefährlichen Charakter der Geschehnisse und versichert, dass alle Anstrengungen unternommen worden seien, um die Menschen zu informieren, die Havarie zu beseitigen und die schweren Folgen zu begrenzen. Heute wissen wir, die Gegend in und um Tschernobyl wird für eine lange Zeit unbewohnbar bleiben. Hunderttausende werden in diesem Frühling 1986 ihr Zuhause verlassen müssen. Und in der Ukraine und auch in Weißrussland werden unzählige Menschen an den dramatischen Folgen der Katastrophe leiden. In der Schweiz geraten derweil die akuten gesundheitlichen Sorgen nach den ersten beklemmenden Wochen nach und nach in den Hintergrund. Bereits Ende Mai 1986 werden die meisten Empfehlungen aufgehoben. Nur für den Luganersee wird später für längere Zeit ein Fischereiverbot gelten. Zu nimmt hingegen die Lautstärke der politischen Diskussion in der Schweiz um die Atomkraft.
0: 21. Juni 1986. Über 20.000 Personen nehmen an der Anti-AKW-Demonstration in Gösgen teil.
4: Mit Tschernobyl ist der fürchterliche Beweis erbracht. Die friedliche Nutzung von der atomaren Gewalt ist Wahn. Reiner Männerwahn.
2: Der Reaktorunfall in Tschernobyl markiert eine Zäsur. Die Gegnerinnen und Gegner der Atomkraft verspüren Aufwind. In der Bevölkerung nimmt die Skepsis zu. Das einst geplante und ohnehin umstrittene Atomkraftwerk in Kaiseraugst steht auf der Kippe. Wie sehr, das zeigen Stimmen auch aus der Wandelhalle nach der großen Tschernobyl-Debatte im Parlament im Juni 1986.
5: Ja, das Projekt Kaiseraugst ist in weite Ferne gerückt. Ob es abgeschrieben werden muss, das ist in einem späteren Zeitpunkt in diesem oder in jenem Sinn zu entscheiden.
6: Für mich steht fest, dass im heutigen Zeitpunkt an einen Bau von Kaiseraugst nicht gedacht werden kann. Und zwar nicht, weil ich der Technologie nicht trauen würde. Ich meine aber, dass es politisch einfach nicht denkbar wäre, den Widerstand, den Druck der Bevölkerung einfach zu übergehen und zu brechen.
2: Rund 2 Jahre später werden die Bauprojekte für Atomkraftwerke im aargauischen Kaiseraugst und im bernischen Graben definitiv beerdigt. Im September 1990 stimmt eine Mehrheit der Schweizer Stimmbevölkerung deutlich für einen 10-jährigen Baustopp für Kernkraftwerke. Neue Atomkraftwerke wurden in der Schweiz bis heute keine gebaut. Denn nach Tschernobyl 1986 kommt Fukushima 2011. Ein Erdbeben und ein Tsunami beschädigen das Atomkraftwerk in Fukushima in Japan. Es kommt zur Kernschmelze. Auch das galt vorher als eigentlich unvorstellbar. Die Stimmbevölkerung in der Schweiz will danach raus aus der Atomenergie. Das entscheidet sie 2017. Und heute? Diskutieren sie im Bundeshaus wieder, diskutiert die Schweiz über Atomenergie und den Bau von neuen Atomkraftwerken. Und vor dem Bundeshaus, auf dem Berner Markt, sagt Rudi Ermel, der hier schon vor 40 Jahren Gemüse verkaufte, damals, als im Atomkraftwerk Tschernobyl Reaktor Nummer 4 explodierte.
7: Das Tschernobyl, das geht auch nicht aus dem Kopf.
2: Und?
7: Vergessen tut man es nicht. Noch nicht.
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9: Von 12 Uhr Stau auf folgenden Strecken in der Region Basel auf der A3 Richtung Wiese ab dem Grenzübergang St. Louis, Richtung Deutschland ab dem Schweizer Halle-Tunnel in der Region Solothurn.

0: Auf der 1 Richtung Bern zwischen Rotrist und Önsingen, in Folge auch auf der A2 ab Diekten. Aus Sicherheitsgründen kann dieser kurzfristig gesperrt werden. In der Region Zürich auf dem Westring Richtung Chur zwischen Urdorf Nord und Zürich West. In der Zentralschweiz auf der A14 Richtung Luzern ab Gisikon-Roth. Auf der A2 Richtung Gotthard zwischen Rothenburg und Kriens. Dann vor dem Gotthard-Nord-Portal 6 Kilometer Stau und vor dem Südportal 3 Kilometer Stau. Allen unterwegs ganz gute und sichere Fahrt.
1: Die Nachrichten von SRF um 12 mit Michael Wieland. Im Kanton Tessin sind am Abend 3 Polizeiangehörige leicht verletzt worden bei einer Explosion in einem Haus im Pliniotal. Im Haus wurde eine tote Person gefunden und Sprengstoff, wie die Behörden mitteilen. Die Polizei sei wegen Schüssen zum Haus gerufen worden, dann habe es eine Explosion gegeben. Die Identität der toten Person ist noch nicht geklärt. Nicht offiziell bestätigt ist ein möglicher Zusammenhang mit einem Femizid vom Donnerstag. Da war eine Frau auf dem Gelände einer Klinik in Faido mit einer Schusswunde im Kopf gefunden worden und später verstorben. Das Tessiner Radio und Fernsehen RSI berichtet, nach dem Ex-Mann der Frau sei gefahndet worden und der Einsatz beim Haus im Pliniotal stehe damit im Zusammenhang. Meldungen aus dem Ausland in der Übersicht. Die Ukraine hat nach eigenen Angaben in der Nacht 21 russische Tanker mit Drohnen angegriffen. Auch weitere russische Schiffe seien getroffen worden. Russland habe derweil Raketen und Drohnen auf die Hauptstadt Kiew abgefeuert und auch auf andere Gebiete im Land, heißt es aus der Ukraine. Und in Moldau hat Präsidentin Maia Sandu einen neuen Regierungschef nominiert. Vasile Tofan soll das Amt übernehmen, ein 43-jähriger Investor. Tofan, seine Regierungsmitglieder und sein Programm müssen vom Parlament noch bestätigt werden. Rund 1 Million Menschen haben in China ihre Häuser verlassen und sich vor einem Wirbelsturm in Sicherheit gebracht. Ein Taifun soll Sonntagmorgen Ortszeit im Osten Chinas auf Land treffen. Er steuert auf die Millionenmetropole Wenzhou zu. Die Behörden erwarten außergewöhnlich starke Regenfälle. Taiwan hatte wegen des Sturms bereits mit Stromausfällen, Regen und Wind zu kämpfen. Hunderte Flüge wurden gestrichen. Auch in Taiwan mussten mehrere tausend Menschen ihre Häuser verlassen. Zuvor bekamen auch die Philippinen Ausläufer des Taifuns zu spüren. Die Behörden melden mindestens 17 Tote. Der Blick auf das Wetter in der Schweiz. Es ist meist sonnig. In den westlichen Bergen und im Süden hat es Quellwolken und es gibt lokale Gewitter. Das bei 31 bis 35 Grad. Das waren Nachrichten von Radio SRF. Verantwortlich Jan von Tobel.
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0: Gibt es nach dem Mittag heute ausnahmsweise Mittagsschlaf? Ist ja wahrscheinlich keine blöde Idee. Die meisten von uns, die haben nämlich eine kurze Nacht. Die Schweizer Fußballnazi der Männer spielt am 3 am Morgen gegen Argentinien. Und wenn die Nerven jetzt schon flattern, wir begleiten euch durch den Tag und lenken euch ab mit anderen Themen und Musik. Zum Beispiel von den Bengals. Ich bin Angela Haas. Schön sind Sie mit dabei.

0: Patent Ochsna auf der Suche nach einem Schattenplatz an dem Samstagmittag. Es ist heiß, es ist trocken. Wie trocken zeigen Satellitenbilder. Auf srfmedia.ch gibt es den Artikel «Die Dürre aus der Vogelperspektive». Dort sehen Sie eindrücklich, wie sie im Mai noch ziemlich grün ausgesehen hat bei uns in der Schweiz. Und jetzt ist es ziemlich braun. Regen wäre also wichtig. Und ob der irgendwo in Sicht ist, das finden wir jetzt heraus.
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0: Jörg Zock von SRF Meteo. Wenn und wo gibt es Regen?
2: Ja, es gibt heute lokale Regengüsse und Gewitter. Es trifft aber nur die wenigsten, aber schon aktuell ist punktuell nass. Das vor allem in den Walliser Alpen, wo es eben lokal regnet und gewittert. Das kommt dann auch so aus im Westen und Süden heute noch ein bisschen mehr Quellwolken dazu. Und es wird dort eben punktuell nass, zum Beispiel im Wattländer und Neuenburger Jura. Dann noch in den Westschweizer Alpen lokal. Wallis geht es noch weiter. Da gibt es noch ein bisschen verbreiteter Regengüsse und Gewitter, zum Teil auch im Berner Oberland und dann auf der Alpen-Südseite. Und die Regen- und Gewitterzellen, die ziehen eher von Nord nach Süd. Das heisst, die im Nordtessin entstehen, kommen dann gegen Abend zum Teil auch noch das Mittel- und Südtessin treffen mit eben lokalen Gewitter. Aber man muss schon sehen, es trifft also heute nur die wenigsten. Den allermeisten Orten geht es einfach trocken und auch häufig sonnig und heiß weiter. Die Höchstwerte liegen zwischen 31 und 35 Grad.
0: Viele verbringen die Nacht ja in einem Public Viewing. Wie sieht es dort so aus? Muss man da ein Jäckli mitnehmen oder einen Regenschirm?
2: Regenschirm nicht, Jäckli, je nachdem vielleicht schon, ja, wenn man eher so ein bisschen schneller mal friert. Weil es geht recht zurück mit den Temperaturen in der Nacht auf der Alpen-Nordseite. Trocken wird es eben noch die letzten paar Gewitterzellen in den Alpen, die keine in der ersten Nachthälfte sich zusammen. Nachher die zweite Nachthälfte, da ist es dann klar. Und eben wenn man von außen den Schweizer Match will schauen, am 3. Da haben wir im Flachland von der Alpen-Nordseite an vielen Orten so um die 18 Grad. Dann ist ja der Abpfiff, dann der Schlusspfiff, wenn es jetzt nicht noch irgendwie Verlängerung oder Penaltyschüsse gibt, ist wahrscheinlich etwa um 5 Uhr rum. Dann hat man noch 16 Grad, also doch einigermaßen frisch, natürlich auch gut, um vielleicht daheim, wenn man heimkommt, noch die Wohnungen durchzulüften. Und um 5 Uhr, da wird es ja schon wieder langsam hell. Sonnenaufgang ist dann um 20 vor 6 und dann geht es eben in einen sonnigen Sonntag hin. Im ganzen Land viel Sonnenschein, nur noch wenig Quellwolken über den Bergen. Es bleibt trocken und es wird wieder heiß, 31 bis 35 Grad. Im Norden, da geht noch ein bisschen die Beise, da ist zum Teil so ein willkommener Ventilator, sie kühlt ein bisschen. Andererseits trocknet sie natürlich auch die Landschaft noch weiter aus.
0: Dann geht es schon wieder los mit der neuen Woche, Montag und Dienstag. Was erwartet uns da für Wetter?
2: Grundsätzlich geht es sonnig und heiß und an den meisten Orten noch trocken. Weiter hat aber ein bisschen mehr Wolken. Der Montag fängt gerade in der Deutschschweiz noch sonnig an. Nachher kommt dann von Südwesten her Schleierwolken daher. Die kommen dann vor allem am Mittag und am Nachmittag zum Teil die Sonne noch mal ein bisschen abdecken oder nur noch milchig durchscheinen lassen. Vor allem in den westlichen Landesteilen kann dann noch Sahara-Staub die Luft noch ein bisschen trüben. Um die Dienstag häufig sonnig, hat aber auch dann ein paar Wolken rum. Zum Teil schon in der Morgenstunde lokal dicke Wolken. Da könnte es gerade am Nordrand von der Schweiz lokal mal ein Sprutz Regen geben. Am Nachmittag und Abend gibt es dann eher in den Alpen und Voralpen Quellwolken, die dort punktuell mal Regen bringen
0: können. Also ich höre, das mit dem Regen, das ist ein bisschen eine Glückssache. Wie lange geht es denn noch so weiter mit dieser Trockenheit?
2: Ja, also eben flächige, länger anhaltende Regen, die die Trockenheit mal ein bisschen würde, ja, wirklich mal ein bisschen, ja, nicht beenden, aber doch ein bisschen lindern. Das sehe ich nicht, aber ab Mittwoch gibt es eigentlich täglich für den Rest der Woche irgendwo im Land Regengüsse und Gewitter, zum Teil auch schon mal am Vormittag, häufiger erst am Nachmittag, Abend, aber es trifft wahrscheinlich weiterhin in Italien und eben auch sonst. Ich sehe mal kurz einen Regenguss, wo allenfalls eben dann nicht genug Regen bringt, dass mal die Trockenheit ein bisschen beendet wird. Die Gewitter, die gibt es natürlich eher in den Bergen, seltener im Flachland, aber man muss auch sagen, grundsätzlich geht es so vom Mittwoch bis am Samstag häufig sonnig weiter. Nur ab und zu hat es eben die Gewitterwolken, sonst ist es sonnig und weiterhin heiß. Also die Hitzewelle geht weiter, wahrscheinlich erst etwa in einer Woche ist möglich, dass es ein bisschen zurückgeht, aber also so gerade richtig weg ist die Hitze nicht. Vielleicht wird es dann einfach so 1, 2, 3 Grad weniger heiß.
0: Danke für den Ausblick, Jörg.

0: weg der Lieblingssowjeten Matthias Reim oder durchdrehen weg der Hitz. Ja, es ist warm. Oder auf der Straße ist viel los. Aber am besten nehmen wir es einfach ganz gemütlich und ruhig miteinander.
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0: Von 12.29 Uhr Stau auf folgenden Strecken in der Zentralschweiz auf der A2 Richtung Gotthard zwischen Rothenburg und Kriens. Vor dem Gotthardtunnel Richtung Süden 5 km und bis zu einer Stunde Wartezeit ab Amsteg. Das Astra empfiehlt als Alternative via die A13 San Bernardino-Tunnel zu fahren. Richtung Norden 3 km und eine halbe Stunde Wartezeit ab Quinto. Die Autobahneinfahrten in Göschenen und Airolo sind gesperrt. Jedoch in Graubünden auf der A13 Richtung San Bernardino eine halbe Stunde länger zwischen Reichenau und Rotenbrunnen. Dann in der Region Solothurn auf der 1 Richtung Bern zwischen Rotrist und Önsingen. In Folge auf der A2 ab Diekten. Aus Sicherheitsgründen kann dieser kurzfristig gesperrt werden. Und in der Region Basel auf der A3 Richtung Wiese ab dem Grenzübergang Saint-Louis und Richtung Deutschland ab Hagnau. Dort, wo es braucht, viel Geduld und sonst ganz eine sichere Fahrt.
2: Die Nachrichten von SRF um 12:30 mit Michael Wieland und diesen Themen. Explosion im Tessiner Pleniotal. Mehrere Polizeiangehörige werden verletzt. Und Schlafen oder Freinacht während dem WM-Viertelfinal der Schweiz. Die Behörden wünschen sich Verständnis für beide Seiten. Das Wetter meist sonnig bei 31 bis 35 Grad. In den westlichen Bergen und im Süden Quellwolken und lokale Gewitter. Im Kanton Tessin sind am Abend drei Polizeiangehörige verletzt worden. Bei einer Explosion in einem Haus. Im Haus wurde eine tote Person gefunden. Laut Informationen des Radios und Fernsehens der italienischsprachigen Schweiz, RSI, stand der Polizeieinsatz im Zusammenhang mit einem Femizid. Jan von Dobel.
3: Auf dem Gelände einer Klinik in Faido ist am Donnerstag eine Frau schwer verletzt gefunden worden, mit einer Schusswunde am Kopf. Im Spital verstarb sie später, das hat die Staatsanwaltschaft gestern mitgeteilt. Die Polizei suchte nach einem Mann, dabei handelt es sich um ihren Ex-Ehemann, berichtete RSI. Ihr werde verdächtigt, die Frau getötet zu haben. Einen Tag später, also gestern Abend, wird die Polizei in eine Ortschaft im Pleniotal gerufen, wegen Schüssen in einem Wohnhaus. Als die Polizei eintrifft, gibt es eine Explosion. Das Haus gerät in Flammen und wird vollständig zerstört. Drei Polizeiangehörige werden leicht verletzt. Im Haus findet die Polizei dann eine tote Person und Sprengstoff. Das haben die Ermittler bestätigt. Ob es sich bei der Leiche um den Ex-Ehemann der getöteten Frau handelt, ist noch nicht klar. Die Identifizierung sei noch nicht abgeschlossen, sagen die Behörden. Und auch ein möglicher Zusammenhang der Explosion mit dem Tötungsdelikt vom Donnerstag ist nicht offiziell bestätigt.
2: Zu viele Feriengäste und einige, die sich nicht an die Regeln halten. Gerade in der Sommerferienzeit führt das immer wieder zu Problemen. Die Chefin der Schweizer Jugendherbergen kritisiert die Gemeinden. Sie würden zu wenig gegen den sogenannten Übertourismus machen. Viele Gemeinden hätten es verpasst, eine Tourismusstrategie zu definieren, sagt Janine Bunte zu Blick. Sie ist die Chefin der Schweizer Jugendherbergen und Präsidentin der Interessensgemeinschaft Parahotellerie Schweiz. Viele Gemeinden jammerten über zu viele Gäste, lebten aber gleichzeitig vom Tourismus. Damit sich Gäste besser verteilen, brauche es alle, die Gemeinden, die Tourismusorganisationen und die Anbieter. Ins Ausland, rund 1 Million Menschen haben in China ihre Häuser verlassen und sich vor einem Wirbelsturm in Sicherheit gebracht. Ein Taifun soll Sonntagmorgen Ortszeit im Osten Chinas auf Land treffen. Er steuert auf die Millionenmetropole Wenzhou zu. Die Behörden erwarten außergewöhnlich starke Regenfälle. Taiwan hatte wegen des Sturms bereits mit Stromausfällen, Regen und Wind zu kämpfen. Hunderte Flüge wurden gestrichen. Auch in Taiwan mussten mehrere tausend Menschen ihre Häuser verlassen. Zuvor bekamen auch die Philippinen Ausläufer des Taifuns zu spüren. Die Behörden melden mindestens 17 Tote. Weitere Meldungen in der Übersicht. Der Iran repariert möglicherweise eine Militärforschungsanlage, die für den Bau von Atomwaffen relevant sein könnte. Das vermutet das Institute for Science and International Security aus den USA, das auf Nuklearthemen spezialisiert ist. Grund für die Vermutung seien Satellitenbilder der letzten Wochen. Der Iran bestritt in der Vergangenheit jeweils, Atomwaffen bauen zu wollen. Und die Ukraine hat nach eigenen Angaben in der Nacht 21 russische Tanker mit Drohnen angegriffen. Auch weitere russische Schiffe seien getroffen worden. Russland habe derweil Raketen und Drohnen auf die Hauptstadt Kiew abgefeuert und auch auf andere Gebiete im Land, heißt es aus der Ukraine. In Moldau hat Präsidentin Maia Sandu einen neuen Regierungschef nominiert. Vasile Tofan soll das Amt übernehmen, ein 43-jähriger Investor. Tofan, seine Regierungsmitglieder und sein Programm müssen vom Parlament noch bestätigt werden. Der bisherige Regierungschef Alexandru Munteanu hatte letzte Woche seinen Rücktritt bekannt gegeben. Maia Sandu und ihre proeuropäische Regierungskoalition hatten im vergangenen Herbst die Parlamentswahlen in Moldau klar gewonnen, gegen ein prorussisches Bündnis. In der Nacht auf morgen gilt es ernst für die Schweizer Fußballnationalmannschaft. Um 3 Uhr Schweizer Zeit ist Anpfiff für das Viertelfinalspiel gegen Argentinien. Viele Städte und Kantone haben eine Freinacht bewilligt. Die Gastrobetriebe dürfen also die ganze Nacht hindurch geöffnet bleiben und Gäste bewirten. Zum Beispiel in den Kantonen Bern oder Genf oder in den Städten Zürich und Locarno. Auch der Kanton Luzern erlaubt Public Viewings. Restaurants mit Bewilligung dürfen das Spiel sowohl drinnen als auch draußen übertragen. Sicherheitsdirektorin Melanie Setz sagt, man müsse immer abwägen zwischen den Ruhebedürfnissen und den Bedürfnissen, das Spiel gemeinsam draußen zu schauen.
1: Und wir appellieren eigentlich hier an beide Seiten. Einerseits jetzt vielleicht an die Fans, die umherziehen in der Nacht von Samstag auf Sonntag, eben sich anständig untereinander auch zu verhalten, aber auch im Hinterkopf zu haben, dass Menschen in der Stadt wohnen.
2: Andererseits appelliert sie auch an diejenigen, die sich nicht für das Spiel interessieren.
1: Vielleicht auch ein gewisses Verständnis zu haben, dass es jetzt auch ein besonderes Ereignis für viele Menschen in der Schweiz auch ist,
2: sagt die Luzerner Stadträtin Melanie Sitz. Und der Blick aufs Wetter. Heute und morgen scheint meist die Sonne. Heute Nachmittag bilden sich vor allem in den westlichen Bergen und im Süden Quellwolken und lokale Gewitter. Es wird 31 bis 35 Grad. Das waren Nachrichten von Radio SRF. Verantwortlich Jan von Tobel.
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5: Mit der Serena Degen am Mikrofon. In gut 14 Stunden ist es soweit. Die Schweizer Fußballnationalmannschaft spielt im WM-Viertelfinal gegen den amtierenden Weltmeister Argentinien. Fehlen wird dabei der Offensivspieler Johann Manzambi. Er ist noch nicht wieder fit nach der Knieprellung, die er sich im Abschlusstraining vor dem Achtelfinal zugezogen hat. Das schmerzt natürlich den Nationaltrainer Murat Yakin. Trotzdem freut er sich auf die Herausforderung gegen Argentinien.
6: Wir sind happy, dass wir die Herausforderung dürfen annehmen. Das ist schon mal sehr glücklich. Und wir werden es auf dem Platz errichten. Es braucht nicht viele Worte. Also einfach ein Spiel rein und spielen mit Freude, mit der nötigen Aggressivität, aber auch mit Spielfreude. Ja.
5: Sagt der Nationaltrainer Murat Yakin. Und wenn die Schweiz jetzt auf Argentinien trifft, dann könnte man so kurz und knapp sagen, die Schweiz spielt gegen Lionel Messi, respektive einfach Schweiz gegen Lionel Messi. Der achtfache Weltfußballer ist der Spieler, den die Schweizer sicher besonders müssen im Auge behalten müssen. Das findet auch der Captain der Schweiz, der Granit Xhaka.
7: Ja, trotz dem Alter, man sieht, dass er unglaublich fit ist. Ich habe heute, glaube ich, etwas gelesen, dass ein Trainer gesagt hat, er ist wie ein 23-Jähriger. Und ja, es ist schwer, ihn über 90 Minuten zu stoppen. Er wird seine Aktionen haben, definitiv, aber wir müssen parat sein. Wir müssen parat sein für ihn, wir müssen parat sein für alle Spieler von Argentinien. Sie haben sehr viel Qualität, aber wir haben auch unsere Qualität. Und dafür müssen sie das morgen zeigen, wir auch, und hoffen, dass der Bessere morgen gewinnen kann.
5: Der WM-Viertelfinale Schweiz gegen Argentinien für alle, die wach bleiben oder an den Wecker stellen und aufstehen. Abpfiff ist am 3 Uhr morgen Schweizer Zeit. Im Radio wird der Match live durchkommentiert auf SRF 3. Zu sehen ist der Viertelfinale natürlich auch im Fernsehen live auf SRF 2. Heute oben am 11 Uhr ist dann zuerst noch der andere Viertelfinale zwischen Norwegen und England. Und dann läuft heute auf dem Wissenstein ob Solothurn das dritte Bergkranzfest dieser Saison im Schwingen. Nach 3 Gängen zur Mittagspause führt ein Nordwestschweizer. Es ist das der Aargauer Sinischa Lüscher mit 29,5 Punkten. Er war der einzige Schwinger, der alle 3 Gänge gewinnen konnte am heutigen Morgen. seine Schalüscher als der Giacchi am Nachmittag auf dem Weissenstein, besonders von den starken Gästen aus der Nordostschweiz, die auf den hinteren Rängen lauern. Weiter geht es auf dem Weissenstein mit dem vierten Gang, dann ab dem Viertel ab 1. Live zu sehen ist das Bergkranzfest im Fernsehen auf SRF 1. So viel Sport für einen Moment.
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9: Eine Gurkenscheibe, ein paar Minzenblätter, Eiswürfel in einem Wasser, ein kühles Fußbad oder ein Spaziergang im Wald. Das sind so meine drei Lifehacks an diesen heissen Tagen. Weil ja, die Hitze beschäftigt die ganze Schweiz. Auch unsere Satire-Sendung «Zeitlupe» widmet Simon Schinn der Hitzewelle.
10: Hitzewelle heisst, wenn der einzige kühle Ort in deiner Wohnung der Kühlschrank ist. Wenn du schwitzend und halbblut vor dem offenen Eiskasten stehst und einen eigenartigen Neid entwickelst auf die Milch, auf die Butter und den Käse, die hier entspannt am Chillen sind, wie wenn nichts wäre.
9: Zeitlupe am Eis auf dem Eis. Und ich halte die Stellung am Mikrofon noch bis um 2. Ich bin Angela Haas. Ja, schönen Tag. Kann ich noch sagen.

0: auch gut mitsingen oder mitschreien. Torn, da bei SRF 1. Und eben, schaltet mal am Morgen früh den Fernseher an, dann wird das auch schon richtig umgekriegt. Kommentator der Sascha Rufer. Und sowieso die ganze Schweiz war am Mittwochmorgen sowas von aus dem Häuschen gewesen. Die Schweizer Fußballnazi von der Männer steht eben im WM-Viertelfinale.
1: Mega geil! Ja!
2: Ja, ganz ehrlich, ich habe nicht daran geglaubt, aber umso mehr stolz. Richtig cool gemacht.
3: Let's go!
4: Aber ich habe auch Respekt jetzt gegen Argentinien. Mal schauen, was passiert.
0: Ja, mal schauen, was passiert. Ob die Nacht am 3 auch noch so laut gejubelt wird, wir hoffen es auf jeden Fall. So oder so, Nazi, dass sie es ins Viertelfinale geschafft hat, das ist schon mal historisch. Das sagt Tanja Spichtig von SRF Sport.
5: Ja, die Schweizer Nationalmannschaft hat mit dem Einzug ins Viertelfinale Geschichte geschrieben. Die WM in Kanada, in Mexiko und in den USA ist so jetzt schon die erfolgreichste WM für die Schweiz, die es je gegeben hat. Endlich hat die Schweiz ein WM-Achtelfinale gewinnen. An den letzten 5 Weltmeisterschaften ist die Schweiz 4-mal ins Achtelfinale gekommen und dann jedes Mal rausgeholt. Und jetzt haben sie es endlich wieder mal ins Viertelfinale unter die besten 8 der Welt geschafft.
0: Ja, das letzte Mal, wo sie das geschafft haben, war das 1954 gewesen, wobei das kann man eben nicht so miteinander vergleichen.
5: Nein, weil vor über 70 Jahren hat es noch viel weniger Mannschaften an der WM gehabt. Die Schweiz ist dazu mal direkt von der Gruppenphase ins Viertelfinale gekommen. Und an dieser WM jetzt sind ja 48 Teams dabei gewesen, so viele Länder wie noch nie. Und die Schweiz hat für das Viertelfinale das erste Mal müssen 2 K.O.-Spiele gewinnen, also zuerst 16. Finale und dann aus Achtelfinale. Also der Weg ins Viertelfinale war deutlich länger als früher. Dazu kommt noch, dass das Niveau heute auch ganz anders ist als früher. Also es gibt zum Beispiel keine, ja, ich sage jetzt mal in Anführungszeichen, kleine Mannschaften mehr. Das sieht man auch, wenn man schaut, wer alles schon früher im 16. Finale rausgeht ist. Also da gehören ja grosse Teams wie Deutschland, Holland oder Kroatien dazu.
0: Ja, was für Emotionen. Dank dem Fußball. Das ist definitiv schon mal unsere grosse Freude von dieser Woche.
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0: Was hat sie so richtig gefreut in den vergangenen Wochen? Es muss selbstverständlich nichts mit Fußball zu tun haben. Es kann auch ein Lehrabschlussfeier sein oder ein Sommerferienausflug. Feine Krise, die sie beim Bauer gekauft haben. Was auch immer. Jetzt gerne schon mal anrufen auf die Nummer 0848 440 222. Oder wenn Sie nicht so der Typ sind zum Telefonieren, dann können Sie mir eine Sprachnachricht machen auf 079 132 132 1 oder schreiben, was Ihnen am liebsten ist. Hauptsache, wir hören hier nach dem 1 Ihren Aufsteller hier bei SRF 1. Also wer sich getraut, jetzt den anrufen, 0848 440 222.

0: Stewart, hier bei SRF 1. Oh, und es ist so heiß, zusammen klönen. Das können wir am 1 in der Zeitlupe zusammen mit dem Simon Chin.
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0: Von 13 Uhr Stau folgenden Strecken in der Region Bern auf der 1 Richtung Bern zwischen Kirchberg und Schönbühl, in der Region Solothurn auf der 1 Richtung Bern zwischen Gunsgen Nord und Önsingen, in der Region Basel auf der A3 Richtung Wiese ab dem Grenzübergang Saint-Louis, vor dem Gotthardtunnel Richtung Süden 5 Kilometer und bis zu einer Stunde Wartezeit ab Amsteg und Richtung Norden 3 Kilometer und eine halbe Stunde Wartezeit ab Quinto, sowie in Graubünden auf der A13 Richtung San Bernardino eine halbe Stunde länger zwischen Reichenau und Rotenbrunnen. Allen unterwegs ganz eine gute und eine sichere Fahrt und viel Geduld und eine funktionierende Klimaanlage.

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1: Es ist noch nicht einmal Mitte Juli und wir sind schon in der zweiten Hitzewelle dieses Jahr. Das erinnert uns ein bisschen an Corona-Zeit, oder? Wissen Sie noch? Erste Welle, zweite Welle. Temperaturen steigen und die Hitzerekorde schmelzen dahin wie in Glassenkugeln auf dem aufgeweichten Asphalt. In die Ferien müssen wir eigentlich nicht mehr, weil exotische Tropennächte kann man in den eigenen vier Wänden erleben. Ja, in der Pandemie hast du immerhin noch Abstand halten, aber die hure Hitze ist ja überall. Diesmal hat es geheissen, bleiben Sie zu Hause. Aber das funktioniert jetzt nicht mehr, weil Sie kennen es wahrscheinlich, oder? Wenn du heim kommst, kommst du quasi vom Regen in die Traufe. Also nein, eben nicht, von der Hitze in die Sauna. Hitzewelle heisst, wenn der einzige Kühlort in deiner Wohnung der Kühlschrank ist. Wenn du schwitzend und halbblut vor dem offenen Eiskasten stehst und einen eigenartigen Neid entwickelst auf die Milch, auf die Butter und den Käse, die da entspannt am Chillen sind, wie wenn nichts wäre. Wenn du dich beim Anblick von der knackigen Gurke und der frischen Tomate irgendwie ausgeschlossen, diskriminiert, ja, als Lebewesen zweiter Klasse fühlst. Ich meine, was nützt dir eine tolle Attika-Wohnung mit grossen Fenstern, Balkon und Seeblick, wenn sie im Sommer heiß wird wie ein Backofen? Wäre ja noch, wenn die steigenden Temperaturen noch den Wert von Luxusimmobilien würde senken. Ich habe ja Glück, ich wohne seit ein paar Monaten in einem nigelnagelneu gebauten Gebäude, topmodern, Minergie höchster Standard. Minergie ist der Schweizer Baustandard für Komfort, Effizienz und Klimaschutz und gewährleistet, ich zitiere, dass das Raumklima auch im Sommer angenehm bleibt und eine Überhitzung verhindert. Am Arsch angenehm. Minergie verhindert überhaupt nichts. Minergie definiert ein Maximum von 100 Stunden pro Jahr mit über 26,5 Grad Celsius. Weisst was, Minergie? Die 100 Stunden habe ich in den ersten vier Tagen der ersten Hitzewelle Ende Juni aufgebraucht. Ich bin schon mindestens auf 200 und 26,5 Grad. Schön wär's. In meiner Wohnung ist konstant 28, 29 Grad gsi. Und ich weiss, bei vielen anderen ist es noch heisser daheim. Ohne Ventilator drehst du hier durch, wenn du überhaupt noch einen überkommst. Wissen Sie noch, beim Corona-Lockdown haben wir WC-Papier gehamstert, jetzt sind die Ventilatoren ausverkauft. Und wie denn, gibt es auch jetzt hitzige Diskussionen über die richtigen Massnahmen. Die einen sagen, am Morgen alle Löcher zu. Die anderen, nein, die Storen runter, aber die Fenster ein bisschen offen lassen wegen dem Durchzug. Ja, es geht wieder einen tiefen Spalt durch die Gesellschaft. Bei mir nützen alle Vorkehrungen sowieso nichts, egal was ich mache, es ist buchstäblich ein Tropfen auf einen heissen Stein. Die Lösung wäre eine richtige, fix montierte Klimaanlage. Weil du musst wie bei den Geldanlagen auch hier längerfristig denken, kühler werden die Sommer nicht mehr, da kannst du den Klimawandel noch so leugnen. Aber eben, für so eine sogenannte Split-Klimaanlage, wo ein Teil des Geräts aussen an der Hauswand angemacht wird, brauchst du natürlich eine Bewilligung. Je nach Kanton und je nach Gemeinde ist das schwierig bis aussichtslos und dauert Wochen bis Monate. Da nützt auch ein Telefon mit dem Trump nichts. Aber ich sage es Ihnen, wenn das so weitergeht mit dieser Hitze, wären Sie in Bern oben nach Ihren Krawatten bald auch die Bewilligungspflicht für Klimaanlagen lockern. Schliesslich hat jede Branche ihre Fürsprecher im Bundeshaus, nicht nur die Atomlobby. Sie werden zum Beispiel die Abstandsregeln aufheben. Also, trotz dem Lärm von deinem Aussengerät wird keine Mindestdistanz zu deinem Nachbarn mehr verlangt, weil der ja jetzt selber auch so ein Gerät hat, weil eben keine Mindestdistanz zum Nachbarn mehr verlangt wird. Ja, Sie werden es sehen. Klimaanlagen werden in näherer Zukunft auch in unseren Breitengrad zur Standardausrüstung von Gebäuden gehören und flächendeckend ganze Fassaden verunstalten. Außen pfui, aber dafür innen hui. Das Problem, Klimaanlagen sind leider nicht klimafreundlich. Die Kühlung von einem Raum mit Sonneneinstrahlung während 10 Tagen braucht etwa so viel Strom wie ein Kühlschrank in einem ganzen Jahr. Ja, man kann sie aufdrehen und wenden, wie man will. Klimaanlagen zur Bekämpfung der Folgen des Klimawandels fördern letztlich wieder den Klimawandel und seine Folgen. Eine Klimaanlage betreiben heisst, den Teufel mit dem Belzebub austreiben. Wahrlich, wir leben in einer Zeitenwende, geschätzte Mitbürgerinnen und Mitbürger. Die globale Bedrohungslage hat sich auch für die Schweiz deutlich verändert. Der Ernstfall ist da. Es ist aber nicht der Russ, der uns bedroht. Auch nicht irgendein Virus. Nein, es ist unsere Erde, die fiebert. Es ist eine lang andauernde Grossoffensive namens Hitze im Gang. Ja, wie die Russen, die jetzt langsam die Folgen des Ukraine-Krieges spüren, wenn ihnen das Benzin ausgeht, erfahren wir jetzt die Auswirkungen des Klimawandels ganz konkret am eigenen Leib. Überhitzte Wohnungen, überreizte Nerven, Übersterblichkeit. Ja, wir haben uns, glaube ich, ein bisschen zu lange gut schweizerisch neutral verhalten. Dass sich das Klima erwärmt, haben wir auch nicht schön gefunden, aber wir haben uns hier nicht zu fest einmischen. Klimaneutralität eben. Ja, und jetzt haben wir das eigentlich. Und die nächste Angriffswelle rollt schon an. Also ab in kühlen Luftschutzkeller, liebe Schweizerinnen und Schweizer. Für was haben wir sonst? Packen Sie das Wichtigste ein und ziehen Sie sich mit Ihren Liebsten in Luftschutzkeller zurück, wo, wie der Name sagt, Schutz bietet vor der heissen Luft. Machen Sie es gut. Wir hören uns im Herbst wieder.

0: Grüße aus Belgien. Axel Red, hier bei SRF 1. Ja, am Nachmittag noch einen Ingwer-Eistee trinken, ein Zeltchen für den Hals, weil die Stimmen in unserem Land, die sind diese Woche besonders beansprucht.
1: Einfach geil! Schweiz hat gewonnen!
2: Wir sind im Viertelfinale!
0: Es gibt heisere Stimmen, weil viele sind im Fußballfieber, viele schreien umeinander, auch wenn es früh am Morgen ist. Und wir teilen die Freude hier bei SRF 1. Sex, sportlich, aber auch sonst schreibt das Leben ganz, ganz viele freudige Geschichten.
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0: Guten Tag, Renate.
4: Ja, hallo Angela.
0: Du kommst aus Steinebrunn oder wohnst dort im Kanton Thurgau, kommst aber ursprünglich aus Malanz und die haben jetzt heute gerade ein besonderes Fest dort.
4: Ja, richtig. Ich bin jetzt schon in Malanz oben und wir sind schon zu fünften, weil wir haben Klassenzusammenkunft.
0: Oh, und was ist das für ein Gefühl, um wieder mal so zusammenzukommen?
4: Ich habe mich mega gefreut, als die Einladung gekommen ist. Und vor lauter Freude wäre ich fast einen Monat früher da raufgefahren.
0: Nein, wirklich?
4: Ja, wirklich. Und ja, wir sind Jahrgang 63 und werden dieses Jahr 63. Und das ist ein besonderes Fest und es kommen doch mehr als die Hälfte von der Klasse kommen da und dann unternehmen wir heute Nachmittag etwas.
0: Wie ist das? Hast du jetzt viele Leute einfach auch schon lange nicht mehr gesehen und musst dann vielleicht auch so ein bisschen röteln, wer ist, oder sind ihr da auch in Kontakt geblieben mit eurer Klasse?
4: Ja, als ich früher noch ein bisschen mehr aufgehört bin auf Malanz, habe ich vielleicht einmal den einen oder anderen getroffen. Aber nein, so seit 10, 13 Jahren habe ich schon lange nicht mehr gesehen. Aber jetzt bei den ersten 5, die gekommen sind, sind alles Kollegen. Mhm. Die habe ich eindeutig erkannt. Nicht auf Distanz, aber wo sie dann da vor mir gestanden sind, habe ich es wirklich gerade erkannt und sie mich auch.
0: Und du hast aber gesagt, du freust dich so fest auf die Klassenzusammenkunft. Wieso denn? Was gibt dir das?
4: Ja, es ist einfach so ein bisschen von früher schwätzen und schauen, wie es den Leuten geht, was aus ihnen geworden ist, hören, ob sie Familie haben oder nicht. Also, weil das Dorf ist hier noch relativ klein gewesen, wo wir aufgewachsen sind. Und das hat schon noch eine Intensität.
0: Es ist etwas gegangen in dem Fall.
4: Ja.
0: Ihr habt ja auch noch ein bisschen Programm, oder?
4: Ja, richtig.
0: Was machen wir heute?
4: Wir gehen, jetzt laufen wir los und gehen die Swissnuss anschauen. Das ist eine Firma, die Baumnüsse produziert. Also die haben eigene Bäume und tun die nachher verarbeiten. Zum Beispiel auch für die Engadiner Nussdorte.
0: Sehr fein.
4: Und nachher gehen wir mit dem Elbli-Bähnli, vielleicht kennen das die einen oder anderen, aufs Elbli rauf und gehen dort gut zu Nacht essen.
0: So schön. Dann haben wir sicher ganz viel Zeit, um euch austauschen, updaten und eine gute Zeit haben.
4: Ja, total. Also das ist das, was wir brauchen. Ja, genau.
0: Ich wünsche euch ganz, ganz ein gelungenes Fest und danke vielmals, dass du mit uns deinen Aufsteller von der Woche geteilt hast.
4: Ja, danke dir vielmals und wünsche allen ein schönes Wochenende.
0: Danke vielmals. Tschüss, Renate.
4: Ciao, Angela. Tschüss.
0: Ja, der Aufsteller von der Woche immer am Samstag nach dem Eis auf dem Eis. Was schreibt die nächste Woche echt für Geschichten? Ich freue mich auf jeden Fall darauf, wenn sie dann wieder anruft, hier zu uns ins Studio.

einen von diesen Songs, der immer einfach leislicher und leislicher wird, bis er dann ganz aufhört, der Rod Stewart, hier bei SRF 1. Schaust du, mit wem schaust du, wo schaust du, machst du durch, gehst du vorher noch schlafen? Ja, der Smalltalk von heute, der dreht sich bei vielen rund um den WM-Viertelfinal im Fußball von den Männern, Schweiz gegen Argentinien. Auch die Jüngsten in diesem Land beschäftigen das sehr. Im Treff auf srfkids.ch schreiben Kinder, dass es eben schon noch praktisch sei. Sie müssen die Eltern gar nicht überreden, dass sie am Morgen um 3 Uhr aufstehen dürfen, weil die Eltern wollen den Match eh auch schauen. Ja, am 3 Tage weg für viele aus der Schweiz. Und das noch an einem Sonntagmorgen und das noch freiwillig, das ist schon speziell. Und wir begleiten sie durch den historischen Tag und sowieso durch den Sommer und zu den Sommerferien. Ja, da gehört halt auch der Stau dazu. SRF Verkehrsinfo von 13.28 Uhr. Stau oder stockend in der Region Bern-Solothurn auf der 1 Richtung Bern zwischen Gunzgen und Önsingen sowie zwischen Kriegstetten und Kirchberg. Daher auf der A2 ab Diegden. Aus Sicherheitsgründen kann der Belgien-Tunnel kurzfristig gesperrt werden. In der Region Basel auf der A3 Richtung Wiese ab dem Grenzübergang Saint-Louis. Auf der A2 Richtung Deutschland ab dem Schweizer Halle-Tunnel. In Graubünden auf der A13 Richtung Süden eine halbe Stunde länger zwischen Reichenau und Rotenbrunnen, vor dem Gotthardtunnel Richtung Süden, 5 km Stau bis zu einer Stunde Wartezeit ab Amsteg. Das Astra empfiehlt, via A13 San Bernardino zu reisen. Die Einfahrt Göschenen ist gesperrt und Richtung Norden 3 km und eine halbe Stunde Wartezeit ab Quinto. Die Einfahrt in Airolo ist gesperrt. So, das nächste Lied ist jetzt bereit. So nice. Summer Samba, hier bei SRF 1. Ein kühles Plätzchen wünsche ich an dem Samstagnachmittag.

0: Marc Knopfler, hier bei SRF 1. Und unsere Hörerin Renate aus Steinenbrunn im Kanton Thurgau hat uns nach dem Eis erzählt, dass sie gerade heute Nachmittag eine Klassenzusammenkunft hätte und sie sich so freue, um in Malanz im Kanton Graubünden all ihre Gespänli von früher noch wieder mal zu sehen und eben in Erinnerungen schwelgen. Das machen wir jetzt dann auch, aber musikalisch zurück in den Sommer von 1970.
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0: Ralf Wicki, vom Lied von heute gibt es ganz viele Coverversionen. Lassen wir mal rein.
2: Und ich bin überzeugt, dass man das könnte.
0: Das glaube ich auch. American Woman, get away from me. Alle am Luftgitarre spielen, gell?
2: Das ist schön.
0: Lenny Kravitz.
2: Und jetzt haben wir noch Krokus.
0: Auch sehr cool.
2: Also, jetzt wissen Sie, wo wir gelandet sind. Wir sind tatsächlich so in den 70er Jahren, Anfang 70. Aber jetzt gehen wir noch rasch ein Jahr vor ins 69. Da gibt es eine Band aus Kanada, die heissen The Guess Who. Die sind gerade zurück von einer Tournee durch die USA, wieder daheim. Und jetzt haben sie etwas gesehen, was sie aber nicht mehr loslassen in den USA. Sie haben das gesehen an den Flughäfen, in den Wartehallen, am Gate. Überall junge Männer in Uniform. Und die sind kaum älter als sie selber, so anfangs 20. Mit einem Billet, nicht in Frieden, sondern nach Vietnam. Zurückbleiben Mütter, Frauen, Schwestern, Verlobte. Und das ist ein Bild, das sich einbrennt. Aber noch ist aus dem Eindruck kein Song entstanden. Ein paar Wochen später spielen der Guess Who dann daheim in Kanada ein Konzert. Und dort passiert ein kleines Malheur. Ein Seitenreis, das ist eigentlich ein Albtraum für jeden Solo-Gitarrist. Auf jeden Fall betet die Band das Publikum eine kurze Pause und so, und das Publikum redet und die Musiker tun ein bisschen der gleiche Randy Bachmann, der Gitarrist, tut auf jeden Fall seine Seiten aufziehen und sie kommen wieder zurück auf die Bühne, allerdings nicht gleichzeitig. Der Randy ist natürlich schon parat mit seiner Gitarre, die anderen lassen auf sich warten. Und was macht man in so einer Situation als Gitarrist? Was würdest du machen?
0: Hey. Ein bisschen improvisieren,
2: ja,
0: oder?
2: Das haben sie gemacht. Er fährt jetzt an, ein Riff zu spielen, oder? Genau, das, was man gehört hat, ich kann nicht singen. Aber er spielt das einfach so, ohne Plan, ohne Titel, ohne Text. Hauptsache, seine Kumpels kommen jetzt endlich wieder auf die Bühne und steigen ein. Und das machen sie dann auch. Und wo der Sänger, der Burton Cummings, endlich dort auf die Bühne kommt, weiss er gar nicht recht, was sie singen. Das ist ja kein Song, den sie studiert haben. Also macht er auch improvisieren. Also er denkt nicht lang und macht etwas, wo ich finde, grossartige Songschreiber zeichnet das manchmal aus. Er denkt nicht lang, oder? Er singt einfach, was ihm gerade durch den Kopf geht. American Woman. Und das sind die Wörter, die plötzlich da sind und mit diesen Wörtern natürlich all die Bilder von den Flughäfen, von den Soldaten, von einem Land, das seine jungen Männer in den Krieg schickt. Und darum ist American Woman eigentlich gar kein Liebeslied und auch kein Lied gegen amerikanische Frauen. Das heisst nämlich, halt die fern von mir, lass mich in Ruhe. Es ist ein Protest gegen ein Amerika, das im 69 vom Vietnamkrieg geschüttelt wird, prägt ist. Und ironischerweise wird ausgerechnet das Protestlied dann der grösste Erfolg, wo je eine kanadische Band bis dann in den USA hatte, Platz 1 in den Billboard-Charts. Und ich finde es noch verrückt, es gibt Songs, die werden monatelang am Reissbrett entwickelt. Und es gibt jetzt so Welthits, die einfach passieren. Weil ein Gitarrist Zeit überbrücken muss und weil Kollegen noch nicht auf der Bühne stehen und weil jemand im richtigen Moment singt, statt zu lange überlegen. Und du hast es gesagt, Angela, improvisieren. Das ist manchmal eben nicht der Gegensatz von Genie, sondern die schönste Form von genial. Und übrigens, wenn Sie jetzt, die zugelassen haben, sich auch schon gefragt haben, warum die Band denn The Guess Who heisst, morgen Mittag zwischen 1 und 2, der Bestsellers vom Juli 1970, verrate ich es Ihnen.

For American Woman, wo wir vorhin gehört haben von The Guess Who zu der Band America. I need you, hier bei SRF 1. Und wir haben eine wichtige Meldung für die Strasse. Vorsicht in der Zentralschweiz auf der A2 Richtung Basel. Zwischen Rothenburg und der Raststätte Neunkirch besteht Gefahr durch Gegenstände auf der Fahrbahn. Vorsicht in der Zentralschweiz auf der A2 Richtung Basel. Zwischen Rothenburg und der Raststätte Neunkirch besteht Gefahr durch Gegenstände auf der Fahrbahn. Wenn sich die Gefahr auflöst, dann hören Sie das da bei uns.

0: Signati auf Französisch, hier auf SRF 1. Ja, wir lieben und feiern sie, die Schweizer Musik. Geht auch nach dem 2 bei meiner Kollegin Monika Busa in der Sendung Swiss Mate. Hecht mit Keien statt in den Startlöchern.
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0: Entwarnung in der Zentralschweiz auf der A2 Richtung Basel zwischen Rotenburg und der Raststätte Neunkirch besteht keine Gefahr mehr durch Gegenstände auf der Fahrbahn. Vor dem Gotthardtunnel Richtung Süden 5 km Stau und bis zu einer Stunde Wartezeit ab Amsteg. Richtung Norden 3 km und eine halbe Stunde Wartezeit ab Quinto. In Graubünden auf der A13 Richtung Süden eine halbe Stunde länger zwischen Reichenau und Rotenbrunnen. In der Region Basel auf der 2 von Deutschland kommend bis Badischer Bahnhof sowie auf der A3 ab dem Grenzübergang Saint-Louis. Mein Name Angela Haas, wünsche ganz ein schönes Wochenende und hopp Schweiz!
2: Die Nachrichten von SRF um 2 mit Michael Wieland und diesen Themen. Explosion im Tessiner Plenio-Tal. Mehrere Polizeiangehörige werden verletzt. Und schlafen oder mitfiebern während dem WM-Viertelfinal der Schweiz. Die Behörden wünschen sich Verständnis für beide Seiten. Das Wetter meist sonnig bei 31 bis 35 Grad. In den westlichen Bergen und im Süden Quellwolken und lokale Gewitter. Im Kanton Tessin sind am Abend drei Polizeiangehörige verletzt worden bei einer Explosion in einem Haus. Im Haus wurde eine tote Person gefunden. Laut Informationen des Radios und Fernsehens der italienischsprachigen Schweiz, RSI, stand der Polizeieinsatz im Zusammenhang mit einem Femizid. Jan Font.

0: Hubbel.
1: Auf dem Gelände einer Klinik in Faido ist am Donnerstag eine Frau schwer verletzt gefunden worden, mit einer Schusswunde am Kopf. Im Spital verstarb sie später, das hat die Staatsanwaltschaft gestern mitgeteilt. Die Polizei suchte nach einem Mann, dabei handle es sich um ihren Ex-Ehemann, berichtete RSI. Ihr werde verdächtigt, die Frau getötet zu haben. Einen Tag später, also gestern Abend, wird die Polizei in eine Ortschaft im Bleniotal gerufen, wegen Schüssen in einem Wohnhaus. Als die Polizei eintrifft, gibt es eine Explosion. Das Haus gerät in Flammen und wird vollständig zerstört. Drei Polizeiangehörige werden leicht verletzt. Im Haus findet die Polizei dann eine tote Person und Sprengstoff. Das haben die Ermittler bestätigt. Ob es sich bei der Leiche um den Ex-Ehemann der getöteten Frau handelt, ist noch nicht klar. Die Identifizierung sei noch nicht abgeschlossen, sagen die Behörden. Und auch ein möglicher Zusammenhang der Explosion mit dem Tötungsdelikt vom Donnerstag ist nicht offiziell bestätigt.
2: Ins Ausland. Rund 1 Million Menschen haben in China ihre Häuser verlassen und sich vor einem Wirbelsturm in Sicherheit gebracht. Ein Taifun soll Sonntagmorgen Ortszeit im Osten Chinas auf Land treffen. Er steuert auf die Millionenmetropole Wenzhou zu. Die Behörden erwarten außergewöhnlich starke Regenfälle. Taiwan hatte wegen des Sturms bereits mit Stromausfällen, Regen und Wind zu kämpfen. Hunderte Flüge wurden gestrichen. Auch in Taiwan mussten mehrere tausend Menschen ihre Häuser verlassen. Zuvor bekamen auch die Philippinen Ausläufer des Taifuns zu spüren. Die Behörden melden mindestens 17 Tote. Weitere Meldungen in der Übersicht. Der Iran repariert möglicherweise eine Militärforschungsanlage, die für den Bau von Atomwaffen relevant sein könnte. Das vermutet das Institute for Science and International Security aus den USA, das auf Nuklearthemen spezialisiert ist. Grund für die Vermutung seien Satellitenbilder der letzten Wochen. Der Iran bestritt in der Vergangenheit jeweils, Atomwaffen bauen zu wollen. Und die Ukraine hat nach eigenen Angaben in der Nacht 21 russische Tanker mit Drohnen angegriffen. Auch weitere russische Schiffe seien getroffen worden. Russland habe derweil Raketen und Drohnen auf die Hauptstadt Kiew abgefeuert und auch auf andere Gebiete im Land, heißt es aus der Ukraine. In Moldau hat Präsidentin Maia Sandu einen neuen Regierungschef nominiert. Vasile Tofan soll das Amt übernehmen, ein 43-jähriger Investor. Tofan, seine Regierungsmitglieder und sein Programm müssen vom Parlament noch bestätigt werden. Der bisherige Regierungschef Alexandru Munteanu hatte letzte Woche seinen Rücktritt bekannt gegeben. Maia Sandu und ihre proeuropäische Regierungskoalition hatten im vergangenen Herbst die Parlamentswahlen in Moldau klar gewonnen gegen ein prorussisches Bündnis. In der Nacht auf morgen gilt es ernst für die Schweizer Fußballnationalmannschaft. Um 3 Uhr Schweizer Zeit ist Anpfiff für das Viertelfinalspiel gegen Argentinien. Viele Städte und Kantone haben eine Freinacht bewilligt. Die Gastrobetriebe dürfen die ganze Nacht hindurch geöffnet bleiben und Gäste bewirten. Zum Beispiel in den Kantonen Bern und Genf oder in den Städten Zürich und Locarno. Auch der Kanton Luzern erlaubt Public Viewings. Restaurants mit Bewilligung dürfen das Spiel sowohl drinnen als auch draußen übertragen. Die Sicherheitsdirektorin der Stadt Luzern, Melanie Setz, sagt, man müsse immer abwägen zwischen den Ruhebedürfnissen und dem Bedürfnis, das Spiel gemeinsam draußen zu schauen.
3: Und wir appellieren eigentlich hier an beide Seiten. Einerseits jetzt vielleicht an die Fans, die umherziehen in der Nacht von Samstag auf Sonntag, eben sich anständig untereinander auch zu verhalten, aber auch im Hinterkopf zu haben, dass Menschen in der Stadt wohnen.
2: Andererseits appelliert sie auch an diejenigen, die sich nicht für das Spiel interessieren.
3: Vielleicht auch gewisses Verständnis zu haben, dass es jetzt auch ein besonderes Ereignis für viele Menschen in der Schweiz auch ist,
2: sagt die Luzerner Stadträtin Melanie Setz. Der Blick aufs Wetter. Heute und morgen scheint meist die Sonne. Heute Nachmittag bilden sich vor allem in den westlichen Bergen und im Süden Quellwolken und lokale Gewitter. Es wird 31 bis 35 Grad. Das waren Nachrichten von Radio SRF. Verantwortlich Livia Schmid.
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5: Von 14.05 Uhr Vorsicht im Wallis auf der A9 Richtung Sitten zwischen Raron, Niedergelsten und Gampelsteg Ost besteht Gefahr durch ein Solarpanel auf der Fahrbahn.
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5: Es ist Zeit, il est temps. Es ist Zeit, zum Zusammenstehen und die Welt zu einem besseren Ort zu machen. Schöner Titel vom Neuenburger Reggae-Musiker Junior Chaka. Und ich finde, er hat doppelt recht. Es ist nicht nur Zeit für die Welt, um einen besseren Ort zu machen, sondern es ist auch Zeit für den Anotamaschi und meine Wenigkeit Monika Buser, dass wir loslassen mit zwei Stunden Schweizer Musik. Und er startet eben mit «Il est temps».

0: Il est temps, es ist Zeit, der Song von Junior Chaka, und es ist auch Zeit, zum Bilanz zu ziehen. Beziehungsbilanz zu ziehen. Zum mal ehrlich herzustehen und sagen, es ist vorbei. Und wenn es nie vorbei ist, dann ist es vielleicht einfach auch Zeit, um einander tief in die Augen zu schauen und zu sagen, wenn wir so weiterfahren, dann wird es nichts, wir müssen etwas machen. Und um genau diesen Moment geht es im Song von Dada Anteportas «Last Dance». Oder wie es der Pi Wirtz von der Dada sagt.
1: Bei «Last Dance» geht es um einen Punkt in einer Beziehung, wo du eigentlich so gar nicht hinkommen willst. Nämlich, es ist wie vorbei. Die beiden Personen genießen noch den letzten Tanz, schauen zurück auf die gute Zeit, die sie hatten. Oder es ist halt wirklich die letzte Chance, wo sich zwei Personen geben, schauen, was gibt es noch für Gemeinsamkeiten, ist die Liebe noch da? Das Thema wird hier innen behandelt.
0: Dann würde ich sagen, dann lassen wir sie doch den letzten Tanz tanzen. Dada Anteportas, Last Dance.

0: 22, Dive into the Ocean, die Band, die sich im 94 mal gegründet hat. Dann haben sie noch Core geheissen. Plötzlich hat es aber Probleme gegeben, weil es eben eine US-Band hatte, die der Name Core schon genützt hat. Und dann haben sie noch ein 22 vordrat, am Schluss eben Core 22. Und das 22, das hat einen Grund. Und der Grund ist jetzt bei mir am Telefon. Und zwar, weil es anscheinend ihre Lieblings- oder respektive Glückszahl ist, nämlich die ehemalige Sängerin von Core 22, Sonja Heller. Und ich wechsle jetzt auf Hochdeutsch, weil deine Muttersprache ist eigentlich Französisch. Hallo Sonja.
1: Ja, meine Mutter Französisch, mein Vater Schweizerdeutsch,
0: genau.
1: Aus St. Gallen.
0: Genau, aber wir haben uns für Hochdeutsch entschieden, nicht?
1: Ja, ja, danke sehr.
0: Genau, ich sag mal, stimmt das noch? Also ist 22 noch heute deine Lieblingszahl?
1: 22?
0: Ja, Core 22. Ich habe gelesen, dass das ist, weil deine Glückszahl war 22. Dass ihr
1: ja, wir haben viele Geschichten gesagt. Das war unser altes, altes von allen. Es ist einfach dem Catch Me 22, weißt du, dieses Spiel. Und wir dachten, dass das ist wirklich wie ein Game, weil wir wollten unsere Core-Namen behalten. Mhm. Aber wie du das erklärt hast, das war wahrscheinlich noch schon benutzt. So wir sagen, okay, machen wir etwas lustig und sagen wir, okay, 22. Mhm. Es ist wie ein Game. Wir rennen fort und wir hoffen, dass es wird uns weiterziehen.
0: Ja.
1: Und let's go for it. Core 22.
0: Core 22. Es war dann nicht ganz 22 Jahre, sondern 12 Jahre. Und dann war es zu Ende mit Core 22. Warum? Also was war so der Grund, weshalb habt ihr euch da aus den Augen verloren? Oder?
1: Nein, es war einfach um 2006 hatte ich die Möglichkeit und Opportunität im Vereinigten Arabischen Emiraten zu gehen.
0: Mhm.
1: Und dann bin ich dort gegangen, habe mit meinem Mann gegangen, weil wir haben auch damals in der Band gespielt. Und ich habe meinen Partner einfach gefolgt.
0: Mhm.
1: Ich habe dann gedacht, okay, das ist vielleicht auch eine Chance für mich, eine andere Leben, andere Art zu leben, eine totale andere Kultur zu entdecken.
0: Mhm.
1: Und dann hat diese natürlich Reise noch länger gedauert, weil nach Emiraten sind wir nach Indien auch gegangen. Das war auch eine sehr starke Erfahrung.
0: Mhm.
1: Und dann sind wir zurück in Dubai. Das ist jetzt nach 9 Jahren, dass wir in Dubai sind. Und ich soll sagen, das war eine Chance für mich, weil ich habe entdeckt, auch Sachen, die ich nie glaubte, dass ich entdecken würde.
0: Mhm.
1: Ich habe mich auch entwickelt. Und ich habe die Musik nicht den Rücken gesagt. Ich habe immer die Musik mit mir gebracht und mit Musik eine Verbindung, eine Verhältnis gehabt. Aber es war vielleicht für mich wichtig. Das habe ich gebraucht, um als Mensch zu wachsen und auch als Musiker mit neuen Erfahrungen, neue Erlebnisse zu wachsen, glaube ich, ja.
0: Genau, Sonja, vielleicht für die Hörerinnen und Hörer, du bist seit 20 Jahren weg. Du hast eben in den Emiraten, dann in Indien lange gelebt und bist jetzt in Dubai. Das ist dein Zuhause.
1: Ja.
0: Du hast, wie gesagt, sehr viel gelernt. Auch, ich nehme auch kulturell, da hat sich wahrscheinlich sehr viel verändert. Hört man das? Du bist seit 2021, bist du wieder aktiv am Musik machen und gibst auch immer wieder Songs raus. Hat sich deine Art, Musik zu machen, dann auch sehr verändert, weil du einen inneren Prozess gemacht hast?
1: Ich glaube schon. Ich denke, alle diese Treffungen, die ich gemacht habe, alle diese Schwierigkeiten auch, weil es ist nicht einfach, in einem totalen fremden Land mit anderen Art zu leben, andere Sprache. Es hat auch mich sehr stark beeindruckt und ich bin sicher, das hat auch meine Lieder genarrt und es hat auch einen Weg gefunden, um meine Musik auszudrücken und zu definieren, glaube ich.
0: Das glaube ich auch. Und jetzt hast du ja eine sehr schöne Definition gefunden. Es gibt ein neues Lied von dir, das heißt «Smile when it rains», also «Lach, wenn es regnet», «Lache auch, wenn es regnet». Ja. Das ist ja eine wunderschöne Botschaft. Was steckt dahinter?
1: Ja, ich bin natürlich ganz bewusst, dass heutzutage es ist immer schwieriger zu lachen. Aber ich denke, unsere Erfahrung, was wir verlieren, die traurigen Events sollen nicht uns definieren. Mhm. Und ich bin immer beeindruckt von den Leuten, die immer stark sind und einen Weg finden in diese schwierigen Zeiten. Und ich wollte eben sagen, ich bin positiv, ich bin nicht blind, ich bin realistisch, aber ich denke, Hoffnung ist auch etwas, das wir brauchen, um menschlicher und um besser Menschen zu sein. Und ich wollte einfach diesen Ausdruck und diese Ideen im Song ausdrücken.
0: Sehr schön. Und dann wünsche ich dir auf jeden Fall in deinem Leben ganz viel zu lachen, ob es regnet oder die Sonne scheint. Ich wünsche dir im Moment schöne Ferien in der Schweiz. Du bist gerade hier und dann eine gute Reise zurück nach Hause, nach Dubai.
1: Ja, danke. Das, ich freue mich, weil meine Tiere wiederzusehen, das ist auch für mich das sehr wichtig.
0: Sehr schön, gut. Und wir hören uns deinen neuen Song an. Da ist Sonja Heller mit «A Smile When It Rains». 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

0: Es geht mir gut. Und ich hoffe wirklich, es fehlt ihm nichts. Am Hanner Jammann, aber er fehlt uns ehrlich gesagt manchmal schon, der grossartige Darsteller und Komponist von der Schweiz, den wir jetzt gehört haben mit Déjà-vu. Und wem definitiv etwas gefällt hat, das ist Hecht. Hecht hat Wort gefällt. Die sind absolut sprachlos, weil sie haben doch tatsächlich am 12. Juni 2027 das ganze Letzigrundstadion ausverkauft. Der Wahnsinn findet natürlich auch der Stefan Buck von Hecht.
1: Wir kokettieren nicht. Wir haben wirklich das überhaupt nicht erwartet. Dass man denkt, dass wir Tickets verkauft, aber nicht 45.000 innerhalb von. Also mit Presale ist es 48 Stunden. Es ist einfach. Also es ist völlig jenseitig. Mir fehlen einfach wirklich die Worte und wir sind auch sehr berührt irgendwie von dem Echo. Es ist keine Ahnung, was ich soll sagen.
0: Ja, es ist sehr schön zu hören. Er kann es wirklich fast selber nicht glauben. Und was ich Ihnen rate, ist doch einfach, lasst euch fallen. Geniesst den Moment genauso, wie es ist, weil es ist, was ist. Und wir gratulieren ganz fest. Hecht also am 27. das letzte Ausverkauf. Das ist eine Riesenleistung. Und ich würde sagen, dann lassen wir uns doch jetzt zusammen mit Ihnen fallen.

0: Ladila Keien von Hecht, die also im 27 das letzte ausverkauft haben. Wahnsinn.
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0: Von 14.35 Uhr. Entwarnung im Wallis auf der A9 Richtung Sitten zwischen Raron, Niedergelsten. Gesteln, Entschuldigung, und Gampelnsteg Ost besteht keine Gefahr mehr durch ein Solarpanel auf der Fahrbahn. Dann vor dem Gotthardtunnel Richtung Süden 5 Kilometer Stau und bis zu einer Stunde Wartezeit ab Amsteg. Die Einfahrt Göschenen ist gesperrt. Richtung Norden 3 Kilometer Stau und eine halbe Stunde Wartezeit ab Quinto. Die Einfahrt Airolo ist auch gesperrt. Weiter Stau oder stockend in Graubünden auf der A13 Richtung Süden zwischen Reichenau und Rotenbrunnen. In der Region Basel auf der A2 vor Deutschlands kommend badischer Bahnhof. Daher auf der A3 ab dem Grenzübergang Saint-Louis und in der Region Bern-Solothurn auf der A1 Richtung Bern zwischen Herkingen und Önsingen sowie zwischen Kirchberg und Schönbühl. Gute Fahrt. Und jetzt kommen wir zu der
2: Mary Van, Mary Van, Mary Van conmigo.
0: Dorados. Die Truppe hat sich weit vor meinem Geburtstag oder vor meinem Geburtsdatum gegründet, nämlich im 61. Und haben sich dann auch in meinem Geburtsjahr aufgelöst. Jetzt könnt ihr euch entscheiden, entweder geht ihr googlen, dass ihr wisst, was ich für einen Jahrgang habe, oder ihr geniesst es einfach. Monika Buse wünscht viel Vergnügen mit der Radas mit Voyage d'amour. Grüß euch!

Das ist eine schöne Kombination und eine neuere. Adrian und The Rise haben sich zusammengetan und daraus entstanden der Song eben «The River». Und wir wechseln zu einem Song, den wir auch in der letzten Zeit gefühlte x-tausend Mal gehört haben, weil wir haben gefeiert und mitgerölt. Es ist die Fußballhymne von der Schweiz «Bring ihn heim» vom Baschi. Und ich bin ja gespannt, wie müde das morgen die Schweiz ist, weil sich ganz sicher viele der Wecker stellen, die Nacht um 3 aufgehen und das Viertelfinale verfolgen, wo die Schweiz ja gegen Argentinien hat. Das ist ein unglaublicher Moment für die Schweiz. Und ich könnte mir vorstellen, dass man den Song «Bring ihn heim» noch ein paar Mal gehört. Und natürlich hoffentlich will man ihn heimbringen. Aber eben, bis dahin sagen wir zuerst mal, geben wir eine Chance zu Argentinien. Der Baschi hat nämlich noch andere Songs als nur in Anführungszeichen seine Fußballhymne «Bring ihn heim». Und darum, die hören wir noch manchmal genug. Jetzt der Baschi mit «Gib mir eine Chance».

0: So tönt der Nummer 1 Hit. Jim Thomas, der gebürtige Rheintaler, der mittlerweile in der Innerschweiz lebt, hat mal bei The Voice of Switzerland das Finale erreicht und war seine Debüt-Single «Crossroads». Und die ist gerade auf Platz 1 kompetent.
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0: Von 14:51 Uhr Vorsicht im Aargau auf der A1 Zürich Richtung Bern. Bei Neuenhof besteht Gefahr durch Reifenteile auf der Fahrbahn. Und wenn wir schon im Auto sind, können wir weiter mit dem Jim Thomas. Der hat nämlich eigentlich mal als Primarlehrer geschafft. Mit 30 hat er aber irgendwann gemerkt, irgendwie passt mir das nicht so ganz. Dann hat er sein VW-Bössli gesattelt und ist im Wald. Und im Wald hat er versucht herauszufinden, wer das er ist und was er machen will. Und zum Glück, finde ich, hat er herausgefunden, er will weiterhin Musik machen. Viele Sachen macht er sehr im internationalen Stil, wie zum Beispiel der Song von ihm oder Jael. Starting again in a wonderful land. 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Schön, die zwei Stimmen. Wie gesagt, hat irgendwie etwas Internationales. Aber eben, er hat gefunden, eigentlich komme ich aus dem Rintel. Und darum finde ich, muss ich auch mal etwas rausgeben, das tönt wie nach Rintel. Er hat einen Mundart-Song rausgegeben. Sein erst Kilbahn heisst er. Lassen wir es an.

0: Joya mit Wildflower, der Song, den sie also im 2009 nachher einen Plattenvertrag hat bekommen. Und zwar unterstützt vom Adrian Sieber von Lovebox, auch noch dazu mal. Ihre Karriere mittlerweile verblüht, aber der Song doch immer noch schön zum Hören, zum Abschluss von der ersten Stunde Swiss Mix.
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0: Von 14.59 Uhr. Vorsicht im Aargau auf der A1 Richtung Bern bei Neuenhof besteht Gefahr durch Reifenteile auf der Fahrbahn. Dann in der Region Neuenburg ist die A20 Richtung Neuenburg zwischen Bas-du-Raymond und Les Hautes-Genevées wegen eines Pannenfahrzeugs gesperrt. Dann vor dem Gotthardtunnel Richtung Süden 5 km Stau und bis zu einer Stunde Wartezeit ab Amsteg. Die Einfahrt Göschenen ist gesperrt. Richtung Norden sind aktuell 3 km Stau und eine halbe Stunde Wartezeit ab Quinto. Die Einfahrt Airolo ist gesperrt. Dann weiter Stau oder stockender Verkehr. Im Graubünden auf der A13 Richtung Süden zwischen Reichenau und Rotenbrunnen. In der Zentralschweiz auf der A2 Richtung Gotthard wegen einer Panne zwischen Rotsee und Horb. In der Region Basel auf der A2 von Deutschland her bis Badischer Bahnhof. Daher auf der A3 ab dem Grenzübergang Saint-Louis und in der Region Bern auf der A1 Richtung Bern zwischen Kirchberg und Schönbühl. Gute Fahrt!
2: Die Nachrichten von SRF um 3 mit Michael Wieland. In Bosnien und Herzegowina sind die sterblichen Überreste von weiteren Opfern von Srebrenica beigesetzt worden, bei einer Trauerfeier im Gedenken an den Völkermord heute vor 31 Jahren. Solche Beerdigungen finden jedes Jahr statt, noch immer sind nicht alle Opfer in Massengräbern identifiziert. Am 11. Juli 1995, während des Bosnienkriegs, hatten bosnische Serben die Stadt Srebrenica erobert. In wenigen Tagen wurden mehr als 8000 Muslime ermordet, hauptsächlich Männer und Jungen. Der Völkermord von Srebrenica gilt als das schlimmste Kriegsverbrechen in Europa seit dem Zweiten Weltkrieg. Vor 2 Jahren erklärte die UNO-Vollversammlung den 11. Juli zum internationalen Gedenktag. Zwischen den beiden deutschen Städten Köln und Düsseldorf ist die Bahnstrecke unterbrochen. Grund sind 2 Brände, die gestern Schäden an der Infrastruktur verursachten. Die Kölner Polizei untersucht, ob die Brände absichtlich gelegt worden sind. Inzwischen hat es ein Bekennerschreiber gegeben von einer linksextremen Gruppe. Sie sagt, sie habe Brandsätze in einem Kabelschacht deponiert. Laut der deutschen Presseagentur gehen Sicherheitskreise davon aus, dass das Schreiben echt ist. Bereits in der Vergangenheit hatte sich die Gruppe zu Anschlägen bekannt, auch auf Bahnstrecken.

0: Er galt als italienischer Buddy Holly, der italienische Schlagersänger Peppino Di Capri. Nun ist der Sänger kurz vor seinem 87. Geburtstag auf seiner Heimatinsel Capri gestorben. Das teilt sein Management mit. Peppino Di Capri gewann in den 70er Jahren zweimal das Sanremo Festival. 1991 sang er für Italien am Eurovision Song Contest und wurde Siebter. Mit seinem Song «Saint-Tropez Twist» hatte Peppino Di Capri auch international Erfolg und erreichte 1962 beispielsweise Platz 3 der deutschen Hitparade.
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0: Peppino Di Capri sang zudem zahlreiche italienische Versionen englischsprachiger Hits, wie etwa Let's Twist Again oder How Deep Is Your Love. Der Blick aufs Wetter, es ist meist sonnig bei 31 bis 35 Grad. In den westlichen Bergen und im Süden hat es heute Quellwolken und es gibt lokale Gewitter. Das waren Nachrichten von Radio SRF, verantwortlich Livia Schmid.
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3: Guten Nachmittag allerseits. Mögt ihr euch noch erinnern, der Moment, der frustige Moment von der Veronica Fusaro, wo sie dann nicht ins Finale vom Eurovision Song Contest ist gekommen.
4: Sie ist natürlich vom unfassbar verstanden.
3: So ist es. Manchmal muss man sagen, wie es ist. Und wahrscheinlich hat sie in dem Moment einfach auch einen guten Schluck Whisky mögen verleiden auf den Frust runter. Und ich finde, den geben wir ihr doch heute in musikalischer Form. Gerade nach der Veronica Fusaro warten nämlich die beiden Fleurus. Der Fleuru Ast und der Florian Fox haben zusammen einen Song, der heisst «Whisky». Und den gibt es eben gerade nach der Veronica Fusaro ihrem Rollercoaster. Und ihre Achterbahn, die hat sich auch mittlerweile wahrscheinlich auch beruhigt rund um den Eurovision Song Contest. Und der Dano Tamaschi, unser Musikredakteur hier bei Swissmade, und meine Wenigkeit Monika Buser, wir sind uns ganz sicher, von der Veronica Fusaro, ob jetzt Eurovision Song Contest oder nicht, werden wir noch ganz viel hören, weil die ist nämlich richtig gut. Und da ist sie mit ihrem Rollercoaster jetzt für euch in diesem Samstagnachmittag.

0: Die beiden Florians, Florian Fox und Florian Ast, eine schöne Kombination mit ihrem Whisky. Und einer, der schier betrunken ist, aber nicht vom Whisky, sondern von der Liebe, das ist der Sänger von Megawatt. Der Song «100'000 Liebeslieder» ist wieder mal der Beweis, dass wenn man wirklich so richtig über beide Ohren verliebt ist, dann fehlen einem einfach die Worte. Dann reichen nicht mal 100'000 Liebeslieder, um zu erklären, wie es einem im Gefühl drum ist. Den Song hören wir uns jetzt an und PS. Falls ihr das Lied mal live wettet hören, zum Beispiel am Stars in Town, dann würde ich jetzt dranbleiben. Der Song geht 3 Minuten und 43 Sekunden und danach lade ich ihn ein. Bis gerade also.
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Megawatt, 100'000 Liebeslieder. Hört man am 31. Juli 2026 Schaffhausen in der Altstadt und dort tönt es unter anderem auch so. Jolene, Jolene, Jolene. Ich weiss, ein Alarm, natürlich. Wir haben Swissmade hier, was spiele ich, ohne Band, die nichts mit Schweizer Musik zu tun hat. Im weitesten Sinn aber schon. Die Bosshos. Die spielen eben an dem 31. Juli in Schaffhausen. Und zwar zwischen so einer Schweizer Band. Zum einen hören wir zuerst dort. Über jeder Berg. Eben, Megawatt. Dann gibt es Bosshos. Und hinten nachher noch. Ein Schwamm so weiss wie Schnee. Vergessen. Und der Abend, Schaffhausen in der Altstadt, der ist rübis und stübis ausverkauft. Aber ich habe noch zwei Tickets für euch. Aber Achtung, ihr müsst mir eine Frage beantworten. Megawatt und Göhle, ja, die spielen beide zusammen an dem Stars in Town. Aber ich möchte wissen, was haben die zwei sonst noch gemeinsam? Läutet mir an. 0848 440 222. Mittlerweile hören wir uns Michael von der Heide mit «Pas vu le temps passer».

0: wie le temps passé und wir sind unterwegs und zwar am 31. Juli, dann spielen nämlich unter anderem der Bossos, aber eben auch Megawatt und der Göle zusammen am Stars in Town Schaffhausen. Und ich habe die Frage in den Raum gestellt. Wenn ihr noch weit dabei seid, dann schenke ich euch 2 Tickets für dort. Aber ich muss wissen, was haben Göle und Megawatt sonst noch gemeinsam, nebst dem, dass sie eben zusammen dort an dem Stars in Town in Schaffhausen spielen. Und da hat sich der Olivier Korda bei mir gemeldet und hat als Antwort gegeben.
1: Sind gemeinsam einen Song rausgebracht.
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0: So ist es. Sie haben zusammen einen Song rausgebracht, der heisst «Brich mir mein Herz». Und das ist natürlich richtig. Absolut richtig. Ich gratuliere dir.
1: Cool, danke.
0: Genau, «Brich mir mein Herz», ein wunderschöner Song, haben sie zusammen rausgegeben. Und das heisst, du gewinnst die 2 Tickets. Wen nimmst du mit? Weißt du schon?
1: Ja, entweder Tochter oder Frau.
0: Gut, das könnt ihr dann einfach noch ausknobeln. Was hast du das Gefühl, wer hat bessere Chancen?
1: Das kommt noch drauf an, mal schauen.
0: Sehr schön. Das wird also dann noch ausknobelt, «Brich mir mein Herz». Und diesen Song live gehören dann unter Umständen. Also der Olivier Korda, entweder mit seiner Tochter oder mit seiner Frau. Haben wir ihnen eine Freude gemacht. Und eine Freude war es auch noch da zumal auch gewesen, und zwar für Megawatt. Für Thomas Graf, der Sänger von Megawatt, wo der Gülle hat gesagt, also komm, wir machen zusammen etwas.
2: Der Gülle hat mich immer fasziniert und ich finde es cool, die Melodien, die er macht und die, ja, die wirklich die Emotionen, den Text. Wo wir uns dann dürfen kennenlernen dürfen, habe ich gefunden, hey, das wäre wirklich so ein Traum. Göll würde sagen, was, hör auf, so ein Seich, oder? Aber das ist wirklich so, es ehrt mich sehr.
0: Ja, und er hat gesagt, der Göll, der tut aber nicht lange fackeln und findet immer geradeaus Wörter. Und er sagt zu dieser emotionalen Rockballade, «Brich mir mein Herz».
3: Ja, das kennt ja jeder. Das ist ein Thema, das jeder kennt. Darum gibt es auch Milliarden Songs über das Thema. Und uns ist auch nichts schlecht aus den Sinn gekommen.
0: Und dann lacht er. Der Song ist aber sehr tief und geht tief ins Herz. «Brich mir mein Herz», Megawatt und Göll, jetzt für euch.

0: Stimme von Tom Graf, von Megawatt und vom Göhlen. Die haben es in sich, oder wie der Göhlen mal gesagt hat.
1: Mit dem seine Stimme und meine zusammen, das funktioniert auf 100. Das ist einfach wie ein Töff mit zwei Auspuffen.
0: Ja gut, seien wir ehrlich, er da hier, wo wir als nächstes hören, der lässt ein bisschen weniger den Töff mit zwei Auspuffen an. Punkto Rock'n'Roll. Das ist eher so ein bisschen ein farbiger Helm, Flipflops und vielleicht ein Vespa, wo man fährt. Aber sommerlich kommt es daher. Deppe-Schnitte oder eben Hebbe-Schnitte, wie es auf Friburger Deutsch oder im Seisler Dialekt heisst. Der Musiker Gustav.

0: Der Gustav mit seiner Hepburischnitte. Und was hättet ihr jetzt gerne auf eurem Brötli? Vielleicht Quitte?
1: Ich sehe Fans aus ihren Quitte.
0: Oder würdet ihr vielleicht lieber ein Bananenbrot hinter den Tischen?
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0: Zürich West, Peter Reber mit Quitte oder Bananen. Es ist mir jetzt gerade so in den Sinn gekommen, was mir gelust hat zum Schnauzen. Aber vielleicht habt ihr ganz andere Gelust, die nicht mal etwas mit zu essen zu tun haben. Aber ihr seid gefordert. Ich frage euch jetzt, was hättet ihr gerne zum Schnauzen für eure Ohren? In Anführungszeichen. Drei Schweizer Musikwünsche erfülle ich euch. Da könnt mir sagen, was ihr braucht. Per Mail srf1.ch mit Kontakt ins Studio oder mit eurer schönen Stimme per Sprachnachricht auf 079 132 132 1.
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0: Die Übersicht von 15.29 Uhr. In der Region Neuenburg ist die A20 Richtung Neuenburg zwischen Basse-du-Raymond und Les Hautes-Geneve wegen eines Pannenfahrzeugs gesperrt. Vor dem Gotthardtunnel Richtung Süden 5 km Stau und eine Dreiviertelstunde Wartezeit. Ab Amsteg, die Einfahrt Göschenen, ist gesperrt. Richtung Norden 3 km Stau und rund 30 Minuten Wartezeit ab Quinto. Die Einfahrt Airolo ist aktuell gesperrt. Dann weiter Stau oder stockender Verkehr. In Graubünden auf der A13 Richtung Süden zwischen Reichenau und Rotenbrunnen. In der Zentralschweiz auf der A2 Richtung Gotthard wegen eines Pannenfahrzeugs zwischen Emmen Nord und dem Sonnenbergtunnel. Folglich auf der A14 ab Buchrain. In der Region Basel auf der A3 von Frankreich her bis Wiese und in der Region Bern auf der A1 Richtung Bern zwischen Kriegstetten und Schönbühl. Gute Fahrt. Und wie gesagt, ich warte auf eure Musikwünsche per Mail, per Sprachnachricht auf WhatsApp 079 132 132 1 oder jetzt schnell anrufen 0848 440 222. Die, die abnimmt, Monika Buser, und die, die will Musik machen, das sind Boy mit Little Numbers. Guten Samstagnachmittag.

0: Little Numbers in diesem Samstagnachmittag gehört. Und jetzt seid ihr an der Reihe. Und ich finde, ich habe einen wunderschönen Musikwunsch, der da ist reingekommen bei «Drei Songs, drei Wünsche» von der Carla Giacometto von Lutherbach im Solothurnischen Sally Carla.
1: Ja, hallo Monika.
0: Du bist Fußballfan, ich glaube, das kann man sagen. Du hast alle Schweizer Matches auch sicher geschaut an dieser Shoot-WM, oder?
1: Ja, natürlich. Ich bin Schweiz-Fan. Ich habe auch okay, alle Matches geschaut.
0: Du bist einfach Hauptsache Sport und Hauptsache Schweiz und Hauptsache, dass man mitfahren und mitfiebern, oder?
1: Genau.
0: So. Und ja. Jetzt hast du eine super gute Idee gehabt. Wir haben jetzt eben mal nicht bringen hey vom Baschi, den du dir wünschst für die Schweiz, sondern du hast eine ganz gute Idee gehabt, welchen Song das ihnen könnte Unterstützung bieten.
1: Genau. Und zwar der Code von Nemo. Ja. Und der Nemo hat ja gewonnen. Aha. Und der hat den Code gebrochen.
0: Genau.
1: Und ich werde jetzt als Schweizer Nazi den Code aufhängen, um in Argentinien zu schlagen.
0: Hey, das ist so eine gute Idee. Auf jeden Fall der perfekte Song, den du dir wünschst, von Nemo, The Cold. Und ich nehme in dem Fall an, du stellst dir den Wecker oder machst die Türen mit deinem Mann zusammen und schaust dir den Match.
1: Genau, also das ist eben die eine Variante, ist durchmachen und die andere ist der Wecker stellen.
0: Gut, also los. Egal wie ihr es macht, morgen, ich könnte mir vorstellen, dass morgen die Schweiz grundsätzlich einfach ein bisschen müde ist.
1: Ich könnte mir so vorstellen, aber das ist ja der gleich. Wenn wir gewonnen haben, genau, können wir dann wieder weiterschlafen.
0: Gut, also, hopp Schweiz und merci vielmals und ganz viel Spass beim Match schauen, dir, liebe Carla.
1: Danke, adieu, allen viel Spass.
0: Ja, und da ist Nemo und The Code.

Nemo und The Code, die also die Schweizer Nazis unterstützen, wenn sie heute Morgen um 3 Uhr gegen Argentinien auflaufen im Viertelfinale. Hopp Schweiz, sagen wir an dieser Stelle. Und Raphael Rumo, Entschuldigung, nicht er, excuse, das ist der falsche Wunsch. Der Arthur Philidus von Volkenzweil, excuse, er hat sich gemeldet und wünscht sich alles Gute und viel mehr. Und zwar von dem Mann, der seit 20 Jahren in der Schweiz lebt, Emanuel Reiter.

Ja, hallo zusammen, das ist Margareta von Zwingen. 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

0: Enjoy the Show von Sanae. Das ist eine junge Künstlerin aus der Region Bern. Seit etwa 3-4 Jahren macht sie immer wieder auf sich aufmerksam. Gesungen hat sie schon immer, hat sie in einem Interview unseren Kolleginnen von SRF Virus erzählt.
1: Mega früh angefangen, halt immer so mit der Familie. Die Familie selber ist mega musikalisch, Gitarre, Djembe und so weiter. Gute Nachtsliedli sind immer Jam-Sessions gewesen.
0: Ja, wenn natürlich gut Nachtlied, lieber Jam-Sessions, ist ja klar, dass eine Musikerin muss rauskommen aus dieser Familie. Und die Familie hat sie auch immer unterstützt. Gerade die ersten Aufnahmen in einem Studio hat sie nämlich geschenkt bekommen.
1: Echt, das war ein Geschenk von meinen Eltern zu meinem 18. Geburtstag. Haben sie so gefunden, hey, geh doch mal ins Studio, wir übernehmen eine Aufnahme. Ja, nachher bin ich dort ins Studio und dann ist das so losgegangen. Ja. Also echt durch meine Eltern.
0: Die Eltern sind schuld, zum Glück, sage ich, weil es gibt nämlich immer wieder Leckerbissen von der Sanae, die mittlerweile 24 ist. Und jetzt hat sie gerade wieder etwas rausgegeben. 26. Juni ist ihre Single «Two Faced» erschienen. Und selbstverständlich wollen wir doch in das neue Stück reinhören. Da ist Sanae, «Two Faced».

0: Sanae, neue Musik von der jungen Künstlerin von der Schweiz, die unter anderem Gesang und Tanz und Schauspiel alles zusammen gemacht hat. Sehr Multi-Instrumentalistin ist mit Cello, Klavier und Gitarre. Ich nehme an, von ihr werden wir noch das eine oder andere hören. Aber jetzt das Neueste ist Too Faced.
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0: Die Übersicht von 15.55 Uhr. Vorsicht in der Region Solothurn auf der A5 Richtung Biel zwischen Solothurn West und Grenchen besteht aktuell Gefahr durch ein Heuballen auf der Fahrbahn. Dort also sorgfältig unterwegs sein. Zum Abschluss von Swiss Made noch Musik von Lovebox mit Under My Skin.

0: Das ist solide Schweizer Musik. Lovebox würde auch perfekt so an einer Open-Air- oder Festival-Stimmung passen. Under My Skin von Lovebox zum Mitsingen.
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0: Von 15.59 Uhr. Weiterhin Vorsicht in der Region Solothurn. Auf der A5 Richtung Biel zwischen Solothurn West und Grenchen besteht Gefahr durch einen Heuballen auf der Fahrbahn. Vor dem Gotthardtunnel Richtung Süden 5 km Stau und etwa 3/4 Stunde Wartezeit. Ab Amsteg, die Einfahrt Göschenen, ist gesperrt. Richtung Norden 3 km Stau und rund 30 Minuten Wartezeit ab Quinto. Die Einfahrt Airolo ist gesperrt. Dann weiter Stau oder stockend. In der Region Basel auf der A3 von Frankreich her bis Wiese. In der Region Bern auf der A1 Richtung Bern zwischen Kirchberg und Schönbühl. Und in der Region Neuenburg ist die A20 Richtung Neuenburg immer noch zwischen Bas-du-Raymond und Les Hautes-Chenevées wegen eines Pannenfahrzeugs gesperrt. Das wär's. Ich wünsche allen unterwegs gute und sichere Fahrt.
2: Die Nachrichten von SRF um 4 mit Michael Wieland. In Bosnien und Herzegowina sind die sterblichen Überreste von weiteren Opfern von Srebrenica beigesetzt worden, bei einer Trauerfeier im Gedenken an den Völkermord heute vor 31 Jahren. Solche Beerdigungen finden jedes Jahr statt, noch immer sind nicht alle Opfer in Massengräbern identifiziert. Am 11. Juli 1995, während des Bosnienkriegs, hatten bosnische Serben die Stadt Srebrenica erobert. In wenigen Tagen wurden mehr als 8000 Muslime ermordet, hauptsächlich Männer und Jungen. Der Völkermord von Srebrenica gilt als das schlimmste Kriegsverbrechen in Europa seit dem Zweiten Weltkrieg. Vor 2 Jahren erklärte die UNO-Vollversammlung den 11. Juli zum internationalen Gedenktag. Nach der Bestattung des ehemals obersten Führers des Irans, Ayatollah Ali Khamenei, Ende Woche, hat sich nun dessen Sohn und Nachfolger Mojtaba Khamenei verlauten lassen. Rache sei die Forderung des Volkes und müsse ganz gewiss erfolgen, heißt es in einer Mitteilung, die das iranische Staatsfernsehen vorlas und die von Mojtaba Khamenei stammen soll. Der genaue Gesundheitszustand von Mojtaba Khamenei ist allerdings unklar. Seit seiner Ernennung zum neuen obersten Führer vor mehr als 4 Monaten ist Mojtaba Khamenei nicht öffentlich aufgetreten. Zwischen den beiden deutschen Städten Köln und Düsseldorf ist die Bahnstrecke unterbrochen. Grund sind 2 Brände, die gestern Schäden an der Infrastruktur verursachten. Die Kölner Polizei untersucht, ob die Brände absichtlich gelegt worden sind. Inzwischen hat es ein Bekennerschreiben gegeben von einer linksextremen Gruppe. Sie sagt, sie habe Brandsätze in einem Kabelschacht deponiert. Laut der deutschen Presseagentur gehen Sicherheitskreise davon aus, dass das Schreiben echt ist. Bereits in der Vergangenheit hatte sich die Gruppe zu Anschlägen bekannt, auch auf Bahnstrecken. 2 weitere Meldungen und Thema Brennen.

0: Ende in der Übersicht. In Deitingen im Kanton Solothurn hat gestern Nachmittag ein Stoppelfeld gebrannt. Der Brand sei während landwirtschaftlicher Arbeiten ausgebrochen und habe sich wegen des Windes rasch ausgebreitet. Die Feuerwehr habe den Brand gelöscht, schreibt die Polizei. Verletzt wurde niemand. Und im Süden Spaniens, in der Provinz Almeria, hat sich ein Waldbrand weiter ausgebreitet. Die andalusische Regierung sagt, das Feuer habe mittlerweile eine Fläche von 66 Quadratkilometern zerstört. Das entspricht etwa der Fläche der Stadt Winterthur. Wegen des Brandes mussten knapp 1500 Personen ihre Häuser verlassen. 12 Personen kamen seit dem Ausbruch vorgestern ums Leben. Der Blick aufs Wetter. Es ist meist sonnig bei 31 bis 35 Grad. In den westlichen Bergen und im Süden hat es heute Quellwolken und es gibt lokale Gewitter. Das waren Nachrichten von Radio SRF. Verantwortlich Livia Schmid.
1: Eis am Nachmittag.
2: Einen guten Samstagnachmittag wünscht Monika Buser. Und heute ist irgendwie auf der Strasse ein bisschen der Wurm drin. Viele Sachen, die da rum liegen auf den Fahrbahnen. Und jetzt auch noch ein gesperrter Tunnel.
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2: Von 16.03 Uhr, Vorsicht in Graubünden, ist auf der A13 Chur Richtung San Bernardino der Rofla-Tunnel in beiden Richtungen wegen eines Pannenfahrzeugs gesperrt. Ich wünsche euch also gute Fahrt. Begleitung hinter dem Steuer. An den Orten, wo es vorwärts geht oder vielleicht auch nicht, gibt es von The Kinks und Come Dancing.

0: Busch. Babuschka gehört in diesem Samstag, 11. Juli. Und wir kommen zu einem Lied oder zu Liedern, mehrzahl muss ich sagen, was schon fast seit 50 Jahren gibt. Ein Lied oder Lieder um eine Liebesgeschichte mit Schauspielerinnen und Schauspielern, die verzaubert haben. 1978 war es. Ich sage nur...
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0: Ja, wir reden von Grease mit John Travolta und Olivia Newton-John. Das war ein riesiger Kino-Hit. Die Geschichte rund um Cool Danny und die scheuche Sandy. Es ging um Rock'n'Roll, Rebellion und Romantik mit viel 50er-Jahr-Flair. Ja, und natürlich ist der legendäre Film mittlerweile auch als Musical erfolgreich unterwegs. Und jetzt gibt es Grease das erste Mal in der Schweiz, und zwar als Open-Air-Musical bei den Thuner Seespielen. Die weibliche Hauptrolle spielt dort Janine Michelle Wacker, eine ziemlich vielseitige Schauspielerin, auf der Bühne zu sehen, aber auch im Fernsehen. Man hat sie auch schon in deutschen Serien gesehen. Sie ist Songwriterin und eben auch Musical-Darstellerin. Sie war dabei gewesen bei Musicals mit grossen Namen wie «We Will Rock You» oder «Chicago» oder «Hair» oder «Flashdance». Und eben, it's a big Grease. Und warum hat sie sich eigentlich für das Genre Musical als Hauptstandbein entschieden? Über das hat sie mit meiner Moderationskollegin hier bei SRF 1 mit der Sandra Schiess geredet.
1: Also ganz ursprünglich einmal, weil ich mich nicht entscheiden wollte zwischen Singenspielen und Tanzen. Aber ich liebe auch wirklich das Genre selber sehr. Ich finde, wenn alles richtig gemacht wird und alles zusammenkommt, gibt es eigentlich kein anderes Genre, das so schön kann Emotionen und Gefühle übertragen kann, weil man eben alle drei Disziplinen hat. Eben das Spielen, Singen und das Tanzen. Und ja, und es ist einfach so ein breites Spektrum von verschiedenen Stilen, die da zusammenkommen. Und ja, ich liebe es sehr.
2: Du bist jetzt 1989 geboren und Grease ist ja auch schon ein bisschen früher noch rausgekommen. Was hast du für einen Bezug zu Grease? Haben vielleicht deine Eltern, so wie ich, selber noch für Grease geschwärmt?
1: Also für mich ist Grease zu spielen tatsächlich ein totaler Full-Circle-Moment, weil das allererste Lied, das ich je in der Gesangsstunde gesungen habe, ist «Hopelessly Devoted to You» gewesen. Meine Gesangslehrerin damals hat mir das aufgegeben und ich habe es noch nicht kennengelernt und ich bin so verzaubert gewesen von dem Lied. Ich habe das schönste Lied auf der ganzen Welt gefunden. Und ja, dass ich das jetzt viele Jahre später eben auf dieser wunderschönen Bühne darf singen vor 3000 Leuten, ist ja wirklich wie ein wahr gewordener Traum.
2: Sehr schön. Du bist ja schon einmal auf der Thunerseespiel, also auf der Bühne gestanden, im 2012 ist das gewesen, heute aber jetzt als Hauptdarstellerin, nicht mehr als Nebendarstellerin. Wie ist denn das? Was hast du für ein Gefühl?
1: Das ist auf jeden Fall auch ein super schönes Gefühl. Das war damals mein erster Job gewesen, nach der Ausbildung. Und ja, wieder dafür zurückzukehren an den wunderschönen Ort, ja, aber eben mit vielen Jahren Erfahrung dazwischen und mit einer grösseren Rolle. Ich bin einfach wahnsinnig dankbar.
2: Du bist gebürtige Zürcherin, lebst aber in Hamburg. Ist das so, weil Hamburg auch so eine wichtige Musicalstadt ist?
1: Ja, auf jeden Fall. Hamburg ist ja die drittgrößte Musicalstadt weltweit nach New York und London. Und dort passiert einfach wahnsinnig viel musicaltechnisch. Und entsprechend macht das natürlich für mich als Musicaldarstellerin Sinn, dort zu leben. Und ich muss auch sagen, ich habe mich auch wirklich sehr in die Stadt verliebt.
2: Jetzt sieht man dich aber wieder in der Schweiz an der Thunerseespiel als Sandy, die weibliche Hauptprotagonistin bei Grease. Das Open Air Musical läuft an der Thunerseespiel noch bis am 22. August. Die Inszenierung ist auf Deutsch, Lieder sind dann in der Originalspruch auf Englisch. Und ich glaube, schon in Summer Nights könntest du auch gerade mitsingen, oder?
1: Ja, definitiv.
2: Würdest du mal versuchen, so die ersten Takt, die ersten
1: Stöcke?
2: Spontan?
1: Klar. Summer loving happens so fast. Dann kommt der Danny.
2: Schön.
0: Ja, dann lassen wir sie doch nicht mehr länger leiden und hören sie uns an. Olivia Newton-John, John Travolta mit Summer Nights und eben Grease, Thunerseespiel.

Olivia Newton-John, John Travolta mit dem Original Summer Nights und eben aktuell zu sehen und zu hören auch auf der Thuner Seebühne Grease am 8. Juli Premiere gehabt und läuft noch bis am 22. August. Und wir bleiben gerade in der Schweiz musikalisch, nämlich mit dem Bollehofer und der Schmetterband und «Ähnet die Grenzen».

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0: In diesem Samstagnachmittag fragt uns der George, was machst du heute Nacht? Also ich gehe davon aus, die meisten stellen sich den Wecker und schauen um 3 irgendeine Fußball-WM.
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0: 16.32 Uhr. Vorsicht in der Region Solothurn auf der A5 Richtung Biel zwischen Solothurn West und Grenchen besteht weiterhin Gefahr durch ein Heulballen auf der Fahrbahn. In Graubünden ist auf der A13 Chur Richtung San Bernardino der Roffler-Tunnel in beiden Richtungen wieder offen, jedoch noch Stau aus beiden Richtungen. In der Region Neuenburg ist die A20 Richtung Neuenburg weiterhin wegen eines Pannenfahrzeugs zwischen Bastille-Raymond und Les Hautes-Genevées gesperrt. Vor dem Gotthardtunnel Richtung Süden 5 km Stau, rund eine Dreiviertelstunde Wartezeit ab Amsteg. Die Einfahrt Göschenen ist gesperrt. Richtung Norden 3 km Stau und 30 Minuten Wartezeit ab Quinto. Die Einfahrt Airolo ist gesperrt. Und Stau in der Region Basel auf der A3 Richtung Wiese ab der Dreirosenbrücke. Gute Fahrt. Jetzt wie versprochen mit dem George, Musik aus der Schweiz. Mein Name ist Monika Buser und er fragt uns jetzt eben, was machst du heute Nacht? Eben, ich glaube, Schulter schauen. Aber ja, mal schauen.
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Das ist einfach ein Meisterwerk. Angie von den Rolling Stones. Und wir kommen jetzt zu einem Ereignis. Es ist eigentlich so ein bisschen quasi, wie wenn sich der Zürichsee oder der Wallensee wieder zu einem See würden zusammentun. Genau so etwas gibt es in der Musik. Knapp 6 Jahrzehnte nach dem grossen Beatles. Nach den grossen Beatles-Jahren stehen nämlich Paul McCartney und Ringo Starr wieder zusammen am Mikrofon. Die beiden haben doch tatsächlich im Mai dieses Jahr zusammen eine neue Mid-Tempo-Pop-Rock-Nummer rausgegeben. Ich würde sagen, das nehmen wir und hören rein. Home to us. Paul McCartney, Ringo Starr.

0: Neues von Paul McCartney und Ringo Starr, Home to Us.
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0: Ja, und man könnte eigentlich sagen, wir haben fast ein bisschen Neues am Himmel, oder Jörg Zock? Es gibt lokal stellenweise, glaube ich, Gewitter, oder?
2: Ja, im Wallis ist es zum Teil am Gewittern, auch im Berner Oberland, dann noch im Wattländer und Neuenburger Jura. Und zum Teil lokal Regengüsse gibt es dann heute Abend und auch noch im Tessin, in den Zentralschweizer Alpen und gerade so im Mittel- und Südtessin kann es dann stellenweise auch noch gewittern heute am Abend. Aber eben, es trifft nie, bei weitem nicht alle und gerade im Flachland von der Alpennordseite da bleibt es sowieso trocken. Die Gewitter, die heben sich aber nicht... heben sich nicht allzu lange in die Nacht ein, so am späteren Abend keins zusammen und dann Mitternacht und vor allem auch die zweite Nachthälfte ist dann wieder im ganzen Land trocken und es klärt auf. Das ist natürlich optimal für all die, die den Fussballmatch der Schweizer wollen, voraus im Public Viewing schauen. Während dem Match ist es trocken und klar. Am 3 zum Abpfiff hat es etwa 18 Grad im Flachland von der Alpen-Nordseite. Bis am 5, wenn dann etwa die reguläre Spielzeit durch ist, geht es auf 16 Grad zurück. Das ist dann gerade etwa die kühlste Phase von der ganzen Nacht. Also dann noch optimal, um daheim die Wohnungen, die Häuser durchzulüften. Am 5 wird es aber schon wieder langsam hell. Und falls es dann noch richtig Verlängerung oder Penalty-Schüsse gängt, am 20 vor 6 geht dann die Sonne schon auf.
0: Ich glaube, wir sind gerne wach die Nacht, wenn es gut aussieht für die Schweiz, Hauptschweiz, sagen wir an dieser Stelle. Und du hast es gesagt, in dem Fall sieht es gut aus, wenn man da von außen schauen will, irgendwo in einem Public Viewing. Wie sieht denn der Sonntag danach aus, wenn eh alle müde daheim rumliegen?
2: Es gibt einen sonnigen Tag, eigentlich im ganzen Land sonniges Wetter, nur wenig Wolken, es bleibt überall trocken und ähnlich heiß wie heute. Es gibt wieder 31 bis 35 Grad. Im Norden, da Speise doch recht gut spürbar mit Böen von so 30 bis lokal 50 km pro Stunde. Die wirkt einerseits so ein bisschen als natürlicher Ventilator, dass man die Hitze ein bisschen besser verträgt. Andererseits trocknet sie natürlich die Böden weiter aus. Und Trockenheit und Hitze ist auch das Thema in der neuen Woche. Es geht häufig sonnig, trocken und heiß weiter. Aber es hat dann schon so ab dem Montag auch ab und zu mal ein paar dichte Wolken, die durchziehen. Also nicht nur Sonne pur und Montag, Dienstag, da wird es höchstens erst ganz frei. Einzelt mal kurz nass. Aber Mittwoch kann es dann da und dort mal gewittern. Es wird dann noch im Norden schwül. Aber so flächiger Regen, der ist nach wie vor nicht in Sicht.

0: Einen guten Samstagnachmittag wünsche ich. Für euch geht es jetzt weiter mit dem Crispin Zimmermaid Nacht mit der Jukebox.
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0: Von 16.59 Uhr Vorsicht in der Region Solothurn auf der A5 Richtung Biel zwischen Solothurn West und Grenchen besteht weiterhin Gefahr durch Heuballen auf der Fahrbahn. In der Region Neuenburg ist die A20 Richtung Neuenburg zwischen Bastille-Raymond und Les Hautes-Genevais wieder offen. In der Region Zürich vor dem Gubristunnel Richtung St. Gallen Stau wegen eines Pannenfahrzeugs ab Dietikon und ab Urdorf Nord. Vor dem Gotthardtunnel Richtung Süden ab Amsteg 5 km Stau und etwa 45 Minuten Wartezeit ab der Die Einfahrt Göschenen ist gesperrt. Richtung Norden 3 km Stau ab Quinto und rund 30 Minuten Wartezeit. Die Einfahrt Airolo ist gesperrt. Und dann noch im Tessin auf der A2 Richtung Gotthard rund 30 Minuten länger wegen eines Pannenfahrzeugs zwischen Mendrisio und dem San Salvatore-Tunnel.
2: Die Nachrichten von SRF um 5 mit Michael Wieland und diesen Themen. Nach der Bestattung von Ayatollah Ali Khamenei im Iran, dessen Sohn und Nachfolger schwört Rache. Und historisches Spiel der Fußballnationalmannschaft. Bundesrat Martin Pfister ist in den USA mit dabei. Das Wetter meist sonnig bei 31 bis 35 Grad. Heute Abend in den westlichen Bergen und im Süden lokale Gewitter. Nach der Bestattung des ehemals obersten Führer des Irans, Ayatollah Ali Khamenei, Ende Woche, hat sich nun dessen Sohn und Nachfolger Mojtaba Khamenei verlauten lassen. Rache sei die Forderung des Volkes und müsse ganz gewiss erfolgen, heißt es in einer Mitteilung, die das iranische Staatsfernsehen vorlas und die von Mojtaba Khamenei stammen soll. Der genaue Gesundheitszustand von Mojtaba Khamenei ist allerdings unklar. Seit seiner Ernennung zum neuen obersten Führer vor mehr als 4 Monaten ist Mojtaba Khamenei nicht öffentlich aufgetreten. In Bosnien und Herzegowina sind die sterblichen Überreste von weiteren Opfern von Srebrenica beigesetzt worden. Bei einer Trauerfeier im Gedenken an den Völkermord heute vor 31 Jahren. Solche Beerdigungen finden jedes Jahr statt. Noch immer sind nicht alle Opfer in Massengräbern identifiziert. Am 11. Juli 1995, während des Bosnienkriegs, hatten bosnische Serben die Stadt Srebrenica erobert. In wenigen Tagen wurden mehr als 8000 Muslime ermordet, hauptsächlich Männer und Jungen. Der Völkermord von Srebrenica gilt als das schlimmste Kriegsverbrechen in Europa seit dem Zweiten Weltkrieg. Vor 2 Jahren erklärte die UNO-Vollversammlung den 11. Juli zum internationalen Gedenktag. Weitere Meldungen in der Übersicht. In Deitingen im Kanton Solothurn hat gestern Nachmittag ein Stoppelfeld gebrannt. Der Brand sei während landwirtschaftlicher Arbeiten ausgebrochen und habe sich wegen des Windes rasch ausgebreitet. Die Feuerwehr habe den Brand gelöscht, schreibt die Polizei. Verletzt wurde niemand. Und im Süden Spaniens, in der Provinz Almeria, hat sich ein Waldbrand weiter ausgebreitet. Die andalusische Regierung sagt, das Feuer habe mittlerweile eine Fläche von 66 Quadratkilometern zerstört. Das entspricht etwa der Fläche der Stadt Winterthur. Wegen des Brandes mussten knapp 1500 Personen ihre Häuser verlassen. 12 Personen kamen seit dem Ausbruch vorgestern ums Leben. Zwischen den beiden deutschen Städten Köln und Düsseldorf ist die Bahnstrecke unterbrochen. Grund sind 2 Brände, die gestern Schäden an der Infrastruktur verursachten. Die Kölner Polizei untersucht,

0: ob die Brände absichtlich gelegt worden sind. Inzwischen hat es ein Bekennerschreiben gegeben von einer linksextremen Gruppe. Sie sagt, sie habe Brandsätze in einem Kabelschacht deponiert. Laut der deutschen Presseagentur gehen Sicherheitskreise davon aus, dass das Schreiben echt ist. Bereits in der Vergangenheit hatte sich die Gruppe zu Anschlägen bekannt, auch auf Bahnstrecken. Zum ersten Mal seit 1954 steht die Schweizer Nationalmannschaft in einem Viertelfinal einer Fußball-Weltmeisterschaft, also seit 72 Jahren. Heute Nacht, Schweizer Zeit, spielt die Schweiz gegen Argentinien. Beim Spiel in den USA mit dabei ist auch Bundesrat und Sportminister Martin Pfister. Vor dem Abflug feuerte Pfister die Nationalmannschaft bereits per Videobotschaft an.
1: Wir können heute Abend zeigen, dass wir zu den besten 8 Nationen der Welt gehören. Ich freue mich wahnsinnig auf das Spiel und mit meiner Teilnahme nehme ich ein bisschen die Schweiz mit auf Amerika. Ob Schweiz, Forza Svizzera, alle das Witz.
0: Die Partie zwischen Argentinien und der Schweiz beginnt um 3 Uhr Schweizer Zeit. Viele Städte und Kantone haben eine Freinacht bewilligt. Die Gastrobetriebe dürfen also die ganze Nacht hindurch geöffnet bleiben und Gäste bewirten. Er galt als italienischer Buddy Holly, der italienische Schlagersänger Peppino Di Capri. Nun ist der Sänger kurz vor seinem 87. Geburtstag auf seiner Heimatinsel Capri gestorben. Das teilt sein Management mit. Peppino Di Capri gewann in den 70er Jahren 2-mal das Sanremo Festival. 1991 sang er für Italien am Eurovision Song Contest und wurde 7. Mit seinem Song «Saint-Tropez Twist» hatte Peppino Di Capri auch international Erfolg und erreichte 1962 beispielsweise Platz 3 der deutschen Hitparade. Also

0: Peppino di Capri sang zudem zahlreiche italienische Versionen englischsprachiger Hits wie Let's Twist Again oder How Deep Is Your Love. Der Blick aufs Wetter. Heute Abend scheint vielerorts die Sonne. In den westlichen Bergen und im Süden gehen lokale Gewitter nieder. Morgen gibt es viel Sonnenschein und es wird 31 bis 35 Grad. Im Mittelland bläst Bise. Das waren Nachrichten von Radio SRF. Verantwortlich Livia Schmid.
1: SRF Verkehrsinfo, Vorsicht im Kanton Graubünden. Auf der A13 San Bernardino-Chur zwischen Reichenau und Chur Süd besteht in beiden Richtungen Gefahr durch Personen auf der Fahrbahn.
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1: Mit dem Crispin Zimmermann am Mikrofon. Man könnte ja eigentlich auch einfach heute ins Bett gehen und die Ohrenbox rein tun und am Morgen gar nichts anstellen, kein Handy, kein Radio, nichts. Einfach nur ein Spiel zurückspulen und so genug schlafen und Freude haben. Oder eben auch nicht. In 10 Stunden geht's los. Bei uns der Sport nach dem Jimmy Cliff.

0: Es liegt ein bisschen in der Luft momentan. Alle reden davon, wie sie es diese Nacht genau machen wollen, wenn die Schweiz gegen Argentinien spielt.
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0: In 10 Stunden geht es los, morgen um 3 Uhr. Janik Breu vom Sport, wie hast es du? Ziehst du ihn gerade durch bis um 3 Uhr morgen nach dem Arbeiten?
2: Ja, nicht ganz. Ich gehe ziemlich sicher noch schlafen und stehe dann nochmal auf für den Match. Die Schweizer Nazi ist ja doch immerhin seit über 70 Jahren wieder mal in einem WM-Viertelfinale. Dort soll es aber noch nicht vorbei sein. Mit einem Sieg gegen Argentinien in Halbfinale zu kommen, das ist das grosse Ziel der Schweizer Nazi. Dazu hat die Schweiz noch eine Rechnung offen aus dem Jahr 2014, wo sie gegen Argentinien an der WM im Achtelfinale unglücklich verloren hat. Der Peter Schneider.
3: Es ist für mich immer noch nach über 30 Jahren Nationalmannschaft kommentieren die bitterste Niederlage der Nazi gewesen. Im letzten Spiel unter dem Ottmar Hitzfeld war die Schweiz ebenbürtig mit Argentinien. In der Verlängerung ist dann Argentinien halt die Führung gegangen, aber kurz vor Schluss setzt der Blair im Cemaini den Ball am Pfosten. Nachher war es fertig. Die Schweiz, trotz sehr guter Leistung, unglücklich ausgeschieden. Schon dort an ihrer ersten WM dabei waren, sind der Ricardo Rodriguez und der Granit Xhaka. Der heutige Captain erinnert sich gut zurück und sagt, die Schweiz habe sich unterdessen aber deutlich verändert.
4: Wir sind erfahrener geworden, wir sind weiter als 2014. Der ganze Fußball in der Schweiz hat sich verbessert, die Mentalität hat sich verbessert. Aber desto trotz stehst du auch in den Weltmeister. Und das darf man nicht unterschätzen, das muss man respektieren.
3: Aber die Schweiz hat mit dem ersten Sieg in einem WM-KO-Spiel und mit dem ersten Sieg in einem WM-Achtelfinale Selbstvertrauen gedankt. Der Sieg über Kolumbien, den habe ich auch heute noch an.
4: Definitiv, ich glaube, es war ein spezieller Tag. Dass wir wirklich etwas erreicht haben, das 72 Jahre nicht gelungen ist. Und wir freuen uns, gegen eine der besten Nationen zu spielen.
3: Gegen Argentinien zu Kansas City. Da, wo Argentinien ein Basecamp hatte. Da, wo es viel heißer und feuchter ist als in den letzten 3 Spielen von der Schweiz zu Vancouver. Auch darum ist für Granit Xhaka die Rollenverteilung in dem WM-Viertelfinal klar.
4: Ich glaube, die Favoritenrolle ist klar Argentinier. Aber wir sind Underdogs in vielen Matches auch jetzt. Und auch in den letzten Jahren sind wir Underdogs bei vielen Matches. Und wir wissen, dass wir in einem Spiel jeden schlagen können. Und wenn wir das prüfen, was uns stark macht, die Mentalität, die Einheit, dann bin ich überzeugt, dass wir da auch morgen eine gute Leistung bringen können.
3: Um Geschichte noch weiter zu schreiben. Die Chance für die Schweiz ist einmalig und für das Team ganz sicher die letzte Möglichkeit, um auch bei einer WM noch ganz einen grossen vom Weltfußball zu schlagen.
2: Und wenn die Schweiz den Weltmeister Argentinien schlagen will, dann muss sie vor allem auch am Lionel Messi vorbei, an einem der besten Spieler, die es je gegeben hat. Für die Schweizer Nazi stellt sich die Frage, wie um alles in der Welt verteidigt man den Lionel Messi? Unser Nationalmannschaftsreporter Lionel Mattmüller hat es probiert, herauszufinden.
5: Es gibt sie nicht, die perfekte Antwort. Was es gibt, sind ein paar Zitate, die das Phänomen Lionel Messi beschreiben.
6: Der beste Spieler ist Messi. Der zweitbeste, der verletzte Messi.
5: Das hat auch Jorge Valdano, 1986 Weltmeister mit Argentinien, gesagt. Was da auf sie zukommt, ist logischerweise auch der Schweizer bewusst.
7: Ja, also wir müssen ihn schon gut decken.
5: Lacht der Assistenztrainer David Galla.
7: Er ist natürlich überragend und unfassbar, was er kann oder wie er so eine Mannschaft auch mitreissen kann mit seinen Aktionen. Er ist immer entscheidend.
5: Und gleich gibt es Lösungsansätze. Einer ist ein Spieler auf ihn ansetzen. Einer, der ihn nie aus den Augen lässt und permanent verfolgt. Das passt aber nicht zum Schweizer Spiel, findet der Trainer Murat Yakin.
8: Also wir sind kein Team, das jetzt gerade irgendeinen Wachhund zu viel ansetzt.
5: Er hat sich darum für einen anderen Ansatz entschieden. Auch Lionel Messi muss mit Pass gefüttert werden. Und genau das will Murat Yakin unterbinden.
8: Wir werden schauen, dass er seine Passgeber, die gewohnt sind, ihm natürlich auch die Zuspiel, auch den Gegner unter Druck setzen, versuchen es.
5: Das zentrale Mittelfeld also hat eine entscheidende Rolle heute. Die Pass auf den Messi, die hinterher ständig Druck machen auf die ihn suchen. Der Ansatz der passt zum Schweizer Spiel, aber es wird streng. Weil für das braucht es extrem viel Konzentration. Das Spiel heute wird also für die Schweizer Beine und Köpfe extrem anstrengend. Und es ist wie bei jeder Messi-Lösung, weiss er gar nicht Xhaka.
4: Ja, es ist schwer, in über 90 Minuten zu stoppen. Er wird seine Aktionen haben, definitiv.
5: Die Aktionen so gering zu behalten wie möglich, muss also das Ziel sein. Ganz stoppen kannst du ihn fast nicht. Und darum wäre es auch vom Messen hier eine perfekte Lösung zu präsentieren. Oder wie es einer der besten Fußballtrainer der Welt, der Pep Guardiola, gesagt hat.
6: Schreibt nicht über ihn, versucht gar nicht erst, ihn zu beschreiben, schaut ihm einfach nur zu und staunt.
2: So gut, wie es geht, im Griff hat. Das muss also die Devise sein für die Schweiz. Und auch wenn Argentinien Lionel Messi und andere Topspieler hat, in der Verteidigung sind sie schon anfällig. Vielleicht können die Schweizer ja von dem dann profitieren. Am 3 am Morgen ist Abpfiff vom WM-Viertelfinal Argentinien gegen Schweiz. Live 90 Minuten durchkommentiert am Radio auf SRF 3 und zum Schauen am Fernsehen auf SRF 2. Die Schweiz ist ja der Sprint-Weltmeisterschaft im Orientierungslauf Weltmeister in der Mixed-Staffel. Das Schweizer Team mit Natalia Gemperle, Tino Polsini, Fabian Ebersold und Simona Ebersold holt Genua Gold zum Abschluss der WM. Die letzte Läuferin, Simona Ebersold, hat mit knapp 30 Sekunden Rückstand als Zweite übernommen und dann richtig aufgedreht und am Schluss Gold für die Schweiz geholt. Silber geht an Schweden, Bronze an Norwegen. Im Kanton Solothurn war heute das dritte Bergkranzfest der Saison. Beim Weissenstein schwingend im Schlussgang sind die beiden Nordwestschweizer Sinisha Lüscher und Nick Alpiger gestanden. Gune hat gerade vor 2-3 Minuten den Nick Alpiger ergünstigt damit das Weissenstein schwingend. Seit dem 5 läuft zu Wimbledon noch der Grand Slam-Finale der Frauen. Es spielen zwei Tschechinnen gegeneinander. Carolina Muchova als Weltnummer 9 spielt gegen Linda Noskova als Weltnummer 12. Für beide Spielerinnen wäre es der erste Grand Slam-Titel der Karriere. Momentan ist es noch ausgeglichen. Wir sind im ersten Satz beim zweiten Game. Wir bleiben noch beim Tennis. Am Montag geht gestartet im Berner Oberland das Tennisturnier los. Und Stan Wawrinka hat für die erste Runde eine schwierige Aufgabe zugelost bekommen. Er spielt gegen den Jaime Faria aus Portugal, der an der French Open als Qualifikant bis in die dritte Runde gekommen ist das Jahr. Und auch die anderen beiden Schweizer haben schwierige Gegner bekommen. Der Kilian Feldbausch spielt gegen den Miomir Kecmanovic aus Serbien, der in der Weltrangliste über 230 Plätze besser klassiert ist. Und der Dominik Stricker spielt gegen den Jaume Munar aus Spanien, der fast 300 Plätze weiter vorne ist als er.

Das ist Jean-Jacques Goldmann auf SRF 1. SRF Verkehrsinfo von 17.21 Uhr. Vorsicht im Kanton Graubünden. Auf der A13 San Bernardino-Chur zwischen Reichenau und Chur Süd in beiden Richtungen besteht Gefahr durch Personen auf der Fahrbahn. Und ebenfalls Vorsicht in der Region Solothurn auf der A5 Richtung Biel zwischen Solothurn West und Grenken besteht immer noch Gefahr durch Heuballen auf der Fahrbahn.

0: 180 Mal ist der Titel covered worden im Original von der Gruppe Badfinger aus Großbritannien 1970 geschrieben, da im 71 in einer der bekanntesten Versionen von Nilsson.
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0: Von 17.32 Uhr Vorsicht im Kanton Graubünden auf der A13 San Bernardino-Chur. Zwischen Reichenau und Chur Süd besteht immer noch Gefahr durch Personen auf der Fahrbahn. Vor dem Gotthardtunnel Richtung Süden ab Amsteg 4 km Stau, 3/4 Stunden Wartezeit, die Einfahrt Göschenen ist gesperrt. Im Baselbiet wegen eines Pannenfahrzeugs auf der A2 Richtung Luzern zwischen Augst und Arisdorf Stau oder stockend, dann auch in der Region Zürich Stau oder stockend vor dem Gubristunnel Richtung St. Gallen ab Dietikon und ab Urdorf Nord und im Tessin auf der A2 Richtung Gotthard zwischen Mendrisio und dem San Salvatore Tunnel Verkehrsbehinderungen. Ja, ein Pfarrer, der wegen einer Waffe es plötzlich mit der Polizei zu tun überkommt. Oder eine Polizistin, die beim Parkbussen verteilen selber das Gesetz im Nacken hat und bricht. Das sind alles Sachen, die unsere Regionalkorrespondentinnen und Korrespondenten in den letzten Wochen so gehört haben. Das sind Blitzlichter.
2: Ein Pfarrer aus Glarus steht vor Gericht, weil er soll gegen das Waffengesetz verstoßen hat. «Ich habe keine Waffe, sondern ein Spielzeug bestellt», verteidigt er sich. Für seinen Bub. Der hat einen Film à la James Bond trillen. Bei Amazon hat der Pfarrer darum zwei Imitationswaffen bestellt. Nur hat er nicht auf dem Schirm gehabt, dass so Spielzeugwaffen, die aussehen wie eine normale Pistole, unter das Waffengesetz fallen. Man könnte mit einer jemandem drohen, genauso wie mit Schreckschusspistolen oder Softairwaffen. Eine Tatsache, die irgendwann ändern soll. Es gibt politische Vorstöße dazu, was dem Pfarrer aber nicht viel hilft. Laut Südostschweiz soll der Pfarrer zumindest keinen Eintrag im Strafregister bekommen. Eine Busse lange. Und die Waffen, die Spielzeugwaffen, die sind jetzt bei der Polizei und sollen vernichtet werden. Alles mindestens so spannend wie der James-Bond-Film, wo der Bub wollte drüllen. Aus der Ostschweiz, Karin Kobler.
3: Es ist die grösste Insel der Schweiz und sie liegt mitten im Zürichsee, die Insel Ufenau. Dort wohnt zwar niemand, aber es hat ein Restaurant, wo Klassiker serviert werden, wie Fischknusperli und Boulet im Körbli. Aber die Inselwirtschaft lockt nicht nur Ausflüglerinnen und Bötler an, sondern auch Piraten, wie sich diese Woche gezeigt hat. Sie sind mit dem Boot gekommen, anders erreicht man die Insel nämlich nicht, sind ins Lokal eingebrochen, haben den Safe geknackt und eine Spur von der Verwüstung hinterlassen. Der Wirt nimmt es mit Humor. Er verspricht allen, die Hinweise haben auf Täter Fischknusperli agogo und weist darauf ein, dass Piraten im Restaurant sowieso nach einem falschen Schatz gesucht haben. Der richtige Inselschatz liegt nämlich in der Kapelle, gerade beim Altar. Aus Zürich, Katrin Euer.
4: In Basel ist das altehrwürdige Rothaus mit teils unflätigen Sprüchen verspreit worden. Das bei einer unbewilligten Demo, nachdem die Polizei besetzte Häuser geräumt hat. Der Ärger ist gross, die denkmalgeschützte Sandsteinfassade vom Rothaus zu putzen wäre teuer, haben die Basler Behörden gesagt. 1700 Franken kostet das, hat der Regierungssprecher auf Anfang präzisiert. Nur ein paar Stunden später aber ist das nächste Mail gekommen. Die Kostenschätzung stimme nicht, es seien eher 17'000 Franken. Eben teure, illegale Spreiereien. Ironie vom Schicksal, dass zur gleichen Zeit gerade gegenüber vom Rothaus Spreiereien entstanden sind, wo die Basler Regierung durchaus Freude daran hat. Sie hat sie sogar in Auftrag gegeben. Der Mähplatz, wo das Rothaus steht, ist im Moment nämlich eine grosse Baustelle, verdeckt von einer 90 Meter langen Wand. Und diesen Sichtschutz haben 10 Graffiti-Künstlerinnen und Künstler dürfen gestalten. Die Aktion, um die Baustelle sympathischer zu machen, hat auch nur 7'000 Franken gekostet, heisst es beim Kanton auf Anfrag. Zumindest, wenn hier nicht auch ein Null vergessen gegangen ist. Aus Basel, Simon Weber.
5: Es war ein Bild, wie man es etwa sieht an Strassenrändern und wo viele Autofahrerinnen und Autofahrer innerlich kurz zusammenzucken. Eine Polizeiassistentin von der Luzerner Polizei ist etwas ausserhalb vom Städtli Sempach eine Reihe von Parkplätzen abgelaufen und hat munter Bussenzettel unter die Scheibenwischer der Autos von Parksünder gesteckt. Sie hat dann aber ziemlich gleich damit aufgehört, weil ein Spaziergänger auf sie zugegangen ist und sie darauf hingewiesen hat, dass sie ihr Patrouillenauto selber falsch parkiert hat, nämlich auf dem einzigen Parkplatz für Leute mit einer Behinderung weit und breit, wo doch gerade nebendran noch ein gewöhnlicher Parkplatz frei gewesen wäre. Die Polizeiassistentin hat dann umparkiert und die Luzerner Polizei hat den Vorfall gegenüber dem Blick bestätigt. Wahrscheinlich sei beim rückwärts Einparkieren einfach das gross aufgemalte Rollstuhlsymbol übersehen worden. Ja, wahrscheinlich. Nur jemand ohne Polizeiuniform kommt mit dieser Ausrede wahrscheinlich nicht sehr weit. Aus der Zentralschweiz, der Markus Föhn.
6: Ja, es ist heiss, aber so richtig heiss ist das Wochenende in Schinznach im Aquarina. Dort findet in der Sauna nämlich die Schweizerische Aufgussmeisterschaft statt. In der Sauna lernt man heute nämlich nicht mehr einfach mit einem Holzlöffel ein bisschen Wasser auf die heissen Steine. Nein, das ist heute eine Show. Da werden mit Eukalyptus und anderen Geschmäckern tränkte Eiswürfel draufgelegt. Mit Rhythmus und Schwung wird den Saunagängerinnen und Saunagänger die heisse Luft zugewedelt. Jede Aufgussshow hat eine eigene Geschichte mit Duft, Musik, Licht und der richtigen Wedeltechnik. Die Wedeltechnik, ein zentrales Element bei dieser Schweizer Meisterschaft. Wer jetzt das Gefühl hat, es ist zu heiss für Sauna im Sommer, der kennt die Sauna-Fans nicht. Die klönen nicht ab der Sommerhitze. Da hat man nur ein müdes Lächeln übrig für die, die nach Klimaanlagen schreien. Für jemanden, der im Sommer in eine 90 Grad warme Sauna geht, sind die 36 Grad im Schatten allenfalls ein kleines Warm-up. Aus Aarau, Alex Moser.
7: Z Bern ist letztes Wochenende auf Kunststrasse geschwungen worden. Das Bernische kantonale Schwingfest hat im Wankdorfstadion stattgefunden. Aber keine Sorge, es hat keine verbrannten Knie oder Ellbogen gegeben vom Plastik. Weil natürlich hat es Sagmauring im Stadion gehabt. Nur, damit der Kunststrasse möglichst sauber bleibt, sind die Schwinger nach jedem Gang abbäselt und abgeblasen worden. Mit einem batteriebetriebenen Laubbläser, bevor sie den Ring verloren haben. Und nach dem Fest ist dann ein grosser Sauglastwagen gekommen, um die Sagmauring wieder aufzusaugen, bevor wir die allerletzten Sagmaureste von Hand aufgelesen haben, sagt das OK. Übrigens sind am Bernischen Schwingfest 27'000 Zuschauende dabei gewesen. Das ist ein neuer Rekord. Schwinger haben hier also ganz klar Rückenwind. Aus Bern, Samuel Buri.

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0: Am Montagmorgen, da hören wir nämlich rein, tief in Gotthard. In der Festungsanlage Sasso San Gottardo zu Airolo, da startet nämlich eine internationale, Achtung, Mondmission. Mondmission im Gotthard. 9 junge Forschende, alles angehende Astronautinnen und Astronauten aus der ganzen Welt, hocken dort im Gotthard, völlig isoliert und simulieren den Alltag auf einer Mondbasis. Und eine davon ist die 25-jährige deutsche Medizinstudentin. Sie heisst Marla Lynn Welsch und sie beschreibt es so, die Simulationen am Boden, die würden also ganz wichtige Erkenntnisse liefern für die Raumfahrtforschung.
2: Wir versuchen jetzt schon Ergebnisse zu liefern, die dann für zukünftige Raumfahrtmissionen wertvolle Daten liefern und diese dann verbessern und als Grundlage dienen für zukünftige Raumfahrtmissionen.
0: Jetzt sind die also in dem Gotthard-Bunker inne in Astronautenanzügen. Wie muss man sich das vorstellen?
2: Wir sind auf engem Raum quasi eingesperrt. Also wir haben keinen Zugang zu Sonne, zu Tageslicht. Wir haben keinen Zugang zu frischer Luft, keinen Kontakt zur Außenwelt und haben nur über eine Person im Mission Control Center Zugang zur Außenwelt. Die leitet uns an.
0: 2 Wochen lang. Wieso macht man das freiwillig? Die Marla Lynn Welsch sagt, ja, von klein auf hat sie einfach irgendwie die Begeisterung für das Weltall.
2: Ich fand es immer schon faszinierend, sich vorzustellen, was da oben ist. Einfach aus einer Neugierde heraus, einer kindlichen Neugier vielleicht auch. Ich habe mit meinem Vater viel Zeit draußen verbracht, die Sterne angeguckt. Und ich mochte schon immer ungewisse Sachen und auch Herausforderungen. Habe nicht immer gesehen in einer Rakete, wie ich da hochfliege.
0: Ufe und dann das Universum erforschen, jetzt noch am Boden, aber eben, wer weiß, vielleicht ist ja dann die mal dabei bei einer Mondmission.
2: Ja, auf jeden Fall. Also das wäre toll, wenn man sich heutzutage anguckt, was gerade passiert in diesem Bereich realistischer. Es gibt Pläne, wirklich eine Basis auf dem Mond zu erstellen, wo es dann auch regelmäßig so Servicing-Missionen gibt, also Flüge hin. Aber ich muss ganz ehrlich sagen, mein ultimatives Ziel ist der Mars. Also ich würde gerne noch weiter fliegen, dahin, wo eigentlich dann kaum noch jemand war. Das wäre mein Traum.
0: Ja, hoppla du, ab auf den Mars. Die Marla Lynn Welsch, sie hören wir bei SRF 1 am Montag, morgen etwa plus minus 10 ab 7 Uhr, dann mit dem Sven Epiné und dort ist sie dann schon im Gotthard rein. Man schaltet also dort in die Mondbasis, zumindest im Gotthard-Massiv.
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0: Baby Wonder mit Sir Duke, jetzt dann gab bei uns auf SRF 1 sicher der Zeit. Vorher aber noch der Blick auf die Strasse.
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0: Entwarnung im Kanton Graubünden auf der A13 San Bernardino-Chur. Zwischen Reichenau und Chur Süd besteht keine Gefahr mehr durch Personen auf der Fahrbahn. Und ebenfalls Entwarnung in der Region Solothurn auf der A5 Richtung Biel. Zwischen Solothurn und Grenken liegen die Heuballen nun auf dem Pannenstreifen. Vor dem Gotthard-Nordportal ab Wassen 3 Kilometer Stau, eine halbe Stunde Wartezeit. Baselbiet auf der A2 Richtung Luzern zwischen Augst und Arisdorf und zwischen Diegten und dem Belchentunnel Stau oder stockend.
2: Radio SRF, ich höre Zeit mit Matthias Kündig. Und das beschäftigt uns am Samstag, dem 11. Juli. Auf der Zielgeraden. In Großbritannien fehlt dem Labour-Abgeordneten Andy Burnham nur noch eine Stimme, um neuer Parteichef und damit nächster britischer Premierminister zu werden. Wir stellen Ihnen den Politiker aus dem Norden Englands gleich vor. Dann ein Bluttest für Alzheimer. Mit ihm wird es künftig möglich, Alzheimer schon früher erkennen und behandeln zu können.
3: Es ist ein wesentlicher Sprung nach vorne, wenn ich das so nennen darf. Eine wesentliche Verbesserung, die wir uns davon versprechen, im gesamten diagnostischen Prozess.
2: Sagt der Psychiater Julius Popp, Spezialist für Demenzerkrankungen. Und Kansas City, dort spielt in der Nacht die Schweiz ihren WM-Viertelfinal gegen Argentinien. Kansas gilt als Fußballhauptstadt der USA.
4: Fußball hat hier in Kansas City einen großen Stellenwert, weil es eben nicht eine Stadt ist, wo es noch 6-7 andere Teams gibt. Also es gibt die Kansas City Chiefs, American Football und dann gibt es ein Baseball-Team und dann ist schon Fußball hier Trumpf.
2: Sagt Raphael Vicky, der frühere Nationalspieler und heutige Trainer des Clubs Sporting Kansas City, hier im Echo der Zeit. Das Rennen um die Nachfolge des britischen Premierministers und Labour-Parteichefs Keir Starmer ist so gut wie entschieden. Andy Burnham hat sich bereits am ersten Tag des Nominationsverfahrens die Unterstützung von 322 der 400 Labour-Abgeordneten gesichert. Damit fehlt ihm nur noch eine einzige Stimme. Zudem ist er bislang der einzige Kandidat. Der Journalist Peter Stoiber in London hat mir zunächst erklärt, wie das Nominationsverfahren in der Labour-Partei abläuft.
5: Die Kandidatinnen und Kandidaten haben jetzt noch Zeit bis am 16. Juli, also am Donnerstag, um sich zu bewerben für das Amt als Labour-Chefin oder Chef. Dazu brauchen sie 20% der Stimmen in der Fraktion, also 81 Abgeordnete. Allerdings sind die Chancen, dass das passiert, praktisch null. Alle Anwärter, die man im Gespräch waren, haben sich zurückgezogen, weil sie sich bewusst sind, dass sie nicht gewinnen werden. Und darum ist es mehr oder weniger sicher, dass Burnham Premierminister wird. Es gibt noch einige weitere Hürden, die er passieren muss. Er muss unter anderem noch nominiert werden von mindestens 2 Gewerkschaften. Aber auch das ist eine Formalität. Daran wird er nicht scheitern. Und so kann man damit rechnen, dass Andy Burnham als einziger Kandidat ins Rennen geht. Und damit wird er bereits am kommenden Freitag als nächster Labour-Chef und Premierminister feststehen.
2: Der 56-jährige Andy Burnham ist Bürgermeister von Manchester und betont gerne, dass er nicht zum Establishment gehöre. Wer ist Burnham?
5: Ja, dieses Image als Außenseiter im politischen Establishment ist nur bedingt gerechtfertigt, wenn man sich seine ganze Karriere anschaut. Burnham wurde schon vor 25 Jahren erstmal zum Parlamentsabgeordneten gewählt, als er 31 Jahre alt war, und er ist seither in der Politik aktiv. Er besetzte verschiedene Ämter in den Labour-Regierungen von Tony Blair und Gordon Brown. Unter anderem war er Kulturminister.

0: später dann Gesundheitsminister. Er hat sich auch mehrere Male um den Posten als Labour-Chef beworben. In der Vergangenheit war er aber nicht erfolgreich. Also lange Zeit war er ein ziemlich typischer Westminster-Karrierepolitiker. Ein wichtiger Moment kam 2017, als Burnham tatsächlich aus London wegging und zum Bürgermeister von Manchester gewählt wurde. Und so war er in den letzten 9 Jahren weg vom Politbetrieb in Westminster und er hat sich stark gemacht für den vernachlässigten Norden Englands. Er hat sich gegen die Zentralisierung im Land ausgesprochen und in dieser Rolle als eine Art interne Opposition gegen London hat er sich einen guten Ruf verschafft. Man nennt ihn The King of the North, also der König des Nordens. Und daher kommt dieses Image als einer, der sich gegen den Konsens in Westminster stellt.
1: In Manchester gilt Andy Burnham als beliebt. Er wurde auch wiedergewählt. Was ist dort sein Leistungsausweis?
0: Er hat einige konkrete Errungenschaften vorzuweisen. Am sichtbarsten ist das Nahverkehrssystem, das sogenannte B-Network, das aus Bussen und Trams besteht. Mit diesem System hat Burnham den Nahverkehr unter staatliche Kontrolle gestellt und er hat damit erreicht, dass die Kosten für die Passagiere gesunken sind und dass mehr Leute den öffentlichen Verkehr nutzen. Das ist sein größter Erfolg. Gleichzeitig ist auch die Wirtschaft von Manchester in den vergangenen Jahren sehr stark gewachsen, weit mehr als der Rest des Landes. Es ist zwar nicht ganz klar, wie viel davon tatsächlich Burnham persönlich zu verdanken ist, aber er war während seiner Zeit als Bürgermeister das öffentliche Gesicht einer boomenden Stadt. Er ist auch beliebt in Manchester, er gibt sich volksnah, ist umgänglich und kommt auch authentischer rüber, so als Politiker, als der eher blasse Keir Starmer. Und er wurde in Manchester, aber auch im Rest des Nordens, als ein überzeugender Fürsprecher dieser Region angesehen. Das hat ihm Respekt eingebracht. Und jetzt hoffen seine Anhänger, dass er diese Energie aus Manchester nach London bringen kann.
1: Und wo sind die Schwächen von Burnham?
0: Es wird ihm vorgeworfen, dass er so ein bisschen eine Fahne im Wind ist, also dass er keine gefestigte Ideologie habe. Also der Vorwurf ist, dass Burnham sich jeweils anpasst, je nachdem, was gerade politisch günstig ist. Und seine Kritiker befürchten, dass er jetzt, wenn er nach seiner Zeit in Manchester nach London zurückkehrt, dass er erneut zu einem gewöhnlichen Westminster-Politiker wird, der sich mit allen arrangieren will und gar nicht so viel anders macht als Keir Starmer. Allerdings hat er in seinen öffentlichen Auftritten auch klar gemacht, dass er in verschiedener Hinsicht eine andere Richtung einschlagen will als sein Vorgänger Starmer und dass er sich bewusst ist, dass es einen drastischen Wandel braucht, um das Land auf Vordermann zu bringen.
1: Sie sagen es, die Herausforderungen für Burnham sind riesig. Das Gesundheitswesen zum Beispiel, aber auch die hohen Lebenshaltungskosten und die Energiepreise. Was ist bekannt darüber, wie Burnham die Probleme des Landes lösen will?
0: Er hat seine Pläne noch nicht im Detail vorgelegt, aber er hat angedeutet, worauf er hinaus will. Ein zentrales Projekt ist die Machtverteilung im Land, also ein stärkerer regionaler Ausgleich, sodass nicht alles in London entschieden wird, sondern dass die Regionen und Kommunen mehr zu sagen haben. Ein symbolischer Schritt, der dies verdeutlichen soll, ist die Errichtung eines Regierungssitzes in Manchester, also einer Zweigstelle der Downing Street. Burnham spricht von Number 10 North. Eine weitere Priorität ist die stärkere Kontrolle über Wasser- und Stromversorgung, die derzeit beide privatisiert sind. Und jetzt will Burnham sie vielleicht nicht direkt wieder verstaatlichen, aber immerhin einer stärkeren staatlichen Kontrolle unterwerfen. Das soll unter anderem auch dazu beitragen, dass sich die Kosten für die Verbraucher verringern und damit zu einem übergeordneten Ziel von Burnham beitragen, nämlich die Lebenshaltungskosten, die Sie angesprochen haben, zu senken. Denn diese sind in den vergangenen Jahren dramatisch in die Höhe geschnellt und verursachen sehr viel Probleme für die Bevölkerung. Also Burnham will ganz konkret die Lebensumstände der Briten verbessern, die für so viel Frust sorgen.
1: Ich habe es eingangs erwähnt, Andy Burnham benötigt lediglich noch eine Stimme für die Nominierung. Wie geht es nun weiter?
0: Nach dem erwarteten Sieg im Führungskampf, der am Freitag abgeschlossen sein dürfte, wird Andy Burnham voraussichtlich bereits am 20. Juli, also am folgenden Montag, als neuer Premierminister in die Downing Street 10 einziehen und die Regierungsgeschäfte direkt übernehmen. Also es wird wohl nicht zu einem chaotischen, vom Führungskampf dominierten Sommer kommen, wie man nach Starmers Rücktritt befürchtet hatte, sondern es wird ziemlich schnell gehen und das ist wohl auch im Sinn der Wählerinnen und Wähler. Denn wie gesagt, die Probleme im Land sind groß und es gibt genug davon. Man wartet darauf, dass jemand anfängt, sie zu lösen.
1: sagt der Journalist Peter Stoiber. Er berichtet für verschiedene deutschsprachige Medien aus Großbritannien. Jetzt zur Nachrichtenübersicht des Tages mit Michael Wieland. Im Iran hat sich der neue oberste Führer, Mojtaba Khamenei, verlauten lassen. Zum ersten Mal seit der Bestattung seines Vaters und Vorgängers Ayatollah Ali Khamenei.
2: Rache sei die Forderung des Volkes und müsse ganz gewiss erfolgen. Das heißt es in einer Mitteilung, die das iranische Staatsfernsehen vorlas und die von Mojtaba Khamenei stammen soll. Der genaue Gesundheitszustand von Mojtaba Khamenei ist allerdings unklar. Seit seiner Ernennung zum neuen obersten Führer vor mehr als 4 Monaten ist Mojtaba Khamenei nicht öffentlich aufgetreten. Ayatollah Ali Khamenei war Ende Februar bei Luftangriffen der USA und Israels getötet worden. Der Iran repariert möglicherweise eine Militärforschungsanlage, die für den Bau von Atomwaffen relevant sein könnte. Das vermutet das Institute for Science and International Security aus den USA, das auf Nuklearthemen spezialisiert ist. Grund für die Vermutung seien Satellitenbilder der letzten Wochen. Der Iran bestritt in der Vergangenheit jeweils, Atomwaffen bauen zu wollen. Bei einem russischen Angriff auf die Stadt Sumy im Nordosten der Ukraine sind mindestens 5 Menschen getötet worden. Das hat der Stadtpräsident mitgeteilt. 2 Gleitbomben seien in belebtem Gebiet eingeschlagen, schreibt der Chef der örtlichen Militärverwaltung. Eine Bushaltestelle sei getroffen worden. Auch aus anderen Teilen der Ukraine gibt es Meldungen über russische Angriffe. In der Hafenstadt Odessa wurden laut den Behörden 2 Personen getötet und bei einem Drohnenangriff auf die Stadt Charkiw wurden 7 Personen verletzt. Im Kanton Tessin sind gestern Abend 3 Polizeiangehörige leicht verletzt worden, bei einer Explosion in einem Haus im Pleniotal. Im Haus wurde eine tote Person gefunden und Sprengstoff, wie die Behörden mitteilen. Die Polizei sei wegen Schüssen zum Haus gerufen worden, dann habe es eine Explosion gegeben. Bei der toten Person handle es sich um einen 59-jährigen Schweizer, das teilte die Tessiner Kantonspolizei am Nachmittag mit. Der Mann sei im Zusammenhang mit einem Tötungsdelikt in Faido gesucht worden. Am Donnerstag wurde dort eine Frau erschossen. Laut Medienberichten handelt es sich beim Toten um den Ex-Mann der Frau. Fast 2 Millionen Menschen haben in China ihre Häuser verlassen und sich vor einem Wirbelsturm in Sicherheit gebracht. Der Taifun soll in ein paar Stunden im Osten Chinas auf Land treffen. Die Behörden erwarten außergewöhnlich starke Regenfälle. Taiwan hatte wegen des Sturms bereits mit Stromausfällen, Regen und Wind zu kämpfen. Auch dort mussten mehrere tausend Menschen ihre Häuser verlassen. Zuvor bekamen auch die Philippinen Ausläufer des Taifuns zu spüren. Die Behörden melden mindestens 17 Tote. Im Südosten Spaniens, in der Provinz Almería, hat sich ein Waldbrand weiter ausgebreitet. Die andalusische Regierung sagt, das Feuer habe mittlerweile eine Fläche von 66 Quadratkilometern zerstört. Das entspricht etwa der Fläche der Stadt Winterthur. Die höhere Luftfeuchtigkeit und schwächere Winde hätten die Löscharbeiten zuletzt aber erleichtert, so die Behörden. Wegen des Waldbrandes mussten knapp 1500 Personen ihre Häuser verlassen. 12 Personen kamen seit dem Ausbruch am Donnerstag ums Leben, 23 weitere werden vermisst. In Bosnien und Herzegowina sind die sterblichen Überreste von weiteren Opfern von Srebrenica beigesetzt worden. Bei einer Trauerfeier im Gedenken an den Völkermord heute vor 31 Jahren. Solche Beerdigungen finden jedes Jahr statt. Noch immer sind nicht alle Opfer in Massengräbern identifiziert. Am 11. Juli 1995, während des Bosnienkriegs, hatten bosnische Serben die Stadt Srebrenica erobert. In wenigen Tagen wurden mehr als 8000 Muslime ermordet, hauptsächlich Männer und Jungen. Der Völkermord von Srebrenica gilt als das schlimmste Kriegsverbrechen in Europa seit dem Zweiten Weltkrieg.
1: Zum Sport. Die Schweiz wird zum Abschluss der Sprint-Weltmeisterschaften im Orientierungslauf Weltmeister in der Mixed-Staffel. Sportredaktor Yannick Breu.
3: Das Schweizer Team um Natalia Gemperle, Tino Polsini, Fabian Ebersold und Simona Ebersold gewinnt in der italienischen Hafenstadt Genua Golds vor Schweden und Norwegen. Die Schweizer Schlussläuferin Simona Ebersold hatte mit knapp 30 Sekunden Rückstand von ihrem Bruder Fabian übernommen. Dank einer hervorragenden Leistung sicherte Simona Ebersold ihrem Team Gold. Der Schweiz gelang damit die Titelverteidigung in der Mixed-Staffel. An dieser Weltmeisterschaft ist es außerdem die zweite Goldmedaille, nachdem Simona Ebersold schon im Einzelsprint Gold gewonnen hatte. Im Schwingen siegt der Nordwestschweizer Nick Alpiger auf dem Weißenstein im Kanton Solothurn. Der Aargauer bezwingt im Schlussgang seinen Verbandskollegen Sinischa Lüscher und gewinnt als erster Nordwestschweizer seit 12 Jahren auf dem Weißenstein.
1: Zurück zu Michael Wieland mit den Wetteraussichten.
2: Heute Abend scheint vielerorts die Sonne, in den westlichen Bergen und im Süden gehen lokale Gewitter nieder. Morgen gibt es dann viel Sonnenschein und es wird 31 bis 35 Grad. Im Mittelland bläst Bise.
1: Sie hören das Echo der Zeit auf Radio SRF. In den nächsten Minuten schauen wir uns die Erholung beim Autobauer Tesla genauer an. Dort sind die Verkaufszahlen zwar wieder gestiegen, aber ein neuer Höhenflug ist nicht zu erwarten. Dann stellen wir Ihnen einen Bluttest vor, der viel einfacher die Krankheit Alzheimer anzeigt. Und wir nehmen Sie mit an den Ort, wo die Schweizer Nationalmannschaft morgen früh ihre Viertelfinalpartie gegen Argentinien spielt. Kansas City gilt als Fußballhauptstadt der USA. Der Autohersteller Tesla scheint wieder auf Kurs. Noch im vergangenen Jahr sind die Verkaufszahlen eingebrochen, weltweit um 8,5% auf rund 1,6 Millionen Fahrzeuge. Das hatte wohl auch mit der Person des Tesla-Gründers zu tun, mit Elon Musk. Es gab Verkaufsboykotte und Demonstrationen wegen seiner politischen Aktivitäten in den USA und seinen rechtspopulistischen Äußerungen. Die neuesten Zahlen zeigen nun aber, bei Tesla scheint es wieder vorwärts zu gehen. In den letzten 3 Monaten sind die Verkaufszahlen im Vergleich zum Vorjahr um 1/4 gestiegen. Auch die Statistiken von neu zugelassenen Autos zeigen, in zahlreichen europäischen Ländern wurde wieder mehr Teslas verkauft, vor allem in Deutschland, aber auch in der Schweiz. Wirtschaftsredaktorin Lucia Theile.
4: Als Elon Musk noch politischer Berater war von US-Präsident Donald Trump, gab es weltweit immer wieder Demonstrationen vor Tesla-Shops.
5: Elon Musk auf den Mond!
4: Das ist nun vorbei. Und Tesla erhole sich, sagt Beatrix Keim, Direktorin des privatwirtschaftlichen deutschen Forschungsinstituts Center Automotive Research.
6: Es ist schon erstaunlich, wie sich das wieder beruhigt hat.
4: Zumal die politischen Einstellungen von Elon Musk die gleichen geblieben seien. Maximilian Palmier, der sich an der Universität St. Gallen mit Energie- und Innovationsmanagement befasst, erklärt sich das so. Elon Musk wird derzeit gar nicht mehr als politische Person wahrgenommen, sondern durch den Börsengang seines Raumfahrtunternehmens SpaceX wieder als Tech-Visionär.
7: Was man vielleicht nicht ganz unterschätzen darf, dass es doch wieder so einen relativen Hype um die ganzen Zukunftsvisionen von Elon Musk gibt. Dass einfach wieder sehr attraktiv wird, sich mit Elon Musk quasi zu identifizieren, quasi Zusammengehörigkeit oder Zugehörigkeit auszudrücken. Und dass deshalb vielleicht auch die Barriere wieder etwas gesunken ist. Seine politischen Ambitionen sind in den Hintergrund getreten. SpaceX wirkt sehr attraktiv und das färbt, glaube ich, auch durchaus auf Tesla.
4: Zudem spielen noch andere Faktoren eine Rolle. So entwickle sich der Gesamtmarkt der Elektroautos positiv, zumal die Benzinpreise eher steigen.
7: Bei manchen europäischen Ländern wie Deutschland kommt dann noch wieder eine veränderte Fördersituation dazu.
4: In Deutschland erhalten Käuferinnen und Käufer von Elektroautos je nach Einkommen Prämien. Davon profitiert Tesla stark. Zudem stehen Innovationen an, wie Beatrix Keim sagt.
6: In den Niederlanden ist ja das FSD, das sozusagen automatisierte Fahrsystem von Tesla, ist freigegeben worden für den Raum Niederlande. Ich könnte mir also vorstellen, dass hier auch eine gewisse Hoffnung besteht seitens der Tesla-Käufer, dass man, wenn die EU es insgesamt freigibt oder auch der Schweizer Raum, dass man hier quasi das FSD auch hier dann zuschalten kann.
4: Allerdings sieht sie Tesla längerfristig nicht auf der Überholspur, denn die Konkurrenz sei groß.
6: Genau das ist es, wo ich sage, da wird es nicht mehr zu den alten Höhen kommen. Zum einen gibt es eben nun sehr viel Angebot, und zwar sowohl von den etablierten Herstellern wie auch von den neuen Wettbewerbern. Preislich ist es interessant, und die Fahrzeuge von Tesla, auch wenn jetzt ein neues Model Y herausgekommen ist, aber das unterscheidet sich nicht so wirklich. Also wie man in der Branche sagt, es wurde nicht wirklich ans Blech gegangen.
4: Und würde Elon Musk wieder politisch aktiver, würden die Boykotte wohl so schnell wieder aufleben, wie sie vorbei waren.
1: In der Schweiz leben schätzungsweise 100.000 Menschen mit Alzheimer, Tendenz steigend. Die Krankheit mit Sicherheit zu diagnostizieren ist jedoch sehr aufwendig. Nun könnte die Diagnostik wesentlich vereinfacht werden durch einen Bluttest basierend auf bestimmten Biomarkern. Fachleute hoffen, die Krankheit so frühzeitig feststellen und ebenso früh mit der Behandlung beginnen zu können. Wissenschaftsredaktorin Irene Dietschi berichtet.
8: Alzheimer ist zweifellos eine verstörende Krankheit für Betroffene und auch Angehörige. Das Gedächtnis, die geistige Leistungsfähigkeit allgemein, die Vorstellung vom eigenen Ich, alles fällt auseinander. Der Prozess beginnt schleichend.
9: Die Symptome sind vor allem zu Beginn der Erkrankung gar nicht so typisch, sie sind unklar,
8: sagt der Psychiater Julius Popp, Spezialist für Demenzerkrankungen am Hirslandenzentrum für Gedächtnisstörungen und Alzheimer in Zürich.
9: Selbst Expertinnen und Experten gelingt es nicht gut, allein auf der Grundlage der Symptome eine genaue Zuordnung zur Erkrankung vorzulegen. Das heißt, man kann falsch liegen.
8: Für eine eindeutige Diagnose von Alzheimer braucht es eine Untersuchung des Nervenwassers oder eine Bildgebung mittels der sogenannten Positronenemissionstomographie, kurz PET. Es sind aufwendige, teure und unangenehme Untersuchungen, die längst nicht alle Patientinnen wollen. In der Schweiz hat nur die Hälfte aller Menschen mit Demenz eine fachärztliche Diagnose. Global sind es noch viel weniger. Das könnte sich bald ändern, mit den neuen Tests, die Alzheimer im Blut nachweisen. Im Mai haben gleich zwei solcher Bluttests die europäische CE-Zertifizierung bekommen und können nun auch ohne spezielle Zulassung in der Schweiz eingesetzt werden. Beide Tests basieren auf einem Biomarker, p-tau-217, ein spezielles Protein, das mit den Amyloid-Proteinen im Gehirn zusammenhängt, erklärt Julius Popp, also mit krankhaften Ablagerungen. Der Test lege nahe,
9: dass im Bereich des Gehirns eine Amyloid-Pathologie vorliegt, beziehungsweise insgesamt eine typische pathologische Veränderung für die Alzheimer-Erkrankung.
8: Allerdings, betont Julius Popp,
9: ein Biomarkerergebnis ist keine Diagnose,
8: sondern nur ein Puzzlestein innerhalb eines Gesamtbildes. Doch dieses Puzzleteil liefere eine immens wichtige Information.
9: Das ist ein wesentlicher Sprung nach vorne, wenn ich das so nennen darf. Eine wesentliche Verbesserung, die wir uns davon versprechen, im gesamten diagnostischen Prozess.
8: Julius Popp setzt den Bluttest in seinem Zentrum an der Hirslandenklinik für Neurologie bereits ein. Zudem engagiert er sich fürs Thema im Vorstand der Swiss Memory Clinics. Dort leitet er eine Arbeitsgruppe, die an nationalen Leitlinien arbeitet. Ein wesentlicher Punkt sei, den Test nur bei Menschen einzusetzen, die bereits Symptome von Alzheimer aufweisen. Das ist künftig auch in der Hausarztpraxis vorgesehen. Valerie Bösch, wissenschaftliche Mitarbeiterin der Patientenorganisation Alzheimer Schweiz, begrüßt dies.
10: Was wichtig ist, ist, dass die Hausärztin oder der Hausarzt sich selber befähigt fühlt, diesen Test auch durchzuführen und eben genau die richtige Kommunikation anzuwenden, eben was die Ergebnisse heißen.
8: Mit Blick auf Patientinnen betont sie auch, der Bluttest sei nicht dafür gedacht, sich einfach so auf Alzheimer testen zu lassen, etwa weil die Krankheit zum Beispiel in der Familie gehäuft vorkommt.
10: Es ist nicht ein Präventionstest, also man muss vorher gewisse Symptome haben und das dann eben mit dem behandelnden Arzt oder behandelnden Ärztin absprechen.
8: Noch hat das Bundesamt für Gesundheit nicht entschieden, ob die Grundversicherung die Kosten für den Test übernehmen soll. Diese sind nicht besonders hoch, gemäß Julius Popp.
9: Die Analyse selbst, also unterster Preis, liegt ungefähr bei 50 Franken.
8: Ein Gedanke, der den Alzheimer-Spezialisten beschäftigt, ist, dass sich die Menschen diesen günstigen Test schnell mal eben im Internet oder sonst wo besorgen könnten.
9: Die Gefahr ist in der Tat da, dass dieser Test ich will nicht sagen missbräuchlich, aber vielleicht doch eingesetzt wird. Also dass er falsch eingesetzt wird.
8: Mit falsch einsetzen meint Julius Popp, testen, ohne dass irgendwelche Symptome da sind. Doch gerade mit dieser Vorstellung, Alzheimer im Gehirn zu entdecken, bevor sich Symptome zeigen, ist auch eine große Hoffnung, eine Zukunftsvision verknüpft, nämlich die Krankheit zu bekämpfen, bevor sie ausbricht.
1: Die Schweizer Fußballnationalmannschaft spielt in der Nacht auf morgen Sonntag den WM-Viertelfinal gegen Argentinien. Die Partie findet in Kansas City im Bundesstaat Missouri statt. Diese Stadt zählt rund eine halbe Million Einwohnerinnen und Einwohner und ist der kleinste WM-Spielort. Kansas City nutzt die WM, um sich einem weltweiten Publikum zu präsentieren. USA-Korrespondentin Barbara Golpi hat sich dort umgehört.
11: Adalberto verkauft Souvenirartikel im Stadtzentrum von Kansas City. Normalerweise kaufen bei ihm vor allem amerikanische Touristinnen und Touristen ein. Doch es sei toll, nun eine so internationale Kundschaft zu haben, sagt er.
12: There was so many people from all different types of life and from every different country that you could imagine. It was a really cool experience.
11: Statt typische Grillgewürze der Gegend oder klassische Kansas City T-Shirts hätten die Kundinnen und Kunden vor allem Fußballartikel gekauft. Er sei kaum nachgekommen mit Bestellungen.
12: Oh, absolutely. It was very good for our business. I think we sold out a lot of our FIFA stuff within the first week and we've been still trying to recoup and get more stuff in and to sell.
11: Sein Geschäft blüht und so tönt es auch in anderen Läden und Restaurants. Vor der WM waren viele skeptisch. Eine Studie auf Basis der Hotelbuchungen ließ zunächst keinen großen Fan-Ansturm erwarten. Noch liegen keine definitiven Zahlen vor. Doch Kara Marson vom Tourismusbüro beobachtete, viele Fans hätten ihre Reise erst kurzfristig gebucht und die Hotels am Ende doch noch gefüllt.
13: I know there's a lot of people in town. I really do feel like they got the hotels filled.
11: Besonders stolz ist Marson, dass die Besucherinnen und Besucher eine neue Stadt entdeckten, die ihnen gefalle.
13: I will tell you this, we have got so many people that give us positive feedback on our city. We pride ourselves.
11: Wir haben so viel positives Feedback bekommen. Wir lieben unsere Stadt im Mittleren Westen. Und die WM ist eine einmalige Chance, dass wir der Welt zeigen können, wie gastfreundlich wir sind.
13: They're so happy that we hosted, we're able to host FIFA World Cup. It's wonderful.
11: Der Viertelfinal mit der Schweiz ist das sechste WM-Spiel in Kansas City. Die Fans kamen aber nicht nur an den Matchtagen, sondern auch zu Trainings. Gleich vier Nationalteams schlugen ihr Basislager in Kansas City auf, mehr als an jedem anderen WM-Standort. Kansas City verfügt über eine ausgebaute Fußballinfrastruktur. Das Frauenteam der Stadt hat ein eigenes Stadion mit Trainingsgelände, ebenso die Juniorenabteilung und das Männerteam. Immigrantinnen und Immigranten brachten Fußball schon früh nach Kansas City. Die Stadt nennt sich Fußballhauptstadt der USA. Diese Fußballbegeisterung beobachtet auch der frühere Schweizer Nationalspieler Raphael Vicky. Er ist seit dieser Saison Trainer des Männerprofiteams Sporting Kansas City.
14: Fußball hat hier in Kansas City einen großen Stellenwert, weil es eben nicht eine Stadt ist, wo es noch 6-7 andere Teams gibt. Also es gibt die Kansas City Chiefs, American Football, das ist natürlich das Flagship hier in der Stadt, in den Staaten. Und dann gibt es ein Baseballteam und dann ist schon Fußball hier Trumpf. Und das merkt man auch bei den Leuten.
11: Bei den Einheimischen begeistert vor allem ein Team, ausgerechnet der heutige Schweizer Gegner.
14: Dadurch, dass halt natürlich Argentinien hier ist mit Messi, ist natürlich eine Freude bei wahrscheinlich auch bei denen, die sich nicht so mit Fußball auskennen.
11: Messi ist der Star. Das kann auch Souvenirverkäufer Adalberto bestätigen. Messi-Trikots hätten es oft gar nicht erst richtig ins Regal geschafft. Schon waren sie wieder ausverkauft.
12: Oh, Messi, absolutely. Like, that was... We could not keep them on the shelves. Like, they're running out immediately as we put them out.
11: Geht es nach der Schweiz, dann verabschiedet sich Messi nun aber mit Argentinien vom WM-Turnier und von Kansas City.
1: Anpfiff ist um 3 Uhr morgens. Das bedeutet also Wecker stellen oder vorsorglich Ohrenstöpsel reintun, damit sie trotz Schweizer Freudentaumel, sollte die Schweiz gegen Argentinien gewinnen, dennoch ausschlafen können. Das war das Echo der Zeit am Samstag, dem 11. Juli, mit Redaktionsschluss um 18.28 Uhr. Verantwortlich für die Sendung ist Zita Affentranger, für die Nachrichten Livia Schmid, mein Name Matthias Kündig.
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16: SRF Verkehrsinfo von Viaswiss mit SBB und TCS.
15: Gute Nachrichten, es liegen uns zurzeit keine Meldungen über größere Störungen vor.

Handout. Man Eater und kaum sagt man, es ist egal, es gut auf der Straße. Gibt es solche, die hinter einem Baum warten und dann sagen, ja, in dem Fall können wir führen. SRF Verkehrsinfo von 18.32 Uhr. Vorsicht in der Westschweiz auf der A9 Vevey-Martigny zwischen Aigle und Saint-Trifon. In beiden Richtungen besteht Gefahr durch Tiere auf der Fahrbahn.

0: Bessere Verkehrsinfo von 18.43 Uhr. Vorsicht im Kanton Graubünden. Auf der A13 San Bernardino Chur zwischen Chur Süd und Chur Nord in beiden Richtungen besteht Gefahr durch Fahrradfahrer auf der Fahrbahn. Dafür Entwarnung in der Westschweiz auf der A9 Vevey Martigny zwischen Aigle und Saint-Trifon. In beiden Richtungen besteht keine Gefahr mehr durch Tiere auf der Fahrbahn. Sie hören SRF 1 am Samstag, wo wir jetzt in die Sendung Perspektiven hören, von morgen Morgen bei Radio SRF 2 Kultur. Dort geht es um eine Aktion in verschiedenen Kirchengemeinden, die will, dass Menschen wieder intensiver miteinander reden. Und eine Möglichkeit ist, dass man absichtlich mit jemandem tut reden, wo im Thema eine ganz andere Überzeugung hat als man selber. So gibt es in verschiedenen Städten die Aktion «Die Schweiz spricht», auch in der Stadt Zürich, organisiert dort von der Pfarrerin Verena Mühlenthaler.
1: Also zum einen hat eine deutsche Kollegin im Sommer uns begeistert davon erzählt, auch Pfarrerin, dass sie das da im Ruhrpott machen und ganz viele Leute mitmachen und dass es total spannend wäre. Und dann haben wir uns auch anstecken lassen von dieser Begeisterung. Aber abgesehen davon finde ich es einfach eine super, total niederschwellige Möglichkeit, mal in Ruhe mit einem Menschen über wichtige Themen aus unserem Leben, Gesellschaft, Politik zu sprechen. Und zwar mit Leuten eben, die ich sonst nicht begegnen würde.
0: Wie funktioniert das, wenn man sich für die Schweiz spricht, anmeldet, dann hat man einen Fragebogen, den man ausfüllen tut. Und dann schauen die Organisatoren eben, dass immer zwei Personen auslesen, die eine gegenteilige Meinung haben, zum Beispiel in der Energiepolitik oder in Sachen Zuwanderung oder was auch immer, da kann man ankreuzeln. Und eine ganze Stunde lang wird dann miteinander geredet und es wird auch offenbar richtig gut zugelassen. Und am Schluss, da hat man dann ein Gespräch, das man vielleicht ganz am Anfang nicht so erwartet hätte. Eine gute Erfahrung, sagt das, sagt Teilnehmerin Gami Rossau.
2: Ich habe mir einfach überlegt, wie kommt die Person an die Überzeugung und habe probiert zu verstehen und nicht zu urteilen.
0: Man sagt zwar dann nicht politisch einig geworden miteinander, aber immerhin spannend sei es gewesen. Das findet auch ihr Gesprächspartner, der John Wuppe.
3: Von Einsicht, wo sie herkommt, das hat mir mehr ein Reichtum gegeben, warum sie so denkt. Und damit auch mehr Verständnis füreinander haben. Aber abrücken von die Endpunkt wird dann halt so recht schwer. Aber die Demokratie ist eine Abbildung von unserer ganzen Gesellschaft und wir miteinander müssen wir schauen, dass wir vorwärts kommen für die Stadt Zürich.
0: Jawohl. Und dann gibt es aber noch Sättig, wo den Morgen ganz anders erlebt haben, die Aktion. Die Mona Schatzmann zum Beispiel gehört dazu.
4: Dieser Austausch war erstaunlich harmonisch. Ich hätte es mir ein bisschen kontroverser vorgestellt. Es hat aber trotzdem gut getan, mit jemandem zu sprechen, mit dem ich sonst gar nie gesprochen hätte.
0: Der Christian Walti, er ist Pfarrer am Grossmünster Zürich, der bilanziert, das Wichtigste sei einfach, dass man miteinander teile, was einen beschäftige. Und das nicht in sich innen fresse, sondern eben drüber durch reden.
5: Begegnen. Da gehört ja beides dazu. Natürlich darf ich auch sprechen, aber ich muss auch zuhören und ich muss vor allem auch zulassen, dass ich den Raum oder die Zeit mit einer Person teile. Das ist, finde ich, ist fast die Pointe hier. Wir teilen eine Stunde miteinander mit Menschen, die ich noch nicht kenne.
0: Mehr zur Aktion «Die Schweiz spricht» gibt es morgen auf SRF 2 Kultur am 9 Uhr morgen bei der Sendung «Perspektiven».

Musik aus Mailand, Italien. Biagio Antonacci, You and Me heisst sein Titel. Wie wir um diese Zeit am Samstag nehmen wir uns ein paar Minuten Zeit und hören die Kirchenglocken zu. Heute denen von der reformierten Kirche St. Stephan im Kanton Bern.

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1: Vorsicht im Kanton Graubünden auf der A13 San Bernardino-Chur. Zwischen Chur Süd und Chur Nord in beiden Richtungen besteht Gefahr durch einen Fahrradfahrer auf der Fahrbahn.
2: Die Nachrichten von SRF um 19 Uhr mit Patrick Seiler. Nach der Explosion in einem Haus im Tessiner Blenio-Tal ist die tote Person identifiziert. Es handelt sich um einen 59-jährigen Schweizer, teilen die Tessiner Kantonspolizei und die Staatsanwaltschaft mit. Der Mann sei im Zusammenhang mit einem Tötungsdelikt in Faido gesucht worden. Weitere Details nannten die Behörden nicht. Die Polizei war nach eigenen Angaben gestern Abend wegen Schüssen zum Haus ausgerückt. Dann habe es eine Explosion gegeben. In Faido war am Donnerstag eine Frau erschossen worden. Der Sender RSI vermeldete, die Polizei fahnde nach ihrem Ex-Mann. Bei einem russischen Angriff auf die Stadt Sumy im Nordosten der Ukraine sind mindestens 5 Menschen getötet worden. Das hat der Stadtpräsident mitgeteilt. 2 Gleitbomben seien in beliebtem Gebiet eingeschlagen, schreibt der Chef der örtlichen Militärverwaltung. Eine Bushaltestelle sei getroffen worden. Auch aus anderen Teilen der Ukraine gibt es Meldungen über russische Angriffe. In der Hafenstadt Odessa wurden laut den Behörden 2 Personen getötet und bei einem Drohnenangriff auf die Stadt Kharkiv wurden 7 Personen verletzt. Zu Resultaten aus dem Sport. Zunächst Schwingen. Der Aargauer Nick Alpiger hat das Bergkranzfest auf dem Weißenstein gewonnen. Er bezwang im Schlussgang seinen Nordwestschweizer Verbandskollegen Sinisha Lüsche. An der Sprint-Weltmeisterschaft im Orientierungslauf in Genua hat die Schweizer Mixed-Staffel die Goldmedaille geholt und damit den Weltmeistertitel verteidigt. Das Schweizer Team setzte sich vor Schweden und Norwegen durch. Und Radsport, Tim Merlier hat auch die 8. Etappe der Tour de France gewonnen. Bereits die gestrige Etappe entschied der Belgier für sich. Führender in der Gesamtwertung bleibt der Slowene Tadej Pogacar. Die Etappe morgen wird um 30 Kilometer gekürzt, teilten die Organisatoren der Tour de France mit. Grund sind die hohen Temperaturen. Und da bleiben wir gleich bei diesem Thema. Wegen der aktuellen Hitzewelle haben beliebte Sehenswürdigkeiten in Paris ihre Öffnungszeiten angepasst. Der Einlass zum Eiffelturm wurde bereits am Mittag geschlossen. Die Maßnahme gilt auch für morgen Sonntag. Der Louvre und das Musée d'Orsay bleiben bis mindestens Montagnachmittag geschlossen. In insgesamt 37 Regionen warnt der französische Wetterdienst vor Temperaturen von bis zu 41 Grad. Das sind 13 Regionen mehr als heute. Zu den Wetterprognosen für die Schweiz. Es bleibt auch heute Abend meist sonnig. In den westlichen Bergen und im Süden sind lokale Gewitter möglich. Die Temperatur 31 bis 35 Grad. Das waren die Nachrichten von Radio SRF. Verantwortlich ist heute Abend Julia Capaul-Villino.
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4: Das macht mich ganz nervös, das Mitfieber für die Schweiz.
5: Ja, ja Grünschnabel, ich glaub's. Also, du bist nicht der Einzige. Die Schweiz steht nämlich im Viertelfinale der Fußball-WM und spielt heute um 3 Uhr Nacht gegen Argentinien.
4: Hopp, Schweiz! Hopp, Schweiz! Neues Goal! Hopp, Schweiz!
5: Ja, in dieser Stunde schauen wir noch auf den Match. Ich wollte von euch daheim nämlich wissen, ob ihr mitten in der Nacht dürft aufstehen und Fußball schauen oder ob ihr müsst oder dürft schlafen. Und es gibt auch in dieser Stunde wieder etwas zu gewinnen, und zwar vom SRF Kids Preisrad, wo es ganz viele tolle sommerliche Preise drauf hat. Also unbedingt dranbleiben. Schön, bist du mit dabei. Für dich ein Mikrofon heute Abend, sind der Grünschnabel
4: und Luana!

0: Baba Shrimps, I don't wanna hide hier bei SRF Kids an diesem Samstagabend. Ein Samstagabend, wo es eine grosse Frage gibt. Gewinnen sie oder gewinnen sie nicht? Ja, bei der Fußball-WM, wo die Schweiz heute um 3 Uhr Nacht gegen Argentinien spielt, fragt man sich das durchaus.
1: Hopp! Hopp! Führe mit dem Ball! Hopp, hopp, hopp! Führe mit dem!
0: Grünschnabel, du bist dich schon mal fleissig im Einwärmen, das hören wir. Aber um zu gewinnen, geht es nicht nur heute bei der WM, sondern auch bei unserem SRF Kids Spiel im Besserwisser.
1: Anrufen! Anrufen!
0: Genau, anrufen und mit uns mitspielen und im besten Fall etwas vom SRF Kids Preisrad gewinnen. Natürlich brauchst du für das aber noch eine Nummer und die kannst du jetzt eintippen. 0848 00 99 00. Jetzt anrufen und mit ein bisschen Glück spielst du dann zusammen mit dem Grünschnabel und mir. Der Grünschnabel hat nämlich eine Behauptung für dich parat und du siehst dann, ob die Behauptung stimmt oder nicht. Und wenn du richtig liegst, gewinnst du etwas vom SRF Kids Preisrat. Da haben wir zum Beispiel eine lustige Luftmatratze drauf oder auch ein SRF Kids 9-Böckchen. Ja, und ich sage dir schon mal, um was sich die Behauptung dreht. Das ist nämlich ein Lieblingsthema von mir. Und hast du schon erkannt, von wo die Melodie ist? Falls ja, dann gewinnst du ziemlich sicher bei unserem Spiel. Aber auch falls nicht, habe ich durchaus noch Hoffnung für dich. Jetzt anrufen 0848 00 99 00 und mitspielen.

0: Es ist Samstagabend. Du hörst SRF Kids, wo jetzt gerade gespielt wird, und zwar unser Spiel der Besserwisser. Zuerst schauen wir aber noch heute auf die Straße.
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0: Von 19.11 Uhr. Vorsicht in der Westschweiz. Auf der A5 Neuenburg-Yverdon zwischen Canson und Yverdon West in beiden Richtungen besteht dort Gefahr durch Tiere auf der Fahrbahn. Dort also besonders vorsichtig fahren.
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0: Jetzt ist es Zeit zum Spielen, und das mache ich heute Abend mit der Paulina. Sie ist 11 und kommt von Basel. Hi Paulina.
3: Hallo.
0: Hey Paulina, wie sieht es in Basel aus? Habt ihr schon Sommerferien?
3: Ja, schon 2 Wochen.
0: Schon 2 Wochen. Und was machst du in diesen Ferien, was so schönes Wetter ist?
3: Also nächste Woche gehen wir ins Lager und dann gehen wir nach Schweden.
0: Sehr cool. Mit der Familie gehst du auf Schweden?
3: Ja.
0: Und dann kommt da auch ein zehnt oder andere Buch mit, das du dann kannst lesen in Schweden?
3: Die haben wir heute gepostet. Es heisst Oma Gangster.
0: Das heisst, du bist eine Leseratte, du tust gerne lesen?
3: Ja, sehr.
0: Hey, das ist super, weil in der heutigen Behauptung vom Grünschnabel geht es um ein Buch, es geht um einen Film, also ein Buch, das verfilmt worden ist. Ich habe das Gefühl, du hast da ziemlich gute Chancen, Paulina. Was meinst du, wenn wir die Behauptung zusammen anhören?
3: Ja.
0: Dann kommt da der Grünschnabel und seine Behauptung.
4: Wingardium Leviosa! Das ist im Fall ein Zauberspruch. Ja. Ein Zauberspruch aus der Welt vom Harry Potter. Also der Harry ist ja eine Figur aus einem Buch und aus einem Film, gell? Und der Harry Potter, das ist ein Zauberer, ja, den man auf der ganzen Welt kennt. Ja, krass.
0: Paulina, was sagst du? Ist der Harry Potter ein Zauberer? Stimmt das?
3: Ja, das stimmt.
0: Das ist natürlich völlig richtig. Paulina, Harry Potter, ist das auch ein Buch, das du mal gelesen hast?
3: Ich habe mal angefangen, aber ich habe es nicht mega cool gefunden. Also,
0: wirklich? Ich habe das im Fall 5-mal gelesen. Aber in dem Fall ist nicht so gerne Fantasy.
3: Nein, nicht so.
0: Was ist das, was du vor allem gerne liest?
3: Sachen, die wirklich sein
0: könnten oder so. So echte Romane vielleicht, so Geschichten von Leuten, die es vielleicht auch mal gegeben hat.
3: Ja, genau.
0: Sehr schön. Hey Paulina, egal ob du Harry Potter Fan bist oder nicht, du gewinnst etwas vom SRF Kids Preisrat. Du kannst mir noch sagen, ob ich da rechts oder links rum soll drehen.
3: Links.
0: Und du gewinnst ein 9-Böckchen von SRF Kids. Herzliche Gratulation.
3: Cool, danke.
0: Das kannst du dann hoffentlich nach der Sommerferien wieder brauchen. Hey, schön ist angerufen. Mach's ganz gut. Tschüss, Paulina.
3: Tschüss.

0: Cardigan, Taylor Swift hier bei SRF Kids. Ich darf das Spiel wahrscheinlich schauen, weil Ferien sind. Ich schaue es daheim mit meinem Bruder. Das schreibt Koala15 bei unserem Treff auf srfkids.ch und zwar auf die Frage, ob ihr den Schweizer Match heute in Nacht dürft schauen oder nicht.
1: Hopp Schweiz! Hopp Schweiz! Neues Goal! Hopp Schweiz!
0: Ja, die Schweiz steht tatsächlich bei Fußball-WM im Viertelfinale und heute um 3 Uhr nachts spielen sie dort gegen Argentinien. Zum Glück ist Wochenende, dann kann man das ja schon mal machen, damit in der Nacht aufstehen und Fußball schauen, auch wenn man den grünen Schnabel fragt.
1: Ja, bin doch jeden Tag am Fernsehen.
0: Jeden Tag und auch jede Nacht anscheinend, lieber Grünschnabu. Du schaust den Match fix, so wie auch Neptun. Sie schreibt im SRF Kids Treff nämlich, dass sie das Spiel auch darf schauen, weil sie eben auch schon Ferien hat. Aber nicht alle von euch dürfen oder wollen das Spiel schauen. Die Rosa Flamingo zum Beispiel drückt der Schweiz zwar die Däumen, aber sie ist ehrlich gesagt viel zu müde, um um 3 Uhr Nacht nicht zu schlafen. Verstehe ich also vollkommen. Ja, und ganz gebig hat es Childli 13. Sie ist mit ihrer Familie gerade in Thailand. Und wenn der Match in Nacht losgeht, ist dort wegen der Zeitverschiebung 8 Uhr am Morgen. Und darum schaut sie ihn sowieso. Wie sieht es bei dir daheim aus? Schaust du den Match oder schlafst du lieber? Schreib mir es doch im Treff auf srfkids.ch. Dort findest du nämlich einen Blogpost genau zu dieser Frage.
2: Schau vorbei auf

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1: Ein Klassiker vom Mani Matter hier bei SRF Kids.
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1: Von 19.30 Uhr. Vorsicht in der Westschweiz. Auf der A5 Neuenburg-Yverdon zwischen Canson und Yverdon-West in beiden Richtungen besteht Gefahr durch Tiere auf der Fahrbahn. Und Entwarnung in Graubünden. Auf der A13 San Bernardino-Chur zwischen Chur-Süd und Chur-Nord in beiden Richtungen besteht keine Gefahr mehr durch einen Fahrradfahrer auf der Fahrbahn.

0: 6 Franken pro Monat, ein 50er oder vielleicht auch nichts. Bekommst du Sackgeld von deinen Eltern? Es ist ja ein Thema, das von Familie zu Familie unterschiedlich ist und was sich in den letzten Jahren auch verändert hat. Wir haben nämlich ein Interview zu diesem Thema gefunden, das vor rund 64 Jahren aufgenommen worden ist.
1: Wie alt bist du?
2: 10 Jahre.
1: Hast du eigenes Geld und ein eigenes Portemonnaie?
2: Ja.
1: Wie kommst du das Geld über?
2: Ja, vom Arbeiten.
1: Was tust du daheim helfen?
2: Ja, abstauben und posten.
1: Und wie viel kommst du bei dir so im Monat über?
2: Im Monat einen Franken.
0: Ja, ein Franken Sackgeld, das ist im Vergleich zu heute eher wenig. Es waren natürlich auch ein bisschen andere Zeiten gewesen. Ja, zurück in der heutigen Zeit tönen die Antworten bei dieser 6. Klasse hier nämlich so.
3: Ich kriege Sackgeld, wenn ich im Haushalt hilfe. Also ich kriege nicht regelmäßig, einfach wenn ich mal wieder das Bad putze, die Garage wische, Auto putze. Dort bekomme ich 7 Franken die Stunde.
4: Einfach so jeden Monat kommt das einfach so immer auf mein Konto, so 40 Franken. Und dann schaue ich halt manchmal, wie ich es ausgebe und so.
5: Ich kriege eigentlich nicht Sackgeld, aber jetzt, wenn ich vielleicht mal im Haushalt helfe oder das Auto suche, kriege ich auch vielleicht ein paar Rappen.
6: Ich kriege 60 Franken im Monat.
3: Ja, ich kriege Geld für Autoputzen zum Beispiel und zum Geburtstag auch.
4: Also ich bekomme 50 Franken im Monat Sackgeld, aber das tue ich meist auf Zeit, also manchmal behalte ich so 20 Franken einfach. Und also ich gehe manchmal mit einem Hund laufen und dann bekomme ich einfach 5 Franken, aber die tue ich auch in ein Kessel.
7: Ich kriege einfach jede Woche 6 Franken.
0: Ziemlich unterschiedlich. Ja, und die Frage, die uns bei diesem Thema jetzt alle Wunder nimmt, hast du als Kind eigentlich ein Recht auf Sackgeld? Das finden wir als nächstes zusammen raus. Zuerst aber noch ein bisschen Musik von Adele, Send My Love. Du hörst SRF Kids hier auf SRF 1. Ich bin Luana. Hallo.

0: Nicki Minaj zusammen mit dem Justin Bieber, Beauty and a Beat.
1: Hörst du das? Heute geht es um Geld.
0: Ganz genau. Die 12-jährige Kinderreporterin Saira hat für SRF Kids nämlich herausgefunden, wie das es mit dem Sackgeld eigentlich so ist.
1: Habe ich überhaupt das Recht auf Sackgeld? Wie viel sollte ich denn jetzt gerade bekommen? Und was sollte ich dann mit dem Sackgeld machen? Sollte man das ausgeben oder sparen?
0: Ganze Haufen Fragen. Und mit denen ist Saira zum Olivier von Pro Juventute gegangen. Er kennt sich mit den Rechten von Kindern nämlich super gut aus.
1: Habe ich überhaupt das Recht auf Sackgeld?
2: Sackgeld ist etwas mega Cooles, das dir die Eltern geben können, dass du eben auch ein bisschen den Umgang mit Geld kannst lernen. Es ist nicht etwas, wo jetzt du das Recht drauf hast, aber es ist natürlich mega cool, wenn es möglich ist, um das zu machen. Aber klar ist auch, nicht jede Familie hat die Mittel oder eben auch das Geld dafür, um Sackgeld auszuzahlen.
0: Etwas Feines oder etwas Schönes gängeln, das ist natürlich schon cool. Da ist es ja manchmal gar nicht so einfach, nicht einfach alles auf das Mal auszugeben, wenn man da etwas bekommt.
1: Was sollte ich dann mit dem Sackgeld machen? Sollte man das ausgeben oder sparen?
2: Also das Sackgeld ist wirklich für dich eigentlich zum Ausgeben. Also dass du selber auch die Entscheidungen kannst treffen. Es ist auch völlig okay, wenn du sagst, ich will mir jetzt mal mit dem in die Klasse kaufen. Und es geht wirklich darum, dass du auch merkst, wenn ich irgendwie 2-3 Franken habe und ich gebe die aus, dann sind die auch weg. Wenn ich aber die alle Wochen auf die Seite tue, dann kann ich mir dann etwas Grösseres kaufen, was auch cool ist.
0: Wie ist das bei dir daheim? Gibst du dein Sackgeld am liebsten alles auf das Mal aus oder sparst lieber auf etwas her? Das darfst du mir auch gerne auf srfkids.ch im Treff schreiben und dort findest du noch mehr Infos rund um Sackgeld. Zum Beispiel, wie viel du entsprechend deinem Alter eigentlich ungefähr überbekommen solltest.
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0: Sophia.
1: Ein Song, der bei mir, als ich etwas jünger war, auf und ab gelaufen ist. Alvaro Soler, Sophia. Ja, und vielleicht hast ja du auch so ein Lied, das in Dauerschleife bei dir läuft und du gerne mal live im Radio hören willst. Dann schicke uns doch eine Sprachnachricht auf 076 317 4444 und mit ein bisschen Glück spielen wir dann deinen Musikwunsch. Und so einen Musikwunsch haben wir jetzt parat, und zwar von Marilou aus Egliswil. Sie ist gerade vorletzte Woche 13 geworden und sie wünscht sich der John Miles mit Music. Liebe Marilou, das ist dein Song hier bei SRF Kids.

Super City, Self-Aware, machen den Abschluss von dieser Stunde SRF Kids. Du kannst uns dann morgen wieder, auch vom 7. bis 8. Und morgen, da tauchen wir ein ins Mittelalter. Es gibt nämlich ein Hörspiel für dich auf die Ohren. Ich würde mich freuen, wenn du wieder einschaltest. Ich bin Luana, wünsche dir jetzt ganz einen guten Abend und vielleicht ja auch eine gute Nacht, falls du den Schweizer WM-Match heute um 3 Uhr schaust oder vielleicht auch morgen, je nach Ansicht. Ganz einen schönen Abend und bis morgen. Tschüss.

0: Die Nachrichten von SRF um 20 Uhr mit Patrick Seiler. Nach der Explosion in einem Haus im Tessiner Blenio-Tal ist die tote Person identifiziert. Es handelt sich um einen 59-jährigen Schweizer, teilen die Tessiner Kantonspolizei und die Staatsanwaltschaft mit. Der Mann sei im Zusammenhang mit einem Tötungsdelikt in Faido gesucht worden. Weitere Details nannten die Behörden nicht. Die Polizei war nach eigenen Angaben gestern Abend wegen Schüssen zum Haus ausgerückt. Dann habe es eine Explosion gegeben. In Faido war am Donnerstag eine Frau erschossen worden. Der Sender RSI vermeldete, die Polizei fahnde nach ihrem Ex-Mann. Ins Ausland. An der Ostküste Chinas ist Taifun Bawi in der Provinz Zhejiang auf Land getroffen. Dies nachdem der Sturm zuvor über die Philippinen, Taiwan und über südliche japanische Inseln gezogen war. Auf den Philippinen sind laut den Behörden mindestens 17 Menschen im Zusammenhang mit dem Taifun ums Leben gekommen. In Taiwan und Japan hat es in der Folge des Sturms und der starken Regenfälle Schäden gegeben. Die chinesischen Behörden evakuierten in den Küstenregionen vorsorglich mehr als 1,7 Millionen Menschen und riefen die zweithöchste Warnstufe aus. Der Flug-, Fähr- und Bahnverkehr in den Städten wurde weitgehend eingestellt. Nach Angaben des Nationalen Wetterdienstes zieht der Taifun nun weiter ins Landesinnere. Noch vor kurzem stand der südafrikanische Fußballspieler Jaden Adams für sein Land an der Weltmeisterschaft im Einsatz. Nun ist der 25-Jährige gestorben. Der südafrikanische Sportminister bestätigte den Tod des Mittelfeldspielers. Zur Todesursache gibt es keine Angaben. Die Behörden riefen dazu auf, Spekulationen zu unterlassen. An der WM war Adams bei allen drei Vorrundenspielen der südafrikanischen Nationalmannschaft zum Einsatz gekommen. Neben dem Staatschef Cyril Ramaphosa drückten auch der südafrikanische Fußballverband und zahlreiche Fans ihre Trauer aus. Und noch eine Meldung vom Tennis. Die Tschechin Linda Noskova hat das Grand-Slam-Turnier von Wimbledon gewonnen. Sie gewann gegen ihre Landsfrau Karolina Muchova in 3 Sätzen mit 6:2, 5:7 und 6:3. Das Wetter. In der Nacht ist es klar und es kühlt auf 19 bis 14 Grad ab. Morgen gibt es dann wieder viel Sonnenschein. Die Temperatur 31 bis 35 Grad. Das waren die Nachrichten von Radio SRF. Verantwortlich ist heute Abend Julia Capaul-Villino.
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2: Der Samstagabend mit der Jukebox und dem Crispin Zimmermann am Mikrofon. Und es ist ein spezieller Samstag, weil der eine oder andere überlegt sich schon, wie mache ich es denn genau? Gehe ich ans Public Viewing, gehe in die Schweiz schauen oder stelle ich den Wecker oder schlafe ich durch und spule am Morgen retour oder interessiert es mich überhaupt nicht? Und ich sage, die sollen doch einfach machen, was sie wollen. Ich schaue dann im Finale wieder zu. Egal, wie ihr es macht, wenn ihr einen Musikwunsch habt, dann sind ihr da richtig auf srf1.ch. Oben rechts Kontakt ins Studio anklicken. Eure Musikwünsche bis um 12 Uhr bei uns.

Sarah hat uns geschrieben von Orpund, dass ihre Mami, das ist Jocelyne Walter von Worben, heute Geburtstag hätte. 76 wird sie. Und sie möchte ihr zum einfach mal gratulieren, mal zum Ersten. Und zum Zweiten natürlich alles Gute wünschen, gute Gesundheit. Und es ist einfach wunderbar, dass sie zusammen sein und auch das Leben miteinander halt teilen, Liebe und Gute. Alles Gute im neuen Lebensjahr wünscht sie ihr. Und Sarah hat Heldin ausgesucht vom Traufer. Also wenn das nicht ein Kompliment ist für die Mutter, für Jocelyne.

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färbt natürlich schon ein bisschen ab. Das Spiel an der Fußball-WM Schweiz gegen Argentinien am Morgen um 3 und das sieht man auch in den Wünschen. Also ich habe da einen Fußballwunsch am anderen. Der Martin von Sissach und der Pat von Basel zum Beispiel, die machen gemeinsame Sache. Die drücken nämlich der Schweiz den Daumen. Ist ja klar. Und der Pat hat sogar noch das Resultat abgegeben. Er sagt 2-1 für die Schweiz und bei Norwegen England, da sieht er ein 4-2 für Norwegen. Ah, das ist auch mutig, ja. Ab 11 Uhr sind wir dann dort am Fernsehen mit dabei. Was gibt es für die beiden für Titel? DJ Bobo, Everybody für den Pat und für den Martin. Kansas City mit den Les Humphreys Singers, dort spielen sie ja dann

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Das gibt es bei uns nach dem DJ Bobo. Jetzt anrufen für die erste Runde auf 0848 440 222.

0: Nicht everybody, nicht alle zusammen, sondern nur zwei können jetzt mitmachen.
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0: Und da haben wir G und G in der ersten Runde. Zuerst mal die Gabi. Ah, oh, die hat ein drittes G. Im Nachnamen, Grämiger. Von Algen zu Hause, das ist bei Uzwil, gell, St. Gallen?
2: Genau, ja, du an? Ja, richtig.
0: Ja, Gabi, wie viele sind die da heute Abend ein bisschen zusammen? Bist du allein, ein zweites, dritte?
2: Nein, wir sind vierte.
0: Aha.
2: Haben jetzt gerade Nacht gegessen, dann essen, bis der erste Match kommt und nachher uns beschäftigen, bis der zweite Match kommt und dann hopp Schweiz.
0: Und zwischen denen noch ein paar andere Matchli im Jassen?
2: Hoffentlich, ja, aber auf meiner Seite.
0: Also, ihr bleibt wirklich auf bis um drei, ziehen das durch?
2: Wir probieren es, ja.
0: Hoi, ei. Komm, wir fragen mal den Guido von Thun, wie der das macht heute Abend. Was sind deine Pläne, Guido?
3: Ja, also mein Ziel ist vor allem, hier endlich mal eine Runde gewinnen.
0: Das ist viel wichtiger.
3: Nein, ist noch interessant. Meine Freundin interessiert sich null für Fußball, aber gar nichts. Das heisst, bis zum Elbi schauen wir sicher zusammen, dann geht sie schlafen, wir schauen den ersten Match und wenn ich noch wach bin, der zweite ganz sicher auch.
0: Es ist wirklich so etwas, wir haben das heute auch diskutiert, wo man so ein bisschen sagen kann, once in a lifetime und dann fällt es gerade noch auf den Samstag und dann geht noch auf so schönes Wetter und dann geht noch in die Ferien. Also wenn nicht jetzt, wann dann? Soll man dann aufbleiben einmal bis um 3 Uhr morgen? Heieiei.
3: Nein, wird ja mindestens 5 Uhr wird es ja, oder?
0: Jesus.
3: Ja, weil um 3 fährt ja erst an.
0: Man kann ja auch einfach den Wecker auf die so halbe 5 stellen oder so.
3: Ja, genau, dann nur noch auf die Penalty schiessen.
0: Jesus, ja, mal schauen. Mal schauen, wie es wird. Wir werden heute Abend wahrscheinlich noch x verschiedene Meinungen hören, was ich euch jetzt sagen kann in der ersten Runde vom Jukebox-Duell, dass wir einen Liedanfang haben. Und Gabi, du hast zuerst angerufen, du darfst mal sagen, wie viel von diesen 10 Sekunden du brauchst für den Liedanfang.
4: 6
0: Sekunden.
3: Ja, 5.
0: 5 hin auf dem Guido.
4: Dann gehe ich auf 3.
0: Mhm.
3: Ja, habe ich fast gedacht, dass das kommt. Ja, kommt
0: 2. Also, Due vom Guido, Gabi.
4: Den kann das haben.
0: Soll es nehmen, sagt sie.
4: Ja.
0: Und wenn der Guido nicht schlagen könnte mit diesen 2 Sekunden, dann würde es für dich, Gabi, die vollen 10 Sekunden geben. Jetzt hören wir zuerst einmal mit dem Guido zusammen den Ausschnitt an. Ich hätte gerne von dir gewusst, wer singt oder was ist es für ein Lied. Hören wir mal zu. 2 Sekunden, die tönen so, Guido. Achtung.
3: No. Super.
0: Das hat dir jetzt gerade noch gefehlt, gell?
3: Ja, das hat mir jetzt noch gefehlt.
0: Ach.
3: Kein Plan.
0: Du musst nicht bei den 10 Sekunden hören, dann macht er, oh, stimmt.
3: Ja, nein, ich glaube nicht. Lass ich sagen mal, etwas sagen, ich bin kein Bester als gar nichts. Sag mal, Whitney Houston.
0: Ja, nein, da sind wir daneben. Da sind wir daneben. Jetzt hat er noch gesagt, endlich mal eine Runde gewinnen und heute wieder nicht. Mann, Guido. Gabi, hast du mit diesen 2 Sekunden schon irgendwie, weißt du, so etwas Blasses am Horizont gesehen oder nein, noch gar nichts? Alles dunkel?
4: Nein, noch gerne.
0: Mal schauen, ob da das Morgenrot führen kommt oder das Abendrot mit diesen 10 Sekunden. So, tönen die?
4: Ja,

0: Questo di Rami?
1: Madonna?
0: Keine Ahnung, Madonna?
2: Kommt jetzt, meine Liebe. Das ist doch eindeutig. Jetzt muss ich den Guido wieder dazuschalten. Das ist doch eindeutig. Janet Jackson!
1: Ja, super. Da kennst du jemanden, das ist der Brütsch.
2: Kennt irgendjemand Janet Jackson, sagt der Guido? Heieiei! Wenn wir das der Janet mal würde, schreiben, dann würde sie dann auch retour schreiben. Also, Janet Jackson. Ja.
1: Sie kennt
2: uns auch
1: nicht, also was soll's?
2: Dürfen wir sie auch nicht kennen. 1-1, Guido, Touché, so ist es. Allora, erste Runde wäre mit der Janet Jackson, Together Again. Hören wir nachher in voller Länge. Gabi, Guido, ich wünsche euch ganz einen guten Abend. Mit oder ohne Fußball. Für die Guido gibt es noch Grease und für Gabi Gruppe Cloud. Und gutes Jassen und gutes Durchheben. Tschüss miteinander.
0: Danke vielmals.
1: Tschüss
2: miteinander. Ciao zusammen.

1 mit der Jukebox und euren Musikwünsch via srf1.ch. Oben rechts Kontakt ins Studio. Der Hans-Jörg Steffen von Erlen im Thurgiussen. Der grüßt Doris Schweizer. Die ist Zwil St. Gallen daheim und Rudi Rupprecht zu Frauenfeld, Thurgau mit Simon & Garfunkel. Und da fangen wir ganz langsam an mit El Condor Passa.

Letzten Mittwoch ist Bonnie Tyler von uns gegangen. Etwas, das ganz, ganz viel mitnimmt. Schon gestern im Nachtexpress eine ganze Handvoll Mails, die Bonnie Tyler hören. Und heute wieder genau das Gleiche. Ich lese ab. Zum einen aus der letzten Spielrunde vom Jukebox-Duell. Der Guido von Thun, der hätte eigentlich auch gerne Bonnie Tyler gehört. Dann Sandra von Zürich schreibt, Bonnie Tyler bitte. Der Lukas von St. Gallen hat Bonnie Tyler in Erinnerung. Und Delfriede von Basel, auch sie, schreibt, dass sie das sehr mitgenommen habe mit der Bonnie Tyler. Und jetzt können wir von vier so quasi die Hälfte nehmen, weil zwei von denen Total Eclipse of the Heart wollen hören. Darum haben wir sie da vier Minuten Erinnerung an Bonnie Tyler. Und währenddem, dass sie singt, können wir die zweite Runde loslassen im Jukebox-Duell. Die gibt es nämlich jetzt auf 0848 440 222.

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1: Damit in der ersten Runde überhaupt kein Glück gehabt mit der Janet Jackson. Mal schauen, wie sie in der zweiten Runde zu und her geht. Und das ist noch interessant. In der ersten Runde haben wir ja zwei Gs gehabt, Gabi und Guido. Und jetzt haben wir zwei M, Marcel und Markus. Gehen wir zuerst zum Marcel. Wie hättest du es mit der Janet Jackson? Hast du die gehört?
2: Ja, das Lied ist mir schon bekannt vorgekommen, aber es ist so auf die Schnelle.
1: Soll ich dir etwas sagen? Wir werden nochmal ein bisschen neuer in der Musik.
2: Mhm.
1: Als Janet Jackson. Einfach nur, falls ihr jetzt denkt, ist jetzt das gewesen? Geht es jetzt retour? Sofern es immer. Es wird ein bisschen neuer. Bei Markus noch schnell anfragen. Das ist zwei Felder daheim. Markus, wie sieht es bei dir aus? Musikmässig, bist du eher so ein bisschen der, der die ältere Musik oder eher der, der ein bisschen die neuere Musik lieber hat?
3: Also ja, das habe ich schon ein bisschen querbeet.
1: Alles zusammen querbeet?
3: Ja, aber schon eher ein bisschen von der Musik, ja.
1: Also, schau jetzt. Mal schauen, ob wir denn da richtig sind. Ich habe übrigens noch ein Mail bekommen vom Andres Lienhardt. Und der schreibt, es wäre noch interessant, von allen, die mitspielen, einen Tipp überzukommen und dann schauen, ob es irgendjemand verratet. Also, das müssen wir dann in einer Woche so quasi auflösen, weil wir hören ja um 12 Uhr auf. Marcel, was macht die Schweiz gegen Argentinien heute Abend?
2: Ich hoffe einen Sieg. Also, 2-1.
1: 2-1 für die Schweiz. Und Markus, was sagst du?
3: Schliessen, ja. 2-1 für die Schweiz.
1: Schau jetzt, ich glaube, alle zusammen tippen irgendwie auf das 2-1. Jetzt schauen wir mal, wie es euch geht. Da in der Spielrunde. 10 Sekunden maximal, 1 Sekunde Minimum. Marcel, wie viel brauchst du? Was denkst du? Wir hören den Anfang von dem Lied.
2: Ich fange jetzt mal mit 8 an.
1: Mhm.
2: 5.
1: 5 für den Markus.
2: 3.
1: Na, also geht's. Geht oben auf 3 mit dem Marcel.
3: 2.
1: Hei, hei, hei.
2: 'Ich gebe es dem Markus.
1: Also gut. Soll der mal in 2 Sekunden jonglieren. Und wenn der Markus nicht schlagen kommt, dann kommt der Marcel die vollen 10 Sekunden über. Markus, hör mal zu. Ich hätte gerne von dir gewusst, wer singt oder was ist es für ein Lied. So tönt der Anfang. Achtung!
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3: Silbermond.
1: Oi, oi, oi, oi, oi, oi, oi. Mit was für einem Lied?
3: Da muss ich jetzt raten, es ist schön, dass es dich gibt.
1: Ja, also ich sage jetzt mal, du bist einfach richtig. Das Beste heisst... Hey, Markus, gratuliere. Können wir ein Höckchen machen bei dieser Runde? Dich hören wir wieder in... gut eine halbe Stunde nach der 9. Silbermond, das Beste. Da müssen wir schnell bei Marcel anfragen. Wie sieht es bei dir aus, Marcel? Hättest du auch gewusst?
2: Ja, es ist mir bekannt vorgekommen.
1: Okay, das ist schon mal gut. Besser als habe ich gar nicht gekannt.
2: Genau, ja, du. Ja.
1: Für dich und für
2: deine... Gratuliere, Markus.
1: Für dich und für deine Steffi hören wir nachher noch die Matching Dragons. Marcel, ganz eine gute Nacht. Und
2: danke,
1: der Markus, den hören wir wieder.
2: Hauptschweiz.
1: Nach der 9. Hauptschweiz, genau. Hauptschweiz, sagen wir heute noch ein paar Mal. Tschüss miteinander. Ja.

Vor den 9 Nachrichten machen wir einen ganz kurzen Musikstilwechsel zu einem Lied, wo alle, aber wirklich alle, die Klavierunterricht hatten, früher oder später einmal wollen spielen. Nicht müssen, sondern wollen. Darf ich bitte Ballade pour Adeline spielen? Brigitte Henker-Zimmermann von Winterthur und der Hans, die schreiben morgen am 12. Juli, Hegi Therese Anrecker von Zürich, ganz einen speziellen Geburtstag und darum auf dem Weg alles Gute, nur das Allerbeste, Gute zur Gesundheit und Happy Birthday!

0: Faido war am Donnerstag eine Frau erschossen worden. Der Sender RSI vermeldete, die Polizei fahnde nach ihrem Mann. Ins Ausland. An der Ostküste Chinas ist Taifun Bawi in der Provinz Zhejiang auf Land getroffen. Dies nachdem der Sturm zuvor über die Philippinen, Taiwan und über südliche japanische Inseln gezogen war. Auf den Philippinen sind laut den Behörden mindestens 17 Menschen im Zusammenhang mit dem Taifun ums Leben gekommen. In Taiwan und Japan hat es in der Folge des Sturms und der starken Regenfälle Schäden gegeben. Die chinesischen Behörden evakuierten in den Küstenregionen vorsorglich mehr als 1,7 Millionen Menschen und riefen die zweithöchste Warnstufe aus. Der Flug-, Fähr- und Bahnverkehr wurde weitgehend eingestellt. Nach Angaben des Nationalen Wetterdienstes zieht der Taifun nun weiter ins Landesinnere. Und weitere Meldungen nun zum Thema Unwetter. Nach tagelangen starken Regenfällen im Südosten Bangladeschs sind laut den Behörden mindestens 44 Menschen ums Leben gekommen. Wegen Überschwemmungen und Erdrutschen seien zahlreiche Ortschaften nicht erreichbar. Über 1 Million Menschen seien von der Außenwelt abgeschnitten, meldet der Katastrophenschutz. Und auch im US-Bundesstaat Missouri gab es heftige Regenfälle mit Sturzfluten. Mit Helikoptern wurden mehrere hundert Menschen gerettet, darunter auch mehr als 200 Kinder und Betreuer eines Sommercamps. Nach Angaben des Nationalen Wetterdienstes dürfte es in der Region weiter regnen. Der Gouverneur von Missouri rief den Notstand aus. Und eine Meldung vom Tennis. Die Tschechin Linda Noskova hat das Grand-Slam-Turnier von Wimbledon gewonnen. Sie gewann gegen ihre Landsfrau Karolina Muchova in 3 Sätzen mit 6:2, 5:7 und 6:3. Und das Wetter? In der Nacht ist es klar und es kühlt auf 19 bis 14 Grad ab. Morgen gibt es dann wieder viel Sonnenschein. Die Temperatur 31 bis 35 Grad. Das waren die Nachrichten von Radio SRF. Verantwortlich ist heute Abend Julia Kapaul-Villino.
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2: Mit der Übersicht von 21:03 Uhr. Gute Meldung, es liegen zurzeit keine Meldungen über größere Störungen vor.
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2: Mit der Jukebox am Samstagabend und dem Crispin Zimmermann am Mikrofon und euren Wunsch via srf1.ch. Dort oben rechts Kontakt ins Studio anklicken. Und es ist natürlich einfach der Sportabend. Wir haben zwar auch die sagen, interessiert mich überhaupt nicht, dass die da zusammen shooten an dieser WM, aber man kommt irgendwie fast nicht rundherum. Für alle, die den Countdown zählen, noch 6 Stunden am Morgen um 3 Uhr. Fängt an, Spiel Schweiz gegen Argentinien. Janet Droxler ist auch eine, die mit «Hopp Schweiz» unterschrieben hat auf ihrem Mail und sie wähle als einstimmig Beatrice Egli «Meine Schweiz, meine Heimat».

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Manchmal bei den Wünschen, wenn ich sie durchschaue, das Postfach ist schon wirklich recht, recht gut gefüllt, muss ich sagen, das haben wir einfach nicht, weil wir haben wirklich einfach so ein Körbli von etwa so 50'000 Titeln und wenn dann dort zum Beispiel bei den Spider Murphy gehen, ich habe Durst, nicht drin ist, dann kann ich das einfach nicht führen zaubern. Dann müssen wir einen Ersatztitel nehmen. Jakob Salzmann von Frutigen. Im Berner Oberland hat sich eben zwei der Murphy Gang gewünscht und hat natürlich super abgeleitet. Er hat gesagt, also das passt. Momentan sind alle wie auf Nadeln. Fiebert dem WM-Match entgegen und wollen natürlich eins trinken dabei und haben Durst. Ich hoffe, Jakob, du bleibst so kribbelig und ich musste einfach einen Ersatztitel nehmen von der Spider-Murphy-Gang. Der Martin Bricker von Schattdorf, der wiederum hat einen ausgewählt, den wir haben. Und zwar ist der für die Elisabeth Janz. Die wird 62. Deren alles Liebe und Gute zum Geburtstag. Es ist eine ganz wunderbare, tolle Frau und vor allem eine super Gastgeberin. Und sie kommen dann einmal zum Anstoßen und noch zum Gratulieren. Da unterschreiben Maggie, Martin und ausgesucht haben sich irgendetwas vom Gabayé. Und jetzt kommen wir wieder retour zum Trinken, weil zu dem kann man das ganz, ganz gut.

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bist du, bei der Murphy Gang. Ja, die, die für England oder für Norwegen Fans der Fußball-WM, die müssen nicht mehr so lange warten. Das geht nämlich dann am 11. los, das Spiel. Und Ruth Purchert von Pfaffnau, Luzern bei Willisau, die hat geschrieben, ja, die englischen Fußballfans, die tüchen ja am Schluss amix Oasis Wonderwall anstimmen. Und genau das Lied will sie jetzt hören. Und während dem Gallagher-Brüder Wonderwall singen, können wir schon mal aufrufen zu der nächsten Jukebox-Runde. Da haben wir ja aus der letzten Runde den Markus von Weinfelden, der jetzt in der Runde 2 ist. Und wenn man so wie ein von Markus sein will, dann kann man anrufen auf 0848 440 222.

0: Dritte Runde, drittes Mal Glück oder Pech, je nachdem, wie das man gewickelt ist. Die Jukebox-Duell gibt es jetzt.
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0: Und da haben wir eben aus der letzten Runde den Markus von Weinfelden. Was hast du dazu gemacht in der letzten Halbstunde? Einfach nur Radio gehört oder Fernsehen geschaut oder dich vorbereitet mit dem Schweizer Liebli auf das grosse Spiel? Was hast du gemacht, Markus?
2: Ja, meditiert zum Vorbereiten. Nein, das war ein Witz.
0: Im Schneidersitz war er dort. Geistig nochmal alle Hits durchgegangen von den letzten 40 Jahren.
2: Genau.
0: Komm, ich halte mal den Roger dazu. Von Hölstel, Hölstein, Basel-Land. Roger, wie hat dein Abend ausgesehen bis jetzt?
3: Ich bin jetzt gerade ins Nachtessen mit meiner Freundin und habe gut gespeisen und gut getrunken. Also auch meditativ, absolut meditativ.
0: Und wie sieht er noch aus? Bist du einer, der aufbleibt oder einer, der dann ins Bett geht, der sagt, das Fußballzeug interessiert mich nicht?
3: Also interessieren tut es mich grundsätzlich nicht so sehr, aber vielleicht bleiben wir ja trotzdem auf. Mal schauen. Weiß man noch nicht.
0: Wer weiß? Wir tun jetzt, das haben wir schon in der letzten Runde, kann den Totomat auffüllen. Was sagst du, was spielt die Schweiz gegen Argentinien?
3: Null null für die Schweiz.
0: Das ist gut. Dann schreiben wir uns noch auf. 0-0, aber für die Schweiz. Hä?
3: Unbedingt.
0: Sagt der Roger. Jetzt gehen wir los in die nächste Runde und da habe ich euch einen Mittelteil von einem Lied, wo ich gerne gewusst hätte, was haben wir denn da rausgesucht? 10 Sekunden maximal, 1 Sekunde Minimum. Markus, du kommst natürlich aus der letzten Runde und darum darfst du zuerst sagen, wie viel brauchst du von diesen Sekunden?
2: 7.
0: 7, sagt Markus. Roger?
3: Gang mal auf 4. Dann mal den Markus unter Druck setzen.
0: Oi, oi, oi, jetzt aber.
3: Pressing spiele ich.
2: 2.
0: Ja, jetzt aber ein Konter.
3: Brutal.
0: Das sieht schon fast nach einem Foul aus.
3: Ich fühle mich auch ein bisschen tackelt, aber ich mache es mit einer Sekunde, Markus.
0: Nein! Okay. Es gibt's nicht! Der Roger will den Penalty. 1 Sekunde. Markus, wir tun dich jetzt an die Seitenlinie. Jetzt sind wir voll im Fußballjargon. Aufs Bänkli musst du sitzen und der Roger darf Anlauf nehmen und mal schauen, ob er ihn verwandelt oder nicht. 1 Sekunde, ich hätte gerne für dich gewusst, Roger, was es für ein Lied ist oder wer das singt. Hören wir mal schnell zu, so tönt die Sekunde. Bist du mir dran? Ist gut?
3: Ich bin parat.
0: Also, Achtung.
3: We got some mind up on. Na, na, na, na, na, na, na, na. Bob Marley, Is This Love?
0: Ja, also mit 70% bist du richtig. Could you be loved? Ah, Roger. Und jetzt nehmen wir schnell den Markus mit ins Boot.
3: Dann müsste der Markus entscheiden, ob das zählt.
0: Du musst ja nur sagen, wer singt oder was für ein Lied es ist. Und mit Bob Marley bist du 100%ig richtig. Das heisst, du hast den Punkt. Markus, hättest du auch eine Chance gehabt mit dieser Sekunde?
2: Jetzt auch gewusst, aber ja, gratulieren.
0: Und soll ich dir jetzt sagen, was für ein riesen Zufall ist? Ihr habt ja immer alle noch Lieder, die ihr dürft wünschen, wenn ihr mitmacht beim Jukebox-Duell. Weißt du, was hat sich der Roger gewünscht?
2: Ja, nicht das Gleiche, oder?
0: Fast. Der sagt mir vorher, vor der Spielrunde, ja, ich hätte dann gerne Bob Marley gehört. Dann habe ich gedacht, yes, okay. Was ist denn jetzt los? Seht ihr da auf dem Bildschirm? Aber dann zum Glück Three Little Birds. Willst du noch ändern, Roger, dass wir nicht zweimal den Bobby hintereinander haben?
3: Ich glaube, der Bob verdient auch 5-mal gespielt worden.
0: Oh, schau jetzt. Also gut, der Kunde ist König. Three Little Birds gibt es aber erst in einer halben Stunde. Weil, oder noch weiter in die Nacht rein, weil du kommst jetzt einfach mal eine Runde weiter, Roger.
3: Oh, voilà.
0: Gruß auf Hölstel und Markus, super Mitspieler gewesen. Für dich gibt es noch Zimplus, ESC-Mitglied aus der Schweiz. 2012 sind die am Start gewesen mit Unbreakable. Ganz einen schönen grossen Weinfelden und eine gute Nacht.
2: Danke gleichfalls.

SRF Verkehrsinfo mit der Übersicht von 21.29 Uhr. Vorsicht auf der A9 Wöwe Richtung Lausanne zwischen dem Belmont-Tunnel und Lausanne-Venn. Gefahr wegen Gegenständen auf der Fahrbahn. A2 Luzern Richtung Basel zwischen der Verzweigung Hagnau und Basel-Breite. Verkehrsbehinderung wegen eines Pannenfahrzeugs. Der rechte Fahrstreifen ist blockiert.

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Jetzt gehen wir in den Kanton Solothurn auf Wiesen und dort zum Daniel Bitterli. Und der grüßt seine Frau, die Mona, und die ganze Schweizer Fußballnationalmannschaft Hoppschweiz von Wiesen aus Richtung Kansas City. Am Morgen um 3 geht es dort los. Und wie wird das Spiel? Beach Boys sagen es, wie es wird. God only knows.

Marley ja gesagt, Bob Marley gemacht, kann man eigentlich sagen, Differenz 0 mit dem Roger Steiner von Höllstein, Basel-Land. Der spielt in der nächsten Runde Jukebox-Duell. Wenn ihr sagt, jawohl, muss ich vis-à-vis sein, am Ratentischli, dann geben wir jetzt ein Telefon ins Studio auf 0848 440 222 und bis dahin der Jukebox-Wunsch vom Kasper Meier von Bülach. Seine Freundin, Petra kommt Chili über, wunderbare Disco-Band aus dem 81, Simply a Love.

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1: Mit einem Hinweis, den ich in dieser Runde dann noch geben muss, wenn ich denke, ja, also so gewappnet müssen wir sein. Der Roger Steiner ist der, der in der letzten Runde mit dem Bob Marley brilliert hat. Hast du den Dessert schon gehabt, Roger?
2: Der Dessert? Ich habe einen Coup Dänemark gehabt.
1: Ja, komm jetzt!
2: Also ich bin versorgt.
1: Heieiei, so richtig mit Jockey und allem Wüsten,
2: die
1: dazugehört.
2: Mit Jockey, mit einer Kugel Vanille, einer Kugel Jockey, Rahm, Ananas. Unglaublich toll.
1: Gib ihm das volle Programm. Schau, jetzt haben wir von Pfind Vreni Clemens am Telefon. Salut Vreni, wie hast du den Abend bis jetzt verbracht?
3: Also ich bin zuerst mit dem Ferienhund gelaufen, dann nachher bin ich im Pool gebadet und jetzt hocke ich mit dem Ferienhund von außen.
1: Also Moment jetzt schnell. Im Pool baden, da fragt jeder
3: nach. Nur einen kleinen, wirklich einen kleinen Whirlpool, mega cool.
1: Ah, aber einen eigenen?
3: Ja.
1: Klein, aber mein.
3: Genau.
1: Du, das ist dann schön. Jetzt, was ich euch für einen Hinweis muss geben. Mögt ihr euch an Dieter Thomas Heck erinnern?
3: Ja.
2: Sagt mir etwas, ja.
1: Hier ist die Hitparade. Also gut, behaltet einfach den Dieter Thomas Heck im Hinterkopf bei dem Ausschnitt, den wir jetzt gerade einspielen. Wir haben 10 Sekunden maximal, 1 Sekunde Minimum. Roger, du kommst aus der letzten Runde. Wie viel brauchst du?
2: Mir lange 3.
1: Ah, schau jetzt, mit Dieter Thomas Heck kommt er gar mit 3 Sekunden.
3: Ja, dann kann er es haben.
1: Nein, komm jetzt, Vreni.
3: Nein.
1: Vreni,
3: ich nehme zwei.
1: Oh, sehr gut.
2: Sehr cool. Vreni, es tut mir leid, ich nehme eine. Gell?
1: Ah, schau jetzt. So haben wir es wählen. So haben wir es wählen. Gub Dänemark gibt 1 Sekunde. Und sollte der Roger mit einer Sekunde nicht durchkommen, dann hätte die Vreni die vollen 10 Sekunden.
2: Absolut.
1: Ah, jetzt haben wir gerade ein bisschen gespielt. He? Da voll Gambling. Vreni, ich tue dich einmal an die Seitenlinie raus, weil der Roger kommt jetzt seine Sekunden über. Für alle, die neu dazugekommen sind, der hat schon in der letzten Jukebox-Duellrunde mit einer Sekunde gebucht. Darum machen wir nichts Neues. Roger? Wieder eine Sekunde. Ready, so tönt sie. Ich hätte gehört von dir, wer singt oder was ist es für ein Lied. Hören wir mal schnell zu, so tönt die Sekunde. Achtung.
4: Und verlier nie.
2: Gut. Keine Ahnung. Mhm. Das ist Milva gewesen. Mit «Schön ist es in Hallstein».
1: Gell, das ist wie, wenn man an der mündlichen Prüfung denkt, ich habe sowieso nichts mehr zu verlieren, ich sage einfach noch etwas.
2: Völlig, aber genau so ist es gegangen.
1: Ach, wir sind mit der Milva, wir sind mit der Wilma ein bisschen daneben.
2: Wirklich?
1: Jetzt musst du dann hören, wenn du 10 Sekunden gehört. Vielleicht war einfach diese Sekunde ein bisschen zu kurz gewesen. Mit 10 Sekunden bist du wahrscheinlich dabei, Dieter Thomas Heck im Hinterkopf behalten. Wir gehen zu der Vreni und fragen sie mal, mit dem Ausschnitt hat schon irgendetwas gewusst?
3: Keine Ahnung.
1: Also, hör mal zu, 10 Sekunden, wer ist das oder was ist es für ein Lied?

0: Ja, das weiss ich nicht. Wenn ich Möhre.
1: Ach komm jetzt, Vreni! Heitere Fahne!
0: Weißt du, wie viel, viel gewusst, aber da nicht.
1: Weißt du, wie viele rufen jetzt da aussen genau das Resultat rein? Der Roger
0: gehört. Sind sie zu mir gekommen?
1: Ja, Roger, du gehörst doch auch zu denen, die die kennt.
2: Absolut, aber ich sag's nicht.
1: Also,
2: ich habe keine Ahnung,
1: der Dieter Thomas Heck, der hat eine, die er immer und immer und immer wieder eingeladen hat in Tipperaden. Und das war das allererste Lied, das sie im 83 dort präsentiert hat, mit ganz zarten, ich glaube irgendwie so um 16
2: Jahren
1: oder so. Nicht Niki, Niki.
2: Ich sage ja.
1: Niki und Nicole, die beiden, die sind immer wieder gekommen und es ist Niki. Servus, mach's gut. Ja, was machen wir jetzt mit euch beiden?
2: Es ist Penalti Schiess, das Stachen.
1: Ja, nein, wir müssen jetzt einfach das Lied hören.
2: Oh,
1: und ich wünsche euch ganz eine gute Nacht und rufe zur nächsten Runde auf dann. Aber zwischendrin kommen natürlich noch eure Musiktitel und ein paar Grüße dazu. Vreni, Göle, mit welchen Grüßen?
0: Ich grüße alle, die mich kennen. Ich weiss nicht, ob das zulässt.
1: Roger, mit Bob Marley, wo wir nachher nochmal hören. Welche Grüße?
2: Ja, da die in der Überbauung, die mitschreien sind und am Fernen sind, unbekannterweise. Macht mal Krach.
1: Ja, man hat es gehört,
2: Voilà, sehr cool, danke schön.
1: Tschüss miteinander, macht's gut.
0: Tschüss.
2: Ciao zusammen.
1: Oder wie Niki sagt, Servus, mach's gut.

am Roger sein Musikwunsch. Bob Marley mit «Three Little Birds». Und jetzt haben wir noch «Sass» mit «Dama Rue» vor den 10 Nachrichten. Ein bisschen ruhigere Nummer. Gibt es für die Marie-Louise Jordi Andrek. Die ist sonst im Berner Seeland, in Golaten zuhause. Jetzt aber im französischen Jura, wie sie schreibt, weil sie mit Schulten überhaupt nichts am Hut. Und sie sagt darum den herrlichen Sommerabend am Du, am Fluss, mit den müden Wanderbeinen am Geniessen. Und sie schreibt, eigentlich würde sie noch lieber irgendwo auf der Welt durch fremde Gassen flanieren. Aber man kann halt auch nicht alles haben.

Die Nachrichten von SRF um 22 Uhr mit Patrick Seiler und den folgenden Themenstichworten. Bawi, so heißt der aktuelle Taifun, der über Ostasien zieht und nun in China auf Land getroffen ist. Dann Kurswechsel. Dazu hat der US-Außenminister Kuba aufgerufen zum 5. Jahrestag der Massenproteste gegen das Regime. Und identifiziert. Das ist eine Person, die gestern bei einer Explosion in einem Haus im Tessin getötet wurde. Und auch beim Wetter reichen wenige Worte, weiterhin sonnig und heiß.

0: Der Taifun nun weiter ins Landesinnere. Anlässlich des 5. Jahrestages der Massenproteste auf Kuba haben die USA die Regierung der Insel zu einem Kurswechsel aufgerufen. Die sozialistische Regierung Kubas müsse grundlegende politische und wirtschaftliche Reformen umsetzen, schreibt US-Außenminister Marco Rubio in einer Stellungnahme. Nur dann sei eine neue Beziehung zwischen den USA und Kuba möglich. Unter US-Präsident Donald Trump haben die Spannungen zwischen den beiden Ländern zugenommen. Trump verhängte im Januar eine Ölblockade gegen Kuba und drohte mit einer Übernahme des Landes. Vor 5 Jahren waren auf Kuba tausende Menschen auf die Straße gegangen, um gegen die Regierung zu protestieren. Der kubanische Präsident warf den USA vor, die Proteste orchestriert zu haben. In die Schweiz. Nach der Explosion in einem Haus im Tessiner Blenio-Tal ist die tote Person identifiziert. Es handelt sich um einen 59-jährigen Schweizer, teilen die Tessiner Kantonspolizei und die Staatsanwaltschaft mit. Der Mann sei im Zusammenhang mit einem Tötungsdelikt in Faido gesucht worden. Weitere Details nannten die Behörden nicht. Die Polizei war nach eigenen Angaben gestern Abend wegen Schüssen zum Haus ausgerückt. Dann habe es eine Explosion gegeben. In Faido war am Donnerstag eine Frau erschossen worden. Der Sender RSI vermeldete, die Polizei fahnde nach ihrem Ex-Mann. Noch vor kurzem stand der südafrikanische Fußballspieler Jaden Adams für sein Land an der Weltmeisterschaft im Einsatz. Nun ist der 25-Jährige gestorben. Der südafrikanische Sportminister bestätigte den Tod des Mittelfeldspielers. Zur Todesursache gibt es keine Angaben. Die Behörden riefen dazu auf, Spekulationen zu unterlassen. An der WM war Adams bei allen 3 Vorrundenspielen der südafrikanischen Nationalmannschaft zum Einsatz gekommen. Neben dem Staatschef Cyril Ramaphosa drückten auch der südafrikanische Fußballverband und zahlreiche Fans ihre Trauer aus. Eine Meldung vom Sport: an der Sprintweltmeisterschaft im Orientierungslauf in Genua hat die Schweizer Mixed-Staffel die Goldmedaille geholt und damit den Weltmeistertitel verteidigt. Das Schweizer Team setzte sich vor Schweden und Norwegen durch. Und nun weitere Meldungen des Tages in der Zusammenfassung. Bei einem russischen Angriff auf die Stadt Sumy im Nordosten der Ukraine sind mindestens 5 Menschen getötet worden. Auch aus anderen Teilen der Ukraine gibt es Meldungen über russische Angriffe. So wurden in der Hafenstadt Odessa laut den Behörden 2 Personen getötet und bei einem Drohnenangriff auf die Stadt Kharkiv wurden 7 Personen verletzt. Im Iran hat sich der neue oberste Führer Mojtaba Khamenei verlauten lassen, zum ersten Mal seit der Bestattung seines Vaters Ayatollah Ali Khamenei. Rache sei die Forderung des Volkes und müsse ganz gewiss erfolgen, heisst es in der Mitteilung, die das iranische Staatsfernsehen vorlas. Mojtaba Khamenei ist seit seiner Ernennung nicht öffentlich aufgetreten. Der Waldbrand im Südosten Spaniens in der Provinz Almeria hat sich weiter ausgebreitet. Laut den Behörden hat das Feuer mittlerweile eine Fläche von 66 Quadratkilometern zerstört. Das entspricht etwa der Fläche der Stadt Winterthur. Knapp 1500 Personen mussten ihre Häuser verlassen. 12 Personen kamen seit dem Ausbruch am Donnerstag ums Leben. 23 weitere werden vermisst. In Bosnien und Herzegowina sind die sterblichen Überreste von weiteren Opfern von Srebrenica beigesetzt worden, bei einer Trauerfeier im Gedenken an den Völkermord vor 31 Jahren. Am 11. Juli 1995 hatten bosnische Serben die Stadt Srebrenica erobert. In wenigen Tagen wurden mehr als 8000 Muslime ermordet. Noch immer sind nicht alle Opfer in Massengräbern identifiziert. Es bleibt die Wetterprognose für die Nacht und morgen Sonntag. In der Nacht ist es klar und es kühlt ab auf 19 bis 14 Grad. Morgen gibt es dann wieder viel Sonnenschein und es wird 31 bis 35 Grad heiß im Mittelland Blesbise. Das waren die Nachrichten von Radio SRF. Verantwortlich ist heute Abend Julia Kapaul-Villino.
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2: Mit dem Yannick Breu. In knapp 5 Stunden am Morgen um 3 spielt die Schweizer Fußballnazi an der WM ihr Viertelfinal gegen Argentinien. Als kleine Hilfe zum Wachbleiben bis dann gibt es am 11 Uhr schon das Viertelfinal zwischen Norwegen und England. David Lendi, du schaust das Spiel für uns. Und es ist noch schwierig zu sagen, wer es dann macht. Die beiden haben an einer WM noch nie gegeneinander gespielt.

0: gespielt.
1: Ja, weil Norwegen ist nach 1998 auch zum ersten Mal wieder an einer Endrunde mit dabei. England ist hingegen Stammgast. Darum würde ich sagen, aufgrund von der Turniererfahrung leichte Vorteile für England, auch wenn die Norweger die Brasilianer heimgeschickt haben. England gegen Norwegen ist das Duell von den zwei Topstürmer. Auf der einen Seite der Erling Haaland, der an diesem Turnier für Norwegen schon 7 Goal geschossen hat. Auf der anderen Seite der Harry Kane, der schon 6 Mal getroffen hat. Es wäre sicher keine Überraschung, wenn am Schluss einer von diesen beiden dann der entscheidende Faktor in diesem Spiel ist. Und auch ganz eine wichtige Figur im Spiel von England ist der Mann vor der Abwehr, der Declan Rice. Er war fraglich für die Partie. Die England-Fans die können aber aufschnaufen. Er steht in der Startelf. In einer knappen Stunde geht es los, dann zu Miami mit dem WM-Viertelfinal zwischen England und Norwegen. Und man schon ein bisschen darf darauf hoffen, dass es ein Spektakel gibt.
0: Merci vielmals, David Lendi. Am 11. gibt es auf SRF 2 im Fernsehen und im Radio gibt es auch alle halbe Stunde mit Live-Schaltungen. Der Viertelfinal von der Schweiz gibt es dann ab 3 bei uns im Fernsehen auf SRF 2 und im Radio auf SRF 3 wird es live durchkommentiert. Von der Fußball-WM gehen wir zum Orientierungslauf. Wir haben es schon kurz in den Nachrichten gehört. Die Schweiz ist Sprint-Weltmeister im OL in der Mixed-Staffel. Das Schweizer Team mit Natalia Gemperle, Tino Polsini, Fabian Ebersold und Simona Ebersold holt das Genua in Italien Gold. Die letzte Läuferin Simona Ebersold hat mit knapp 30 Sekunden Rückstand von ihrem Bruder Fabian übernommen und dann richtig auftritt und am Schluss Gold für die Schweiz geholt. Sie hege aber nicht nur Freude daran, sagt Simona Ebersold.
2: Ein bisschen gemischte Gefühle, weil ich einen Wett abgeschlossen habe. Wenn wir die Sprintstaffel gewinnen, muss ich bis um 11 Uhr Party bleiben und ich bin nicht so ein Partymensch. Darum ja, wird es jetzt eine harte Nacht, aber es ist so etwas von wert, bis um 11 Uhr Party zu bleiben, wenn man so etwas mit dem Team feiern.
0: Für die Schweiz ist jetzt Genua die zweite Goldmedaille, nachdem Simona Ebersold schon im Einzelsprint gewonnen hat. Zum Schwingen. Der Nick Alpiger aus dem Kanton Aargau gönnt auf dem Weissenstein im Kanton Solothurn sein erstes Bergkranzfest. Im Schlussgang schlägt er den Sinischa Lüscher aus dem gleichen Verband. Das erste Mal seit 12 Jahren gönnt damit wieder mal ein Nordwestschweizer auf dem Weissenstein. Allgemein haben die Nordwestschweizer überzeugt und insgesamt 8 von 16 Kränzen geholt, also die Hälfte. In der Leichtathletik läuft die Sprinterin Geraldine Didizio Frey erst als 4. Schweizerin überhaupt unter 11 Sekunden. Die 100 Meter. Bei einem Wettkampf zu Bühl im Kanton Freiburg ist sie 1/1000stel schneller gewesen als ihre Bestzeit und kommt nach 10 Sekunden und 98/100stel ins Ziel. Vor der Geraldine Didizio Frey sind erst Taira Del Ponte, Salome Cora und Mushinga Kambunji unter 11 Sekunden gesprintet. Und seit Mushinga Kambunji hat am gleichen Wettkampf zu Bühl ihr Comeback gegeben nach der Babypause. Sie ist 100 Meter heute in 11 Sekunden und 33/100stel gelaufen. Im Tennis gönnt Linda Noskova den ersten tschechische Wimbledon-Final der Geschichte. Sie schlägt Carolina Muchova nach 3 Sätzen und knapp 2,5 Stunden. Für Linda Noskova ist es mit 21 der erste Grand-Slam-Titel. Vorher ist sie bei Grand-Slam-Turnier nie weitergekommen als bis zum Viertelfinale. Zum Schluss noch Tour de France. Dort gönnt heute der gleiche Rennvelofahrer wie gestern, der Tim Merlier aus Belgien und dem Team Soudal Quickstep entscheidet die 8. Etappe im Massensprint für sich. In der Gesamtwertung ändert sich nichts. Der Tadej Pogacar führt mit über 2,5 Minuten Vorsprung vor dem Jonas Vingegaard. Morgen geht es dann schon weiter mit der 9. Etappe. Die ist wegen der höchsten Hitzewarnung für die Region aber verkürzt worden auf gut 155 Kilometer. Wie es der Fahrer geht, kann man morgen Abend 3 am Nachmittag auf SRF Info schauen. So viel vom Sport für den Moment.
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4: Mit der Übersicht von 22.10 Uhr Vorsicht auf der A9 Wöwe Richtung Lausanne zwischen dem Belmont-Tunnel und Lausanne-Venn Gefahr durch Gegenstände auf der Fahrbahn. A2 Luzern Richtung Basel zwischen der Verzweigung Hagnau und Basel-Breite Verkehrsbehinderung wegen eines Pannenfahrzeugs. Der rechte Fahrstreifen ist blockiert.
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4: 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Dort oben rechts Kontakt ins Studio hat auch der Andi Minder gemacht von Amriswil. Und der schreibt für seine Mami Zweifel. Der hätte gerne den wunderbaren Titel «On Silent Wings». Tina Turner zusammen mit dem Sting hören wir da für den Andi. Und für den Roland aus Basel hören wir den Robbie R für R Williams Angels.

Nach dem Motto, eine Nachricht kommt selten allein, da kommt doch gerade nochmal eine Verkehrsmeldung rein. SRF Verkehrsinfo von 22.15 Uhr. Vorsicht auf dem Autobahnzubringer A1A Lausanne Süd, Lausanne Maladière zwischen Lausanne Malais und der Verzweigung Écublens. Gefahr durch ein langsam fahrendes Fahrzeug.

Es ist natürlich die ideale Zeit, jetzt die milden Temperaturen für zum Draussen sein. Zum Beispiel im Garten. Und dann gehen wir jetzt schon Zürich, Juchhof, der süße Walti. Der sieht auch noch in seinem geliebten Garten und kommt vom Sven. Die besten Grüße über mit Sabrina und Boys. Da schlägt dann der Sommer ein. Wenn ihr sagt Jukebox-Duell, dann muss ich noch dabei sein in der nächsten Runde. Die Nummer zum Glück ist 0848 440 222. Boys.

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1: Und da duellieren sich zwei. Wir haben schon x-mal jetzt die gleichen Vornamen gehabt. In der letzten Runde M gegen M. Und jetzt J gegen J. Da haben wir nämlich Can auf der einen Seite. Die ist momentan zu Davos in der Ferien. Wie ist es so? Wie viel Grad haben Sie in Davos oben?
2: Heute oder den Tag hätte ich geschätzt etwa 24 Grad. Darum herrlich auf dem Liegestuhl.
1: So richtig mild.
2: Ja, ja. Bergluft.
1: Oder tun ihr ein bisschen wandern? Oder was macht ihr?
2: Ja, genau. Ein bisschen wandern, ein bisschen biken. Rasenmähen.
1: Ja, genau. Was wir sowas machen. Aber ihr habt Ferien. Und das ist das Wichtigste. Die Judith, die ist am Jassen. Wie sieht es aus, Judith? Bist du in Führung? Geht es gut? Oder eher harzig?
3: Ja, also wir Frauen sind da eher heute ein bisschen harzig unterwegs, würde ich sagen.
1: Aber nein, trocknet es euch ab?
3: Ja, nein, selbst schon nicht gerade. Nein.
1: Aber so...
3: Das ist nicht ganz ausgeglichen heute.
1: Ah, schau jetzt. Ja, das müssen wir diplomatisch so stehen lassen.
3: Genau.
1: Jan, Judith, ihr beide haben ein Lied, das wir herausfinden müssen. Und zwar haben wir da den Schluss. Es ist aber nicht ganz der Schluss, weil den Titel des Lieds haben wir noch rausgeschnitten. Aber es ist, sind schon die letzten 10 Sekunden des Lieds eigentlich. Jan, du hast okay. Zuerst angerufen. Wie viel brauchst du von diesen 10 Sekunden?
2: 7.
1: Mhm. Judith?
3: 3.
1: Mhm.
2: 2.
1: Hey, normal, die schenken sich auch nichts.
3: Dann warte ich mal.
1: Also, wir harren den Dingen, die da kommen, sagt Judith. 2 Sekunden für Can. Und wenn sie nicht sollte damit die Schlag kommen, dann gibt es für Judith die vollen 10 Sekunden. Hört mal zu, ihr zu Davos oben. Ich hätte gerne gewusst, wer singt oder was es für ein Lied ist. Die 2 Sekunden, die tönen so. Achtung!
2: Ich schaue da schnell in die Runde rein.
1: Gähnende leere, lange Gesichter.
2: Ja. Nein. Tina Turner.
1: Mit der Tina, nein, da sind wir falsch. Da sind wir auf dem Holzweg. Jetzt musst du hören, wenn du dann 10 Sekunden hörst, dann läutet es beim einen oder beim anderen. Ich gebe es mal weiter, Jan. Ist gut?
2: Ja.
1: Judith?
3: Ja?
1: Habt ihr mit diesen 2 Sekunden schon irgendetwas anfangen können?
3: Ja, bis jetzt ratlose Gesichter.
1: Oh nein, das auch noch. Also, hört mal. 10 Sekunden. Wer singt? Was ist es für ein Lied? Natürlich kennt man den. Den kennt man, sagt sie. Den kennt man. Den kennt man.
3: Ja,
1: aber wie heisst er? Wie heisst er?
3: Der Name kommt nicht. Nein, nicht.
2: Du weißt auch nicht.
3: Wir sind immer noch ratlos.
1: Hey, gibt's ja nicht.
3: Schade. Ja, wirklich nicht.
1: Also jetzt gar nichts oder einfach nur so halbe?
2: Irgendein Plan.
3: Gar nichts.
4: Wow,
3: ist eine Frau, oder? Aber nein, ist wahrscheinlich nicht mehr sogar. Nein, wir wissen es nicht.
1: Also, wir möchten lösen. Wir kaufen, wir kaufen ein A und ein S und möchten lösen. Es ist eben ein Mann und eine Frau. Das war ein Duo. Okay. Der Hit, den sie hatten, war Salad. Und haben Ashford und Simpson geheissen. Läuft gefühlt einmal pro Tag am Radio. Sag mal, solid as a rock. Ich bin wieder allein am Singen. Ich bin solo am Singen. Also, jetzt machen wir schnell Buchhaltung. Gehen wir mal zuerst zu Can. Für dich gibt es noch Manu Ciao.
2: Mhm.
1: Und ein paar Grüße von Davos oben runter.
2: Genau. Ja, ich grüße meine Eltern und meine Freunde, die ich hier oben bin.
1: Ich wünsche euch ganz schöne Ferien.
2: Merci vielmals. Schönen
1: und
2: Abend.
1: Was tippt ihr heute Abend bei Schweiz-Argentinien?
2: 2-0 Schweiz.
1: Oh! Ich wünsche euch eine gute Nacht. Gehen wir noch schnell bei der Judith vorbei. Tschüss. Judith, was sagst du? Was gibt es für ein Resultat?
3: Ja, ich sage 2-1 für die Schweiz.
1: 2-1, bis jetzt alle. Und schau da noch. 4 Stück bis jetzt 2-1 tippen. Wir haben für dich noch ABBA, I Have a Dream. Das spricht ja irgendwie auch dazu, dass wir davon träumen dürfen, weiterzukommen. Euch auch ganz eine gute Nacht.
3: Wunderbar, danke vielmals.
1: Tschüss miteinander.
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SRF Verkehrsinfo mit der Übersicht von 22.42 Uhr A9 Wöwe Richtung Lausanne zwischen dem Belmont-Tunnel und Lausanne-Venn. Gefahr durch Gegenstände auf der Fahrbahn. Und A2 Luzern Richtung Basel zwischen der Verzweigung Hagnau und Basel-Breite. Verkehrsbehinderung wegen eines Pannenfahrzeugs. Der rechte Fahrstreifen ist blockiert. Die nächste Runde Jukebox-Duell steht an. Zwei neue Mitspielerinnen oder Mitspieler brauchen wir. Die Telefonnummer hier im Studio ist 0848 440 222. Und bis wir loslassen können, gibt es noch Kate Bush mit Wuthering Heights. Das gibt es für Brigitte Volken von St. Gallen. Und die grüßt alle, die zuhören, und allen ganz gute Nacht.

0: die musikalische Geschichte von der Cathy, wo in der Sturmnacht das Fenster von ihrem Geliebten Heathcliff klopft und sagt: Heathcliff, musst mich reinlassen. Wuthering Heights mit Kate Bush haben wir gehört.
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0: Wir haben jetzt zum ersten Mal zwei aus dem Kanton Zürich. Bis jetzt war immer die Ostschweiz und Bern und so führend. Jetzt gehen wir einmal über zum Hans-Peter von Gattingen, Zürich. Hans-Peter, zu wem gehörst du? Zu denen, die Brotschuten heute Abend sind und aufbleiben? Oder zu denen, die sagen, das interessiert mich nicht gross?
2: Ja, interessiert tut es mich schon. Aber ich weiß noch nicht, ob ich aufbleibe und vielleicht dann nachher stehe ich auf zum Penalti schiessen.
0: der gute alte Kompromiss, Wecker auf die Viertel von 5.
2: Genau, ja.
0: Komm, ich gehe mal zum Wojciech. Der ist im Kreis 9 in der Stadt Zürich, die Heimat, die Altstädte. Wie sieht es bei dir aus, Wojciech?
3: Ja, ich stehe nicht bei Zeit auf. Ich tue lieber schlafen.
0: Ja, das ist auch schön. Das ist eben auch richtig. Für euch beiden gibt es in dieser Runde ein Lied, wo eigentlich der Ausschnitt aus einem Instrument besteht. Das ist Klavier. Ich darf's so verraten. Mal. Also, wir hören einfach ein bekanntes Lied, Klavier in der Mitte. Und ich hätte gerne gewusst, zu welchem Lied das Klavier gehört. Hans-Peter, was denkst du? Wie viele Sekunden brauchst du von diesen 10?
2: Ja, sagen wir mal 6.
0: 6 Sekunden. Hoi, Jack.
3: Ja, ich sage 4.
0: 4.
2: Ja, dann sage ich 3.
0: Mhm.
3: Kannst du
0: es haben? Sollen es nehmen mit 3 Sekunden. Wenn der Hans-Peter da nicht schlagen kommt, dann hätte der Wojciech nachher die vollen 10 Sekunden. Also, jetzt sind wir mal gespannt, was denn das für ein Ausschnitt ist. 3 Sekunden für dich, Hans-Peter, die tönen so. Ich hätte gerne gewusst, wer singt oder was ist es für ein Lied. Hören wir mal.
2: Gute Frage.
0: Mhm.
2: Weiß es nicht.
0: Sollen wir es gerade weitergeben? Kurzer Prozess.
2: Ja, ja.
0: Also, kurz, schnurz, weitergeben. Wojciech, hör mal, die vollen 10 Sekunden tönen so.

0: Keine Ahnung.
1: Wie hat das schon wieder geheissen? Das läuft doch immer am Radio.
0: Kommt mir ja noch nichts in den Sinn. Keine Ahnung, du.
1: Wir nehmen den Hans-Peter nochmal dazu. Darf ich ja. euch beiden den Mr. Hey. Bruce Hornsby vorstellen?
2: Okay.
1: The way it is. Bruce Hornsby.
2: Ja, jetzt stimmt.
1: Ja. Haben wir alle zusammen schon x Dutzend Mal gehört. Aber eben, wenn man dann muss noch sagen, wer es ist und wie es heisst, dann sieht die Welt immer wieder anders aus. Also komm, Schwamm drüber, Schwamm drüber. Ihr seid beide ein bisschen in der Schlagerecke zuhause. Wenn ich da eure Wunschtitel anschaue, ganz viele, die jetzt zuhören, die auch das ein bisschen gerne haben, die freut es jetzt natürlich. Hans-Peter, was hören wir bei dir?
2: Der Stefan Remmler.
1: Vogel der Nacht.
2: Vogel der Nacht, jawohl.
1: Und Wojciech bei dir?
0: Griechischer Wein von Udo Jürgens.
1: Der griechische Wein gibt es auch noch. Euch beiden ganz eine gute Nacht. Und ob ihr aufsteht oder nicht, ist ja dann gleich. Komm, wir machen noch den Totomat. Hans-Peter, wie viel spielt die Schweiz? Was denkst du? Was ist das Resultat?
2: 2-2 für die Schweiz.
1: Aha, dann fangen wir auch nichts Neues an heute Abend. Wojciech?
0: 2-1 für die Schweiz.
1: Ah, schau jetzt. Ja, ja. Und da sind wir auf der sicheren Seite mit dem. He? Hans-Peter, Wojciech, ganz eine gute Nacht euch beiden.
2: Guten Abend.
0: Herzlichen Glückwunsch.

die Nachrichten von SRF um 11 mit Frank Estermann. Nach den Erdbeben in Venezuela haben nach Angaben der Regierung rund 18.000 Menschen ihr Zuhause verloren. Sie wohnen in Notunterkünften, auf öffentlichen Plätzen, in Schulen oder Stadien. Die Regierung Venezuelas hat nun angekündigt, provisorische Einfamilienhäuser für sie zu bauen. Dort sollen die Familien während des Wiederaufbaus untergebracht werden, erklärte der Verantwortliche für die Notlager. Die Behörden korrigierten zudem die Zahl der Opfer nach oben. Bei den Erdbeben kamen über 4.300 Menschen ums Leben, fast 17.000 wurden verletzt. Zur Anzahl Menschen, die noch vermisst werden, machten die Behörden keine Angaben. An der Ostküste Chinas ist Taifun Bawi in der Provinz Zhejiang auf Land getroffen. Dies nachdem der Sturm zuvor über die Philippinen, Taiwan und über südliche japanische Inseln gezogen war. Auf den Philippinen sind laut den Behörden mindestens 17 Menschen im Zusammenhang mit dem Taifun ums Leben gekommen. In Taiwan und Japan hat es in der Folge des Sturms

0: Ortschaften nicht erreichbar. Über 1 Million Menschen seien von der Außenwelt abgeschnitten, meldet der Katastrophenschutz. Und auch im US-Bundesstaat Missouri gab es heftige Regenfälle mit Sturzfluten. Mit Helikoptern wurden mehrere hundert Menschen gerettet, darunter auch mehr als 200 Kinder und Betreuer eines Sommercamps. Nach Angaben des Nationalen Wetterdienstes dürfte es in der Region weiter regnen. Der Gouverneur von Missouri rief den Notstand aus. Anlässlich des 5. Jahrestages der Massenproteste auf Kuba haben die USA die Regierung der Insel zu einem Kurswechsel aufgerufen. Die sozialistische Regierung Kubas müsse grundlegende politische und wirtschaftliche Reformen umsetzen, schreibt US-Außenminister Marco Rubio in einer Stellungnahme. Nur dann sei eine neue Beziehung zwischen den USA und Kuba möglich. Vor 5 Jahren waren auf Kuba tausende Menschen auf die Straßen gegangen, um gegen die Regierung zu protestieren. Der kubanische Präsident warf den USA vor, die Proteste orchestriert zu haben. Das Wetter. Auch morgen gibt's viel Sonnenschein bei 31 bis 35 Grad am Nachmittag. Das waren Nachrichten von Radio SRF, verantwortlich Frank Estermann.
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2: Mit dem David Lendi am Mikrofon. Bis die Schweiz ihre WM-Viertelfinale gegen Argentinien spielt, müssen wir uns noch 4 Stunden gedulden. Aber die Zeit kann man locker überbrücken. Schliesslich läuft seit ein paar Minuten der Viertelfinale zwischen Norwegen und England. Ein Duell, das aufgrund der starken Offensivkräfte auf beiden Seiten ein Spektakel verspricht. 2 Minuten sind gespielt, es steht immer noch 0-0. Und aus Schweizer Sicht sind wir natürlich gespannt auf diese Partie. Schliesslich würde die Schweiz auf den Gewinner von diesem Spiel in einem allfälligen WM-Halbfinale treffen, sofern es den Schweizer tatsächlich schaffen, um die Argentinier zu bezwingen. Aber eins nach dem anderen. 2,5 Minuten zwischen Norwegen und England sind gespielt. Es steht 0-0.
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4: 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Euren Wunsch via srf1.ch, dort oben rechts Kontakt ins Studio. Das Postfach ist aber voll, also nur, falls ihr jetzt denkt, ich muss auch noch schreiben, hinten anstehen ist angesagt, Devise Pascal Steiger zum Beispiel von Luzern schreibt, ich möchte meinen Buddy grüßen, der uns gerade vom Ballenberg-Theater, das wir sehr empfehlen können, nach Hause fahren, tut. Und es sei einfach sehr, sehr, sehr gut und sie hätten sehr, sehr, sehr gerne. Und es gibt Charlie Puth mit Marvin Gaye. Und für alle, die denken, Moment, jetzt haben wir doch noch einen gehabt aus der letzten Stunde, der hat mal noch etwas von griechischem Wein erzählt. Natürlich, den liefern wir noch an, Udo Jürgens für den Wojciech aus der letzten Runde Jukebox-Duell.

SRF Verkehrsinfo mit der Übersicht von 23.12 Uhr. Drei dringende Meldungen. Vorsicht auf der A3 Zürich-Basel zwischen der Verzweigung Bierfeld und Bruck. In beiden Richtungen Gefahr durch Tiere auf der Fahrbahn. A9 Wöwe Richtung Lausanne zwischen dem Belmont-Tunnel und Lausanne-Venn. Gefahr durch Gegenstände auf der Fahrbahn. Und A12 Wöwe Richtung Freiburg zwischen der Verzweigung Laver und Châtel-Saint-Denis. Gefahr wegen eines Pannenfahrzeugs. Der Dominik Scherer von Strengelbach, der schreibt: Ich möchte meine Münze für Don't Go von Yazoo einwerfen. Danke vielmals für den Wunsch. Wird natürlich gerade gespielt. Und apropos Spielen, da haben wir doch noch eine Jukebox-Runde, Duellrunde, die zweitletzte, Viertelabrunde, die sollte auch nach der Yazoo dann laufen. Dort die Telefonnummer hier im Studio auf 0848 440 222.

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1: Mit der zweitletzten Runde und einem ganz neuen Ratetischli. Christian und Beat heissen die beiden, eine Mannenrunde. Der Christian, der ist unterwegs, der geht arbeiten, der ist Beck. Wie lange geht es noch, bis du in der Bachstube ankommst?
2: 5 Minuten.
1: Ah, okay, also dann tun wir dich einfach mal so im Auto reinlassen. Und der Beat, der hat irgendwie Leute im Hintergrund. Du bist nicht im Auto. Was machen die, Beat?
2: Wir sind draußen, haben ein Bierli trinken und schönes Wetter genießen. Und so mit einem Auge noch ein bisschen schauen, bevor die Schweizer haben.
1: Da hat der Christian natürlich dann den Vorteil, der kann während dem Arbeiten schauen. Habt ihr einen Fernseher in der Bachstube?
3: Nein, haben wir nicht.
1: Oh nein!
3: Aber ich habe das Telefon dabei.
1: Oder Kollegen von SRF 3, die sind am durchkommentieren, das weiss ich.
3: Ja.
1: Die können extra arbeiten. Also, ihr beiden, jetzt steigen wir ein in die Runde mit euch und ich habe einen Mittelteil von einem Lied, wo ich gerne gewusst hätte, wer es singt oder was für ein Lied ist. Christian, 10 Sekunden maximal, 1 Sekunde Minimum. Wie viel brauchst
3: du? 5.
1: 5 Sekunden für den Christian. Beat?
2: 3.
1: Mhm.
3: Ja, dann soll es erstmal haben.
1: Ja, soll es mal nehmen, sagt da der Big Christian. Dann gebe ich es mal an Beat und jetzt muss eure Runde einmal die Ohren spitzen und mir verraten, wer singt oder was es für ein Lied ist. Hört einmal zu. So tönt der Titel. Achtung. Das war ein bisschen geschrei, hä?
2: Ja.
1: Mhm. Hat irgendjemand etwas rausgehört?
2: Schwierig. Ganz schwierig. Nein, ich weiß es auch nicht.
1: Im Hintergrund?
2: Keine Ahnung.
1: Nächste Bohne. Also komm, geben wir es weiter. Was meinst
2: du? Auf jeden Fall, ja.
1: Also, wir gehen es mal weiter und fragen den Christian, ob der schon mit diesen 3 Sekunden irgendetwas anfangen konnte. Irgendwie.
3: Irgendwie schon, ja.
1: Also gut, aber komm, ich gebe dir noch 10 Sekunden. Musst du gar noch nicht auf den Test rauslassen. Achtung, 10 Sekunden, die tönen dann so. Was haben wir da für ein Lied gehört?
3: Sunshine.
1: Also wie Sunshine?
3: Ain't nobody sunshine.
1: Ah, du meinst da. Schau jetzt, Christian, du liest falsch. Beat, du liest auch falsch. Ich weiss, was du meinst, Christian, aber das ist nicht das. Aber mit Ain't no wärst du eben noch halb richtig gewesen. Also, hört jetzt zu, wir lösen auf. Es ist ein alter Hit und der Zufall hat es wollen, dass wir vorhin gerade noch Marvin Gaye gehört haben als Titel. Es ist der Marvin Gaye, der singt. Zusammen mit Tammy Terrell. Mit dem da. Ain't no mountain high enough. 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Ich kann einfach nicht gut Punkte jetzt haben, habe ich irgendwie gemerkt. Da wird der Kopf geschüttelt, Land auf, Land ab. Christian. Bist du mir noch dran?
3: Ja, ich bin da.
1: Also gut. Christian, es tut mir leid. Ganz eine gute Nacht und einen guten Schicht. Eine gute Danke. Schicht anfangen, einfach eine gute Schicht, dass du durchhebst bis am Morgen früh. Und Beat, dir auch natürlich ganz eine gute Nacht, dass es auch noch schaffen bis um 3.
2: Dankeschön. Wünsche dir auch.
1: Für euch gibt es dann noch Krokus nachher. Dann haben wir noch die Gitarre für.
2: Darf ich noch sagen, welches von den Krokus, das ihr wettlose?
1: Ja, sicher.
2: Bad Love, wenn ihr das singt.
1: Jetzt musst du mir es nochmal schon sagen.
2: Bad Love.
1: Bad, ja, okay.
2: Ganz gut aus.
1: Ich tue nochmal schauen, was der Computer so meint dazu. Dann muss er nachher füttern. Und dann gibt es die Gitarre für dich und all die, die eins am Trinken sind bei euch.
2: Danke.
1: Eine gute Nacht. Tschüss miteinander.
2: Tschüss, schöne.

Nach dem Motto «Musst nehmen, was du hast», Krokus, «Take my love», in der Jukebox gehört, wo wir als nächstes Herbie Hancock und Klaus Lage mit seiner Band parat haben. Gabriela Brehm von Rudolfstetten schreibt, dass sie den halben Rücken mit Naturjoghurt einschmieren musste, ein bisschen Sonnenbrand bekommen. Sie war am Donnerstag in Römerswil und für sie gibt es 1001 Nacht. Und der Michael Hofer von Bern, der hat etwas ganz anderes. Der hat sich nämlich retour erinnert. Der hat heute den Film Hancock mit Will Smith gesehen und dann hat er gedacht, Moment, Hancock, das war doch mal irgendetwas gewesen, als er etwa so 10 war, haben seine Eltern immer so eine Platte auf und ab gespielt. Die eben vom Herbie Hancock. Die hat Rocket geheissen. Das war so ein Synthesizer-Pionierstück, das noch heute einfach sehr, sehr gut tönt.

SRF 1 mit der Jukebox und zwei wichtige Sachen. Zum einen Sport. Dort spielt seit dem 11. Norwegen gegen England und man glaubt es nicht, aber Norwegen geht 1-0 in Führung. 35 Minuten gespielt, 1-0 Norwegen. Dann zweite wichtige Durchsage, wir brauchen zwei Mitspieler oder Mitspielerinnen für die letzte Runde vom Jukebox-Duell. Und das gibt es in ein paar Minuten. Dort die Telefonnummer wählen 0848 440 222.

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1: Und da haben wir eine reine Luzerner Angelegenheit, die wir da haben, Michi und Beat. Der Michi, der sollte heimfahren. Habe ich das richtig mitbekommen? Wo sind ihr, wo müsst ihr hin?
2: Ja, wir sind von Winterthur unterwegs Richtung St. Gallen Rheintal. Nicht mit Luzern.
1: nicht mit Luzern zu tun, ja, sag mal. Dann sind wir geografisch, ich muss mal schnell da ausgümmeln und etwas ganz anderes anschreiben. Rheintal, aber jetzt Luzern. Schau jetzt, Buchs mit dem Beat, da sind wir richtig. Oder fahrst du auch noch ins Rheintal, Beat?
3: Nein, wir sind
1: hier im Balkon. Nein, wir sind stationär. Also, der Beat, der bleibt zu Buchs. Mit wem bist du auf dem Balkon?
3: Mit Elvira, wenn wir hier die Jukebox hören, ganz oben.
1: Ah, ja. Oh, schön. Und, ja, und Michi, wie viele sind hier im Auto drin?
2: Also das sind mein Schatz Barbara und unsere zwei Mädchen, aber die schlafen jetzt.
1: Oh.
2: Und jetzt muss ich noch fragen, sind denn der Beat und Vera in Buchs Luzern?
1: Ja, die sind in Buchs Luzern. Warum jetzt?
2: Weil wir haben gleich noch irgendeine Gemeinsamkeit. Wir fahren hier auf Buchs St. Gallen.
1: Nein!
2: Sag das vor!
1: Also!
3: Buchs lässt grüßen, ne?
1: Buchs versus Buchs, St. Gallen, Luzern. Das ist aber schön.
2: Ja, genau.
1: Michael, kannst du überhaupt so laut reden? Oder hast du so ein geräumiges Auto, dass man hinten dran gar nichts hört?
2: Also, ich rede jetzt normal, aber. Tönt so laut,
1: oder? Nein, nur wegen deinen Töchtern, die da schlafen.
2: Ach so, Entschuldigung. Nein, die haben einen tiefen Schlaf.
1: Okay.
2: Es ist spät genug, dass die unweckbar sind, oder weniger.
1: Es könnte ja auch sein, dass du ganz ein kleines Auto hast und sie mit den Knien die Ohren zuheben
2: können. So, ja.
1: Das könnte
2: genau.
1: Auch sein. Wir haben die allerletzte Runde und ich freue mich. Vielleicht gibt es einen Jukebox Hero, einen neuen, mit euch beiden. Ich schaue mal schon, was wir haben. Ein Mittelteil von einem Lied. Michael und Töchter und Frau im Auto. Du hast zuerst angerufen. Wie viel von diesen 10 Sekunden brauchst du?
2: Boah, mal 7.
1: Buchs St. Gallen meldet 7. Buchs Luzern. Beat.
3: Machen wir 6.
1: Mhm. Oh, Michi, bist du noch dran? Ja,
2: ja
1: er ist
2: 5.
1: Wieder dran. 5. Ja.
2: 5.
1: Beat.
3: Ja.
1: Sind eigentlich bei dir so Kuhglocken hinten dran? Bist du das?
3: Ja.
1: Ich habe gedacht, wenn jetzt Michi auch noch Kuhglocken im Auto drin hat, dann könnt ihr die Töchter gar nicht mehr schlafen.
3: Ja.
1: Also.
3: Ja, wir gehen mal 4, aber ja.
1: 4 von Beat. Michi?
2: 3.
1: Die
2: nehmen wir.
1: Ja, schau jetzt.
3: Jetzt
1: lassen
3: wir es
1: sein.
3: Michi, lassen wir es
1: sein,
3: ja.
1: Also gut, sollen es nehmen. Hei, der Beat und der Balkon und Elvira, die tun wir jetzt einmal da auf die Seite raus. Und an Michi gebe ich 3 Sekunden ins Auto und ich hätte gerne gewusst von euch allen, wer singt oder was es für ein Lied ist. Hören wir mal zu, 3 Sekunden, so tönt das.
4: Schreiben wir deine schönen Augen.
2: Wow!
1: Hast du
2: Les Sauterelles!
1: Moment! Moment!
2: Toni Vescoli!
1: Schau jetzt mal schnell. Ist okay. Sag noch schnell, hast du irgendetwas noch vom Titel oder so vielleicht?
2: Jetzt überfordere ich mich ein bisschen.
1: Du bist.
2: Toni Vescoli mit. Ah.
1: Nein, du bist richtig. Ich gebe den Punkt. Beat, gell, ich darf ihn geben.
3: Ja.
1: Ich darf ihn geben. Es ist. Hey, Baby, was ist los?
2: Hey, Baby, was ist los?
1: Natürlich.
2: Genau.
1: Wunderbares Cover auf Schweizerdeutsch gesungen. Und für alle, die jetzt sagen, was war jetzt, ist ja klar, Toni Vescoli solo, Les Sauterelles mit der Les Sauterelles. Den dürfen wir geben, den müssen wir geben. Und Moll, wir spielen dann. Achtung, wir spielen dann, wir spielen dann.
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1: Also, wenn jetzt deine Kinder nicht verwacht sind, dann weiss ich auch nicht, was die für einen tiefen Schlaf haben.
2: Ja, schön, super.
1: Schlafen sie noch?
2: Ja, ja.
1: Nein.
2: Tief und fest.
1: Gibt's ja nicht. Hei. Also, wir machen Buchhaltung. Buch St. Gallen, für die gibt es ein DAB Plus Radio. Beat Buchs Luzern, für dich gibt es dafür nochmal Udo Jürgens. So viel Udo Jürgens muss sie heute Abend mit 66 Jahren. Beat, willst du ein paar Grüße durchgeben?
3: Ja, wir grüßen dürfen alle, die bei uns können, ja.
5: Und
3: Kühe da oben. Ja, und Kühe haben wir auch noch grüßen, ja, da unten.
1: Ja, die bleiben dann auf bis um 3, gell?
3: Ja, die bleiben die ganze Nacht, ja.
1: Tschüss miteinander, ein Gruß.
3: Und gratulieren da mich, ja, aus toi, toi, toi.
2: Vielen Dank. Gute Fahrt. Danke, Beat, ja. Danke, Vera.
1: Ein Gruß auf Fuchs Luzern. Ciao, Beat. Und euch ins Auto Ruhm und Ehre für die Heimfahrt.
2: Ah, schön. Wunderbar.
1: Tschüss miteinander. Gratulation. Hey. Eine gute Nacht. Und
2: gleichfalls.
1: Wiederwunsch. Genau, das wollte ich gerne noch sagen. Da habe ich nämlich noch eine helle Linie. Da tust du mir nachher einfach durchgehen. Lass mir zuerst mal den Toni Vescoli und nachher sage ich dann, was super. Du dir noch ausgesucht hast. Bis alles nachher, klar. Michael. Tschüss.
2: Ja, danke. Chris. Hey.

SRF Verkehrsinfo von 23.54 Uhr. Vorsicht auf der A12 Wöwe Richtung Freiburg. Zwischen der Verzweigung Laver und Châtel-Saint-Denis Gefahr wegen eines Pannenfahrzeugs. Dann A2 Luzern Richtung Basel. Zwischen der Verzweigung Hagnau und Basel-Breite. Verkehrsbehinderung ebenfalls wegen eines Pannenfahrzeugs. Michi, unterwegs auf Buch St. Gallen ist unser Jukebox Hero. Der hat noch einen Wunsch natürlich offen gehabt. Und was wünscht er sich? Genau den Titel, den wir alle brauchen. In gut 3 Stunden geht es los. Für alle, die wach bleiben, mein Kompliment an euch. Für alle, die gehen pfusen, mein Verständnis an euch. Und egal, ob wir wach sind oder ob wir pfusen, wir alle sagen Hoppschweiz. Polo Hofer, ganz gute Nacht und Hoppschweiz, sagt Crispin Zimmermann.

Die Nachrichten von SRF um Mitternacht mit Frank Estermann. Nach der Explosion in einem Haus im Tessiner Bleniotal hat die Polizei das Todesopfer identifiziert. Der Mann wurde im Zusammenhang mit einem Tötungsdelikt gesucht. Übergangslösung nach den schweren Erdbeben in Venezuela. Die Regierung will provisorische Häuser für die tausenden Obdachlosen bauen. Und vor dem WM-Viertelfinale zwischen der Schweiz und Argentinien. Ein Schweizer Sieg ist möglich, sagt unser Sportredaktor. Das Wetter, es gibt erneut viel Sonnenschein bei 31 bis 35 Grad am Nachmittag. Nach der Explosion in einem Haus im Tessiner Bleniotal ist die tote Person identifiziert. Es handelt sich um einen 59-jährigen Schweizer, teilen die Tessiner Kantonspolizei und die Staatsanwaltschaft mit. Der Mann sei im Zusammenhang mit einem Tötungsdelikt in Faido gesucht worden. Weitere Details nannten die Behörden nicht. Die Polizei war nach eigenen Angaben am Freitagabend wegen Schüssen zum Haus ausgerückt. Dann habe es eine Explosion gegeben. In Faido war am Donnerstag eine Frau erschossen worden. Der Sender RSI vermeldete, die Polizei fahnde nach ihrem Ex-Mann. Ins Ausland. An der Ostküste Chinas ist Taifun Bawi in der Provinz Zhejiang auf Land getroffen. Dies nachdem der Sturm zuvor über die Philippinen, Taiwan und über südliche japanische Inseln gezogen war. Auf den Philippinen sind laut den Behörden mindestens 17 Menschen im Zusammenhang mit dem Taifun ums Leben gekommen. In Taiwan und Japan hat es in der Folge des Sturms und der starken Regenfälle Schäden gegeben. Die chinesischen Behörden evakuierten in den Küstenregionen vorsorglich.

0: 200 Kinder und Betreuer eines Sommercamps. Nach Angaben des Nationalen Wetterdienstes dürfte es in der Region weiter regnen. Der Gouverneur von Missouri rief den Notstand aus. Nach den Erdbeben in Venezuela haben nach Angaben der Regierung rund 18.000 Menschen ihr Zuhause verloren. Sie wohnen in Notunterkünften, auf öffentlichen Plätzen, in Schulen oder Stadien. Die Regierung Venezuelas hat nun angekündigt, provisorische Einfamilienhäuser für sie zu bauen. Dort sollen die Familien während des Wiederaufbaus untergebracht werden. Das erklärte der Verantwortliche für die Notlager. Die Behörden korrigierten zudem die Zahl der Opfer nach oben. Bei den Erdbeben kamen über 4.300 Menschen ums Leben, fast 17.000 wurden verletzt. Wegen der aktuellen Hitzewelle haben beliebte Sehenswürdigkeiten in Paris ihre Öffnungszeiten angepasst. Der Einlass zum Eiffelturm wurde bereits am Samstagmittag geschlossen. Die Maßnahme gilt auch für heute Sonntag. Der Louvre und das Musée d'Orsay bleiben bis mindestens Montagnachmittag geschlossen. In insgesamt 37 Regionen warnt der französische Wetterdienst heute vor Temperaturen von bis zu 41 Grad. Zum Sport. In knapp 3 Stunden gilt es ernst für die Schweizer Fußballnationalmannschaft an der Weltmeisterschaft in den USA. Zum ersten Mal seit 1954 steht die Schweiz in einem WM-Viertelfinal, also erstmals seit 72 Jahren. Gegner ist der amtierende Weltmeister Argentinien. Das Team um Superstar Lionel Messi sei ein schwieriger Gegner, aber es sei keine unlösbare Aufgabe, sagt Sportredaktor Paddy Kählin in der Tagesschau.
1: Die Schweiz als Kollektiv muss ganz bestimmt an ihr Limit gehen und auch wirklich jeder Einzelne, der auf dem Feld stehen wird, muss seine Bestleistung abrufen können. Aber dann hat die Schweiz durchaus eine Chance gegen den Titelverteidiger aus Argentinien, der natürlich von seinem Offensivpotenzial rund um Starspieler Lionel Messi lebt. Aber wenn es der Schweiz gelingt, diese Offensivpower aus dem Spiel zu nehmen und selbst diesen Wall zu überwinden, dann eröffnen sich eben Räume für Schweizer Gegenangriffe und dann bin ich durchaus zuversichtlich.
0: Anpfiff in Kansas City ist um 3 Uhr morgens Schweizer Zeit. Noch vor kurzem stand der südafrikanische Fußballspieler Jaden Adams für sein Land an der Weltmeisterschaft im Einsatz. Nun ist der 25-Jährige gestorben. Der südafrikanische Sportminister bestätigte den Tod des Mittelfeldspielers. Zur Todesursache gibt es keine Angaben. Die Behörden riefen dazu auf, Spekulationen zu unterlassen. An der WM war Adams bei allen 3 Vorrundenspielen der südafrikanischen Nationalmannschaft zum Einsatz gekommen. Dann zum Tennis. Die Tschechin Linda Noskova hat das Grand-Slam-Turnier von Wimbledon gewonnen. Sie gewann den Final gegen ihre Landsfrau Karolina Muchova in 3 Sätzen. Das Wetter. Heute Sonntag. Nach einer klaren Nacht gibt es tagsüber wieder viel Sonnenschein und es wird 31 bis 35 Grad heiß. Im Mittelland bläst Bise. Das waren Nachrichten von Radio SRF. Verantwortlich Frank Estermann.
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3: Mit dem David Lendi am Mikrofon und dem Blick auf den WM-Viertelfinale zwischen Norwegen und England. Das Spiel ist noch in der Pause und es steht 1-1. Norwegen ist aus dem Nichts in der 35. Minute mit 1-0 in Führung gegangen. Der Schjeldrup hat getroffen, am linken Strafraumeck zieht er in Richtung Grundlinie und auf dem Weg dorthin schliesst er frühzeitig ab in Richtung weiten Pfosten. Vielleicht war der Abschluss auch als Flankendenk gewesen, aber egal, der Ball hat direkt im weiten Ecken eingeschlagen. Ein wunderschönes Goal, das für vieles entschädigt hat, weil bis zu dem ersten Goal war es keine unterhaltsame erste Halbzeit. England hat zwar über weite Strecken den Match unter Kontrolle gehabt und gleich hat Norwegen kurz nach dem 1-0 eine dicke Chance nach einem Konter aufs 2-0 leichtfertig vergeben. Aber dann in der Nachspielzeit der ersten Hälfte ist der grosse Moment gekommen von Jude Bellingham. Nach einem Angriff über links kommt er am Ball. Kein Norweger konnte ihn im Strafraum stellen und so konnte er den Ball wuchtig in die Masche dreschen. Und kurz vor der Pause hat Harry Kane England vermeintliche Führung gebracht. Abspruch. Der ist aber dann vom Linienrichter zurückgewunken worden, weil er aus dem Abseits gestartet ist. Hoffen wir, dass es in der zweiten Halbzeit genauso weitergeht wie die letzten 10 Minuten von der ersten Halbzeit. Die zweite Halbzeit ist in dem Moment losgegangen in dem WM-Viertelfinale zwischen Norwegen und England. Es steht 1:1.

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Die Nachrichten von SRF um 1 mit Frank Estermann. Die iranischen Revolutionsgarden haben die Straße von Hormuz bis auf Weiteres wieder für den gesamten Schiffsverkehr gesperrt. Das teilen sie selbst über die Staatsmedien mit. Grund dafür sei, dass ein Schiff versucht habe, auf einer nicht genehmigten Route durch die Meerenge zu fahren. Auf das Schiff sei ein Warnschuss abgegeben worden. Am Samstag gab es Gespräche zwischen dem Iran und dem Oman über den Schiffverkehr in der Straße von Hormuz. Der iranische Außenminister Abbas Araghchi ist dafür in den Oman gereist. Laut staatlichen Medien haben sich die Länder dabei auf weitere Verhandlungen geeinigt. Mehrere US-Medien berichteten, der Oman habe einen Vorschlag für eine Durchfahrt durch die Meerenge auf zwei Routen vorgelegt. Für eine Passage bräuchte es demnach teilweise eine Bewilligung des Irans. Es sollten aber keine Gebühren anfallen. Nach dem Erdbeben in Venezuela haben nach Angaben der Regierung rund 18.000 Menschen ihr Zuhause verloren. Sie wohnen in Notunterkünften auf öffentlichen Plätzen, in Schulen oder Stadien. Die Regierung Venezuelas hat nun angekündigt, provisorische Einfamilienhäuser für sie zu bauen. Dort sollen die Familien während des Wiederaufbaus untergebracht werden, erklärte der Verantwortliche für die Notlager. Die Behörden korrigierten zudem die Zahl der Opfer nach oben. Bei den Erdbeben kamen über 4.300 Menschen ums Leben, fast 17.000 wurden verletzt. Zur Anzahl Menschen, die noch vermisst werden, machten die Behörden keine Angaben. Zu zwei weiteren Meldungen aus dem Ausland. An der Ostküste Chinas ist Taifun Bawi in der Provinz Zhejiang auf Land getroffen. Dies nachdem der Sturm zuvor über die Philippinen, Taiwan und über südliche japanische Inseln gezogen war. Auf den Philippinen sind laut den Behörden mindestens 17 Menschen im Zusammenhang mit dem Taifun ums Leben gekommen. In China wurden vorsorglich mehr als 1,7 Millionen Menschen evakuiert. Nach tagelangen starken Regenfällen im Südosten Bangladeschs sind laut den Behörden mindestens 44 Menschen ums Leben gekommen. Wegen Überschwemmungen und Erdrutschen seien zahlreiche Ortschaften nicht erreichbar. Über 1 Million Menschen seien von der Außenwelt abgeschnitten, meldet der Katastrophenschutz. Das Wetter heute Sonntag. Es gibt erneut viel Sonnenschein. Am Nachmittag wird es 31 bis 35 Grad.

0: EM noch nicht vorbei ist. Aktuell ist noch Pause, gleich geht es weiter mit den ersten 15 Minuten von der Verlängerung. Zwischen Norwegen und England steht es im WM-Viertelfinal 1:1.
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0: Die Nachrichten von SRF um 2 mit Frank Estermann. Die USA greifen erneut Ziele im Iran an. Das teilte das zuständige Militärkommando mit. Dies, nachdem der Iran ein unter zyprischer Flagge fahrendes Containerschiff in der Straße von Hormus angegriffen habe. Ein Crewmitglied des Schiffes wäre vermisst und es habe erhebliche Schäden am Schiff gegeben, sagt das US-Militär. Die iranischen Revolutionsgarden teilten zuvor mit, sie hätten Warnschüsse auf ein Schiff abgegeben, das auf einer nicht genehmigten Route durch die Meerenge gefahren sei. Ob es sich um das gleiche Schiff handelt, das auch das US-Militärkommando erwähnte, ist nicht klar. In der Folge des Angriffs hat der Iran die Straße von Hormus bis auf Weiteres wieder für den gesamten Schiffsverkehr gesperrt, wie die iranischen Revolutionsgarden über die Staatsmedien mitteilten. Die jüngsten russischen Raketenangriffe auf die ukrainische Hauptstadt Kiew seien schlimmer als je zuvor. Das sagt der Kiewer Bürgermeister Vitali Klitschko zur Zeitung Bild am Sonntag. Er habe so etwas seit Kriegsbeginn vor mehr als 4 Jahren noch nicht erlebt, sagt Klitschko. Und er warnt davor, dass die Angriffe noch schlimmer werden könnten. Weil die Ukraine auf dem Schlachtfeld stärker geworden sei, wolle Kreml-Chef Wladimir Putin Kiew kaputt bomben, sagt Klitschko. Innerhalb einer Woche hat Russland die ukrainische Hauptstadt 3-mal aus der Luft angegriffen, mit Drohnen und Raketen. Dutzende Menschen kamen dabei ums Leben, mehr als 100 wurden verletzt. Zu weiteren Meldungen aus dem Ausland. Nach dem Erdbeben in Venezuela haben nach Angaben der Regierung rund 18.000 Menschen ihr Zuhause verloren und wohnen in Notunterkünften. Die Regierung will nun provisorische Einfamilienhäuser für die betroffenen Menschen bauen. Dort sollen die Familien während des Wiederaufbaus untergebracht werden. Und an der Ostküste Chinas ist Taifun Bavi in der Provinz Zhejiang auf Land getroffen. Dies, nachdem der Sturm zuvor über die Philippinen, Taiwan und über südliche japanische Inseln gezogen war. Auf den Philippinen sind laut den Behörden mindestens 17 Menschen im Zusammenhang mit dem Taifun ums Leben gekommen. In China wurden vorsorglich mehr als 1,7 Millionen Menschen evakuiert. Zum Sport und zur Fußball-Weltmeisterschaft. England steht im Halbfinale. Die Engländer gewinnen im Viertelfinale gegen Norwegen mit 2:1 nach Verlängerung. In knapp einer Stunde wird der letzte Viertelfinale der Weltmeisterschaft angepfiffen zwischen der Schweiz und Argentinien. Das Wetter heute Sonntag. Es gibt erneut viel Sonnenschein. Am Nachmittag wird es 31 bis 35 Grad heiß. Das waren Nachrichten von Radio SRF. Verantwortlich Frank Estermann.
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2: Mit dem David Lendi am Mikrofon. Wie gerade in den Nachrichten gehört, England ist der dritte WM-Halbfinalist. Das dank dem 2:1 gegen Norwegen nach Verlängerung. Und die grosse Figur auf Seite von England war Jude Bellingham. Er hat kurz vor dem Seitenwechsel den 0:1-Rückstand ausgleichen können. Dann hat es